0: Unions Anschlusstreffer fiel erst in der Nachspielzeit. Doch als es nochmal spannend wurde, konterte Schalkes Wöber zum 3:1 Endstand. In der zweiten Liga ist Nürnberg erst einmal an die Tabellenspitze gesprungen. Gegen Hannover gewannen die Franken mit 2:1 und sind nun saisonübergreifend 10 Ligaspiele ungeschlagen. Darmstadt 98 hingegen durchbrach eine richtige Negativserie und holte beim umjubelten 2:1 gegen Bielefeld den ersten Sieg seit einem halben Jahr.
1: Das waren die Nachrichten. Das Wetter in Deutschland. Nach letzten Schauern zeitweise bewölkt und örtlich Nebel. Tiefstwerte 15 bis 4 Grad. Tagsüber Wechsel von Sonne und Wolken und vereinzelt Schauer. Ab dem späten Nachmittag im Nordwesten etwas Regen. Höchstwerte 18 Grad im Erzgebirge bis 28 Grad in der Oberpfalz. Es ist 2:03 Uhr.
2: Und hier ist der Verkehrsservice in der ARD-Nacht. Die A2 Oberhausen Richtung Dortmund ist zwischen Kreuz Oberhausen und Dreieck Bottrop wegen Bauarbeiten bis Montag früh gesperrt. Die A6 Nürnberg-Heilbronn ist zwischen Neuenstein und Öhringen wegen Bergungsarbeiten nach wie vor in beiden Richtungen gesperrt. Die A7 Flensburg Richtung bzw. Flensburg-Hamburg ist einmal in Richtung Süden zwischen Hamburg-Schnelsen Nord und Stellingen sowie in Richtung Norden zwischen Volkspark und Schnelsen Nord wegen Tunnelwartungsarbeiten bis Montag früh gesperrt. Eine Umleitung ist hier ausgeschildert. Die A23 Heide-Hamburg ist zwischen Eidelstedt und Dreieck Hamburg-Nordwest in beiden Richtungen ebenfalls wegen Tunnelwartungsarbeiten bis Montag früh gesperrt. Auch hier gibt es für Sie eine Umleitung. Die A40 Essen Richtung Dortmund ist zwischen Dreieck Bochum-West und Bochum-Zentrum wegen Bauarbeiten für 2 Wochen gesperrt. Die A45 Dortmund-Gießen ist zwischen Dillenburg und Herborn West wegen Brückenabrissarbeiten bis Montagmorgen in beiden Richtungen gesperrt. Und die A52 Essen Richtung Düsseldorf ist zwischen Essen-Kettwig und Breitscheid wegen Brückenarbeiten ebenfalls bis Montag früh gesperrt. Gute Fahrt!
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2: Und dazu herzlich willkommen. Ich bin Imme Tröger und bin heute an Ihrer Seite. Sie hören uns aus Dresden in dieser Nacht. Zusammen gehen wir durch die wachen Stunden zusammen mit T-Rex gleich und Get It On und mit Chesney Hawks und The One and Only. Und das hilft definitiv beim Wachbleiben. Kurz nach 2 haben wir es am Samstag, heute am 12. September.

Glamrock mit T-Rex und Get It On. Einen angenehmen Weg wünschen wir durch die Nacht mit einer Band an dieser Stelle, die ist, in diesem Jahr ein halbes Jahrhundert alt wird. 50 Jahre Foreigner heißt es in 2026. Die Jungs, die feiern das auch ausgiebig mit einer Tour. Dieses Jahr noch über dem großen Teich. Nächstes Jahr kommen sie dann auch nach Europa. Wir in Deutschland allerdings, wir müssen noch ein bisschen warten, denn Foreigner kommen erst im Oktober 27 zu uns. Allerdings kann Tickets sichern jetzt schon ja eigentlich nur gut sein. Und zwar für Berlin, München, Stuttgart, Hamburg, Hannover, Frankfurt und Düsseldorf. Da werden wir sie hören, Foreigner Live. Und in der ARD Hitnacht, jo, da geht das heute Nacht schon. Wir liefern gleich. Hier sind Foreigner und I don't want to live without you.

0: Ihre Nacht mit Mike and the Mechanics und Silent Running, das ist die ARD-Hitnacht. Wir helfen beim Sicherheitsrundgang, beim LKW-Laden, bei der Fahrt über die Autobahn. Wir lernen auch Vokabeln mit Ihnen oder kochen, backen oder tapezieren. Hat es ja alles schon gegeben. Wir sind zusammen wach und wir freuen uns auch über Ihre Post, wie die zum Beispiel von Micha. Der schreibt, guten Morgen ins Studio. Wieder sehr schöne Feierabendmusik. Jetzt geht's heim und die Hitnacht läuft von allein. Wieder super Songs. Grüße noch an die Nachtfahrer, die jetzt noch unterwegs sind oder auch Feierabend haben. Schönes Wochenende. Liebe Grüße von Micha. Micha, da schließen wir uns erstmal gerne an und sagen danke für die lieben Grüße und Wünsche. Weiterhin viel Spaß mit der ARD-Hitnacht und danke auch an Hermann und an Matthias für den Anruf.
1: Ja, hallo, guten Morgen. Hier ist der Hermann aus Dorsten. Wollte nur sagen, ihr macht super, super Musik. Ich höre euch jetzt schon seit 10 Jahren. Ich trage jeden Abend meine Zeitung aus, wie auch jetzt. Und ich wünsche allen Zeitungszustellern alles Gute. Und wie gesagt, super, super Musik. Macht weiter so. Ich höre euch jede Nacht. Ciao.
2: Hallo, Matthias aus Neumünster. Ich wünsche allen ein schönes Wochenende. Ich bin auch wieder am Radio und freue mich über die schöne Musik. Euer Matthias. Tschüss.
0: Ja, wir freuen uns, wenn Sie glücklich mit uns durch die Nacht gehen. Und vielen Dank für alle, die heute Nacht fleißig sind für uns. Die ARD-Hitnacht, wir bleiben gern an Ihrer Seite, zusammen jetzt mit Leonard Cohen und Suzanne. Willkommen in der ARD-Hitnacht mit Imme Tröger.

0: Und da ist der Blick auf die Straßen. Der Verkehrsservice in der ARD-Hitnacht. Die A1 Oberhausen Richtung Dortmund ist zwischen Kreuz Oberhausen und Dreieck Bottrop wegen Bauarbeiten bis Montag früh gesperrt. Die A6 Nürnberg-Heilbronn ist zwischen Neuenstein und Öhringen wegen Bergungsarbeiten nach wie vor in beiden Richtungen gesperrt. Die A7 Flensburg-Hamburg ist in Richtung Süden zwischen Hamburg-Schnellsen-Nord und Stellingen sowie in Richtung Norden zwischen Volkspark und Schnellsen-Nord wegen Tunnelwartungsarbeiten bis Montag früh gesperrt. Eine Umleitung ist für sie eingerichtet. Auch die A23 Heide-Hamburg ist zwischen Eidelstedt und Dreieck Hamburg-Nordwest in beiden Richtungen wegen Tunnelwartungsarbeiten bis Montag früh gesperrt. Auch hier ist eine Umleitung für sie eingerichtet. Die A40 Essen Richtung Dortmund zwischen Dreieck Bochum-West und Bochum Zentrum, Vollsperrung für 2 Wochen wegen Bauarbeiten. Die A45 Dortmund-Gießen ist zwischen Dillenburg und Herborn-West wegen Brückenabrissarbeiten bis Montag früh in beiden Richtungen gesperrt. Und die A52 Essen Richtung Düsseldorf ist zwischen Essen-Kettwig und Breitscheid wegen Brückenarbeiten bis Montag früh gesperrt. Gute Fahrt!
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Betty Midler und Beast of Burden, sie hören die AD-Hit-Nacht mit Imme Tröger und mit einem Song, der sie ins Jahr 1985 zurückbringt. Es ist das Jahr von Live Aid und We Are The World. Boris Becker gewinnt mit 17 Wimbledon, die Titanic wird entdeckt und die allererste Folge der Lindenstraße flimmert über die Bildschirme. Im Kino flimmern währenddessen Zurück in die Zukunft und Jenseits von Afrika und neben Liedern wie Shout, Take On Me, Rock Me Amadeus oder auch You're My Heart, You're My Soul erklingt auch Love Is In The Air in den Charts und verhilft Jean-Paul Young zum internationalen Durchbruch. Hören wir uns an in der ARD-Hitnacht. Willkommen in den 80ern.

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1: Um 3 Uhr mit Juliette Groß. In den USA ist an die Opfer der Terroranschläge vom 11. September erinnert worden. Vor 25 Jahren hatten islamistische Terroristen Passagierflugzeuge entführt und in das World Trade Center in New York und das Pentagon in Washington gesteuert. Fast 3000 Menschen starben. Aus der NDR-Nachrichtenredaktion Jan Busche.
2: Am Ground Zero in New York haben Angehörige die Namen der dort Getöteten verlesen. An der Gedenkfeier nahmen die 4 noch lebenden Ex-US-Präsidenten Clinton, Bush, Obama und Biden teil. Der amtierende Präsident Trump blieb New York fern und hielt eine Rede bei der Gedenkfeier am Verteidigungsministerium in Washington. Dort bezeichnete er den Krieg im Iran als alternativlos. Der 11. September werde niemals vergessen und deshalb kämpften US-Soldaten heute, sagte Trump. Es gebe keine Wahl und könne nur den Sieg geben.
1: In Frankreich ist am Abend ein Teil eines Regionalzugs entgleist. Der Zug mit rund 180 Menschen an Bord war zwischen Rouen und Caen im Nordwesten des Landes unterwegs. Laut Medienberichten kollidierte er mit einem bislang unbekannten Gegenstand. Ein Waggon kippte um, 4 weitere Wagen sprangen aus den Schienen. Laut den Behörden wurden dabei mindestens 44 Menschen verletzt. Eine Frau ist in kritischem Zustand. Alexander Zverev steht im Finale der US Open. Im Halbfinale setzte sich der deutsche Tennisprofi gegen den Russen Karen Khachanov durch. Aus der Sportredaktion Marcel Stober.
3: Zverev hat sein Niveau bei diesem Turnier deutlich gesteigert. Musste er in den ersten 2 Runden noch über die volle Distanz von 5 Sätzen gehen, verlor er seitdem keinen einzigen Satz mehr. Auch nicht im Halbfinale. Den Russen Karen Khachanov besiegte Zverev mit 6:3, 7:6 und 7:6. Im dritten Satz führte der Russe im Tiebreak, Zverev aber konnte 2 Satzbälle abwehren und wiederum seinen ersten Matchball bei Aufschlag des Gegners verwandeln. Der nervenstarke Zverev hat nun sein 3. Grand-Slam-Finale in Folge erreicht, was vor ihm noch kein deutscher Mann geschafft hat. Das Finale der US Open findet am morgigen Sonntag um 20 Uhr deutscher Zeit statt.
1: Und in der Fußball-Bundesliga hat Aufsteiger Schalke den ersten Saisonsieg gefeiert. Die Schalker gewannen bei Union Berlin mit 3:1. Und in der zweiten Liga ist Nürnberg vorerst Tabellenführer nach einem 2:1 gegen Hannover. Darmstadt gewann gegen Bielefeld ebenfalls mit 2:1. Das waren die Nachrichten. Das Wetter in Deutschland. Tagsüber Wechsel von Sonne und Wolken und vereinzelt Schauer. Ab dem späten Nachmittag im Nordwesten etwas Regen. Höchstwerte 18 Grad im Erzgebirge bis 28 Grad in der Oberpfalz. Am Sonntag ganz im Süden länger freundlich, sonst regnerisch bei 16 bis 26 Grad. Am Montag nach Südosten ziehender Regen.

0: ist gleich 3.03 Uhr.
1: Und da ist der Verkehrsservice in der ARD-Hitnacht. Die A2 Oberhausen Richtung Dortmund ist zwischen Kreuz Oberhausen und Dreieck Bottrop wegen Bauarbeiten bis Montag früh gesperrt. Die A6 Nürnberg-Heilbronn ist zwischen Neuenstein und Öhringen wegen Bergungsarbeiten in beiden Richtungen nach wie vor gesperrt. Die A7 Flensburg-Hamburg ist in Richtung Süden zwischen Hamburg-Schnelsen-Nord und Stellingen sowie in Richtung Norden zwischen Volkspark und Schnelsen-Nord wegen Tunnelwartungsarbeiten bis Montag früh gesperrt. Eine Umleitung ist für sie eingerichtet. Die A23 Heide-Hamburg ist zwischen Eidelstedt und Dreieck Hamburg-Nordwest ebenfalls in beiden Richtungen wegen Tunnelwartungsarbeiten bis Montag früh gesperrt. Auch hier gibt es Umleitungen für sie. Die A40 Essen Richtung Dortmund ist zwischen Dreieck Bochum-West und Bochum-Zentrum wegen Bauarbeiten für 2 Wochen gesperrt. Die A45 Dortmund-Gießen ist zwischen Dillenburg und Herborn-West wegen Brückenabrissarbeiten noch bis Montagmorgen in beiden Richtungen gesperrt. Und die A52 Essen Richtung Düsseldorf, die ist zwischen Essen-Kettwig und Breitscheid wegen Brückenarbeiten ebenfalls bis Montag früh gesperrt. Ihnen allen unterwegs gute und sichere Fahrt.
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1: Da freue ich mich, dass Sie bei uns sind. Ich bin Imme Tröger. Sie hören die ARD-Hitnacht heute aus Dresden. Diese Stunde mit Rosenstolz und Liebe ist alles. Und Ryan Paris startet mit uns in die neue Stunde Dolce Vita um kurz nach 3 auf dem Weg in den Samstagmorgen.

Queen und Crazy Little Thing Called Love. Und da geht's gerade wirklich so ein bisschen verrückt zu bei Queen, wenn der Astrophysiker mit dem Raumschiff-Captain gemeinsame Sache macht. Die Rede ist von Captain James T. Kirk, William Shatner. Der nimmt mit 95 jetzt ein Heavy-Metal-Album auf und dafür hat er auch Brian May von Queen ins Studio geholt. Seines Zeichens Astrophysiker. Also ganz ohne Quatsch, auf das Album bin ich jetzt mal wirklich gespannt. So bringen wir sie geradewegs hinein in den neuen Tag. Zusammen machen wir das mit Alan Parsons Project. Jetzt an dieser Stelle Eye in the Sky hier in der ARD-Hitnacht. So halten wir sie gerne wach. 3:14 Uhr ist es.

Vorsicht, Falschfahrer auf der B41 Bad Sobernheim, Bad Kreuznach. Hier zwischen Bad Kreuznach, Bretzenheim und A61 Bad Kreuznach. Hier kommt Ihnen ein Falschfahrer entgegen. Bitte fahren Sie äußerst rechts und überholen Sie nicht. Auf der B41 Bad Sobernheim, Bad Kreuznach, zwischen Bad Kreuznach, Bretzenheim und A61 Bad Kreuznach. Hier ist ein Falschfahrer unterwegs. Bitte in beiden Richtungen äußerste Vorsicht.

Die Adi-Hitnacht mit einer Warnung nach wie vor von der B41 Bad Sobernheim, Bad Kreuznach, hier zwischen Bad Kreuznach, Bretzenheim und A61 Bad Kreuznach. Immer noch ein Falschfahrer, bitte in beiden Richtungen Vorsicht. Auf der B41 zwischen Bad Kreuznach, Bretzenheim und A61 Bad Kreuznach, hier ist ein Falschfahrer unterwegs. Bitte fahren Sie in beiden Richtungen vorsichtig.

0: Und da schauen wir auf die Straßen. Hier ist der Verkehrsservice in der ARD-Hitnacht mit Entwarnung von der B41. Die Meldung Bad Sobernheim, Bad Kreuznach. Über den Falschfahrer zwischen Bad Kreuznach, Bretzenheim und A61 wurde aufgehoben. Weitere Meldungen kommen von der A2 Oberhausen Richtung Dortmund. Die ist zwischen Kreuz Oberhausen und Dreieck Bottrop wegen Bauarbeiten noch bis Montag früh gesperrt. Die A6 Nürnberg-Heilbronn ist zwischen Neuenstein und Öhringen wegen Bergungsarbeiten in beiden Richtungen nach wie vor gesperrt. A7 Flensburg-Hamburg, die ist in Richtung Süden zwischen Hamburg-Schnelsen-Nord und Stellingen sowie in Richtung Norden zwischen Volkspark und Schnelsen-Nord wegen Tunnelwartungsarbeiten bis Montag früh gesperrt. Eine Umleitung ist für sie eingerichtet. Gleiches gilt auch für die A23 Heide-Hamburg, hier zwischen Eidelstedt und Dreieck Hamburg-Nordwest, in beiden Richtungen wegen Tunnelwartungsarbeiten gesperrt, die Autobahn bis Montag früh, eine Umleitung ist eingerichtet. Die A40 Essen Richtung Dortmund ist zwischen Dreieck Bochum-West und Bochum-Zentrum wegen Bauarbeiten noch für 2 Wochen gesperrt. Die A45 Dortmund-Gießen ist zwischen Dillenburg und Herborn-West wegen Brückenabrissarbeiten gesperrt bis Montagmorgen in beiden Richtungen. Und die A52 Essen Richtung Düsseldorf ist zwischen Essen-Kettwig und Breitscheid ebenfalls wegen Brückenarbeiten bis Montag früh gesperrt. Wir wünschen überall gute und sichere Fahrt.
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Justin Wellington war das mit Aiko Aiko. Damit einen schönen guten Morgen. Wir schleichen uns so langsam in den neuen Tag hier in der ARD-Hitnacht. Und da gucken wir doch auch gleich mal, wer heute so Geburtstag hat. Wir werfen einen ganz liebevollen Blick auf die Ehrenkinder des Tages heute am 12. September. Und ihren Geburtstag feiern sie nicht alleine, sondern auch prominente Menschen haben Geburtstag. Und mit ihnen zusammen tun das heute Comedian Oliver Kalkofe, Filmkomponist Hans Zimmer, Schauspieler Ralf Bauer und Schauspielerin Linda Gray und auch Sänger Gus Backus, Schauspieler Paul Walker, Komponist Dmitri Schostakowitsch und Sänger Barry White hatten einst auch am 12. September Geburtstag. Viele gute Wünsche kommen von uns an die Geburtstagskinder heute und ihr Ständchen, das kommt von Shakespeare Sister und Hello für ihren ganz besonderen Tag.

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1: Um 4 Uhr mit Juliette Groß. Die USA haben der fast 3000 Opfer der Terroranschläge vom 11. September 2001 gedacht. Präsident Trump nahm an einer Gedenkzeremonie am Pentagon teil. In New York gab es eine Schweigeminute. Aus Washington Samuel Jakisch.
2: 2983 Namen werden an diesem Freitag am 9/11 Memorial Plaza in New York City verlesen. Erstmals gibt es in New York auch eine eigene Schweigeminute für tausende Feuerwehrleute, Einsatzkräfte, Helfer und Bauarbeiter, die nach ihrer Arbeit in den Trümmern von 9/11 erkrankt und gestorben sind. Zahlreiche Fälle von Krebs- und Atemwegserkrankungen sind auf ihren Einsatz am schadstoffbelasteten Ground Zero zurückzuführen. Erst Anfang dieser Woche veröffentlichte die Stadt New York neue Unterlagen zur verheerenden Luftqualität damals direkt nach den Anschlägen.
1: 7 mutmaßliche Mitglieder der Terrororganisation Hamas müssen sich in Kürze vor Gericht verantworten. Die Bundesanwaltschaft hat sie wegen der Vorbereitung eines Anschlags angeklagt. Sie wirft den Männern vor, Waffen für einen Angriff auf israelische oder jüdische Ziele in Deutschland oder Österreich beschafft zu haben. Laut den Ermittlern gab es dafür bereits konkrete Anschlagspläne. Die Verdächtigen waren bereits in den vergangenen Monaten festgenommen worden, einige von ihnen in Deutschland. In der Fußball-Bundesliga hat Aufsteiger Schalke den ersten Saisonsieg gefeiert. Die Schalker gewannen bei Union Berlin mit 3:1. Aus der Sportredaktion Marcel Stober.
3: In der ersten Halbzeit war Schalke klar besser, in der zweiten Hälfte dann rettete man den Sieg über die Zeit. Kurz nach Wiederanpfiff lagen die Schalker mit 2:0 in Führung, Unions Anschlusstreffer fiel erst in der Nachspielzeit. Doch als es nochmal spannend wurde, konterte Schalkes Wöber zum 3:1 Endstand. In der zweiten Liga ist Nürnberg erst einmal an die Tabellenspitze gesprungen. Gegen Hannover gewannen die Franken mit 2:1 und sind nun saisonübergreifend 10 Ligaspiele ungeschlagen. Darmstadt 98 hingegen durchbrach eine richtige Negativserie und holte beim umjubelten 2:1 gegen Bielefeld den ersten Sieg seit einem halben Jahr.
1: Tennisprofi Alexander Zverev hat das Finale der US Open in New York erreicht. Er setzte sich im Halbfinale in 3 Sätzen gegen den Russen Karen Khachanov durch. Zverev trifft damit im Finale am Sonntag entweder auf Ben Shelton oder Francis Tiafoe. Die beiden US-Amerikaner spielen in diesen Minuten ihr Halbfinale. Zverev stand 2020 schon einmal im Finale der US Open, war dann aber an dem Österreicher Dominic Thiem gescheitert. Das waren die Nachrichten. Das Wetter in Deutschland. Tagsüber Wechsel von Sonne und Wolken und vereinzelt Schauer, aber dem späten Nachmittag im Nordwesten etwas Regen. Höchstwerte 18 Grad im Erzgebirge bis 28 Grad in der Oberpfalz. Es ist gleich 4:03 Uhr.
4: Und da schauen wir auf die Straßen. Hier ist der Verkehrsservice in der ARD-Hitnacht. Die A2 Oberhausen Richtung Dortmund ist zwischen Kreuz Oberhausen und Dreieck Bottrop wegen Bauarbeiten noch bis Montag früh gesperrt. Die A6 Nürnberg-Heilbronn ist zwischen Neuenstein und Öhringen wegen Bergungsarbeiten nach wie vor in beiden Richtungen gesperrt. Die A7 Flensburg-Hamburg ist in Richtung Süden zwischen Hamburg-Schnelsen-Nord und Stellingen sowie in Richtung Norden zwischen Volkspark und Schnelsen-Nord wegen Tunnelwartungsarbeiten noch bis Montag früh gesperrt. Hier gibt es eine Umleitung für Sie. Gleiches gilt auch für die A23 Heide-Hamburg. Hier zwischen Eidelstedt und Dreieck Hamburg-Nordwest in beiden Richtungen Vollsperrung wegen Tunnelwartungsarbeiten noch bis Montag früh. Auch hier ist eine Umleitung für Sie eingerichtet. Die A40 Essen Richtung Dortmund ist zwischen Dreieck Bochum-West und Bochum-Zentrum wegen Bauarbeiten für 2 Wochen gesperrt. Die A45 Dortmund-Gießen ist zwischen Dillenburg und Herborn-West wegen Brückenabrissarbeiten noch bis Montag früh gesperrt in beiden Richtungen. Die A52 Essen Richtung Düsseldorf ist zwischen Essen-Kettwig und Breitscheid wegen Brückenarbeiten ebenfalls bis Montag früh noch gesperrt. Und die A94 Passau Richtung München ist zwischen Kirchham und Malching nach Auslösung der Höhenkontrolle gesperrt. Ihnen allen unterwegs gute Fahrt.
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4: Da wünschen wir einen schönen guten Morgen. Die einen starten ja gerade in den frühen Tag, die anderen fiebern dem Ende vom Nachtdienst entgegen und die ARD-Hitnacht, ja, wir machen einfach mit. Heute von der Elbe in Dresden aus, wir begrüßen einen neuen Tag gleich mit Empire of the Sun und mit Christa Berg und Tender Hands. Um kurz nach vier am Samstagmorgen. Ja.

We are the people mit Empire of the Sun. Das ist der Samstagmorgen hier mit der ARD-Hitnacht. Wir gehen zusammen in den neuen Tag und da hat es unser nächstes Lied gar nicht so einfach. Geschrieben von Billy

Steinberg und Tom Kelly, taten die sich erstmal schwer, den Song überhaupt zu schreiben. So richtig wollte die Muse nicht küssen. Sie hatte zwar gerade Like Virgin für Madonna hervorgebracht. Die beiden haben nämlich diesen Song auch geschrieben. Doch jetzt war der Kopf anscheinend leer. Irgendwann war das Lied jedoch dennoch fertig, nur so richtig überzeugt waren beide nicht davon. Sie boten es der Country-Sängerin Anne Murray an, denn eigentlich sollte True Colors eine Country-Ballade werden. Anne Murray lehnte allerdings ab und so kam das arme Lied ins Schubfach und verschwand. Bis Cyndi Lauper einen ruhigen Song suchte und von True Colors begeistert war. Aus Country wurde Pop. True Colors wurde ein Riesenhit für Cyndi Lauper und erfreute sich auch vieler Coverversionen. Und eine von diesen Coverversionen, die hören wir jetzt. Ein 90er, der ein 80er war. Hier ist Phil Collins mit True Colors in der ARD-Hitnacht mit Imme Tröger.

Hot Chocolate. So you win again. So klingt ihr Weg in den neuen Tag. Geradewegs hinein in den Samstag. Und da ist auch heute wieder Namenstag. Und zwar für Guido, den aus dem Wald stammenden. Und für Denhard, den starken Krieger oder auch den tapferen Helden. Und dann haben Namenstag heute auch Marika, Marlies, Marion, Maja, Mara, Marina, Marie und Maria. Die Namen, die Damen hier, die sind am Ende alle eine Abwandlung von Maria, die von Gott Geliebte, ihrem Namen nach. Alle Namen haben allerdings auch wunderschöne Zweitbedeutungen, je nach Region, wo sie interpretiert werden oder auch nach Land, wo sie interpretiert werden. Und die verrate ich Ihnen gerne, denn es sind sehr, sehr schöne Bedeutungen. Für Marika, die Geliebte, die Ungezähmte, die Herrscherin. Für Marlies, die von Gott Behütete. Für Marion, den Stern des Meeres. Für Mara, die im Lettischen die Erdmuttergöttin ist. Für Maja, die römische Maigöttin und die im Indischen Wunderkraft bedeutet, der Ausdruck Maja.

Ja, für Marina die zum Meer gehörende und Marie das Gottesgeschenk. Das sind wirklich wunderschöne, starke, strahlende Namen heute. Liebe Grüße an alle, die diese Namen tragen. Die ARD-Hitnacht ist hier und da kommt gerade frisch eine Meldung rein. Vorsicht, Falschfahrer. Auf der A19 Berlin-Rostock zwischen Glasewitz und Kavelsdorf. Hier kommt Ihnen ein Falschfahrer entgegen. Bitte fahren Sie äußerst rechts und überholen Sie nicht. In beiden Richtungen äußerste Vorsicht auf der A19 Berlin-Rostock zwischen Glasewitz und Kavelsdorf. Hier kommt Ihnen ein Falschfahrer entgegen. Bitte fahren Sie in beiden Richtungen äußerst vorsichtig. Die ARD-Hitnacht begleitet Sie jetzt mit dem glänzenden Krieger, jedenfalls seinem Namen nach, Herbert Grönemeyer. Den hören wir mit Kinder an die Macht um 4:25 Uhr. Willkommen im Wochenende.

Und da ist der Verkehrsservice in der ARD-Hitnacht nach wie vor mit der Warnung vor einem Falschfahrer auf der A19 Berlin-Rostock zwischen Glasewitz und Kavelsdorf. Kommt Ihnen ein Falschfahrer entgegen, bitte fahren Sie äußerst rechts und überholen Sie nicht. Auf der A19 Berlin-Rostock zwischen Glasewitz und Kavelsdorf. Hier ist ein Falschfahrer unterwegs, bitte in beiden Richtungen äußerste Vorsicht. Aktuelle Meldungen sonst von der A2 Oberhausen Richtung Dortmund. Die ist zwischen Kreuz Oberhausen und Dreieck Bottrop wegen Bauarbeiten.

noch bis Montag früh gesperrt. Die A6 Nürnberg-Heilbronn ist zwischen Neuenstein und Öhringen auch nach wie vor gesperrt in beiden Richtungen. Hier laufen immer noch Bergungsarbeiten. Die A7 Flensburg-Hamburg ist in Richtung Süden zwischen Hamburg-Schnelsen-Nord und Stellingen sowie in Richtung Norden zwischen Volkspark und Schnelsen-Nord wegen Tunnelwartungsarbeiten bis Montag früh gesperrt. Eine Umleitung ist für sie eingerichtet. Gleiches auch für die A23 Heide-Hamburg. Die ist zwischen Eidelstedt und Dreieck Hamburg-Nordwest in beiden Richtungen wegen Tunnelwartungsarbeiten gesperrt bis Montag früh. Auch hier gibt es eine Umleitung für Sie. Die A40 Essen Richtung Dortmund ist zwischen Dreieck Bochum-West und Bochum-Zentrum wegen Bauarbeiten für 2 Wochen gesperrt. Die A45 Dortmund-Gießen ist zwischen Dillenburg und Herborn-West wegen Brückenabrissarbeiten bis Montagmorgen in beiden Richtungen gesperrt. Die A52 Essen Richtung Düsseldorf ist zwischen Essen-Kettwig und Breitscheid wegen Brückenarbeiten bis Montag früh gesperrt. Und die A94 Passau Richtung München ist zwischen Kirchham und Malching nach Auslösung der Höhenkontrolle gesperrt. Und da, wo Sie unterwegs sind, hoffen wir auf freie und gute Fahrt. Kommen Sie heil an.

Der Boss, Bruce Springsteen, born in the USA, um 4.44 Uhr, das hat er ja wieder hingekriegt. Die ARD-Hitnacht ist hier und da gibt es zunächst die gute Nachricht von der A19 Berlin-Rostock. Die Meldung über den Falschfahrer zwischen Glasewitz und Kavelsdorf ist aufgehoben. Entwarnung auf der A19 Berlin-Rostock. Hier ist Ihre Fahrt zwischen Glasewitz.

Wittlitz und Kabelsdorf wieder frei und sicher. Das ist der Weg in den Samstagmorgen mit der ARD Hitnacht. So klingt der Nachtdienst mit uns heute am 12. September. Und da kam auch nochmal liebe Post heute Nacht von Franz. Der schreibt, liebes Hitnacht-Team, schlaflos am Plattensee. Da kann man nichts Besseres tun, als die ARD Hitnacht einschalten und in schönen Erinnerungen schwelgen. War vor vielen Jahren zum ersten Mal am Balaton und habe nicht nur über die Tiefstpreise in den Restaurants Bauklötze gestaunt. Mehrköpfige Familien konnten für eine Handvoll Dollar, pardon, Mark, ein opulentes Geburtstagsessen genießen. Ich habe mich damals auch mit vielen Bürgern aus der DDR gefreut. In Ungarn konnten sie nämlich den sogenannten Gulasch-Kommunismus kennenlernen. Sprich, damals waren dort die Ostmark etwas wert. Also Gulasch-Kommunismus habe ich persönlich auch noch nicht gehört. Vielen Dank an Franz für die Grüße vom Balaton. Und auch Mareike hat geschrieben, dass sie ja eigentlich auch heute Namenstag haben müsste. Und das stimmt. Auch Mareike ist irgendwo eine Abwandlung von Maria, heißt in manchen Gegenden sowas wie kleine Maria. Also auch Mareike, herzlich willkommen am Namenstag. Wir senden Grüße in die gesamte Republik heute aus der ARD Hitnacht. Und da kam eine Meldung rein von der A671 Mainz-Wiesbaden. Vorsicht, Falschfahrer zwischen Mainz-Spitz, Dreieck und Hochheim-Süd. Hier ist ein Falschfahrer unterwegs. Bitte fahren Sie äußerst rechts und überholen Sie nicht auf der A671 Mainz-Wiesbaden zwischen Mainz-Spitz-Dreieck und Hochheim-Süd. Hier ist ein Falschfahrer unterwegs. Bitte fahren Sie in beiden Richtungen äußerst vorsichtig. Und wir begleiten Sie mit Musik und testen auch gleich mal Ihre Textsicherheit mit den Bengals. Und If She Knew What She Wants. Ich bin Imme Tröger, kommen Sie gut in den neuen Tag.

durch die Nacht mit Big Mountain und Baby, I Love Your Way. Und da heißt es nach wie vor Vorsicht auf der A671 Mainz-Wiesbaden zwischen Mainz-Spitzdreieck und Hochheim-Süd. Hier ist immer noch ein Falschfahrer unterwegs. Bitte fahren Sie äußerst vorsichtig in beiden Richtungen. Bitte überholen Sie nicht und fahren Sie äußerst rechts. Auf der A671 Mainz-Wiesbaden zwischen Mainz-Spitzdreieck und Hochheim-Süd. Hier ist immer noch ein Falschfahrer unterwegs. Bitte fahren Sie in beiden Richtungen äußerst vorsichtig.

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2: Um 5 Uhr mit Juliette Groß. In den USA ist an die Terroranschläge vom 11. September 2001 erinnert worden. Die zentrale Gedenkfeier fand am Ground Zero in New York statt. Die USA-Korrespondentin der ARD, Marion Schmickler, fasst das Erinnern an die tausenden Toten zusammen.
3: In den 4 Stunden Zeremonie sind 3000 Namen vorgelesen worden und die Vorlesenden waren alle Angehörige. Viele waren die Enkelkinder oder die Kinder von Opfern. Viele haben ihre Großeltern nie kennengelernt. Politische Reden sind hier nicht gewünscht, sondern man will sich auf die Opfer konzentrieren. Und ich habe sehr viele Menschen hier getroffen, die mit Bildern gekommen sind von ihren Angehörigen. Ein Feuerwehrmann hat mir gesagt, sich zu erinnern ist extrem schmerzhaft, aber wir dürfen niemals vergessen.
2: In ganz Deutschland gibt es heute Demonstrationen gegen rechts. In mehr als 35 Städten wollen die Menschen auf die Straße gehen, um nach dem Wahlerfolg der AfD in Sachsen-Anhalt ein Zeichen zu setzen. Die größten Aktionen finden in Berlin und Hamburg statt, wo jeweils mehr als 10.000 Teilnehmende erwartet werden. In der Hauptstadt und in Mecklenburg-Vorpommern werden am kommenden Wochenende neue Parlamente gewählt. Alexander Zverev steht im Finale der US Open. Im Halbfinale setzte sich der deutsche Tennisprofi gegen den Russen Karen Khachanov durch. Aus der Sportredaktion Marcel Stober.
4: Zverev hat sein Niveau bei diesem Turnier deutlich gesteigert. Musste er in den ersten 2 Runden noch über die volle Distanz von 5 Sätzen gehen, verlor er seitdem keinen einzigen Satz mehr. Auch nicht im Halbfinale. Den Russen Karen Khachanov besiegte Zverev mit 6:3, 7:6 und 7:6. Im 3. Satz führte der Russe im Tiebreak, Zverev aber konnte 2 Satzbälle abwehren und wiederum seinen ersten Matchball bei Aufschlag des Gegners verwandeln. Der nervenstarke Zverev hat nun sein 3. Grand-Slam-Finale in Folge erreicht, was vor ihm noch kein deutscher Mann geschafft hat. Das Finale der US Open findet am morgigen Sonntag um 20 Uhr deutscher Zeit statt.
2: Und in der Fußball-Bundesliga hat Aufsteiger Schalke den ersten Saisonsieg gefeiert. Die Schalker gewannen bei Union Berlin mit 3:1. Und in der zweiten Liga ist Nürnberg vorerst Tabellenführer nach einem 2:1 gegen Hannover. Darmstadt gewann gegen Bielefeld ebenfalls mit 2:1. Das waren die Nachrichten.
5: Und damit sind wir kompakt und zuverlässig beim Bayernwetter auf Bayern 1. In der Früh ist es streckenweise neblig, später dann mal Sonne, mal Wolken. Vor allem in Schwaben und Oberbayern ist es meist sonnig, Temperaturen 20 bis 25 Grad. Morgen zieht dann zuerst in Franken, später dann auch in ganz Bayern die Wolkendecke zu. Dann gibt's immer mehr Regen. Am Montag zieht der nach Süden hin ab und Dienstag wird schon wieder freundlicher und wärmer. Bis Montag zwischen 18 und 24 Grad, ab Dienstag dann bis 27 Grad. Der Bayern 1 Verkehrsservice mit einer gesperrten Autobahn, nämlich der A94 Passau Richtung München zwischen Kirchham und Malching. Hier ist die Höhenkontrolle ausgelöst worden, deswegen aktuell eine Sperre. Ansonsten keine Meldungen, kommen Sie gut an Ihr Ziel.
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0: Samstag in der Früh, genau 5:30, hier ist kompakt und zuverlässig das Bayernwetter auf Bayern 1. In der Früh ist es streckenweise neblig, später kommt dann mal die Sonne raus, mal gibt's Wolken. Vor allem in Schwaben und Oberbayern ist es aber meist sonnig, die Temperaturen 20 bis 25 Grad. In der Nacht zum Sonntag kommen dann immer wieder Regenwolken, vor allem im Norden an. Das heißt, zuerst zieht es in Franken zu, später dann auch in ganz Bayern und es gibt immer wieder Regen. Genauso am Montag. Da verabschiedet sich der Regen dann langsam wieder Richtung Süden. Das heißt, in Nordbayern wird es dann freundlicher sein, sobald sich der Nebel aufgelöst hat. Und im Süden gibt es noch letzte Regenschauer. Dazu die Temperaturen am Montag 18 bis 24 Grad. Noch ein bisschen weiter. Am Dienstag ist es dann wieder überall freundlich und warm mit 23 bis 27 Grad. Hier ist der Bahn 1 Verkehrsservice mit einer Meldung von der Bundesstraße 20, Straubing Richtung Burghausen. Zwischen Großenpinning und Pilsting, hier hat sich ein Unfall ereignet. Bitte Vorsicht in diesem Bereich. Allen unterwegs, kommen Sie gut an Ihr Ziel.
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3: Um 6 Uhr mit Florian Schrey. Guten Morgen. Wir beginnen mit einer sportlichen Erfolgsmeldung. Die diesjährigen US Open sind für die deutschen Tennisprofis ein gutes Pflaster. Nach dem Doppel Krawitz-Pütz hat nun auch Alexander Zverev das Herren-Einzelfinale erreicht. Im Halbfinale siegte er gegen den Russen Kachanov glatt in 3 Sätzen.
4: Der erste Satz dabei klar der beste des Deutschen, den holte er sich nach rund einer halben Stunde mit 6:3. Danach spielte der Russe deutlich höheres Risiko, Zverev dagegen leistete sich einige Unkonzentriertheiten, spielte eigentlich auch zu passiv, war aber eben immer noch gut genug, vor allem bei seinem eigenen Aufschlag für die Nummer 50 der Welt. Die Sätze 2 und 3 gingen im Tiebreak an Zverev, der nach knapp 3 Stunden seinen ersten Matchball verwandelte und dies mit einem breiten Grinsen und weit ausgebreiteten Armen feierte. Nach dem Titel bei den French Open und der Finalteilnahme in Wimbledon steht der Deutsche zum 3. Mal in diesem Jahr in einem Grand-Slam-Finale. Eine herausragende Bilanz.
3: Berichtet Bayern 1 Sportreporter Tim Brockmeier. Im Finale trifft Zverev morgen auf den Amerikaner Ben Shelton und heute Abend spielen schon Krawitz und Pütz ihr Finale im Doppel. Bundesfamilienministerin Prien sieht im Wahlergebnis von Sachsen-Anhalt ein erschreckendes Signal für Jüdinnen und Juden in Deutschland. Sie selbst habe die Zahl mit Fassungslosigkeit aufgenommen, sagte sie im ARD-Interview der Woche. Die CDU-Politikerin ist die erste Bundesministerin mit jüdischen Wurzeln.
5: Aus Priens Sicht sind aber auch auf der linken Seite Extremisten gewählt worden, die antisemitische Positionen vertreten. Sie könne verstehen, dass viele Juden in Deutschland jetzt sagten, sie hätten Angst. In ihrem Ministerium bereitet sich die CDU-Politikerin nach eigenen Angaben auf den Fall vor, dass eine AfD-geführte Regierung die Bildungspolitik des Bundeslandes radikal verändert. Die AfD will dort unter anderem die Schulpflicht abschaffen und andere Schwerpunkte im Geschichtsunterricht setzen. Chris Berdroh, Berlin.
3: Nach Drohnenangriffen hat Saudi-Arabien eine wichtige Ost-West-Ölpipeline vorübergehend geschlossen. Das erklärte das dortige Außenministerium. Seit Beginn des Iran-Krieges nutzte Saudi-Arabien die Pipeline noch mehr, um die Blockade der Straße von Hormuz durch den Iran zu umgehen. Der örtliche Ölkonzern liefert durch die Pipeline täglich Millionen Liter Rohöl vom Persischen Golf zu den Exportterminals am Roten Meer. In vielen Kinos deutschlandweit sind die Tickets an diesem Wochenende besonders günstig. Wer beim Kinofest mitmacht, verkauft die Karten für 5 Euro, egal auf welchem Sitzplatz. Mancherorts sind die Säle schon ausgebucht, besonders in den Abendvorstellungen. Die Kinobetreiber zeigten sich zuletzt zufrieden mit ihren Umsätzen. Im ersten Halbjahr wurden fast 48 Millionen Tickets verkauft und damit wieder fast so viele wie vor Corona. Nochmal zum Sport. Im Abendspiel der Fußball-Bundesliga feierte Aufsteiger Schalke nach einem Punktgewinn gegen die Bayern letzte Woche den ersten Saisonsieg bei Union Berlin. Am Ende stand es 3:1. Und in der zweiten Bundesliga schlug Nürnberg Hannover 2:1. Der Club ist damit aktuell Tabellenführer. 6:3.
6: Diesen Satz, dass ich dir nochmal höre. Der Club-Tabellenführer. Wie schön. Kompakt und zuverlässig das Bayern-Wetter auf Bayern 1. In Ingolstadt, da starten sie bei 6 Grad. In den Samstag in Würzburg sind es 13, also große Unterschiede heute früh. Wenn der Frühnebel sich erstmal aufgelöst hat, dann wird es schön sonnig heute mit nur ein paar Wolken. Vor allem in Teilen von Schwaben und Oberbayern. Da scheint die Sonne auch mal länger, 20 bis 25 Grad. Morgen, da geht es im Süden nochmal sonnig in den Sonntag. Vom Norden ziehen dann später Regenwolken nach Bayern rein. Morgen dann 18 bis 24 Grad. Wie ausgeschlafen du schon aussiehst. Da freue ich mich, das inspiriert mich richtig. Regina Weiner im Bayern 1 Verkehrsservice für Sie.
7: Schönen guten Morgen. Aber das Licht ist auch noch gedimmt, das müssen wir dazu sagen.
6: Frauenfreundliches Licht.
7: Genau. Ja, die große Reisewelle ist noch nicht in Bayern angekommen, wird vermutlich erst im Laufe des Tages so sein. Aber wir haben einen Unfall heute früh, fahren Sie deshalb vorsichtig auf der B20 Straubing Richtung Burghausen. Zwischen Großen Pinning und Pilsting eben ein Unfall, aber dort noch kein Stau. Ihnen allen gute Fahrt.
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6: Und Sie sind auch schon wach, da freue ich mich natürlich, ne, dass ich nicht ganz so allein bin jetzt um die Frühzeit mit der Regina. Viele Grüße in die Frühschichten nach ganz Bayern raus, gleich mit den Dire Straits, die 70er Sultans of Swing. Und vorher der, glaube ich, einzige Mann, auf den ich mich mit meiner Mama einigen konnte. Und das war nicht mein erster Freund. war tatsächlich Patrick Swayze.
1: Wow.
6: Fanden wir beide richtig gut.
1: Mhm.
6: She's Like the Wind, das gute Dirty Dancing-Gefühl fürs Wochenende. Guten Morgen.
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0: Viertel nach sechs, Roxette auf Bayern 1. How do you do? Ja, ich hoffe doch gut am frühen Samstagmorgen. Und wenn es noch ein bisschen zwickt irgendwo und das Aufstehen nervt, wir kümmern uns.
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0: Jeden Samstag um diese Zeit zum Start ins Wochenende gibt es einen neuen Glücksmoment von uns. 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Wir haben in dieser Woche nach der Sommerpause ja wieder mit der blauen Couch losgelegt. Unser Radiotalk mit tollen Gästen. Und gleich am Montag war der Schauspieler Götz Otto bei mir zu Gast. Der wurde ja als Bond-Bösewicht in Der Morgen stirbt nie weltberühmt. Mittlerweile hat er 4 erwachsene Kinder. Und ja, seinen Glücksmoment können Sie vielleicht nachfühlen, wenn Ihre großen Kids gerade ins Leben starten.
5: Mein persönlicher Glücksmoment der letzten Zeit war, jeder neue Mensch, den ich in letzter Zeit getroffen habe, wurde mit einem Problem konfrontiert, nämlich mein Sohn sucht eine Wohnung im Münchner Raum. Und der Glücksmoment war sensationell, als ich eine Regisseurin getroffen habe, die gesagt hat, ich weiß was. Yes!
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9: Gleich ist es 6:30. Guten Morgen. Kompakt und zuverlässig. Das Bayern-Wetter auf Bayern 1. So langsam wird es hell draußen. Ich finde es immer so einen totalen Schocker nach den Sommerferien. Da klingelt dann der Wecker um 6 und es ist stockfinster. Ja. Da müssen wir uns wieder daran gewöhnen. Ne? Es wird später aber schön sonnig, wenn der lokale Frühnebel erstmal weg ist. Ein paar Wolken gibt es dazu, aber vor allem in Teilen von Schwaben und Oberbayern scheint die Sonne länger. 20 bis 25 Grad. Morgen geht es im Süden nochmal sonnig in den Tag. Vom Norden ziehen dann später Regenwolken rein und die breiten sich so über ganz Bayern so ein bisschen aus, verteilen sich. 18 bis 24 Grad morgen dann. Der Bayern 1 Verkehrsservice heute Morgen mit Regina Wallner.
10: Ja, schönen guten Morgen. Wir haben das letzte Sommerferienwochenende in Bayern und in Baden-Württemberg und noch ist es recht entspannt. Wir haben keine längeren Staus oder Unfälle. Kommen Sie alle gut und sicher an.
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9: 1. Mit Dominik Knoll und gleich einmal Hallo Wach von Europe. It's the final countdown. Coldplay, bimmeln Sie wach mit Clocks. Und die große Madonna, die hat gerade ihren 68. Geburtstag gefeiert auf Korfu natürlich. La Isla Bonita.
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0: Jetzt sind wir alle wach. 80er Classic Rock zum ersten Samstagskaffee bei uns. Europe, the final countdown.
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0: Es war uns ein Fest. Und die ganze Nacht sind so viele begeisterte Rückmeldungen von Ihnen bei uns angekommen auf dem Studio-Handy. Das Summer of Music Festival in Straubing gestern. Also ich habe heute früh gleich nach dem Aufstehen um 4.30 Uhr auf unserem Bayern 1 Instagram-Kanal die ganzen Videos angeschaut. Ich meine, allein die Schlauchboot-Challenge, ja, von meinen Kollegen Melita Wahlam und Philipp Eger ist so, so lustig. Vielleicht schauen Sie auch mal rein auf dem Bayern 1 Instagram-Kanal. Das macht echt große Freude. 23.000 Menschen sind über den Tag verteilt dorthin gekommen, um zusammen zu feiern. Und es war einfach grandios mit Ihnen.
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1: Um 7 Uhr mit Florian Schrey. Guten Morgen. Wir beginnen mit einem Sieg, und zwar für Tennisprofi Alexander Zverev bei den US Open. Zum dritten Mal in dieser Saison hat Deutschlands bester Tennisspieler ein Grand-Slam-Finale erreicht, durch einen glatten Dreisatzerfolg über den Russen Khachanov im Halbfinale. Somit könnte Zverev morgen nach den French Open den zweiten großen Titel seiner Karriere holen, wie Bayern 1 Sportreporter Tim Brockmeier berichtet.
2: Entspannt vom Hotelbett aus verfolgte Alexander Zverev das zweite US Open Halbfinale, guckte sich an, wie sich der US-Amerikaner Ben Shelton ins Endspiel spielte. Der Deutsche hatte da seinen Job nämlich schon getan, hatte gegen den Russen Khachanov einen grundsoliden, seriösen und stabilen Auftritt hingelegt. Zverev spielte nicht spektakulär, nicht mitreißend, sicher auch nicht sein Top-Niveau. Er machte einfach das, was nötig war, um den Russen in drei glatten Sätzen zu bezwingen. Zverev weiß aber auch, dass er im Finale gegen Shelton, der in der Form seines Lebens spielt und 24.000 Fans im Ash Stadium hinter sich haben wird, ein deutlich besseres Niveau braucht als bisher bei diesen US Open.
1: Und schon heute Abend bestreiten Kevin Kravitz und Tim Pütz

0: gemeinsam zum zweiten Mal bei den US Open nach 2024 wieder das Finale im Doppel. Die deutschen Behörden sind sich sicher, der verhinderte Drohnenanschlag am Leipziger Flughafen wurde von Russland ausgesteuert. Wie die Welt am Sonntag berichtet, führen die Ermittlungen zum russischen Militärgeheimdienst GRU und zu einem mutmaßlichen Mitarbeiter. Sein Name sowie der eines weiteren Verdächtigen seien bekannt, ebenso Details zu deren Ein- und Ausreise. Russland weist die Anschuldigungen zurück. Anfang August war auf dem Flughafen Leipzig-Halle eine Sprengstoffdrohne nahe einer ukrainischen Transportmaschine entdeckt und entschärft worden. Herbst und Winter nahen und Millionen Haushalte brauchen bald wieder mehr Gas für ihre Heizungen. Zu aufkommenden Bedenken, die Gasvorräte könnten nicht reichen, gibt die Bundesnetzagentur nun Entwarnung. Man habe mehr Gas in den Speichern, als im gesamten letzten Winterhalbjahr aus den Speichern entnommen wurde, betonte Behördenchef Müller. In den nächsten Wochen bleibe zudem Zeit für weitere Einspeicherungen. In der Türkei ist der abgesetzte Bürgermeister von Istanbul, İmamoğlu, zu 2 weiteren Jahren Haft verurteilt worden. Er gilt als einer der größten Gegner von Präsident Erdogan. İmamoğlu wurde wegen Beleidigung eines Staatsbediensteten schuldig gesprochen, das berichten türkische Medien.
1: İmamoğlu galt lange als aussichtsreicher Kandidat, um Präsident Erdogan bei der nächsten Wahl abzulösen. Doch wenn das Urteil rechtskräftig wird, gilt für ihn künftig ein politisches Betätigungsverbot. Vor gut einem Jahr wurde er festgenommen und in zahlreichen Prozessen angeklagt. Außerdem wurden landesweit viele weitere politische Gegner Erdogans aus der Partei CHP festgenommen. Das EU-Parlament, die Europäische Kommission und die Bundesregierung werten die vielen Prozesse gegen İmamoğlu als schweren Rückschlag für die Demokratie in der Türkei.
0: Berichtet Bayern-1-Korrespondentin Stefanie Linkscheid. Noch 2 Ergebnisse vom Sport. In der Fußball-Bundesliga hat Aufsteiger Schalke zum ersten Saisonsieg auswärts bei Union Berlin gefeiert, nämlich mit einem 3:1. Und in der zweiten Liga steht Nürnberg jetzt an der Tabellenspitze nach einem 2:1-Erfolg gegen Hannover. 7:03.
2: Das Bayern-Wetter hier auf Bayern 1. Wie immer kompakt und zuverlässig für Sie. Es wird schön sonnig später, wenn der lokale Frühnebel sich erstmal vom Acker gemacht hat. Ein paar Wolken gibt es auch dazu. In Schwaben und Oberbayern, da scheint auch länger die Sonne. 20 bis 25. 20 Grad heute. Morgen dann ein sonniger Start in den Sonntag, vor allem im Süden. Vom Norden, da ziehen später dann Regenwolken rein und die ziehen über ganz Bayern im Lauf des Tages. 18 bis 24 Grad morgen. Schauen wir auf die Straßen. Der Bayern 1 Verkehrsservice heute Morgen mit Regina Wallner.
3: Schönen guten Morgen. Bitte vorsichtig fahren, wenn Sie unterwegs sind auf der A8 München-Salzburg zwischen Grabenstedt und Bergen. Dort läuft eine Person und ist auf dem Standstreifen unterwegs, also wirklich runter vom Gas. Ansonsten schaut es noch ganz gut aus. Wir haben noch keine längeren Staus, keine Unfälle. Es ist Ihnen nichts im Weg. Gute Fahrt.
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2: Guten Morgen. Ja, heute vielleicht mal ein kurzer Schultaschencheck, bevor es am Dienstag wieder losgeht. So eine über die Sommerferien vergessene Brotzeitbox, das braucht wirklich keiner.
5: Oh Gott.
2: Hatte ich mal mit meiner Tochter in einer Grundschule, da hat sie so eine angeknabberte Salami-Brot drin gehabt. Ich erspar's Ihnen. Ja. Aber jetzt nochmal Wochenende genießen. Viele fangen ja auch wieder an zu arbeiten am Montag, ne, nach den Sommerferien. Wir haben gleich einen großen Klassiker für Sie, die Beatles mit Help. Und vorher pfeifen uns die Scorpions in den Samstag. Wind of Change. Die 90er.
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0: Viertel nach sieben, die 80er mit Whitney Houston auf Bayern 1. Und gleich gibt's ein paar zahme Rocker.
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0: Limp Bizkit.
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0: Behind Blue Eyes.
1: Behind Blue Eyes.
0: Ja, die machen normalerweise ganz schön Krach, aber das ist eine ihrer schönsten Balladen. Gibt's gleich für Sie zum Wochenende. Und vorher schicken wir mal kurz eine Drohne los. Hoi, die macht ganz schön Lärm. Und zwar schicken wir sie los über Oberfranken nach Bamberg. Ist das schön. Bamberg von oben, der Bamberger Dom, das alte Rathaus. So eine wunderschöne Altstadt gehört ja auch zum UNESCO-Weltkulturerbe. Und genau da in Bamberg wird morgen der Tag des offenen Denkmals eröffnet. Das klingt immer so ein bisschen staubig, ne? Aber das ist schon wirklich was Besonderes. Der Auftakt für ganz Deutschland findet zum ersten Mal seit 10 Jahren übrigens wieder in Bayern statt. Über 1000 Denkmäler sind da in ganz Deutschland kostenlos geöffnet. Museen, Kirchen, alte Industrieanlagen. Also wirklich, das sind Orte, wo man sonst einfach nicht so hinkommt.

0: Touren und Rundgänge werden oft angeboten. Für manche muss man sich auch anmelden. Und auch der Zachhof in Niederleierndorf im Landkreis Kelheim in Niederbayern ist dabei. Ein Wirtshaus, ein Museum. Und da hat uns die Marie-Louise eine Sprachnachricht geschickt.
1: Bei uns gibt's am Sonntag von 9 bis 19 Uhr die Möglichkeit, unsere neue Ausstellung über die alte Ochsenstraße anzuschauen. Und um 14 Uhr gibt es auch noch einen Vortrag. Und dazwischen gibt es auch Kaffee und Kuchen in unserem Hofcafé. Und wir freuen uns, wenn ihr kommt.
0: Also da ist echt viel los in München. Da können Sie sich zum Beispiel das historische Laufwasserkraftwerk Isarwerk 1 anschauen. Im Landkreis Augsburg öffnet das ehemalige Fuggerschloss Nordendorf seine Türen. In Fürth in Mittelfranken gibt es seltene Einblicke in den sonst verschlossenen ehemaligen Luftschutzbunker. Und auf der Homepage Tag des offenen Denkmals, da können Sie Ihren Wohnort eingeben und finden dann alle Angebote.
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4: 7.30 Uhr, halb 8 jetzt. Guten Morgen. Kompakt und zuverlässig das Bayernwetter auf Bayern 1. Wird ein schöner Samstag heute. Die Sonne kommt raus, ein paar Wölkchen dazu. Viel Sonne gibt es in Schwaben und Oberbayern, 20 bis 25 Grad. Morgen erstmal noch Sonne am Sonntag. Im Laufe des Tages ziehen dann Regenwolken rein, die von Norden nach Süden runter. 18 bis 24 Grad werden es dann morgen. Wir schauen auf die Straßen der Bayern 1 Verkehrsservice mit Regina Wallner.
5: Schönen guten Morgen und es ist noch recht überschaubar. Jetzt um kurz nach halb acht mit nur einer Meldung. Bitte fahren Sie vorsichtig. Auf der B85 kam Richtung Regen. Zwischen Patersdorf und March ist ein Unfall passiert, aber noch kein längerer Stau in diesem Bereich. Ansonsten schaut es noch recht entspannt aus. Gute Fahrt.
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4: 7.31 Uhr, alles noch so schön ruhig daheim. Ne? Genießen Sie es, denn am Dienstag geht die Schule wieder los. Und da ist es genau um diese Zeit oft sowas von hektisch, wenn der heimische Teenager einfach nicht aus dem Quark kommt. Regina, ich sag dir was, bei mir ist das vorbei, meine Tochter. Echt? Hat die Schule abgeschlossen.
5: Yeah. Ja, super.
4: Bei uns starten Sie gleich mit Tina Turner in den Samstag. Zum Frühstücks-Cappuccino gibt's Eros. Und 80er Elektropop mit Camouflage. Guten Morgen.
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0: Diese Frau war live eine Sensation, wie sie mit ihren kurzen Kleidern und hohen Absätzen da über die Bühne getanzt ist. Tina Turner, Typical Male, gleich 7:45. Guten Morgen. Und ich erzähle Ihnen jetzt mal eine wirklich schöne Geschichte aus dieser Woche, und zwar die von Henry, dem Musiker aus München. Der kann von seiner Musik noch nicht leben und arbeitet deshalb Vollzeit auf dem Bau, und Henry möchte heiraten. Ja, dafür reicht das Geld aber nicht so ganz, und deshalb hat er seiner Freundin auch noch keinen Antrag gemacht. Und dann spielt er bei uns auf Bayern 1 die 6 Richtigen, unser Musikquiz.
1: Nein!
0: Doch, Henry holt sich tatsächlich 6.000 Euro.
2: Mein Herz schlägt gerade so schnell. Ich muss natürlich an meine Freundin denken, aber wow. Also.
0: Henry wohnt in einer WG mit seinem Kumpel, mit Elias, und die zwei haben zusammengeholfen beim Rätseln und zu allen 6 Musikschnipseln die richtigen Interpreten erkannt.
2: Elias und ich, wir haben schon ein bisschen überlegt, so ja, ist das möglich, ist das machbar? Unser Chef von der Baustelle, der hat dann gesagt, nein, das ist unmöglich. Und ich muss sagen, wenn wir jetzt heute die Arbeit kommen und sagen, wir haben das gewonnen, das wird ihr uns nicht glauben.
0: Ja, und ich wünsche dem Henry jetzt zu seinen 6.000 Euro noch viel Erfolg beim Heiratsantrag dazu. Und dafür gibt es auch schon Pläne.
2: Ich glaube, irgendwo auf jeden Fall am Strand. Wir haben uns in Portugal kennengelernt, also vielleicht irgendwo dort. Mal gucken.
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4: Um 8 Uhr mit Florian Schrey. Guten Morgen. Anfang August ist Deutschland vermutlich knapp einem Anschlag entkommen. Auf dem Flughafen Leipzig-Halle entdeckte die Polizei eine Sprengstoffdrohne nahe einer ukrainischen Transportmaschine und entschärfte sie. Die Bundesregierung ist sich sicher, dahinter steckt Russland. Neueste Ermittlungen könnten das nun auch bestätigen.
5: Nach Informationen der Welt am Sonntag führt die Spur direkt zum russischen Militärgeheimdienst GRU. Geheime Ermittlungsunterlagen, die der Zeitung bekannt sind, benennen einen mutmaßlichen Mitarbeiter als Logistiker der Operation. DNA-Spuren führten zu dem Mann. Sein Name sei bekannt, ebenso Details zu dessen Ein- und Ausreise. Observiert wurde der Verdächtige jedoch nie. Die Ermittler gehen davon aus, dass der Sprengstoff versteckt in Lastwagen nach Deutschland transportiert wurde. Russland weist jegliche Beteiligung an dem geplanten Anschlag in Leipzig zurück.
4: Berichtet Katja Lettmann. Bundesbildungsministerin Prien hat mit Blick auf die aktuelle PISA-Studie noch einmal betont, sich künftig noch stärker für eine frühkindliche Bildung und die Regulierung sozialer Medien für Kinder und Jugendliche einzusetzen. Für bedenklich hält Prien, dass der Lernerfolg in Deutschland weiter überdurchschnittlich stark von der sozialen Herkunft abhängt. Im ARD-Interview der Woche erklärte die Ministerin:
6: Wir haben strukturelle und sehr grundsätzliche Probleme in unserem Bildungssystem. Bildung muss Top-Priorität sein, und zwar für alle staatlichen Ebenen und auch für die Gesellschaft und die Familien. Und ich glaube, dass es hohe Zeit ist, dass wir das nicht nur erzählen in Sonntagsreden, sondern dass das Bund, Länder und Kommunen auch gemeinsam so tun.
4: Per Gesetz will Prien künftig den Sprach- und Entwicklungsstand schon von Vierjährigen diagnostizieren lassen, um, wenn nötig, mehr Unterstützung bieten zu können. Im Nordwesten Frankreichs ist am Abend ein Regionalzug zum Teil entgleist. Bei dem Unglück gab es mehr als 40 Verletzte. Eine Frau ist in kritischem Zustand. Der Zug soll nach ersten Ermittlungen ein unbekanntes Objekt auf den Gleisen gerammt haben. In ganz Deutschland finden heute Demonstrationen gegen Rechtsextremismus statt. Verschiedene Vereine und Initiativen haben dazu aufgerufen. Sie fordern, dass das Bundesverfassungsgericht die AfD prüft. Unter anderem ist auch in München eine Großdemo am Geschwister-Scholl-Platz geplant.
7: Nach dem Wahlsieg der AfD solle es einen Ort für all jene geben, die ihre Angst, Wut oder Enttäuschung zeigen wollen, so Annika Rittmann von der Organisation Zusammen gegen Rechts. Unter dem Motto »Zeit, dass sich was dreht« rufen auch in Berlin mehr als 80 Organisationen, Gewerkschaften, Verbände und Vereine mit Blick auf die kommenden Wahlen in der Hauptstadt und Mecklenburg-Vorpommern dazu auf, für eine offene Gesellschaft auf die Straße zu gehen.
4: Soweit Bayern 1 Reporter Martin Seiler. Und noch zum Sport. Wieder ein großer Erfolg für Tennisspieler Alexander Zverev. Zum dritten Mal in dieser Saison steht der 29-Jährige in einem Grand-Slam-Finale. Im Halbfinale der US Open schlug Zverev den Russen Khachanov. Morgen kann er sich dann gegen den Amerikaner Ben Shelton nach dem Gewinn der French Open den zweiten Grand-Slam-Titel seiner Karriere sichern. Titelchancen im Doppel haben auch Kevin Kravitz und Tim Pütz. Sie bestreiten ihr Finale ebenfalls. Und noch ein Ergebnis aus der Fußball-Bundesliga. Aufsteiger Schalke gewinnt am Abend auswärts bei Union Berlin 3:1, 8:03.
8: Kompakt und zuverlässig jetzt das Bayernwetter hier auf Bayern 1. Teilweise haben wir es schon richtig schön sonnig, vor allem im Süden von Bayern. Es gibt aber auch noch Wolken und Frühnebel und die müssen dann erstmal Platz machen, damit die Sonne das rausschafft. Der Nebel verschwindet aber, die Wolken werden oft noch weniger und dann wird es bis zum Nachmittag 20 bis 25 Grad warm. Morgen zieht dann von Norden her Regen durch. Der Bayern 1 Verkehrsservice heute mit Regina Wallner und mit Ferienende, ne? Bayern, Baden-Württemberg, das war's dann. Heute Rückreiseverkehr.
9: Heute Rückreise, je später der Vormittag, desto länger die Staus vermutlich. Und auch in Österreich hören einige Bundesländer auf mit den Ferien. Das heißt, die treffen sich vielleicht an der bayerischen Grenze. Also je länger der Tag geht, desto mehr Geduld brauchen sie vermutlich auf den bayerischen Autobahnen. Momentan ist es noch recht überschaubar mit einer Meldung von der A7 Fulda Richtung Würzburg. Zwischen Hammelburg und Wasserlosen ist ein Fahrzeug liegen geblieben auf der linken Spur und es liegen Reifenteile verstreut. Und die A7 Ulm Richtung Füssen, vor dem Grenztunnel Füssen schon Blockabfertigung. Kommen Sie alle gut an.
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8: So, Regina, jetzt können wir endlich wieder Kastanienmännchen basteln.
9: Geht's wieder los? Ja. Ich habe auch eine immer in der Handtasche, soll nämlich Glück bringen.
8: Und?
9: Ja, ich hoffe noch drauf. Warte noch.
8: Man weiß nicht, wie es ohne wäre.
9: Ja, ganz genau.
8: Mein liebstes Kastanienmännchen war immer der Igel, ne? Da einfach in eine Kastanie ganz viele Löcher reinbohren und dann Zahnstocher rein. Mein gestalterisches Talent war schon immer eher schlicht. Ich hatte in der 5. Klasse wirklich eine 5 in Handarbeit im Zeugnis stehen. Ah! Aber Knöpfchen drücken kann ich, gleich Raymond mit Supergirl. Ihr großer Durchbruch war das im Jahr 2000. Und die 80er kommen vorher von Sandra. Kommen Sie gut rein in den Samstag mit uns.
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0: Freddie Mercury im Minirock mit Schnurrbart und Staubsauger. Das war ein legendäres Video in den 80ern. I want to break free auf Bayern 1. Samstag geht's für viele in den Garten oder ins Gartencenter. Und wir haben eine Frau, die immer so ein paar richtig gute Tipps für Sie am Start hat.
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0: Ja, und damit Sie es nächstes Frühjahr schön bunt haben, ist jetzt die beste Zeit, aktiv zu werden. Denn im Herbst werden die Zwiebeln der Frühjahrsblüher gepflanzt. Tulpen zum Beispiel, die gibt es ja in fast allen Farben und Formen. Aber viele sind nicht so langlebig. Wir stellen Ihnen heute Sorten vor, die problemlos mehrere Jahre blühen. Guten Morgen, Sabrina.
2: Hallo.
0: Das klingt ja toll, ne? Einmal pflanzen und dann blühen die Tulpen immer wieder. Das spart Geld und das spart Zeit. Welche sind es denn, welche Sorten?
2: Es gibt auch bei den normalen Gartentulpen welche, wenn der Boden passt und so weiter, die dann regelmäßig zur Blüte kommen. Aber tatsächlich robuster und pflegeleichter und trockenheitsverträglicher sind die verschiedenen Wildtulpen, die es gibt. Die Weinbergtulpe zum Beispiel, weil die nicht so hoch gezüchtet sind. Also die Blüte ist deutlich kleiner, die Stiele sind kürzer, die Blätter sind schmaler. Das heißt, die Pflanze kommt auch mit weniger einfach zurecht.
0: Und warum blühen diese Wildtulpen dann über mehrere Jahre? Was ist bei denen noch anders?
2: Die machen das Gleiche eigentlich wie die Gartentulpen auch. Also sie machen Brutzwiebeln dann unten, vermehren sich darüber dann auch. Aber sie können sich teilweise sogar aussäen. Also wenn man da die Blütenstände dran lässt und die Samen reifen aus, dann verteilen die sich im Umkreis und dann dauert es ein bisschen. Also das ist jetzt nichts, was innerhalb von 2 Jahren funktioniert, aber mit ein paar Jahren Zeit kann man da so richtig schöne Bestände dann im Garten sehen. Und ich finde sie tatsächlich auch vom Charme her, wenn man eher einen Naturgarten hat, passen sie auch einfach besser.
0: Ja, und dein Sabrina-Spezialtipp für die Tulpen?
2: Wenn man Probleme hat mit Wühlmäusen in der Nachbarschaft, im eigenen Garten, dann sollte man bei Tulpen, egal ob Wildtulpe oder Gartentulpe, schauen, dass man sie wirklich in Wühlmauskörbe setzt, weil Wühlmäuse sind Feinschmecker. Und egal ob kleine Zwiebel oder große Zwiebel, wir nehmen sie alle, damit man sie dann einfach schützt und damit sich diese Bestände entwickeln können. Und wenn ich jetzt normale Gartentulpen, also Kultursorten, sag ich mal, im Garten habe, dann kann ich zum einen nach der Blüte hergehen und kann oben tatsächlich den Fruchtstand rausbrechen, weil dann verhindere ich bei den Tulpen, dass sie Samen bilden, da Kraft reinstecken. Und wenn ich dann noch schaue, dass ich die ein bisschen mit Kompost zum Beispiel und Hornmehl im Frühjahr versorge, wenn ich die Beete dünge und ausreichend Wässer, bis die eingezogen sind, dann sind auch normale Gartentulpen echt langlebig.
0: Das finde ich schön. An Orten, wo sich Tulpen wohlfühlen, können sie also zu einem bunten Frühlingsteppich wachsen. Vielen Dank, Sabrina, und schönes Wochenende.
2: Schönes Wochenende auch und viel Spaß beim Garteln.
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6: Kurz nach 8:30 guten Morgen. Wir schauen aufs Bayernwetter, kompakt und zuverlässig hier auf Bayern 1. Teilweise ist es schon richtig schön sonnig, gerade vor allem im Süden von Bayern. Es sind aber auch noch ein paar Wolken am Himmel und auch Frühnebel hängt teilweise noch rum. Und wenn der aber weg ist, dann wird es immer wieder sonniger bei 20 bis 25 Grad am Nachmittag dann. Morgen zieht dann von Norden her Regen durch. Der Bayern 1 Verkehrsservice mit minutengenauer Stauzeitmessung und Regina Wallner.
7: Guten Morgen. Fahren Sie bitte aufmerksam auf der A7 Fulda Richtung Würzburg. Zwischen Hammelburg und Wasserlosen steht ein defektes Auto und blockiert die linke Spur. A7 Ulm Richtung Füssen, Ausflugsverkehr, der staut sich schon vor dem Grenztunnel Füssen. Deshalb dort Stau ab Nesselwang und Blockabfertigung. Und die A9 München Richtung Nürnberg. Es sind gleich mehrere Unfälle passiert. Zwischen Allersberg und dem Dreieck Nürnberg-Feucht. Die rechte Spur und der Standstreifen sind aktuell blockiert. Kommen Sie alle gut sicher und sicher an.
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6: Ja, willkommen im Wochenende, falls Sie gerade aus den Laken erst rauskrabbeln. Wir haben was für Ihr Wochenend hochgefühlt. Tal Bachmann, She's So High. Dazu mixen wir die 80er mit Barclay James Harvest. Und die große Stimme von Adele jetzt.
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0: Einmal kurz durchgestreckt und schon ist es gleich 8:45. She's so high auf Bayern 1. Hatten Sie eigentlich schon mal Ihren Handyspeicher voll, weil zu viele Nachrichten drauf waren? Es könnte sein, dass wir hier kurz davor sind mit dem Bayern 1 Studio-Handy, denn ich scrolle gerade durch die unzähligen Nachrichten, die Sie uns seit gestern schicken.
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0: Es war einfach magisch mit Ihnen. 23.000 Menschen über den Tag verteilt sind zu unserem Summer of Music Festival nach Straubing gekommen. Es hat sich einfach echt ein bisschen angefühlt wie eine riesengroße Familienfeier. In der Bayern 1 Lounge, da haben Sie meine Kolleginnen und Kollegen kennengelernt, konnten sich mit dem Team so ein bisschen persönlich austauschen. Außerdem war der Herzklopfen-Bulli vom Andi Weindl aus dem Bayern 1 Team dabei. Da haben Sie Ihre persönlichen Kennenlern- und Liebesgeschichten erzählt. Die gibt es alle demnächst zum Anschauen auf unserem Instagram-Kanal. Die Acts auf der Bühne, die Bayern 1 Band, Abermania und natürlich die 90er-Stars Dr. Alban und Hathaway, ja, die waren echt das Sahnehäubchen an diesem Festival-Freitag. Gibt's alles zum Nachschauen auf bayern1.de und viele von Ihnen möchten heute eben wissen, wie ist denn jetzt die verrückte Boot-Challenge ausgegangen? Bei unserem Festival, da gibt's ja jedes Jahr eine ziemlich durchgeknallte Aufgabe. In diesem Jahr, da mussten Philipp Eger aus dem Morgen und Mille Tavalam aus dem Vormittag Stage-Diving machen im Gummiboot. Und Markus Fahn aus dem Bayern 1 Morgen hat das alles fachmännisch im Blick gehabt und erklärt.
2: Das Ganze ist ein Wettrennen. Also wir werden Melli und Philipp jetzt gleich in diese Boote setzen. Die werden von starken Frauen und Männern der Freiwilligen Feuerwehr in Straubing nach oben gehoben und dann auf mein Kommando an euch übergeben. Und also meine erste Bitte ist tatsächlich, lasst die beiden nicht fallen.
3: Das wäre schön.
2: Die beiden werden bis zum Zaun fahren. Dort wird gedreht, dann geht es wieder zurück. Und wer als erster wieder bei der Feuerwehr abklatscht, der hat diese Challenge gewonnen. So, wir machen mal, bevor es losgeht, noch einen kurzen Stimmungstest. Wer glaubt denn, dass Melitta diese Challenge gewinnen wird? Oh!
4: Ja!
2: Wer ist denn der Meinung, Philipp wird das Rennen für sich entscheiden? Oh, das muss Ansporn sein, Philipp. So, die eigentliche Challenge ist, wie kommen die beiden ins Boot?
4: Ah, okay, Philipp ganz elegant in Knien.
2: So, jetzt bringt die beiden erstmal ganz vorsichtig Richtung Publikum.
4: Oh Gott, ist
3: und schön jetzt wäre, wenn ihr nicht alle nur Smartphone in der Hand habt, sondern uns tatsächlich tragt.
2: Die Bayern 1 Boots Challenge. Auf die Plätze. Fertig.
4: Los. Jawohl. Auf geht's, Straubing. Geschafft. Jawohl. Geradeaus. Immer Alter, geradeaus. Oh, das sind starke Hände. Ja. Ich spüre jede einzelne Hand. Nach rechts. Nach rechts. Nach rechts. Der muss abklatschen. Jawohl. Wir sind am Wellenbrecher und umdrehen.
3: Elli.
4: Umdrehen.
2: Es gibt eine Kollision auf dem Wasser.
4: Das ist doch meine Tour, Philipp. Straubing, ihr habt es bald geschafft. Schieb mich vor, noch ein bisschen. Philipp ist hinter mir. Wir haben ihn abgehängt. Jawohl.
3: Alter Schwede.
4: Ich liebe euch alle.
2: Und hiermit erkläre ich Melitta Wahlam zur Siegerin unserer verrückten Boot-Challenge.
0: Die verrückte Boot-Challenge.
1: Danke, dass Sie zusammen mit uns beim Bayern 1 Summer of Music Festival in Straubing gefeiert haben.

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8: Um 9 Uhr mit Florian Schrey. Nach dem versuchten Anschlag auf den Flughafen in Leipzig-Halle wird weiter ermittelt. Anfang August wurde eine mit Sprengstoff beladene Drohne nahe einer ukrainischen Transportmaschine entdeckt und entschärft. Jetzt führt eine Spur direkt zum russischen Militärgeheimdienst GRU.
9: Ein mutmaßlicher Crew-Mitarbeiter soll nach geheimen Ermittlungsunterlagen Logistiker der Operation gewesen sein. Er sei über die Türkei nach Deutschland eingereist und später über den Flughafen Berlin-Brandenburg nach Serbien geflogen. Das berichtet die Welt am Sonntag und beruft sich auf Informationen aus Sicherheitskreisen. Bei seiner Einreise soll den Ermittlern seine Verbindung zum Geheimdienst zwar bekannt gewesen sein, er sei aber nicht observiert worden. Inzwischen sei der Verdächtigte wieder in Russland. Die russische Regierung dementiert diese Darstellung.
8: Soweit Franziska Kulczycki aus der Bayern 1 Nachrichtenredaktion. In vielen Großstädten steigen die Mieten weiter und oftmals knöpfen Vermieter ihren Mietern dabei übermäßig viel Geld ab. Justizministerin Hubig will deshalb die Mietpreisbremse noch stärker kontrollieren. Im Interview mit den Funke-Zeitungen erklärte sie, eine Expertengruppe befasse sich gerade mit Bußgeldern. Denn, so Hubig weiter, für Vermieter gäbe es noch zu viele Möglichkeiten, die Mietpreisbremse, etwa bei Kurzzeitvermietungen oder möblierten Wohnungen, auszuhebeln. Nach Drohnenangriffen hat Saudi-Arabien eine wichtige Ost-West-Erdölpipeline vorübergehend geschlossen. Das erklärte das dortige Außenministerium. Seit Beginn des Iran-Krieges nutzte Saudi-Arabien die Pipeline noch mehr, um die Blockade der Straße von Hormus durch den Iran zu umgehen. Der örtliche Ölkonzern liefert durch die Röhre täglich Millionen Liter Rohöl vom Persischen Golf zu den Exportterminals am Roten Meer. In Bayern bricht das letzte Ferienwochenende an. Nochmal ist Zeit, was zu unternehmen. Heute und morgen bietet sich da vielleicht ein Kinobesuch an. Denn im Rahmen des bundesweiten Kinofestes sind die Tickets besonders günstig.
10: 5 € für alle Filme auf allen Plätzen. Damit werben viele Häuser heute und morgen. Kleine Lichtspielhäuser sind dabei, aber auch mittelgroße und große Multiplex-Kinos. Schon in den letzten Tagen hat es einen großen Andrang auf die Tickets gegeben. In manchen Häusern sind die Karten für große Blockbuster heute am Samstagabend schon weg. Die deutschen Kinos hatten zuletzt mit einem Verkaufserfolg überrascht. Im ersten Halbjahr wurden fast 48 Millionen Karten verkauft. Damit ist fast das Vor-Corona-Niveau erreicht.
8: Jan Busche hat für Bayern 1 berichtet. Noch zum Tennis. Zweimal haben deutsche Tennisprofis nun die Möglichkeit, bei den US Open einen Titel zu holen. Nach dem Doppel Krawitz-Pütz steht auch Alexander Zverev im Finale. Gewinnt er morgen gegen den Amerikaner Ben Shelton, wäre es bereits der zweite große Titel für Zverev in dieser Saison nach dem Gewinn der French Open. Krawitz und Pütz können sich schon heute gemeinsam die Trophäe sichern. Und in der Fußball-Bundesliga hat Augsburg nach 2 Siegen in den ersten beiden Saisonspielen die Chance, seinen derzeitigen Tabellen ersten Platz zu verteidigen. Gegner ist zu Hause Leverkusen. Die Bayern spielen wegen der Champions League unter der Woche erst morgen, 9.03 Uhr.
11: Kompakt und zuverlässig jetzt das Bayern-Wetter hier bei uns auf Bayern 1. Von wolkenlos bis auch mal dicker bewölkt ist wirklich alles dabei, wobei meistens ist es schon freundlich. Der Frühnebel, der löst sich auch noch ganz auf. Danach wird es bis zum Nachmittag 20 bis 25 Grad warm. Im Landkreis Hof und im Bayerischen Wald, da könnte es mal regnen, aber ansonsten bleibt es trocken. Morgen dann, da ziehen von Hessen, Thüringen und Sachsen Regenwolken rein und die ziehen im Lauf des Tages bis runter an die Alpen. Der Bayern 1 Verkehrsservice heute Vormittag mit Regina Wallner.
12: Schönen guten Morgen. Wir haben die A7 Ulm Richtung Füssen vor dem Grenztunnel Füssen-Blockabfertigung und es staut sich schon auf 5 Kilometern ab Nesselwang. A8 München Richtung Salzburg. Es dauert länger zwischen Traunstein, Sixdorf Ost und Anger. Wir haben 7 Kilometer Stau und stockenden Verkehr. Zeitverlust ganz genau 18 Minuten. Und bitte fahren Sie aufmerksam auf der A9 München Richtung Nürnberg. Zwischen Allersberg und dem Dreieck Nürnberg-Feucht sind gleich mehrere Unfälle passiert. Aktuell sind die rechte und die Standspur blockiert. Ihnen allen eine gute Fahrt.
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11: Ja, Wochenende in Bayern und das Wetter passt heute. Wir wünschen allen, die in der Gastronomie arbeiten, nette Gäste und einen schönen Arbeitstag. Ich denke mal, da wird ganz schön was los sein. Heute gibt ja so viele schöne Ausflugsziele bei uns in Bayern. Und wir begleiten Sie mit einem runden Wochenendmix. Ein 60er-Klassiker von Love Affair ist gleich dabei. Die 80er mit Klaus Lage und eine meiner liebsten Bands, die Pash Mode, ihr 90er-Hit Enjoy the Silence.
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0: der noch Spaß. Das sind unsere Klassiker fürs Wochenende. Love Affair, Everlasting Love aus den 60ern. 8:45.
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0: Um 4.30 Uhr hat heute in der Früh mein Wecker geklingelt. Es war ein bisschen schrecklich. Ja, und an solchen Frühschichttagen, da geht am Abend ehrlich gesagt nicht mehr so viel bei mir. Deshalb heute am Abend Sofa und Serie. Es gibt nämlich in der ARD-Mediathek seit dieser Woche die 5. und damit auch letzte Staffel von Babylon Berlin. Ich bin ja ein Riesenfan seit der ersten Staffel dabei. Unsere Bayern 1 Film- und Serienexpertin Mali Müller, die hat damals auch gesagt, ja, das ist schon mal was ganz anderes. Als Babylon Berlin gestartet ist, das war schon vor 9 Jahren, als die erste Staffel an den Start ging. Mali, für alle, die noch nie was gehört haben von der Serie, fass doch noch mal kurz zusammen, um was es da überhaupt geht.
2: Also, Babylon Berlin ist eine historische Krimiserie, die in der Zeit der Weimarer Republik spielt und eben auch deren Untergang ab 1929 miterzählt. Also Mordfälle, die aufgeklärt werden, mit damals noch ganz neuen kriminalistischen Methoden und mit Charlotte Ritter als erster weiblicher Kriminalassistentin Berlins. Und deutsche Geschichte in einer mit Riesenaufwand nachgebauten, pulsierenden Hauptstadt, in der getanzt und gefeiert wird, viele Menschen aber auch in großer Armut leben.
0: Und worum geht's denn jetzt in der 5. Staffel?
2: Jetzt sind wir im Januar 1933 angekommen. Das Kommissarpaar Charlotte Ritter und Gerion Rath bekommt es mit einer brutalen Mordserie zu tun, unmittelbar nachdem am 30. Januar Hitler von Hindenburg zum Reichskanzler ernannt wurde. Die Nazis übernehmen jetzt langsam überall das Ruder, auch bei der Polizei.
3: Was ist das genau?
4: Eine Liste mit dringend zu internierenden Feinden der nationalen Erhebung an die 10.000 allein in Berlin.
3: Das sind selbst für unsere Kapazitäten zu viele.
4: Verhaften Sie die ersten 100.
2: Wirklich gespenstisch, wie schnell Recht und Ordnung der demokratischen Weimarer Republik Schnee von gestern sind und die Terrorherrschaft der Nazis beginnt. Die Serie macht es vielleicht besser verständlich als jede Geschichtsdoku. Von daher ist es wirklich auch für ein jüngeres Publikum empfehlenswert. Und man muss gar nicht zwingend die 4 Staffeln davor kennen.
0: Die kann ich Ihnen aber auch wärmstens empfehlen. Also ich sag Ihnen, ich fange nochmal von vorne an. Finden Sie alle in der ARD-Mediathek. Vielen Dank, Bayern 1 Film- und Serienexpertin Mali Müller. Seit dieser Woche in der ARD-Mediathek die 5. und letzte Staffel von Babylon Berlin. Im Fernsehen läuft die letzte Staffel dann ab dem 19. September.

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10: Kurz nach 9:30 der Bayern 1 Verkehrsservice. Ich bin schon ganz durcheinander. Das Wetter, das Bayernwetter erstmal kompakt und zuverlässig auf Bayern 1. Bist schon erschrocken, Regina, gell?
11: Ja, aber ich war bereit.
10: Also zum Teil ist es schon wunderschön blauer Himmel in Bayern. Zum Teil hängen noch ein paar Wolken rum. Der Frühnebel, der löst sich aber auch noch auf. Und dann wird es schön warm, 20 bis 25 Grad heute im Landkreis Hof und im Bayerischen Wald. Da könnte es auch mal regnen, aber ansonsten bleibt es trocken. Morgen wird es dann ein bisschen regnerischer. Geht los im Norden und zieht dann im Lauf des Sonntags bis an die Alpen runter. So, jetzt dein großer Auftritt, der Bayern 1 Verkehrsservice mit Regina Wallner.
11: Ja, wir haben das letzte Ferienwochenende bei uns in Bayern und auch in Baden-Württemberg geht nächste Woche die Schule wieder los. Die Staulage momentan hält sich noch in Grenzen, aber es dauert schon länger auf der A7 Ulm Richtung Füssen. Vor dem Grenztunnel Füssen Blockabfertigung und es staut sich auf 5 Kilometern Länge ab Nesselwang. Und die A8 München Richtung Salzburg, Stau und Stocken zwischen Traunstein, Siegsdorf Ost und Anger, macht einen Zeitverlust von 18 Minuten. Kommen Sie gut an.
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10: 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Ja, und es gibt offenbar eine Menge Babylon-Berlin-Fans. Die 5. Staffel startet, haben wir Ihnen gerade hervorgestellt. Und da hat sich die Uta bei uns auf dem Studio-Handy gemeldet. Die Nummer gibt's auf bayern1.de und schreibt, wir sind auch riesige Fans von Babylon-Berlin, haben auch wieder mit der 1. Staffel angefangen. So eine tolle Serie. Viele Grüße, Uta, auf der Fahrt nach Südtirol. Vielen Dank für die nette Rückmeldung. Schönen Urlaub wünsche ich Ihnen. Und allen Daheimgebliebenen begleiten wir zum Wochenend-Großeinkauf, zum Wertstoffhof, was auch immer Sie vorhaben heute. Gleich mit REM.
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10: 70er Disco mit den Bee Gees. Und wir können natürlich auch Ballade und wie. Joe Cocker und Jennifer Warnes. Up Where We Belong.
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0: 1991. Der Song Losing My Religion rausgekommen. So groß auch heute noch R.E.M. 21:45 ist es jetzt.
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0: Der letzte Samstag in den Sommerferien, bevor es dann wieder losgeht am Dienstag mit dem Ernst des Lebens. Die Schule geht wieder los. Und da könnte man doch heute vielleicht als Familie noch mal was Schönes machen zusammen. In Niederbayern, da läuft heute noch die Passauer Herbstduld zum Beispiel. Das ist ein richtig schönes Volksfest mit Festzelt, Essen, Trinken sowieso und richtig coolen Fahrgeschäften. Oder sie machen einen Ausflug in meine Heimat nach Mittelfranken. Da findet nämlich mitten in der Nürnberger Altstadt heute noch der Trempelmarkt statt. 600 Stände ungefähr gibt's da. Also es ist echt groß. Eine einzige Schatzkiste in der schönen Altstadt. Als ich noch in Nürnberg gewohnt habe, war ich immer da. Das war gesetzt. Und da sind auch viele Sachen, die ich da erstanden habe, in meiner ersten eigenen Wohnung gelandet. Also wenn Sie da in der Nähe wohnen, das ist echt schön. Und dann hat sich noch die Tine aus Nussdorf im Landkreis Traunstein in Oberbayern gemeldet, hat uns eine Sprachnachricht geschickt. Ab 15 Uhr ist da Dorffest heute unter einem sehr schönen Motto.
2: Zusammenkommen, ratschen, gemütlich sein. Musikalisch begleitet werden wir ab 15 Uhr von der Katzenmusik. Und was uns riesig freut, spielt am Abend eine Mitarbeiterin von euch, die Theresa Volk und der Richie Gill für uns auf. Die Theresa hat eine wunderbare Stimme und ist ja auch gebürtig aus Nussdorf.
0: Ja, dann Essen und Trinken dann natürlich auch dabei. Im Vereinsheim stellen dann die Nussdorfer Hobbymalerinnen ihre Werke aus. Und der Schützenverein ist auch am Start. Bietet Schnupperschießen an. Was auch immer Sie vorhaben, wir wünschen Ihnen eine richtig gute Zeit.
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8: Um 10 Uhr mit Florian Schrey. Anfang August ist Deutschland vermutlich knapp einem Anschlag entgangen. Auf dem Flughafen Leipzig-Halle entdeckte die Polizei eine Sprengstoffdrohne nahe einer ukrainischen Transportmaschine und entschärfte sie. Die Bundesregierung ist sich sicher, dahinter steckt Russland. Neueste Ermittlungen könnten das nun bestätigen, wie Katja Lettmann aus der Bayern 1 Nachrichtenredaktion berichtet.
9: Nach Informationen der Welt am Sonntag führt die Spur direkt zum russischen Militärgeheimdienst GRU. Geheime Ermittlungsunterlagen, die der Zeitung bekannt sind, benennen einen mutmaßlichen Mitarbeiter als Logistiker der Operation. DNA-Spuren führten zu dem Mann. Sein Name sei bekannt, ebenso Details zu dessen Ein- und Ausreise. Observiert wurde der Verdächtige jedoch nie. Die Ermittler gehen davon aus, dass der Sprengstoff versteckt in Lastwagen nach Deutschland transportiert wurde. Russland weist jegliche Beteiligung an dem geplanten Anschlag in Leipzig zurück.
8: In der CDU formiert sich immer mehr Widerstand gegen den Kurs der schwarz-roten Regierung. Der Sächsische Landesverband verlangt nun in einem öffentlichen Brandbrief von Kanzler Merz eine, so wörtlich, schonungslose Analyse der aktuellen Situation. Der CDU-Bundestagsabgeordnete Öst sagte der Zeitung Welt, es stelle sich die Frage, ob die CDU noch eine Volkspartei ist. Bis zur Wahl in Mecklenburg-Vorpommern kommendes Wochenende wird es keine Wahlkampfauftritte von CDU-Spitzenkandidat Peters mit Kanzler Merz geben. Die Gaspreise könnten in diesem Herbst und Winter wieder deutlich ansteigen. Da ist sich das Vergleichsportal Verivox sicher. Es rechnet mit einem Anstieg von bis zu 20% bis zum Jahresende.
10: Gründe seien die hohen Großhandelspreise, der kommende Winter und die wenig gefüllten Gasspeicher in Deutschland. Deren Betreiberverband Ines hatte kürzlich von einem historisch niedrigen Füllstand gesprochen. Der beträgt derzeit 55%. Bedenken, dass das nicht bis zum Frühjahr reichen könnte, tritt nun die Bundesnetzagentur entgegen. Behördenchef Müller sagte, schon jetzt sei mehr Gas in den Speichern, als im letzten Winterhalbjahr daraus entnommen wurde.
8: Berichtet Bayern 1 Korrespondentin Bettina Weitz. In Indien treffen sich an diesem Wochenende die sogenannten BRICS-Staaten. Das sind 10 Schwellenländer, die gemeinsam mehr Macht in der Weltwirtschaft haben wollen. BRICS setzt sich zusammen aus den Anfangsbuchstaben der ersten Teilnehmer: Brasilien, Russland, Indien, China und Südafrika. Mittlerweile sind auch der Iran, Saudi-Arabien und die Vereinigten Arabischen Emirate dabei. Zentrale Themen des Gipfels werden der Krieg im Nahen Osten sowie Handel und Energie sein. Besonders die USA befürchten, dass das BRICS-Bündnis zu einem rein antiwestlichen Block wird. Der Discounter Lidl ruft bundesweit Bratwürste zurück. In den Produkten könnten rote Plastikteilchen enthalten sein, so das Unternehmen. Konkret handelt es sich um die grobe Bratwurst mit Mindesthaltbarkeitsdatum 15.09. und die grobe Bratwurst XXL mit dem Mindesthaltbarkeitsdatum 13.09. von Metzger Frisch. Bei der Rückgabe bekommt man dann in den Lidl-Filialen aber den Kaufpreis zurück. 10.03 Uhr.
11: Kompakt und zuverlässig jetzt das Bayernwetter hier auf Bayern 1. Den meisten Sonnenschein bekommen wir heute im Süden Bayerns. Im restlichen Bayern gibt es mehr Wolken. Regnen wird es voraussichtlich nur im Bayerischen Wald und im Landkreis Hof.

0: 20 bis 25 Grad heute. Morgen wird es dann 1 Grad kühler und von Norden her taucht Regen auf, der zieht bis zum Abend runter an die Alpen. Sie hat die Straßen für Sie im Blick, der Bayern 1 Verkehrsservice mit Regina Wallner und minutengenauer Stauzeitmessung.
1: Und es tut sich mehr auf den bayerischen Autobahnen wie auf der A7 Ulm Richtung Füssen. 7 Kilometer stockender Verkehr an einer Baustelle zwischen Vöhringen und Altenstadt. Die A7 Ulm Richtung Füssen vor dem Grenztunnel Füssen haben wir 4 Kilometer Stau ab Nesselwang und Blockabfertigung vorm Tunnel. A8 München Richtung Salzburg zwischen Taufkirchen Ost und Holzkirchen 9 Kilometer stockend. Und weiter auf der A8 Richtung Salzburg zwischen Bergen und Anger. Abschnittsweise Stau und stockender Verkehr kostet Sie insgesamt eine halbe Stunde mehr Zeit. A95 München Richtung Garmisch-Partenkirchen zwischen Eschenlohe und dem Anschluss zur B2 2 Kilometer Stau. Und wir schauen noch nach Österreich auf die Fernpassstraße in Richtung Reute. 3 Kilometer Stau aktuell zwischen Vils und Reute Nord, kostet Sie dort 20 Minuten mehr Zeit. Kommen Sie gut an.
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0: Wochenende. Ja, und die Bayern 1 Fankurve, die weiß natürlich Bescheid. Ne? Wenn 2 Sterne aus ihrem Radio blinken, dann ist unser fränkischer 2-Sterne-Koch Alexander Herrmann wieder für Sie am Start. Um kurz nach 11:30 wird wieder gekocht und das Rezept finden Sie natürlich wie immer auf bayern1.de. Wir richten jetzt schon mal an die 70er mit Albert Hammond und aus den wunderbaren 80ern Sweet Dreams, die Eurythmics.
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0: ein tolles Event. So mit 7O. Respekt an euch alle. Es hat uns super gefallen. Das schreibt die Melanie auf unser Studio-Handy.
1: 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Das Summer of Music Festival 2026 in Straubing in Niederbayern.
0: Ja, und da wurde mal so richtig gefeiert, wie früher, als wir alle noch wilde Partyponys waren. Bei den einen waren es die ABBA-Songs, die Disco-Zeit. Die etwas Jüngeren haben sich total gefreut über die 90er-Stars, über Dr. Alban und Hathaway. Alle waren auf unserer Bayern 1 Festivalbühne. Tolle Fotos und Videos gibt's auf unseren Social Media Kanälen, Instagram, Facebook, auf unserer Homepage bayern1.de natürlich auch. Da werden Sie viele, viele strahlende, glückliche Gesichter finden.
2: Ich fand die Auftritte genial. Das war meine Sturm- und Drangzeit. Ich hab's genossen.
3: Ich verbinde mit den 90er Jahren meine Jugend, wo ich in Clubs gegangen bin. Und das waren halt unsere Stars. Und das hat mich so mitgerissen, dass ich tanzen musste wie damals. Ist zwar nicht mehr so dolle, aber es hat noch geklappt.
0: Ist das süß. Und so klang das als Hathaway in Straubing beim Summer of Music Festival Tausende von Menschen zum Abtanzen gebracht hat.

0: Ein richtiger Powerriegel, die Disco Queen Donna Summer auf Bayern 1. She works hard for the money. Und damit ist es kurz vor 10:30. Wenn Sie sich gerade fragen, was um alles in der Welt soll ich denn kochen am Wochenende? Und vielleicht ja auch gerade den Einkaufszettel schreiben am Küchentisch. Ich hätte da jemanden, der sich damit auskennt. Unseren Zwei-Sterne-Koch Alexander Herrmann. Grüß dich.
1: Achtung, Achtung, jetzt komme ich gleich. Interessiert mich nicht die Bohne.
0: Was kochst du denn heute, Alexander?
1: Okay, ich mache Bohne.
0: So eine Überraschung.
1: Ja, also es gibt ja die grünen Stangenbohnen, die ja jetzt, die wachsen ja, das ist ja Wahnsinn. Mhm. Und manche haben sie wirklich im Garten, aber du kannst sie natürlich auch bestens eigentlich ganzjährig kaufen. Wobei man natürlich schauen muss, es gibt ja Zeiten, da kommen sie dann wirklich aus dem sehr weiten Ausland. Und jetzt gibt es natürlich Zeiten, da sind sie in Bayern. Da sind die da, die Bohnen. Und daraus mache ich etwas, was man auch als Hauptgericht essen könnte.
0: Das freut mich natürlich ganz besonders als Vegetarierin, weil ich liebe Bohnen.

0: Aber nur Bohnen, das ist dann mit meinen Kochkünsten oft sehr bescheiden. Ich bin sehr gespannt.
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0: Und damit ist es 10:30. Wir schauen aufs Bayernwetter. Kompakt und zuverlässig auf Bayern 1. Viel Sonne gibt's im Süden auf die Nase heute. Im restlichen Bayern gibt's ein bisschen mehr Wolken. Regnen wird's voraussichtlich, aber nur im Bayerischen Wald und auch im Landkreis Hof. Die Temperaturen angenehm heute. 20 bis 25 Grad. Morgen wird's einen Tick kühler und dann ziehen vom Norden her Regenwolken durch Bayern. Bis zum Abend geht's damit runter bis an die Alpen. Der Bayern 1 Verkehrsservice mit minutengenauer Stauzeitmessung und mit Regina Wallner.
10: Ja, und mehr Leute sind aufgestanden und sind mittlerweile unterwegs. Deshalb dauert es auch länger, wie auf der A7 Ulm Richtung Füssen, vor dem Reinhardshoftunnel aktuell Blockabfertigung und auch vor dem Grenztunnel Füssen Blockabfertigung. Dort haben wir noch 6 Kilometer Stau ab Nesselwang. A8 München Richtung Salzburg. Zwischen Bergen und Anger abschnittsweise Stau macht einen Zeitverlust insgesamt von 40 Minuten. A95 München Richtung Garmisch-Partenkirchen zwischen Eschenlohe und dem Anschluss zur B2, 2 Kilometer Stau. Fahren Sie aufmerksam auf der A96 München Richtung Lindau. Ein Unfall ist passiert zwischen Inning und Greifenberg. Die linke Spur ist blockiert. Und die B179, die Fernpassstraße in Richtung Reute. 3 Kilometer Stau zwischen Vils und Reute Nord. Zeitverlust eine Viertelstunde. Kommen Sie gut an.
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0: Und wenn Sie drei große musikalische Jahrzehnte hintereinander weghören, dann können Sie sich ziemlich sicher sein, jawohl, das ist Bayern 1, die haben wieder einmal gut durchgemixt, die 70er gleich von Smokey. Die 80er sind dabei mit Madness. Und die 90er, ein ganz großer Song von Céline Dion, The Power of Love.

0: Oder für alle, die wir da musikalisch in den 70ern noch nicht so viel mitgekriegt haben, weil wir kleine Zwergis oder noch gar nicht auf der Welt waren. Wir spielen die großen Songs aus diesem tollen Jahrzehnt. Smokey, For a Few Dollars More. 20 vor 11 jetzt.
1: 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Heute Stangenbohnen als Hauptgericht.
0: Ja, und wenn die aus dem Garten kommen, die muss man natürlich dann erstmal vorne und hinten abschneiden, oder?
2: Das Zipfele muss weg. Jetzt ist es halt die Frage, magst du die, dass sie so lang sind oder magst du sie ein wenig kürzer?
0: Ich mag die gerne lang.
2: Dann lassen wir es so. Ja. Weil für alle anderen könnten die sie auch im Grunde dritteln. Mhm. Dann sind sie natürlich vom Essen her mit einem Löffel oder Gabel etwas einfacher. Aber ich bin ganz auf deiner Seite. Ja. Die lange Bohne zeigt ihre Schönheit auf dem Teller. Und es macht halt mehr Spaß, sie einfacher zu essen.
0: Die Bohnen bleiben lang, vorne und hinten das Zipfelchen ab. Und wie geht's dann weiter?
2: Wir brauchen einen großen Topf mit Wasser. Mhm. Gern viel Wasser. Und da muss auch wirklich gut Salz rein. Und jetzt kommen da die Bohnen rein. Und jetzt kommt es natürlich darauf an, ob man vielleicht noch ein Superkraut dazugeben möchte.
0: Ein Superkraut?
2: Bohnenkraut.
0: Bohnenkraut. Ha.
2: Also ich glaube, es gibt mir eher am Markt als in einem Lebensmitteleinzelhandel. Mhm. Und wenn du jetzt dieses Bohnenkraut, und das darfst du wirklich großzügig in dieses Wasser reingeben. Mhm. Und es gibt einen unfassbaren Geschmack ab. Und wenn man jetzt sagt, oh ja, aber Bohnenkraut, ich krieg's nicht, was mache ich? Dann immer ein bisschen Thymian und da würde ich mal sagen, bei einem dicken Bund vielleicht ein Drittel, bei einem kleineren Bund die Hälfte mit reingeben. Das ist ähnlich, aber Bohnenkraut ist natürlich, wow, das ist toll.
0: Jetzt machen wir weiter mit unseren Bohnen. Die sind jetzt also gekocht. Wie geht's weiter?
2: Abgießen. Und wenn die abgegossen sind, jetzt müssen wir natürlich das Bohnenkraut wieder rausfieseln. Und jetzt brauchen wir Zwiebeln. Mhm. Rote Zwiebeln, würde ich mal sagen, nehmen wir. Und die schneiden wir so in Ringe, nenne ich es mal, oder Halbringe. Und dann Olivenöl rein und dann richtig schön glasig andünsten. Die brauchen gar nicht Farbe kriegen. Und jetzt geben wir da nochmal die Bohnen mit dazu. Und dann werden die einfach nochmal so ein bisschen in diesen Bad so ein bisschen warm gemacht. Die Zwiebel umarmt dann nachher die Bohne. Und das lassen wir so ein bisschen ziehen. Und nebendran haben wir eine Pfanne. Und da braucht man dann jetzt ist es egal, ob Bauernbrot oder ein Ciabatta. Mhm. Was ist dein Lieblingsbrot eigentlich?
0: Natürlich ein italienisches Ciabatta.
2: Und das zupfen wir in große Stücke und dann braten wir das auch mit ein bisschen Olivenöl in der Pfanne, so ein bisschen knusprig und tun richtig viel geschnittenen Knoblauch mit dazu. Und dann war es das eigentlich schon. Bohnen auf dem Teller, die quasi Ciabatta, Knoblauch-Croutons obendrauf, Gabel rein essen. Und wenn jemand sagt, ein paar Tropfen, ein paar Spritzer, sämiger Balsamico, kein Problem. Wenn man nachher sagt, naja, ich habe noch ein paar Tomaten, kannst du die auch in Würfel schneiden.

0: und noch mit drüber geben.
1: Jetzt ist dir auch ein bisschen das Wasser im Mund zusammengelaufen, oder? Ich hab's gehört.
0: Ja, das ist einfach, das ist bei mir so. Ja, ich bin wie so, weißt du, ich bin so ein konditionierter Hund. Da gibt's doch dieses, wie heißt das? Labradoff? Nee.
1: Pavlovsche.
0: Wie heißt das? Pavlovsche. Labradoff.
1: Ja.
0: Das ist ein Labrador,
1: die Labrador-
0: der Pavlov.
1: Reaktion, ja, du hast recht.
0: Ja, so ist es.
1: Alexander, ich wünsche dir ein ganz wundervolles Wochenende.
0: Ja, danke schön. Vielen Dank.
1: Und in Ruhe nachlesen können Sie natürlich auch das Bohnenrezept auf bayern1.de.
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1: Van Halen jetzt mit Jump, danach was zum Schmusen von Ed Sheeran. Perfekt. Ich wünsche Ihnen jetzt noch ein schönes Wochenende und wir können uns morgen ab 12 wieder hören, wenn Sie mögen. Da gibt's die Talk-Highlights der Woche.

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4: Um 11 Uhr mit Andreas Derschall. Nach dem Anschlagsversuch am Leipziger Flughafen hatte die Bundesregierung Russland verantwortlich gemacht. Jetzt ist mehr dazu bekannt. Laut Ermittlungen führen Spuren unter anderem zu einem mutmaßlichen Mitarbeiter des russischen Militärgeheimdienstes GRU. Er soll für die Anschlagslogistik zuständig gewesen sein. Sven Weingartner.
5: Die Welt am Sonntag berichtet, dass zu den Verdächtigen der Russe Oleg L. und der Belarusse Andrei K. gehören. Sie beruft sich dabei auf Informationen aus Sicherheitskreisen. Der russische Geheimdienstmitarbeiter soll den Anschlag vorbereitet haben. Bereits bei seiner Einreise über die Türkei nach Deutschland war den Ermittlern bekannt, dass er dem Umfeld des russischen Geheimdienstes zuzurechnen sei, schreibt die Zeitung. Allerdings sei er nicht observiert worden. Inzwischen soll er sich wieder in seiner Heimat aufhalten. Russland weist jede Beteiligung an dem Anschlag zurück.
4: Die SPD fordert eine Termingarantie beim Facharzt für gesetzlich Versicherte, also dass sie Anspruch auf einen zeitnahen Termin haben. 3 Wochen sind im Gespräch. Kassenärzte lehnen das ab. Deren Chef Andreas Gassen von der Kassenärztlichen Bundesvereinigung hat nun einen Gegenvorschlag gemacht. Der Bild-Zeitung sagte er, in dringenden Fällen sei eine schnellere Terminvergabe denkbar, wenn es eine entsprechende Vergütung für die Praxen gäbe. Unter diesen Voraussetzungen könnten Ärzte einige kurzfristige Termine bereitstellen. US-Präsident Trump ist in Irland eingetroffen. In Dublin wird er Gespräche mit der irischen Regierung führen. Parallel dazu sind Proteste angekündigt. Außerdem will Trump an diesem Wochenende seinem Golfinteresse nachgehen. Morgen plant er, das Golfturnier Irish Open zu verfolgen. Fenster barsten, Qualm stieg auf, Koffer flogen durch die Luft. Im Nordwesten Frankreichs zwischen den Städten Rouen und Caen ist gestern Abend ein Regionalzug entgleist. Mehr als 40 Personen wurden verletzt. Eine Person soll in kritischem Zustand sein. Ermittler gehen mittlerweile offenbar von Sabotage als Ursache aus. Auf der Strecke sei ein Schienenteil gefunden worden, das auf Vorsatz hindeute, berichtet die Nachrichtenagentur AFP. Der Zug war laut Medienberichten mit einem Gegenstand kollidiert. Daraufhin seien 5 Waggons aus den Schienen gesprungen, einer kippte um. In ganz Deutschland finden heute Demonstrationen gegen Rechtsextremismus statt. Verschiedene Vereine und Initiativen haben dazu aufgerufen. Sie fordern, dass das Bundesverfassungsgericht die AfD prüft. Unter anderem ist auch in München eine Großdemo am Geschwister-Scholl-Platz geplant. Martin Seiler.
6: Nach dem Wahlsieg der AfD solle es einen Ort für all jene geben, die ihre Angst, Wut oder Enttäuschung zeigen wollen, so Annika Rittmann von der Organisation Zusammen gegen Rechts. Unter dem Motto »Zeigt, dass sich was dreht« rufen auch in Berlin mehr als 80 Organisationen, Gewerkschaften, Verbände und Vereine mit Blick auf die kommenden Wahlen in der Hauptstadt und Mecklenburg-Vorpommern dazu auf, für eine offene Gesellschaft auf die Straße zu gehen.
4: Es ist jetzt 11.03 Uhr. Und jetzt kompakt und zuverlässig das Bayernwetter auf Bayern 1. Heute Sonne und Wolken, in Teilen Südbayerns überwiegend sonnig. Höchstwerte 20 bis 25 Grad. Kommende Nacht teils klar, teils bewölkt bei 13 bis 7 Grad. Morgen zunehmend bewölkt und gebietsweise Regen. Am Montag teils längere sonnige Abschnitte. Und auch der Dienstag wird meist freundlich und es wird wärmer, bis zu 27 Grad. Und jetzt der Bayern 1 Verkehrsservice mit Regina Wallner.
7: Und der A7-Füssen Richtung Ulm zwischen Altenstadt an der Iller und Dreikittistetten haben wir 12 Kilometer stockenden Verkehr, Zeitverlust eine Viertelstunde ganz genau. 25 Minuten plus auf der A7 Fulda Richtung Würzburg. Es staut sich zwischen dem Dreieck Fulda und Bad Brückenau-Volkers. A7 Ulm Richtung Füssen vor dem Reinhardshof-Tunnel Blockabfertigung und auch vor dem Grenztunnel Füssen Blockabfertigung. Dort haben wir noch 6 Kilometer Stau ab Nesselwang. Länger dauert es auf der A8 München Richtung Salzburg. Abschnittsweise Stau aktuell zwischen Bergen und Anger. Zeitverlust 40 Minuten ganz genau. Bitte fahren Sie aufmerksam auf der A9 München Richtung Nürnberg. Zwischen Manching und Ingolstadt Süd steht ein defektes Fahrzeug und blockiert die linke Spur. Und weiter auf der A9 Richtung Nürnberg. Da ist die Autobahn komplett gesperrt zwischen Altmühltal und Greding nach einem Unfall. Aber es gibt für Sie eine Umleitung, die führt Sie über die U45. A93 Weiden Richtung Hof, ein Unfall auf der rechten Spur zwischen Selb-West und Selb-Nord. A95 München Richtung Garmisch-Partenkirchen, 2 Kilometer Stau zwischen Eschenlohe und dem Autobahnende. A96 München Richtung Lindau, zwischen Inning und Greifenberg, ein Unfall auf der linken Spur. Und wir schauen auch nach Österreich auf die Fernpassstraße Richtung Reute. Es dauert länger zwischen Vils und Reute-Nord, aktuell dort 2 Kilometer Stau. Kommen Sie gut an.
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8: Servus zusammen, ein tolles Wochenende wünsche ich Ihnen. Der Samstagvormittag nach unserem sensationell schönen Summer of Music Familienfestival gestern in Straubing. Ah, war das herrlich, wundervoll mit Ihnen, mit so vielen lieben Leuten zusammen zu feiern. Höhepunkte, Videos, Bilder vom Summer of Music Festival finden Sie natürlich auf unserer Homepage bayern1.de. Und diese Stunde gehört jetzt den Highlights aus dem Bayern 1 Morgens. War ja meine allererste Woche. Ich wechsle mich jetzt immer mit dem Magus, mit Markus Fahn ab. Die schönsten guten Geschichten und ganz besondere Morgennummern. Da lief zum Beispiel dieser Retro-Hammer aus den 80ern. 1980F After the Fire.
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0: Und ganz aktuell eine Gefahrenmeldung aus dem Bayern 1 Verkehrsservice. Fahren Sie bitte vorsichtig auf der A9 Berlin Richtung Nürnberg. Zwischen Münchberg Nord und Münchberg Süd liegt ein kompletter Reifen mitten auf der Fahrbahn.
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2: Jeden Morgen bei uns fürs gute Aufstehgefühl die schönen, die positiven Herzwärmer aus dem Freistaat. Highlights dieser Woche, die Wanderwegewarte rund um Schweinfurt in Unterfranken. Die gibt es seit über 15 Jahren und sie sorgen dafür, dass rund 140 Wanderwege im Landkreis im Top-Zustand bleiben.
3: Markierungszeichen können verwittern, verblassen oder sie können halt auch beschädigt werden. Die Wegewarte reparieren das dann eben oder erneuern sie oder korrigieren sie. Und oft wächst alles zu dann im Frühjahr. Ja, und da kann man die Wanderwege gar nicht mehr so gut begehen. Und da muss dann eben der Wanderwegwart das auch zurückschneiden.
2: Rund 30 Ehrenamtliche sind als Wegewarte unterwegs. Die schauen nicht nur nach den Wegen, sondern auch nach den Bänken, Geländern, Schutzhütten und auch nach Brücken. Und wenn es mal schwieriger wird, dann kommen die Bauhöfe mit schwerem Gerät.
3: Die Wegewarte sind wie so eine Art Frühwarnsystem. Die gucken sich die Strecken an und entdecken dort sofort Schäden. Aber wenn jetzt zum Beispiel ein Sturm so einen Baum umkippt oder ein Pfad komplett blockiert, dann kommt der Kreisbauhof oder auch Gemeindebauhöfe.
2: Ist doch wirklich eine starke Idee und vor allem richtig wertvolle ehrenamtliche Arbeit. Da bekommen vielleicht sogar meine Kinder richtig Lust auf Wandern und vielleicht sind sie ja heute oder morgen unterwegs in Bayern. Schön auch in den Bergen von der Fränkischen Schweiz übers Karwendel bis ins Allgäu. Wo immer Sie unterwegs sind, schönes Wochenende.
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1: Es ist 11.30 Uhr, jetzt kompakt und zuverlässig das Bayernwetter auf Bayern 1. Heute gibt es Sonne und Wolken, in Teilen Südbayerns überwiegend sonnig. Die Höchstwerte 20 bis 25 Grad. Kommende Nacht teils klar, teils bewölkt bei 13 bis 7 Grad. Morgen zunehmend bewölkt und gebietsweise Regen. Am Montag teils längere sonnige Abschnitte und auch der Dienstag wird meist freundlich. Und es wird wärmer bis zu 27 Grad. Und hier ist der Bayern 1 Verkehrsservice mit Regina Wallner.
2: Ja, und wir haben das letzte Sommerferienwochenende bei uns in Bayern und auch in Baden-Württemberg. Das heißt, sind viele unterwegs, deshalb dauert es länger wie auf der A7 Füssen Richtung Ulm, 20 Minuten plus zwischen Altenstadt an der Iller und dem Dreieck Hettistetten. Die A7 Fulda Richtung Würzburg, 10 Kilometer Stau zwischen dem Dreieck Fulda und Bad Brückenau-Wildflecken, kostet sie 40 Minuten mehr Zeit. Die A7 Ulm Richtung Füssen vor dem Rheinerzufer-Tunnel und auch vor dem Grenztunnel Füssen jeweils Blockabfertigung. Und vor dem Grenztunnel Füssen haben wir noch 6 Kilometer Stau ab Nesselwang. A8 München Richtung Salzburg. Abschnittsweise Stau zwischen Bergen und Anger, kostet sie 35 Minuten mehr Zeit. Die A9 München Richtung Nürnberg ist komplett gesperrt zwischen Altmühltal und Greding nach einem Unfall. Aber es gibt für sie eine Umleitung über die U45. A95 München Richtung Garmisch-Partenkirchen zwischen Eschenlohe und dem Anschluss zur B2 2 Kilometer Stau. A96 München Richtung Lindau 21 Minuten länger. Brauchen Sie zwischen Wörthsee und Greifenberg. A99, die Ostumfahrung München Richtung Nürnberg. Ein Unfall ist passiert zwischen Aschheim-Ismaning und dem Kreuz München-Nord. Und wir schauen noch nach Österreich auf die Fernpassstraße Richtung Reute. 2 Kilometer Stau zwischen Vils und Reute-Nord. Gute Fahrt.
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1: Ich hatte diese Woche ja meine Morgenpremiere. Ach, das war schon sehr aufregend und es war vor allem wundervoll mit Ihnen. Ein toller Start mit meiner neuen Aufgabe. Ich wechsle mich ja jetzt immer mit Markus Fahn ab. Er eine Woche, ich eine Woche. Und ich muss wirklich auch Danke sagen. Danke an Sie für die vielen, vielen lieben Nachrichten ans Bayern 1 Studio-Handy. Wir passen schon gut zusammen. Die Maike zum Beispiel aus Neumarkt in der Oberpfalz hat geschrieben, so ein Philipp am Morgen verjagt mir alle Sorgen. Ja, danke, Maike. Das ist sehr, sehr lieb. Und wie bei Markus kommen auch jetzt bei mir natürlich dann immer ganz wunderbare Songs, die sonst wirklich nirgendwo im Radio laufen. Das ist die besondere Morgennummer. Und besonders gut getan hat diese Woche das geniale Gitarrensolo von den Dire Straits. Der Song On Every Street. Der startet so richtig schön leise, sanft, smooth und wird dann richtig groß. Ein echtes musikalisches Highlight. Mehr Abwechslung hier für Sie auf Bayern 1.
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0: Um 12 Uhr mit Andreas der Schall. Wird das Gas knapp im kommenden Winter? Bisher sind die Gasspeicher in Deutschland zu 55% gefüllt. Wenig im Vergleich zu den Vorjahren. Aber die Bundesnetzagentur macht sich deswegen keine Sorgen, berichtet Bettina Weitz.
1: Behördenchef Müller sagte, schon jetzt sei mehr Gas in den Speichern, als im letzten Winterhalbjahr daraus entnommen wurde. Zudem verwies er auf Pipelines und die neu errichteten Schiffsterminals für Flüssigerdgas LNG. Die seien bisher weniger als zur Hälfte ausgelastet, so die Bundesnetzagentur. Deshalb hätten sie ausreichend Kapazitäten, zusätzliches Gas zu importieren.
0: Experten glauben, dass die Gaspreise in den nächsten Monaten weiter steigen. Damit sie wieder sinken, müsste unter anderem die Straße von Hormus wieder geöffnet werden. Das bietet der Iran jetzt an, allerdings nur unter Bedingungen, wie Präsident Pezeshkian deutlich machte. Die USA müssten ihre Seeblockade dort beenden, ebenso ihre Militäraktionen. Vor gut einem Monat war am Flughafen Leipzig-Halle eine mit Sprengstoff bestückte Drohne entdeckt worden. Seitdem laufen die Ermittlungen. Jetzt führt eine Spur wohl direkt zum russischen Militärgeheimdienst GRU, berichtet Franziska Kulczycki.
2: Ein mutmaßlicher Crew-Mitarbeiter soll nach geheimen Ermittlungsunterlagen Logistiker der Operation gewesen sein. Er sei über die Türkei nach Deutschland eingereist und später über den Flughafen Berlin-Brandenburg nach Serbien geflogen. Das berichtet die Welt am Sonntag und beruft sich auf Informationen aus Sicherheitskreisen. Bei seiner Einreise soll den Ermittlern seine Verbindung zum Geheimdienst zwar bekannt gewesen sein, er sei aber nicht observiert worden. Inzwischen sei der Verdächtigte wieder in Russland. Die russische Regierung dementiert diese Darstellung.
0: Auf einer Parkbank und einem Mülleimer im Englischen Garten in München hatte ein Zeuge eine hingeschmierte Morddrohung entdeckt gegen Charlotte Knobloch, die Präsidentin der israelitischen Kultusgemeinde München und Oberbayern. Das hat für Empörung gesorgt. Auch der Antisemitismusbeauftragte der bayerischen Staatsregierung Spähnle sieht eine Grenze überschritten.
3: Alle Bürgerinnen und Bürger, die Zivilgesellschaft als Ganzes sowie der Staat und seine Einrichtungen seien dazu aufgefordert, Humanität, Freiheit, Demokratie und Rechtsstaat zu verteidigen, so Spähnle. Nachdem die Morddrohung gegen die Präsidentin der israelitischen Kultusgemeinde München und Oberbayern bekannt geworden war, ermittelt die Generalstaatsanwaltschaft München. Spähnle sagte, er hoffe, dass der oder die Täter rasch ermittelt und zur Verantwortung gezogen werden. Christine Kerler, Bayern 1.
0: So günstig wie dieses Wochenende gibt es Filme selten. In Deutschland hat das Kinofest begonnen. In hunderten teilnehmenden Kinos laufen heute und morgen Filmvorstellungen für nur 5 Euro. Einige sind schon ausverkauft. Es lohnt sich auf jeden Fall, vorab zu buchen, sagen die Veranstalter. Und damit ist es jetzt 12.03 Uhr.
4: Und Zeit fürs Bayern 1 Wetter. 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Das ist nochmal schöner Spätsommer. Heute Höchstwerte 20 bis 25 Grad. Besonders viel Sonne in Teilen Schwabens und Oberbayerns. Trocken, nur im Bayerischen Wald auch mal leichte Schauerneigung. Erste Tropfen sind in der Nacht zum Morgen in Franken möglich. Tiefstwerte Nacht 7 bis 13 Grad. Morgen der Sonntag noch einigermaßen stabil. Am Montag kann es wechselhafter sein. Aber am Dienstag, da scheint sie wieder, die Sonne für uns. Damit geht's in die Cockpits zu Regina Wallner mit der minutengenauen Stauzeitmessung.
5: Ja, und es ist einiges los. Wir haben das letzte Ferienwochenende in Bayern und Baden-Württemberg. Das heißt, es sind viele unterwegs. Es dauert länger auf der A6 Nürnberg Richtung Heilbronn. Zwischen Kirchberg und Schwäbisch Hall eine Viertelstunde mehr Zeit einplanen. Die A7 Füssen Richtung Ulm. Stau und Stocken zwischen Altenstadt und Dreieck die Städten. A7 Fulda Richtung Würzburg. Sie brauchen 40 Minuten länger zwischen dem Dreieck Fulda und Bad Brückenau-Wildflecken. Die A7 Ulm Richtung Füssen. 11 Kilometer Stau wegen Bauarbeiten zwischen Föhringen und Altenstadt kostet sie 20 Minuten mehr Zeit. Und weiter auf der A7 Richtung Füssen, vor dem Reinerzhofer Tunnel Stau und Blockabfertigung. Das gleiche Bild auch vor dem Grenztunnel Füssen, auch da Stau und Blockabfertigung. A8 München Richtung Salzburg, zwischen Sixdorf West und Anger ist die Unfallstelle geräumt, aktuell dort noch 10 Kilometer Stau. Die Sperre auf der A9 München Richtung Nürnberg zwischen Denkendorf und Greding ist aufgehoben, aktuell haben wir dort noch 6 Kilometer Stau. A95 München Richtung Garmisch Partenkirchen. Eine Viertelstunde länger brauchen Sie zwischen Eschenlohe und dem Anschluss zur B2. A96 München Richtung Lindau, zwischen Wörzi und Greifenberg 3 Kilometer Stau und weiter zwischen Greifenberg und Windach ist noch ein Unfall passiert. Und wir schauen noch nach Österreich auf die Fernpassstraße Vils Richtung Reute, 12 Kilometer Stau. Zwischen Vils und Reute Süd kostet sie eine halbe Stunde mehr Zeit. Kommen Sie gut an.
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7: Schönen Samstag. Ich wünsche Ihnen ein schönes Wochenende vom Wertstoffhof weiter auf dem Supermarktparkplatz rüber in den Waschstraßenstau. Wer viel auf dem Zettel hat, braucht die passende Musik. Und das Lied vom Stuntman, der robust und ziemlich alles wegsteckt, ist doch genau richtig. Hören wir jetzt von Lee Majors und danach Lady Gaga und Chris de Burgh. Eine richtig tolle Mischung.
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0: Die Nummer strahlt so viel positive Energie aus. Power von Christa Berg hier auf Bayern 1. Gleich wird's soft mit Wet, Wet, Wet und was zum Mitsingen gibt's von ABBA. Einen schönen Mittag wünscht Ihnen Philipp Melzer hier mit Bayern 1, 11:45. Wissen Sie, was es heute richtig günstig gibt? Kinotickets. Viele Filmhäuser in Bayern feiern nämlich an diesem Wochenende Kinofest mit diversen Previews, mit einem Pauschaleintrittspreis von 5 Euro für alle Filme. Natürlich gilt es auch für die ganz frischen neuen. Wally Müller sagt Ihnen, welche das sind.
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2: Späte Fortsetzungen sind gerade in Mode. So kommen 28 Jahre nach Teil 1 Sandra Bullock und Nicole Kidman in Zauberhafte Schwestern 2 zurück auf die Leinwand. Und wieder schlagen sie sich mit dem alten Liebesfluch herum, der auf den Frauen der Familie Owen lastet und der jetzt die nächste Generation trifft.
3: Ist es wahr, was alle behaupten, dass wir wirklich Hexen sind?
4: Ja, es ist wahr. Wir sind Hexen und der Fluch ist real.
2: Wer sich in eine Owen-Frau verliebt, stirbt. Das ist auch im zweiten Teil das Problem, das mit vereinten magischen Kräften gelöst werden muss. Storymäßig kein Quantensprung seit den 90ern. Aber die jung gezauberten Altstars sind immer noch gut für ein unterhaltsames Filmmärchen. Am besten beim Mädelsabend mit Prosecco. Ein von der Liebe Enttäuschter lebt mit der perfekten Frau zusammen. Einer aus Plastik in der französischen Komödie Frühstück bei Audrey. Bis die Sexpuppe in einer Gewitternacht plötzlich zum Leben erwacht und ihm ein echtes Paarleben abverlangt.
5: Deine Mutter sagt, dass ich mich um dich kümmern soll.
6: Das sagt man nur so. Also, sie will, dass es mir gut geht.
5: Aber ich bin doch nicht deine Mutter. Ich bin schon deine Puppe und dazu noch deine Mutter. Für mich ist das Stress.
2: Da hat der schüchterne Remy nun eine blonde Traumfrau, die nur seine Bedürfnisse im Sinn hat. Und siehe da, die burschikose Arbeitskollegin mit den schrägen Hobbys, gespielt von der wunderbaren Cécile de France, findet er viel attraktiver. Mit dem Frühstück bei Audrey serviert die Regisseurin also eine hintersinnige Komödie über männliche Wunschbilder von Frauen. Vier Teenager und leidenschaftliche Gamer planen von ihren Kinderzimmern aus den großen Bitcoin-Raub im Thriller Lifehack. Da die Währung rein virtuell existiert, müssen sie dafür in keine Bank einbrechen, sondern nur das Online-Konto eines Tech-Milliardärs plündern. Und irgendein Einfallstor gibt's immer.
7: Selbst wenn du Millionen in die Security steckst, am Ende sind Menschen fucking dämlich.
2: Der Film ist ausschließlich über Computer- und Smartphone-Screens erzählt, in rasantem Tempo. Und man kann mal in die Köpfe von Hackern schauen. Wenn sie Phishing-Mails verschicken, Überwachungskameras anzapfen, sogar fremde Drucker fernsteuern, ist man in Lifehack in Echtzeit dabei. Ein nervenaufreibender, zeitgemäßer Thriller. Wally Müller, Bayern 1.
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7: 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Das Wochenendwetter für den Freistaat. Heute kriegen wir 20 Grad im Mittelgebirge, 25 Grad im Raum Regensburg, auch am Main in Unterfranken. So, das sind die Höchstwerte. Viel schöner Sonnenschein in Teilen Schwabens und Oberbayerns. Das sieht gut aus. In der Nacht, da kommen von Franken her erste Tropfen. Dies Werte 7 bis 13 Grad und morgen nochmal 22 bis 27. Der Bayern 1 Verkehrsservice, viel los. Ferienende, man spürt's auf den Straßen. Die minutengenaue Stauzeitmessung sagt für die A6 Nürnberg Richtung Heilbronn. Zwischen Kirchberg und Schwäbisch Hall 9 Kilometer Stau. An der Baustelle da 16 Minuten plus. A7 Füssen-Ulm zwischen Altenstadt an der Iller und Dreikittistetten stockend und Stau 12 Kilometer lang, 21 Minuten dauert's. A7 Fulda Richtung Würzburg zwischen Dreieck Fulda und Bad Brückenau-Volkers 8 Kilometer Stau, 22 Minuten Zeitverlust. A7 Ulm Richtung Füssen zwischen Föhringen und Altenstadt an der Iller 11 Kilometer Stau. An der Baustelle 20 Minuten mehr. Weiter Richtung Füssen vor dem Reinhardshofer-Tunnel. Stau, Blockabfertigung. Und auch vor dem Grenztunnel Füssen. Stau, Blockabfertigung. A8 München Richtung Salzburg. Zwischen Siegsdorf West und Anger. Eine geräumte Unfallstelle, aber noch 10 Kilometer Stau. 40 Minuten plus. A9 Berlin Richtung Nürnberg. Zwischen Markt Schorgast und Dreieck Bayreuth-Kulmbach. 6 Kilometer Stau. Dauert eine Viertelstunde. In 11 Minuten sind sie durch auf der A95 München Richtung Garmisch-Partenkirchen. Zwischen Eschenlohe und dem Anschluss zur B2. Hier sind nämlich 2 Kilometer Stau. Die 96 Richtung Lindau zwischen Blumenau und Freiham-Sulz. 2 Kilometer Stau, Zeitverlust 18 Minuten. Und nach Österreich B179 Fernpassstraße Vils Richtung Reute zwischen Vils und Reute Süd. 12 Kilometer Stau, 27 Minuten plus.
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0: mit Bon Jovi in den Samstagnachmittag. Das ist Bayern 1. Am Mittwoch hatten Bon Jovi im ausverkauften Londoner Wembley Stadion das letzte Konzert ihrer Forever Tour. Aber es gibt Gerüchte und auch Pläne, dass da nächstes Jahr nochmal nachgelegt wird. Und auch München ist im Gespräch, Bon Jovi. Bei uns in Bayern, wir geben auf alle Fälle Bescheid, wenn es soweit ist. Nicht wundern, wenn Ihnen am Wochenende in Ihrer Timeline auf Instagram und Facebook Fotos ausgespielt werden von Menschen mit blauen Hüten. Wir von Bayern 1 sind schuld, denn die waren bei unserem Summer of Music Festival gestern in Straubing der absolute Hit, das Mode-Must-Have im Publikum. 23.000 Menschen sind über den Tag verteilt hingekommen, um gemeinsam zu feiern. Fotos und Videos gibt's auf unseren Social-Media-Kanälen, auf der Homepage bayern1.de und auch in unserem kostenlosen Bayern 1 WhatsApp-Kanal. Und es war so grandios, mit Ihnen zu feiern.
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10: Um 13 Uhr mit Andreas Derschall. Der Herbst naht und bald müssen wir wieder heizen. Derzeit sind die deutschen Gasspeicher zu 55% gefüllt. Historisch wenig, sagt der Betreiberverband Ines. Zur Not würde der aktuelle Bestand aber reichen, meint die Bundesnetzagentur. Man habe schon jetzt mehr Gas in den Speichern, als im letzten Winterhalbjahr entnommen wurde, so Behördenchef Müller. Außerdem ist Deutschland inzwischen besser aufgestellt. An den Küsten gibt es Schiffsterminals für Flüssigerdgas. Deswegen könnte schnell mehr importiert werden. Große Summen liegen auf deutschen Bankkonten, die aber niemanden richtig gehören. Dieses Geld sollte an gemeinnützige Zwecke gehen, finden die Grünen. Sie wollen deswegen einen Antrag im Bundestag einbringen, berichtet Katrin Austermann.
11: Zusammenhalt und Investitionen stärken, und zwar ohne den Haushalt zu belasten. Das ist das Ziel der Grünen Bundestagsfraktion. Es gehe um mehrere Milliarden Euro, die ungenutzt auf Konten und Sparbüchern liegen, um die sich niemand mehr kümmert. Etwa wenn die Besitzer verstorben sind, es keine Erben gibt oder die Bank diese nicht ausfindig machen kann. Banken sollten solche Konten melden, finden die Grünen. Auch CDU, CSU und SPD hatten im Koalitionsvertrag vereinbart, das Thema inaktive Konten anzugehen.
10: Er gilt als einer der größten Gegner des türkischen Präsidenten Erdogan, der abgesetzte Bürgermeister von Istanbul, İmamoğlu. Jetzt ist er zu 25 Monaten Haft verurteilt worden, wegen Beleidigung eines Staatsbediensteten. Mehr von Steffi Lingscheid.
12: İmamoğlu galt lange als aussichtsreicher Kandidat, um Präsident Erdogan bei der nächsten Wahl abzulösen. Doch wenn das Urteil rechtskräftig wird, gilt für ihn künftig ein politisches Betätigungsverbot. Vor gut einem Jahr wurde er festgenommen und in zahlreichen Prozessen angeklagt. Außerdem wurden landesweit viele weitere politische Gegner Erdogans aus der Partei CHP festgenommen. Das EU-Parlament, die Europäische Kommission und die Bundesregierung werten die vielen Prozesse gegen İmamoğlu als schweren Rückschlag für die Demokratie in der Türkei.
10: Fenster barsten, Qualm stieg auf, Koffer flogen durch die Luft. Im Nordwesten Frankreichs, zwischen den Städten Rouen und Caen, ist gestern Abend ein Regionalzug entgleist. Mehr als 40 Personen wurden verletzt. Eine Person soll in kritischem Zustand sein. Ermittler gehen mittlerweile offenbar von Sabotage als Ursache aus. Auf der Strecke sei ein Schienenteil gefunden worden, das auf Vorsatz hindeute, berichtet die Nachrichtenagentur AFP. Der Zug war laut Medienberichten mit einem Gegenstand kollidiert. Daraufhin seien 5 Waggons aus den Schienen gesprungen. Einer kippte um. In Bayern gab es diesen Sommer mehrere Waldbrände. Das hat unter anderem Feuerwehren, Polizei und Bundeswehr besonders gefordert. Einige Einsatzkräfte wurden jetzt geehrt mit einem Staatsempfang. Ministerpräsident Söder und Innenminister Herrmann luden sie ins Münchner Hofbräuhaus ein. Söder sagte, die Flammen seien in bester Teamarbeit bekämpft worden. Es ist jetzt 13.03 Uhr.
5: Kompakt und zuverlässig das Bayernwetter. Auf Bayern 1 viel Sonne heute, besonders in Schwaben in Oberbayern. Trocken ist es, nur im Bayerischen Wald kann es auch mal einen Schauer geben. 20 bis 25 Grad im Top. Die Nacht erstmal klar, im Norden Frankens dann auch erste Tropfen, 7 bis 13 Grad. Der Sonntag wird ein bisschen wolkiger, im Laufe des Tages auch mal einen Regen geben. Montag zeigt sich die Sonne, vor allem später wieder. Ab Dienstag mehr Sonnenschein bis 27 Grad. Der Bayern 1 Verkehrsservice hier mit minutengenauer Stauzeitmessung. A6 Nürnberg Richtung Heilbronn zwischen Kirchberg und Schwäbisch Hall. 9 Kilometer Stau an der Baustelle, 16 Minuten plus. A7 Fürsten Richtung Ulm zwischen Altenstadt an der Iller und Dreikittistetten. Stockend und Stau auf 12 Kilometern Länge bedeutet 21 Minuten plus. A7 Fulda Richtung Würzburg. 22 Minuten Wartezeit zwischen Dreieck Fulda und Bad Brückenau-Volkers. 8 Kilometer Stau. A7 Ulm Richtung Füssen zwischen Föhringen und Altenstadt an der Iller. An der Baustelle 11 Kilometer Stau. Weiter auf der A7 Richtung Füssen vor dem Reinerzhofer Tunnel Stau. Blockabfertigung auch vor dem Grenztunnel Füssen. A8 München Richtung Salzburg zwischen Siegsdorf West und Anger. 10 Kilometer Stau. Da ist ein Unfall geräumt. 40 Minuten bleiben aber auf der Strecke. A9 Berlin Richtung Nürnberg zwischen Marktschaugast und Dreieck Bayreuth-Kulmbach. 6 Kilometer Stau. 15 Minuten plus. Auf der A95 sind es 11 Minuten. München Richtung Garmisch-Partenkirchen zwischen Eschenlohe und im Anschluss zur B2, 2 Kilometer Stau. A96 München-Lindau zwischen Blumenau und Freiheim Süd, 2 Kilometer Stau. Ein kaputtes Auto blockiert ihre Spur, 18 Minuten plus. Und nach Österreich, B179, Fernpassstraße Vils Richtung Reute, zwischen Vils und Reute Süd, 12 Kilometer Stau, 27 Minuten plus. Gute Fahrt!
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5: Die Zunge weit rausgestreckt, rot und ikonisch. Ja, nicht bei mir. So begrüßen uns die Rolling Stones mit ihrem Logo seit 55 Jahren. Und Eis zum Schlecken geht diese Woche und dieses Wochenende nochmal richtig gut in ihrer Eisdiele. Die Band mit Zunge gleich mit dem Welthit Start Me Up. Vorher noch entspannter Schweden-Pop. Rockset.
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13.13 Uhr. Die Stones im Ohr und eine große Tasche auf der Autobahn. Lieber Autofahrer, hier ist Bayern 1, A7 Ulm Richtung Füssen zwischen Bad Grönenbach und Dietmannsried. Eine große Tasche, erhöhte Vorsicht.

0: Herzkribbeln, Knistersound. Haha, so ein großer Song von 65, die Righteous Brothers.
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0: Wer heute schon durch die Supermarktregale gelaufen ist, hat sie bestimmt auch schon entdeckt. Es stehen ja immer mehr verrückte Produkte da in den Regalen. Wohlfühltee, Anti-Stress, Duschgel. Wir lachen daheim immer. Meine Frau entdeckt solche Sachen und die probieren wir dann aus. Frühstücksflocken für Männer, für Frauen, sogar für Radler oder Manager. Klingt alles cool, aber das Zeug ist teuer. Lifestyle-Produkte versprechen viel, kosten viel. Hat Ulrich Zissler aus unserem ARD-Verbraucherteam rausgefunden.
2: Ja, wir haben 11 Müslis von verschiedenen Herstellern gekauft mit Namen wie Sunshine Müsli, Natural Body Power oder Manager Müsli. Viele verschiedene Namen, doch häufig ist das Gleiche drin. Das heißt, mal als Beispiel, die ausgewiesenen Nährwerte für Sportler Müsli und Sunshine Müsli zeigen. Beide haben 12 Gramm Eiweiß pro 100 Gramm. Es ist also mehr oder weniger das Gleiche.
0: Ja, Ulrich, und die Verbraucherzentrale sagt auch, Radfahren oder Bergsteigen, das sind jetzt nicht so unterschiedliche Sportarten, dass man dafür andere Nährstoffe bräuchte.
2: Ja, man sollte sich von diesen großen Versprechen nicht blenden lassen. Ein Beutel klassischer Kräutertee kostet 10 Cent, ein Beutel Lifestyle-Tee 14 Cent und das sind mal eben 40% mehr. Ähnlich beim Badesalz, die Vielfalt der Produkte ist groß, die Namen klingen vielversprechend. Die Hersteller versprechen sich davon vor allem eins und das ist eben mehr Umsatz.
0: Sagt Ulrich Zissler aus unserer ARD-Verbraucherredaktion. Lifestyle-Produkte in unseren Supermärkten klingt halt auch immer großartig. Nette Namen bringen aber auch hohe Preise. Auf bayern1.de haben wir für Sie alles zum Thema zusammengefasst.
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13: Um 13:30 immer schön sportlich, unser Martin Raspe.
14: Tja, und wir schauen gleich mal in die zweite Fußball-Bundesliga. Erfreulicherweise der 1. FC Nürnberg seit dem gestrigen Abend ja Tabellenführer nach dem 2:1 gegen Hannover 96. Und dann wollen wir natürlich wissen, was macht das Kleeblatt? Können die Fürther heute auch einen Punkt holen, vielleicht gewinnen beim VfL Bochum? Marc Eschweiler in der ersten Halbzeit. Wie schaut's aus fürs Kleeblatt?
15: Im Moment nicht so gut. Das Kleeblatt ohne Glück heute. In der Anfangsphase gab es keinen Elfmeter. Strittige Entscheidung nach VAR-Überprüfung entschied der Unparteiische auf kein Foul. Und danach gab es eine Riesenchance. Pohlmann frei vorm Tor, will nochmal querlegen, aber der Pass in Richtung Felix Klaus war zu unpräzise und der konnte das Tor nicht machen. Ja, und dann fiel das 0-1 nach einer Ecke. Bochum mit dem Eckball und

0: Kopfball von Hofmann ins Tor. Und das ist schon eine irre Geschichte. Philipp Hofmann hat jetzt gegen seinen Ex-Club im 8. Spiel in Folge getroffen. Also das ist halt wieder typisch Fußball. Hofmann köpft Bochum zur 1-0-Führung nach 32 Minuten.
1: Na gut, eine Stunde Zeit noch für die Vierter. Vielleicht wird das ja noch was, vor allem dann in der zweiten Halbzeit. Außerdem aktuell Magdeburg gegen Kaiserslautern 2-0, Braunschweig gegen Dresden 1-1. Alexander Zverev, der aktuell ja beste deutsche Tennisprofi, steht im Finale der US Open in New York. Im Halbfinale, da hat er sich durchgesetzt gegen Karen Khachanov aus Russland. 6-3, 7-6 und 7-6. Und im Finale trifft er jetzt auf den US-Amerikaner Ben Shelton. Die deutschen Basketballerinnen, die stehen im WM-Halbfinale heute Nachmittag ab 16.30 Uhr gegen Frankreich. Da soll bei der Heim-WM in Berlin der Traum vom Finale erfüllt werden. Los geht's dann um 16.30 Uhr. Ja, und wir schauen noch mal kurz in die Fußball-Bundesliga. Da spielt nämlich heute der Tabellenführer. Ja, und das ist nicht der FCB, sondern das ist der FCA gegen Leverkusen. Und wir sind natürlich dann ab 15 Uhr in heute im Stadion hier auf Bayern 1 live dabei. Und Sie hoffentlich auch.
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3: Sonnenschein für die FCA-Fans. In ganz Schwaben ist es heute übrigens spätsommerlich toll, Sonne auch in Oberbayern. Und damit sind wir beim Bayernwetter fürs Wochenende, kompakt und zuverlässig. Also, fast Sonne für alle im Bayerischen Wald, kann es später auch mal Schauer geben. In der Nacht wird es teils klar, teils bewölkt. Im Norden von Franken dann erste Tropfen, vor allem in der Früh. Tiefstwerte 7 bis 13 Grad. Am Sonntag ziehen dann die Wolken durch, bringen immer wieder mal einen Regenguss mit. Ab Montagnachmittag wird es wieder freundlicher. Der Bayern 1 Verkehrsservice mit minutengenauer Stauzeitmessung. A6 Nürnberg Richtung Heilbronn zwischen Kirchberg und Schwäbisch Hall. Stau an der Baustelle 10 Minuten plus. A7 Fulda Richtung Würzburg zwischen Dreieck Fulda und Bad Brückenau-Volkers. 3 Kilometer Stau. 26 Minuten bleiben auf der Strecke. A7 Ulm Richtung Füssen zwischen Föhringen und Altenstadt an der Iller. Stockend 15 Minuten plus. Weiter auf der A7 vor dem Reinhardshofer Tunnel. Stau und Blockabfertigung in Richtung Füssen. Auch am Grenztunnel Füssen. Stau, Blockabfertigung. Ja, es ist Reiseverkehr. A8 Bönchen Richtung Salzburg, zwischen Weyern und Irschenberg 9 Kilometer stockend und zwischen Traunstein, Siegsdorf Ost und Anger 8 Kilometer Stau, 33 Minuten mehr. A8 München Richtung Stuttgart, zwischen Ulm West und Mühlhausen 11 Kilometer Stau, stockend 17 Minuten plus. A96 München Richtung Lindau, zwischen Blumenau und Freiham Süd 2 Kilometer Stau, kaputtes Auto blockiert. Ihre Fahrbahn 21 Minuten dauert die Durchfahrt. B23 Peiting Richtung Garmisch-Partenkirchen zwischen Oberammergau und Ettal Unfall und Service Österreich. Fernpassstraße B179 Vils Richtung Reute zwischen Vils und Reute Süd 8 Kilometer Stau. Ja, da brauchen Sie 26 Minuten.
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Liebe Autofahrer, hier ist Bayern 1 und jetzt kommt Ihre Reifenprüfung. Achtung, ein PKW-Rad liegt rum. Vorsicht auf der A7 Ulm Richtung Füssen zwischen Kreuz Ulm, Elchingen und Nersingen. Gute Fahrt mit Classic Rock von Kansas.

0: Mit besten Grüßen aus den 90ern, The Cure, Friday, I'm in Love. Fast stündlich glückliche Menschen, wir sind fasziniert. Gewinnerinnen und Gewinner hier auf Bayern 1.
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0: Letzte Woche hat es geschellert bei Anja aus Bischofsreuth im Bayerischen Wald. Sie holt sich am Dienstagmorgen 6.000 Euro bei unserem Kultquiz. Anja hat von allen 6 Musikschnipseln aus bekannten Bayern 1 Hits die Sängerin, den Sänger oder die Band erkannt und die neue Alles-oder-Nichts-Variante ausprobiert. Das heißt, entweder 6.000 für 6 Richtige oder eben nix. Aber hat sich ausgezahlt.
2: Ich bin einfach überwältigt, meine Knie zittern und ich hätte es echt nicht geglaubt, aber es hat geklappt.
0: Und sowas von. Und Anja kann die 6.000 Euro echt brauchen.
2: Ich bin eine Mami in Teilzeitarbeit und es reicht schon, aber oft sind halt dann wirklich mal so Sachen wie, weiß nicht, dann wird der Kühlschrank kaputt, kurz nach dem Kühlschrank kommt die Waschmaschine. Also lieber wirklich als Notgroschen.
0: Ja, wir gönnen es Ihnen.
2: Dann ist das sauber investiert, glaube ich.
0: Absolut. Auch Peter aus Beiersdorf hat mit seinem Musikohr gehörig abgeräumt. 400 Euro.
3: Ja, schon seit Jahren verfolgen wir diese 6 Richtigen und jetzt hat es endlich mal geklappt.
0: Ja, Peter ist großer Fan der 6 Richtigen, genau wie ich übrigens. Ich bleibe regelmäßig im Auto sitzen, um mir die Spielrunde noch anzuhören, Ihnen die Daumen zu drücken. Besonders irre fand ich ja Henry aus München. Doch, Henry holt sich 6.000 Euro, hat mit seinem Kumpel Elias geraten und 6 Musikschnipsel erkannt.
4: Elias und ich, wir haben schon ein bisschen überlegt, so ja, ist das möglich, ist das machbar? Unser Chef von der Baustelle, der hat dann gesagt, nein, das ist unmöglich. 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
10: Um 14 Uhr mit Andreas Derschall. Wird das Gas knapp im kommenden Winter? Bisher sind die Gasspeicher in Deutschland zu 55% gefüllt. Wenig im Vergleich zu den Vorjahren. Aber die Bundesnetzagentur macht sich deswegen keine Sorgen, berichtet Bettina Weitz.
11: Behördenchef Müller sagte, schon jetzt sei mehr Gas in den Speichern, als im letzten Winterhalbjahr daraus entnommen wurde. Zudem verwies er auf Pipelines und die neu errichteten Schiffsterminals für Flüssigerdgas LNG. Die seien bisher weniger als zur Hälfte ausgelastet, so die Bundesnetzagentur. Deshalb hätten sie ausreichend Kapazitäten, zusätzliches Gas zu importieren.
10: Der Öltransport im Nahen Osten wird derweil immer schwieriger. Die Straße von Hormus ist blockiert, die Houthi-Miliz bedroht eine weitere Exportroute und jetzt hat auch noch Saudi-Arabien eine seiner Pipelines dicht gemacht. Diese ist wichtig, weil sie Öl vom Persischen Golf zum Roten Meer bringen kann und damit die Straße von Hormus umgeht. Moritz Behrendt berichtet.
12: Von einer Vorsichtsmaßnahme spricht das saudische Energieministerium. Offenbar wurde die Pipeline bereits

0: als vorgestern mit Drohnen angegriffen. Es habe Verletzte und materielle Schäden gegeben, teilte das Außenministerium in Riad mit. Abgeschossen wurden die Drohnen den Angaben zufolge aus dem Irak. Im Irak sind mehrere pro-iranische Milizen aktiv.
1: Die SPD fordert eine Termingarantie beim Facharzt für gesetzlich Versicherte, also dass sie einen Anspruch auf einen zeitnahen Termin haben. 3 Wochen sind im Gespräch. Kassenärzte lehnen das ab. Deren Chef Andreas Gassen von der Kassenärztlichen Bundesvereinigung hat nun einen Gegenvorschlag gemacht. Der Bild-Zeitung sagte er, in dringenden Fällen sei eine schnellere Terminvergabe denkbar, wenn es eine entsprechende Vergütung für die Praxen gäbe. Unter diesen Voraussetzungen könnten Ärzte einige kurzfristige Termine bereitstellen. Im oberfränkischen Rattelsdorf im Landkreis Bamberg haben Polizisten heute früh auf einen Mann geschossen und ihn am Bein verletzt. Zeugen hatten von einem verwirrten Mann mit 2 Messern berichtet, der durch den Ort gelaufen sei. Die Polizei war daraufhin auch mit einem Hubschrauber im Einsatz. Als Beamte den Mann ansprachen, habe er mit Drohungen reagiert. Auch Pfefferspray und Warnschüsse hätten keine Wirkung gezeigt. Als der 38-Jährige auf die Beamten zulief, schossen sie ihm nach Polizeiangaben ins Bein und überwältigten ihn anschließend mit einem Elektroschockgerät. Es ist jetzt 14.03 Uhr.
2: Und da schauen wir mal aufs Wetter, kompakt und zuverlässig. Wochenendwetter auf Bayern 1. Es ist größtenteils trocken, nur im Bayerischen Wald sind kurze Schauer möglich. Heute 20 bis 25 Grad, am sonnigsten ist es in Schwaben in Oberbayern. Die Nacht teilweise klar, später am Morgen von Franken her mehr Wolken. Erste Tropfen, die ziehen dann den Sonntag durch, jeder kriegt mal einen Schauer ab. Höchstwerte 17 bis 25 Grad, am Montag noch ein bisschen durchwachsen, ab dem Nachmittag und spätestens am Dienstag wieder sommerlich. Der Bayern 1 Verkehrsservice mit minutengenauer Stauzeitmessung. A6 Nürnberg Richtung Heilbronn zwischen Kirchberg und Schwäbisch Hall. Stau an der Baustelle 13 Minuten plus. Nach einem Unfall gibt's Behinderungen auf der A7 Würzburg Richtung Fulda, genauer zwischen Gramschatzer Wald und Dreieck Schweinfurt-Wenneck. A7 Fulda Richtung Würzburg zwischen Dreieck Fulda und Bad Brückenau Wildflecken. 10 Kilometer Stau, 27 Minuten bleiben auf der Strecke. A7 Ulm Richtung Füssen zwischen Föhringen und Altenstadt an der Iller. 8 Kilometer Stau. Weiter auf der A7 Richtung Füssen vor dem Reinhardshofer-Tunnel, Stau-Blockabfertigung, genauso vor dem Grenztunnel Füssen. A8 München Richtung Salzburg zwischen Weyern und Irschenberg, 9 Kilometer stocken, 12 Minuten plus. Zwischen Traunstein, Siegsdorf Ost und Anger, 8 Kilometer Stau, 27 Minuten Zeitverlust. A8 München Stuttgart zwischen Märklingen und Mühlhausen, stocken Stau, 17 Minuten mehr und eine Sperre. Auf der B23 Garmisch-Partenkirchen Richtung Peiting war ein Unfall zwischen Oberammergau und Unterammergau. Service Österreich, B179, Fernpassstraße Vils Richtung Reute, zwischen Vils und Reute Süd, 8 Kilometer Stau, Zeitverlust 26 Minuten.
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2: Chrissy schreibt mir auf Studio-Handy, Nummer steht auf bayern1.de. Sie schreibt, das war jetzt ein Mitsingen-Muss. Die Backstreet Boys, ich hab voll aufgedreht. Sorry an die Nachbarschaft. Ja, da mussten die durch. Ja, wir hatten einen richtig guten Laune-90er-Moment und da legen wir nach. Gleich 90er-Rock von Aerosmith mit Crazy. Dazu noch so ein richtiger Klassiker, Don McLean. Und aus den 80ern, Sandra zum Start.
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0: Samstagmittag mit ihrem Mittagsmelzer Philipp Melzer hier auf 14.17 Uhr auf Bayern 1 mit Rocksound von Aerosmith. Gleich die Powerstimme Anastasia. Und Lee Mal aus den 80ern. Neverending Story aus dem Film Die unendliche Geschichte. Und das Buch von Michael Ende habe ich jetzt im Urlaub in den Ferien gelesen, hat mich wahnsinnig zurückversetzt. Das hat mir nämlich damals meine Mama vorgelesen. Und das nochmal in den Händen zu haben, ein großartiger Moment. Mehr Buchtipps jetzt von Ulla Müller.
1: Erste Seite. Fertig. Los. Ulla Müllers Buchtipp auf Bayern 1. Heute Frau Boomer badet nackt von Tanja Samson.
2: Über eine Frau im Frust übers Älterwerden.
1: Die Lieblingsstelle.
2: Ausnahmsweise mal zwei. In der einen formuliert unsere Heldin ihren Plan. Sie würde sich ihre unumstößliche Grundzufriedenheit zurückholen. Und das fand ich schön als Haltung. Und die zweite belegt schön, wie entspannt und liebevoll ihr Mann sie sieht. Der schenkt ihr eine Rose und sie sagt, aber die wird welken. Und darauf er, ja, aber sie wird schön welken.
1: Worum geht's?
2: Vera Pohlmann ist Anfang 50, als sie feststellt, oha, das Alter hat leider keinen Ausschaltknopf. Und als sie beruflich aufs Abstellgleis geschoben wird, beschließt sie so. Und ab jetzt geht's mit Volldampf Richtung Selbstoptimierung. Sport, gesunde Ernährung, all so Sachen halt. Haut aber nur bedingt hin, was durchaus auch mit dem skeptischen Ehemann, der sich selber mit Botox optimierten Tochter und eben diesem Job zu tun hat. Wo sie auch noch mit der Praktikantin zusammenarbeiten muss, die das Projekt bekommen hat, das ihr schon zugesagt worden war. Erkenntnis am Ende, Gelassenheit und Galgenhumor braucht's, dann klappt's auch mit dem Älterwerden.
1: Absolut lesenswert, weil?
2: Weil ich Vera bin und Sie sind's vielleicht auch, jetzt schon oder irgendwann, weil diese Wechseljahre einen echt umkrempeln, seelisch wie körperlich. Stichwort Waage, Hormonersatztherapie, schlechter Schlafen, also Zeugs. Und weil ich auch schon mal wie Vera, Stichwort Waage, probiert habe, ob die vielleicht auf einem weichen Untergrund weniger anzeigt. Tut sie nicht, die kleine Missbiene. Aber im Ernst, das ist wirklich lesenswert, weil es trotz leicht angekitschtem Ende erstens sehr lustig ist und zweitens man da sehr schön mit der Nase drauf gestoßen wird, wie unglücklich Mann-Frau-Kommunikation manchmal läuft. Dass nicht alles, was Männer sagen, wirklich so gemeint ist, wie es bei der empfindlichen Frau ankommt. Da wird schön gespiegelt, wie sich so das Zusammenleben nach über 20 Jahren eingeschliffen hat und wie wenig über innere Befindlichkeiten geredet wird. Wie Frau sich denkt, was für ein Doofkopf und er sich denkt, was hat sie denn? Und dann bewegt man sich halt schweigend voneinander weg. Und das ist doch blöd. Deswegen meine Empfehlung, erst liest er's und dann sie oder umgekehrt völlig wurscht. Hauptsache, es kommt Verständnis für den anderen auf.
1: Ulla Müllers Buchtipp auf Bayern 1. Frau Boomer badet nackt von Tanja Samson. Jetzt nachlesen auf bayern1.de.

0: Verschmust der Pop aus den 80ern auf Bayern 1. Noch schnell ein Blick auf die Straßen. Achtung auf der A71 Suhl Richtung Schweinfurt zwischen Bad Kissingen, Oerlenbach und Poppenhausen. Hier liegen nach einem Unfall Fahrzeugteile.
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0: 14.30 Uhr.
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0: Alles, was heute Nachmittag wichtig ist, natürlich auch der Fußball mit Martin Raspel.
4: Ja, und da schauen wir gleich mal in die zweite Fußball-Bundesliga. Gestern, da hat es der Club vorgemacht, wie man gewinnt. 2:1 gegen Hannover. Ja, und heute hoffen die Fans der Spielvereinigung Greuther Fürth, dass was geht in Bochum. Zuletzt haben wir gehört 0:1 aus Sicht der Fürther. Wie schaut's jetzt aus, Marc Eschweiler?
5: 1:1, vor wenigen Augenblicken, gerade erst wieder der Wiederanstoß der Bochumer ausgeführt. Omar Sylla, der ist erst vor ein paar Minuten eingewechselt worden und trifft sofort mit seiner ersten Aktion. Bochum schlafmützig in der Verteidigung, verliert in Höhe der Mittellinie den Ball und dann ein Pass in die Schnittstelle. Sylla nicht im Abseits, läuft allein auf Timo Horn zu, auf Bochums Keeper und schiebt den Ball dann aus 13 Metern locker vorbei, rein ins Tor und es steht gefühlt aus dem Nichts jetzt nach 73 Minuten 1:1. Bochum war besser, Fürth war nicht präzise genug, aber jetzt steht's 1:1.
4: Na, das hört sich ja schon deutlich besser an als beim letzten Mal. Außerdem aktuell in der zweiten Liga Magdeburg gegen Kaiserslautern 3:0. Braunschweig spielt gegen Dresden, aktueller Spielstand 1:1. Dann gehen wir eine Liga tiefer, nämlich in die dritte Liga. Die Würzburger Kickers heute zu Gast beim echten Traditionsverein bei Rot-Weiß Essen. Na, gute halbe Stunde gespielt, Viktor List. Wie schaut's aus?
6: Ja, Essen ist soeben in Führung gegangen und macht jetzt das 2:0 in diesem Moment. Es ist Semir Telalovic, die Leihgabe des ersten FC Nürnberg. Und wieder kriegen sie da eine Flanke von der rechten Seite, nicht verteidigt. So ist schon vor 4 Minuten das 1:0 durch Marek Janssen gefallen. Und jetzt erhöht also Semir Telalovic auf 2:0 aus Sicht der Essener. Würzburg muss sich hier also definitiv was einfallen lassen. Hatten eine gute Chance durch Castanaras in der 20. Da hat man gedacht, jetzt könnte vielleicht noch was gehen. Und dann aber der Doppelschlag für die Heimmannschaft, für Essen.
4: Ja, also da müssen die Würzburger schauen, dass noch was geht, aber ist ja auch erst eine halbe Stunde gespielt. Saarbrücken gegen Ingolstadt haben wir auch noch in der dritten Liga. Aktueller Spielstand 0:0. Schauen wir kurz zur Triathlon-Mitteldistanz-Weltmeisterschaft in Nizza. Da gab es Platz 6 für Laura Philipp. Also keinen Podestplatz aus deutscher Sicht.

0: den Sieg und damit den Weltmeistertitel, den holte sich Taylor Knipp aus den USA. Aber vielleicht geht ja was im Tennis. Bei den US Open, da hat Alexander Zverev die Chance auf seinen zweiten Grand Slam-Titel in diesem Jahr. Er steht nämlich im Finale. Nach dem Halbfinalsieg gegen den Russen Khachanov spielt er jetzt im Finale gegen Ben Shelton aus den USA. Ja, und der Nachmittag ab 15 Uhr, der steht dann ganz im Zeichen des Bundesliga-Fußballs und des Tabellenführers FC Augsburg heute gegen Leverkusen ab 15 Uhr hier in heute im Stadion auf Bayern 1.
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2: 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Bayern-Wetter auf Bayern 1 und ja, das ist doch spätsommerlich, 20 bis 25 Grad. Im Top am sonnigsten ist es in Schwaben, in Oberbayern. Im Bayerischen Wald kann es auch nachmittags schon ein paar Schauer geben. In der Nacht zum Sonntag, da ziehen dann von Franken her die ersten Wolken auf und dann kann es überall mal einen Regen geben am Sonntag. Kleine Wetterflaute, ab Dienstag ist es dann wieder bei allen sommerlich. Der Bayern 1 Verkehrsservice mit minutengenauer Stauzeit, Messung und Fahrzeugteilen. Da liegt was rum auf der A71 Suhl Richtung Schweinfurt. Zwischen Bad Kissingen, Erlenbach und Poppenhausen gab es einen Unfall. Auf die A6 Nürnberg Richtung Heilbronn. Zwischen Kirchberg und Schwäbisch Hall Stau an der Baustelle 15 Minuten plus. A7 Würzburg Richtung Fulda sind sie 26 Minuten länger unterwegs. Zwischen Gramschatzer Wald und Dreieck Schweinfurt-Werneck Stau war ein Unfall. A7 Fulda Richtung Würzburg. Zwischen Dreieck Fulda und Bad Brückenau Wildflecken 10 Kilometer Stau, 23 Minuten mehr. A7 Ulm Richtung Füssen. Zwischen Föhringen und Altenstadt an der Iller 8 Kilometer stockend. Weiter Richtung Füssen vor dem Reinhardshofer Tunnel Stau und Blockabfertigung und auch vor dem Grenztunnel Füssen. A8 München Richtung Salzburg zwischen Traunstein-Siegsdorf Ost und Anger 7 Kilometer Stau, immer wieder stockend 16 Minuten plus. So lang dauert es auch auf der A8 Richtung Stuttgart zwischen Märklingen und Mühlhausen, stockender Verkehr. A9 Berlin Richtung Nürnberg zwischen Trockau und Pegnitz ein kaputter LKW. Ich hoffe, Sie kommen da gut dran vorbei. Service Österreich, B179, Fernpassstraße Vils Richtung Reute zwischen Vils und Reute Süd 8 Kilometer Stau, 26 Minuten plus. Wir von Bayern 1 wünschen gute Fahrt.
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0: Mit dem Mischung Stimmen kommen auch immer mal so richtige Evergreens in unsere Playlist. Mehr Abwechslung mit Roy Orbison und Pretty Woman.
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0: Das war sie, die größte Party des Jahres. Wir sind platt, Bayern 1 Summer of Music Festival gestern in Straubing. Ein absoluter Hit. 23.000 Menschen waren über den Tag verteilt nach Niederbayern gekommen. Es war richtig herrlich. Auf der Bühne die Bayern 1 Band, Dr. Alban, Hathaway und Abermania. Und dazu noch ein ein besonderes Highlight, sag ich mal.
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0: Sie wissen, unsere Moderatoren Philipp Eger und Melitta Wahlam liefern sich ja schon länger so Mann-Frau-Challenges. Finden Sie viele verrückte Disziplinen auf bayern1.de. Diesmal also Stage-Diving im Gummiboot. Wie sieht das aus? Unser Morgenmann Markus Fahn war Schiedsrichter.
2: Das Ganze ist ein Wettrennen. Also wir werden Melli und Philipp jetzt gleich in diese Boote setzen. Die werden von starken Frauen und Männern der Freiwilligen Feuerwehr in Straubing nach oben gehoben.

0: und dann auf mein Kommando an euch übergeben. Und also meine erste Bitte ist tatsächlich, lasst die beiden nicht fallen.
1: Das wäre schön.
0: Die beiden werden bis zum Zaun fahren. Dort wird gedreht, dann geht es wieder zurück. Und wer als erster wieder bei der Feuerwehr abklatscht, der hat diese Challenge gewonnen. So, die eigentliche Challenge ist, wie kommen die beiden ins Boot?
2: Ah, okay, Philipp ganz elegant in Knien.
0: So, jetzt bringt die beiden erstmal ganz vorsichtig Richtung Publikum.
2: Oh Gott, ist
3: und schön wäre, wenn ihr nicht alle nur Smartphone in der Hand habt, sondern uns alle tatsächlich tragt.
0: Die Bayern 1 Boots Challenge. Auf die Plätze. Fertig.
2: Los. Jawohl, auf geht's, Robby. Gestartet. Jawohl, geradeaus. Immer geradeaus. Oh, das sind starke Hände. Ja. Ich spüre jede einzelne Hand nach rechts, nach rechts, nach rechts. Der muss abklatschen. Jawohl, wir sind am Wellenbrecher und umdrehen.
3: Ellie.
2: Umdrehen.
0: Es gibt eine Kollision auf dem Wasser.
4: Was machst du da? Das ist doch meine Tour. Das ist doch meine Tour, Philipp.
2: Straubinger hat es bald geschafft. Schieb mich vor, noch ein bisschen. Philipp ist hinter mir. Wir haben ihn abgehängt. Jawohl.
3: Alter Schwede.
2: Ich liebe euch alle!
0: Und hiermit erkläre ich Melita Wahlam zur Siegerin unserer verrückten Boots-Challenge.
5: Schauen Sie sich Melitas wilde Fahrt an als Video auf bayern1.de. Wirklich irre. Vorsicht auf der A70 Bamberg-Schweinfurt, Werneck in beiden Richtungen eine Person mit einem Kinderwagen. Erhöhte Vorsicht zwischen Knetzgau und Haßfurt. Einen schönen Nachmittag wünscht Ihnen Philipp Melzer. Die nächste Siegerin macht sich bereit. Sina Wende hat den Deutschen Radiopreis in dieser Woche gewonnen. Ihre Gastgeberin gleich in Heute im Stadion.

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4: Um 15 Uhr mit Andreas Derschall. Der Herbst naht und bald müssen wir wieder heizen. Derzeit sind die deutschen Gasspeicher zu 55% gefüllt. Historisch wenig, sagt der Betreiberverband Ines. Zur Not würde der aktuelle Bestand aber reichen, meint die Bundesnetzagentur. Man habe schon jetzt mehr Gas in den Speichern, als im letzten Winterhalbjahr entnommen wurde, so Behördenchef Müller. Außerdem ist Deutschland inzwischen besser aufgestellt. An den Küsten gibt es Schiffsterminals für Flüssigerdgas. Deswegen könnte schnell mehr importiert werden. Dienstag geht in Bayern die Schule wieder los. Da dürfte das Aufstehen in der Früh wieder vielen ziemlich schwer fallen. Aber auch sonst fühlen sich viele Schülerinnen und Schüler erschöpft und leiden unter Schlafstörungen. Das zeigt eine aktuelle Umfrage der Krankenkasse DAK. Daniel Bresser mit den Details.
5: Fast die Hälfte der 5- bis 10-Klässler klagt über Schlafprobleme und damit mehr als noch vor ein paar Jahren. Der Verband der Kinder- und Jugendärzte vermutet unter anderem zu viel Social Media als möglichen Grund dafür. Verbandspräsident Hubmann meint, wer bis spät in die Nacht durch TikTok und Co. scrollt, komme schlechter zur Ruhe. Die Krankenkasse sieht außerdem einen Zusammenhang mit den neuen schwachen PISA-Ergebnissen der deutschen Schülerinnen und Schüler. Wer ständig müde ist, könne sich auch schlechter aufs Lernen konzentrieren.
4: US-Präsident Trump hat bei seinem Irland-Besuch den Wunsch nach einer Vereinigung von Nordirland und der Republik Irland geäußert. Dies wäre fantastisch, so Trump in Dublin. Später will er noch an die irische Westküste weiterreisen. Auf seinem Golfplatz dort findet morgen ein Turnier statt, die Irish Open. Trump will vor Ort dabei sein. Die deswegen nötigen Sicherheitsmaßnahmen kosten Irland laut Berichten 20 Millionen Euro. Auf einer Parkbank und einem Mülleimer im Englischen Garten in München hatte ein Zeuge eine hingeschmierte Morddrohung entdeckt gegen Charlotte Knobloch, die Präsidentin der israelitischen Kultusgemeinde München und Oberbayern. Das hat für Empörung gesorgt. Auch der Antisemitismusbeauftragte der bayerischen Staatsregierung Spänle sieht eine Grenze überschritten.
6: Alle Bürgerinnen und Bürger, die Zivilgesellschaft als Ganzes sowie der Staat und seine Einrichtungen seien dazu aufgefordert, Humanität, Freiheit

0: Fähigkeit, Demokratie und Rechtsstaat zu verteidigen, so Spänle. Nachdem die Morddrohung gegen die Präsidentin der israelitischen Kultusgemeinde München und Oberbayern bekannt geworden war, ermittelt die Generalstaatsanwaltschaft München. Spänle sagte, er hoffe, dass der oder die Täter rasch ermittelt und zur Verantwortung gezogen werden. Christine Kerler, Bayern 1.
1: Und zum Fußball. In der zweiten Bundesliga ist vor wenigen Minuten das Spiel VfL Bochum gegen die Spielvereinigung Fürth zu Ende gegangen. Mit dem Endstand von 1:1, also einem Punkt für Fürth. Außerdem spielten Magdeburg und Kaiserslautern 3:0. Es ist jetzt 15.03 Uhr.
2: Kompakt und zuverlässig, das Bayernwetter auf Bayern 1. Die Sonne zeigt sich in Teilen über dem Freistaat. Besonders Schwaben und Oberbayern bekommen einige Strahlen am Nachmittag ab. Es bleibt überwiegend trocken. Nur im Bayerischen Wald kann es nachmittags Schauer geben. Das Ganze bei bis zu 25 Grad. In der Nacht sind im Norden Frankens dann erste Tropfen möglich. Die werden morgen dann mehr. Der Sonntag in Bayern also eher bewölkt und regnerisch. Der Bayern 1 Verkehrsservice mit minutengenauer Stauzeitmessung. Vorsicht bitte auf der A70 Bamberg-Schweinfurt-Warneck. In beiden Richtungen zwischen Knetzgau und Haßfurt läuft eine Person mit einem Kinderwagen. A6 Nürnberg Richtung Heilbronn zwischen Kirchberg und Schwäbisch Hall. Stau an einer Baustelle, es dauert 15 Minuten länger. A7 Fulda Richtung Würzburg zwischen Fulda Dreieck und Bad Brückenau-Wildflecken. 10 Kilometer Stau, 23 Minuten plus. A7 Ulm Richtung Füssen vor dem Reinhardshof-Tunnel Blockabfertigung und vor dem Grenztunnel Füssen Stau und Blockabfertigung. A8 München Richtung Salzburg zwischen Traunstein, Siegsdorf Ost und Anger. 7 Kilometer Stau und stockend, 20 Minuten brauchen Sie dort länger. A8 München Richtung Stuttgart zwischen Merklingen und Mühlhausen stockender Verkehr und Stau. 16 Minuten plus. Und Service Österreich B179 Fernpassstraße Nassereit Richtung Reute zwischen Bieberwier und Bichelbach. 6 Kilometer Stau an einer Baustelle, auch dort 20 Minuten plus. Wenn Sie auf der Straße sind, wir wünschen Ihnen eine gute Fahrt.
3: 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Und sie ist frisch ausgezeichnet mit dem Deutschen Radiopreis 2026 als beste Newcomerin. Hier ist Sina Wende.
2: Ah, das klingt immer noch so fantastisch in meinen Ohren. Das war wirklich ein sehr, sehr schöner Abend und ich freue mich so sehr über den Preis. Vielen Dank auch an Sie, dass ich das hier mit Ihnen machen darf. Das macht mich echt richtig glücklich. Schön, dass Sie auch jetzt wieder dabei sind. Und was viele auch gerade glücklich macht, Spitzenreiter, Spitzenreiter, hey, singen die Augsburgs-Fans. Wir erleben seit langem mal wieder einen Spieltag, wo der Spitzenreiter nicht FC Bayern München heißt. Abgelöst nach dem 0:0 letzte Woche auf Schalke. Und jetzt winkt von oben der FC Augsburg. Und das ist so genial, hat sich Trainer Manuel Baum gedacht. Und direkt mal einen Screenshot von der Tabelle ausgedruckt. Der hängt jetzt im Büro. Edgar Endres im Stadion. Hast du auch so einen Screenshot gemacht als Erinnerung so kurz vor dem Heimspiel gegen Leverkusen?
4: Ja, natürlich, nach so vielen Jahren Tabellenerster hier lacht wirklich jeder, hier grinst jeder im Stadion. Mehr als 30.000 werden dabei sein, liebe Sina. Und auch du hast ja allen Grund, wir haben es gehört, richtig zu lachen und zu grinsen. Du bist immer gut gelaunt. Also nochmals herzlichen Dank für diese tollen Moderationen seit einem Jahr, Sina. Und bei Viktor List, Essen gegen Würzburg, gibt's da auch einen Newcomer?
5: Na, Newcomer ist vorhin die Sina dort, würde ich sagen. Auch von meiner Stelle herzliche Gratulation zum Deutschen Radiopreis als beste Newcomerin. Sina, wir haben ja beide vor 4 Jahren zusammen in der Sportredaktion angefangen und dein Aufstieg seitdem, der ist beispiellos, absolut toll und ja, absolut verdiente Auszeichnung. Und schön, dass ich heute dein Reporter in deiner Sendung sein darf von Essen gegen die Würzburger Kickers. Das ist aber leider auch das einzig Schöne, denn es steht 0:3 aus Sicht der Kickers. Eigentlich hier schon sehr viel entschieden. Wir sind noch in der Pause, aber die Kickers müssen sich strecken.
2: Vielen Dank an die Reporter und wir müssen ganz schnell einen Geisterfahrer melden. Und zwar, Achtung, liebe Autofahrer, Geisterfahrer auf der B4 Bamberg-Erfurt zwischen Coburg-Süd und Coburg kommt Ihnen ein Geisterfahrer entgegen. Fahren Sie in beiden Richtungen äußerst vorsichtig, fahren Sie nicht nebeneinander und überholen Sie nicht. Ich wiederhole nochmal, Achtung, Autofahrer auf der B4 Bamberg-Erfurt zwischen Coburg-Süd und Coburg kommt Ihnen ein Geisterfahrer entgegen. Fahren Sie in beiden Richtungen äußerst vorsichtig, nicht nebeneinander und überholen Sie nicht. Wir melden uns, wenn die Gefahr vorbei ist. Und jetzt sind wir gleich zurück mit dem Fußball. Da reden wir dann auch mehr über Fußball, weniger über mich. Ich freue mich drauf auf unsere 5 Nachmittagsspiele und auf die Spiele in der 3. Liga. Bis gleich bei Heute im Stadion auf Bayern 1.

0: Hier ist Bayern 1 mit heute im Stadion und wir melden nochmal, Achtung Autofahrer, auf der B4 Bamberg-Erfurt zwischen Greidlitz und Coburg kommt Ihnen ein Geisterfahrer entgegen. Fahren Sie bitte weiterhin äußerst vorsichtig, nicht nebeneinander und überholen Sie nicht. Wir melden uns, wenn die Gefahr vorüber ist.
1: Würzburg in der dritten Liga.
0: Musste letzte Woche die zweite Niederlage in Folge verkraften. Ein 1:2 gegen Stuttgart 2, trotz Überzahl. In Essen wollten sie das heute eigentlich besser machen. Aber Viktor List, das klappt nicht.
2: Nee, das klappt so überhaupt nicht. Nächste Chance für Essen. Da hätte es jetzt beinahe schon 4:0 stehen können aus Sicht der Heimmannschaft. Die führen hier nach den Treffern von Jansen, Telalovic und Pesch alle schon in der ersten Halbzeit gefallen mit 3:0. Würzburg, so nach ein paar Sekunden hatten sie mal eine Chance auf einen Eckball oder haben sie einen Eckball rausgeholt. Da hast du gedacht, okay, die gehen es anders an. Aber seitdem spielt nur noch Essen. Und ja, das ist wirklich ein trauriges Ergebnis aus Sicht der Würzburger. Anscheinend nichts gelernt aus der Auswärtsniederlage gegen Duisburg.
0: Danke, Viktor. Wir bleiben in der dritten Liga. Auch der FC Ingolstadt ist gerade auf dem Platz. Gespielt wird beim Tabellenzweiten aus Saarbrücken. Und ich sag mal so, es läuft gut für den FC Ingolstadt, denn der führt 1:0 auswärts. Thomas Wollscheid ist für uns im Stadion und gibt uns mehr Details zum Spiel.
3: 52 Minuten gespielt im Saarbrücker Ludwigsparkstadion. Die Schanzer führen hier mit 1:0 und sie führen durchaus verdient. Nicht, weil sie unbedingt das bessere Team sind, aber weil sie sehr, sehr diszipliniert spielen und dem ersten FC Saarbrücken, der alles versucht, da nach vorne zu werfen, auch mit Tempo nach vorne zu kommen, eine sehr, sehr solide Abwehrleistung entgegensetzen. Der Treffer, der ist hier gefallen nach 27 Minuten, so ein bisschen überraschend. Angriff über die linke Seite, da kam die Flanke der Saarbrücker Nico Bretschner. Der fälschte den Ball so ein bisschen unglücklich aus seiner Sicht ab, genau vor die Füße des Schanzer-Kapitäns Lars Lokotsch. Und der brauchte aus 11 Metern dann nur noch einzuschieben. Und diese Führung hat jetzt auch Bestand. Die Schanzer auf dem Weg zu 3 Punkten, großes Fragezeichen.
0: Danke, Thomas Wollscheid. Kurzer Blick in die Frauen-Bundesliga. Da haben die Clubfrauen am Mittag 1:2 in Leipzig verloren. Die Gastgeberinnen waren eiskalt und Nürnberg muss weiter also auf den ersten Sieg warten. Rutscht ab auf Rang 11. Die Bayern-Fußballerinnen, die spielen am Montag bei Leverkusen.
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0: Tabellenführer, Spitzenreiter, Vereinsrekord. Der erste FC Nürnberg hat einen sehr starken Saisonauftakt hingelegt. Nichts erinnert mehr an den stotternden Motor in der vergangenen Saison, als es so gar nicht rund laufen wollte am Anfang. Trainer Miroslav Klose will in seinem dritten Jahr zwar das Wort Aufstieg nicht so wirklich in den Mund nehmen,

0: Aber drüber nachdenken muss, glaube ich, nach dieser Leistung erlaubt sein. Vor der Sendung habe ich mit dem Sportvorstand aus Nürnberg gesprochen, Joti Schatzi-Alexio, und ich habe ihn gefragt, was er zum Spiel sagt.
1: Ja, ich bin erstmal sehr glücklich mit dem Ergebnis, aber auch mit der Art und Weise, wie wir gespielt haben, weil wir haben das Spiel gestern hochverdient gewonnen. Wir waren die bessere Mannschaft. Wir haben Spieler gehabt, die wir einwechseln konnten, die Energie hochhalten konnten. Deswegen war es wirklich ein schöner Abend und das hat man dann auch in den Rängen gespürt, dass die Stimmung natürlich sehr positiv war.
0: Sie haben es gesagt, hochverdient. Was sind denn die Gründe für den aktuellen Höhenflug bei Nürnberg?
1: Ja, am Ende, glaube ich, hilft das Momentum in dem einen oder anderen Spiel. Es sind immer enge Partien in der zweiten Liga. Gestrigen Abend war es halt so, dass wir tatsächlich gut gestartet sind. Eigentlich den ersten Fehler der Hannoveraner bestraft haben mit dem Tor. Dann leider aus einer eigenen Dummheit einen Elfmeter zu bekommen und dann natürlich wieder anzulaufen. Das war tatsächlich nicht einfach gegen wirklich auch einen sehr starken Gegner. Aber in der zweiten Halbzeit hat die Mannschaft einfach brillant gespielt, vor allen Dingen auch gegen den Ball. Und deswegen haben wir den Dreier dann auch hochverdient bei uns behalten.
0: Lassen Sie uns mal auf die Offensive schauen. Welcher Schalter wurde denn da umgelegt?
1: Erstmal haben wir einen Trainer, der für Offensive auch in seiner Karriere stand. Und das ist mit Sicherheit dann auch kein Zufall, weil er sehr intensiv mit unserer Offensive auch arbeitet. Und dort unsere Jungs natürlich auch immer wieder anspornt, besser zu werden. Also spielt das Trainerteam eine ganz entscheidende Rolle. Aber es spielt natürlich auch eine Rolle, dass wir in diesem Jahr die Mannschaft zusammenhalten konnten. Wir spielen mehr oder minder mit demselben Mittelfeld wie in der letzten Saison. Da sind natürlich auch gewisse Komponenten, was das Einspielen, Laufwege angeht, viel detaillierter abgestimmt. Und das hilft durchaus dann auch dem Trainer und der Mannschaft erfolgreich zu spielen. Und ja, vorne haben wir auch jetzt nicht nur den Momo, sondern auch mit Piet, mit Hauge, mit verschiedenen anderen Spielern die Möglichkeit, da immer wieder nachzulegen. Und das hilft natürlich dann auch, um diesen Erfolg zu untermauern.
0: Ihr Trainer Miroslav Klose nimmt das Wort Aufstieg nicht so gerne in den Mund. Jetzt frage ich Sie mal, wo will denn oder wo wollen Sie mit dem ersten FC Nürnberg noch hin?
1: Wir wollen weiterhin genau so Fußball spielen, dominant Fußball spielen, weil ich glaube, durch eine gewisse Dominanz wirst du auch deine Ergebnisse und deine Erfolge erzielen. Wir haben gesagt, dass wir einfach den nächsten Schritt mit dieser Mannschaft machen wollen. Das war ein Zeichen, was wir auch aus der sportlichen Leitung der Mannschaft mitgegeben haben, dass wir viele Spieler halten wollten, um einfach dieses Jahr den Fokus auch auf den Sport und auch auf den Erfolg der Mannschaft zu setzen. Und bisher läuft das gut und ich hoffe, dass wir das noch eine lange Zeit genießen können.
0: Joti Schatzi-Alexio, vielen lieben Dank. Nächste Woche spielt der Club in Karlsruhe. Und weiter unten in der Tabelle findet der Zweitliga-Fan die Spielvereinigung Greuther Fürth. Platz 12 nach 4 Spieltagen, davon 2 Heimniederlagen. Nach dem 0:1 gegen Heidenheim vergangene Woche wollte Trainer Heiko Vogel verstärkt auf Detailarbeit gehen und die Lernerfolge direkt im heutigen Auswärtsspiel beim VfL Bochum anwenden. Am Ende war es ein 1:1. Anne van Eickels in Bochum, wie war das Spiel?
2: Es war total zweigeteilt, so kann man es wirklich sagen. Letztendlich ein verdientes 1:1, so will ich das mit einem Ausrufezeichen auch versehen. Aber tatsächlich bis ungefähr zur 69. Minute. Da war es so, dass die Fürther eigentlich keine Schnitte bekommen haben. Da haben die Bochumer das Spiel gemacht mit dem Albtraumstürmer der Fürther, nämlich mit Hofmann auch das Tor. Und dann gab es eine Szene und zwar waren es die Wechsel. Und das hat Heiko Vogel hervorragend gemacht. Er hat quasi diesen Punkt eingewechselt, hat zwei ganz erfahrene gebracht, Srebreni und Silla. Und Srebreni hat auf Silla gespielt und dann gab es eben dieses 1:1 und das war verdient.
0: Was sind denn jetzt trotzdem bei dem 1:1 noch Baustellen, die man bei Fürth erkennen kann, wo es eben noch fehlt?
2: Mir fehlt es tatsächlich noch in der Präzision der Aktionen. Das war vor allen Dingen dann zu sehen, als der VfL so ein bisschen das Tempo angezogen hat, als der VfL die Fürther unter Druck gesetzt hat. Da war sowohl in der Offensive wie auch in der Defensive noch Luft nach oben, wie es so schön heißt im Fußballerdeutsch. Da fehlte die Präzision, da fehlte diese Schnelligkeit, da fehlte auch die eigene Überzeugung. Da sind die Fürther sehr viel hinterhergelaufen. Aber wenn das jetzt noch klappt, und man muss ja auch sagen, dass die Fürther ja ungefähr 20 Wechsel zu dieser Saison gehabt haben im Spielerkader, wenn das jetzt noch besser läuft, dann mache ich mir um die Spielvereinigung keine Sorgen im Gegensatz zum letzten Jahr.
0: Ja, ich glaube, das hören hier in Bayern sehr viele sehr, sehr gerne. Vielen Dank, Anne van Eickels. Wir schauen kurz auf die Parallelspiele. Gespielt wurde auch in Magdeburg. Magdeburg gegen Kaiserslautern. Am Ende ein 3:0 für Magdeburg. Und beim Spiel Braunschweig gegen Dresden ein unentschieden 2:2 endet dort das Spiel. Und ich darf Ihnen eine Entwarnung

0: Warnung geben. Für die B4 Bamberg Erfurt die Geisterfahrermeldung ist aufgehoben.
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0: Der FC Augsburg ist aktuell Tabellenführer der Fußball-Bundesliga, das erste Mal in seiner Vereinsgeschichte. 2 Spiele, 2 Siege, 7:1 Tore. Der FCA grüßt also von ganz oben. Ja, was macht den FCA aktuell so stark? Ist es der Trainer, der aktuell nicht nur die richtige Ansprache an die Mannschaft findet, sondern dem es auch gelingt, dem Team seine Spielidee verständlich zu machen? Oder ist es der Kader, der ausgeglichen besetzt ist, an den richtigen Stellen verstärkt wurde und der untereinander bestens harmoniert? Ist es die Effizienz auf dem Platz oder ist es am Ende alles zusammen? Der FC Augsburg ist auf dem Weg zum besten Saisonstart in der Bundesliga. 3 Siege zum Auftakt, das gab es noch nie. Ja, geht vielleicht auch mehr? Hat der aktuelle FCA wieder das Zeug zum internationalen Geschäft oder ist das aktuelle Hoch nur eine Eintagsfliege? Unsere Frage der Woche dreht sich um Trainer Manuel Baum. Hält er mit dem FC Augsburg, was Sandro Wagner versprochen hat? Ich freue mich auf Ihre Meinungen dazu. Sie können einfach kommentieren im Web und auf den Social-Media-Seiten von BR24 Sport. Schicken Sie eine Sprachnachricht oder rufen Sie an.
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0: Letztes Ferienwochenende in Bayern noch einmal schön ausschlafen, Familienzeit genießen, ganz ohne Alltagssorgen. Die kommen schnell genug zurück, das weiß jeder. Und leider kosten die ja auch mal 1-2 Euro mehr. Um sie da ein bisschen frei zu machen von Sorgen oder Gedanken, ich hätte da ein Angebot. Den Bayern 1 Kicktipp. Sie tippen 4 Nachmittagsspiele in der Tendenz. 1 für Heimsieg, 2 für Auswärtssieg, 0 für Unentschieden. Und mit etwas Glück landet ein dickes Plus auf Ihrem Konto. Heute können Sie bis zu 2.000 Euro gewinnen. Markus Rahe, wer darf denn heute sein Glück probieren?
2: Ja, das ist heute Anna Dauner aus Wertingen und das liegt im Landkreis Dillingen in Schwaben.
0: Hallo Frau Dauner, hier ist Sina Wende von Bayern 1, heute im Stadion. Hallo, wie sehr freuen Sie sich?
3: Sehr.
0: Zum Warmwerden will ich natürlich mal hören, für welchen Verein werden heute die Daumen gedrückt im Hause Dauner?
3: Also eigentlich ja für Heidenheim, die spielen so erst morgen und spielen auch nicht mehr in der Bundesliga. aber im Sinne von meinem Mann für Augsburg, ganz klar.
0: Oh, okay, Augsburg gegen Leverkusen, genau. Das wird ja spannend.
3: Genau.
0: Und ich habe es gesagt, es können bis zu 2000 Euro gewonnen werden.
3: Ja.
0: Haben Sie schon sich so gedacht, ich könnte das Geld ganz gut gebrauchen, wofür?
3: Auf jeden Fall, wir bauen gerade ein Haus und da gibt es viele Kosten.
0: An welchem Punkt sind Sie gerade?
3: Der Rohbau steht jetzt, das Dach wird gerade noch gedeckt und genau, also wir sind schon recht weit.
0: Okay, das heißt so Küchenauswahl, Fliesenauswahl, haben Sie alles schon erledigt oder kommt
3: haben
0: das noch?
3: Haben wir schon erledigt,
0: okay,
3: genau.
0: Super. Na großartig, das sind doch wunderschöne Zukunftsaussichten.
3: Genau, auf jeden Fall.
0: Ich würde sagen, die machen wir jetzt vielleicht noch mal ein bisschen rosiger.
3: Gerne.
0: Sie dürfen 4 Nachmittagsspiele tippen in der Tendenz. Wir fangen direkt an mit Ihrem Verein, FC Augsburg gegen Bayer Leverkusen. Was sagen Sie?
3: Augsburg.
0: Dann haben wir Hoffenheim gegen Stuttgart.
3: Stuttgart.
0: Auswärtssieg, die 2. Mainz gegen Frankfurt.
3: Mainz.
0: Okay, Heimsieg. Und dann noch Dortmund gegen Paderborn.
3: Das ist für Dortmund.
0: Alles klar. 3 Heimsiege, 1 Auswärtssieg.
3: Genau.
0: Prima, das sieht doch ganz gut aus. Jetzt müssen die Vereine nur noch so spielen, wie Sie es getippt haben.
3: Das wäre gut, ja.
0: Wir drücken ganz, ganz fest die Daumen und wir beobachten während des Spieltags dann, wie Ihre Tipps so aussehen.
3: Yes, super. Ihnen noch herzlichen Glückwunsch auch zum Radiopreis.
0: Ach, vielen Dank, das ist ja ganz lieb. Danke, Frau Dauner.
3: War ja auch groß im Radio.
0: Das freut mich sehr. Ich drücke Ihnen die Daumen, wir melden uns und gucken mal, was passiert.
3: Voll super. Gut, dann danke Ihnen.
0: Bis dann. Ciao.
3: Tschüss.
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0: Würzburgs Trainer Michael Schiele hatte sich zu Saisonbeginn ein Ziel gesetzt. Möglichst sorgenfrei durch die Saison kommen. Ich glaube, ein paar Sorgenfalten hat er nach den bisherigen 2 Niederlagen in Liga 3 doch schon bekommen. Und Viktor List, wie tief sind die Sorgenfalten heute beim Stand von 0:3?
4: Ja, der Stand hat sich gerade geändert, denn es ist gerade das Tor gefallen für die Würzburger Kickers. Das 1:3, ja, die große Euphorie kann ich jetzt nicht verbreiten, aber immerhin. Mal ein Tor für die Kickers. Liam Omore hat ihn reingeköpft am zweiten Pfosten, nachdem es davor so ein bisschen Kuddelmuddel war nach einer Ecke von der rechten Seite. Erst Tarsis Bonga, der den Ball Richtung Tor gebracht hat, am Ende drückt ihn da.

0: Liam Omore eben über die Linie in dieser 60. Spielminute. Jetzt fehlen nur noch zwei Tore. Ist aber auch so, weil Essen deutlich mindestens einen, eher zwei oder drei Gänge rausgenommen hat. Das fällt einfach auf. Die haben ja schon 3:0 zur Halbzeit geführt durch die Treffer von Jansen, Telalovic, der Leihgabe des 1. FC Nürnberg und Noah Pesch. Und jetzt also die Würzburger mit dem Anschlusstreffer. Ob noch so wirklich was geht, ich weiß ja nicht so recht. Aber es hat sich so ein bisschen angedeutet gehabt, denn in den letzten Minuten, da haben die Würzburger schon öfter mal die gegnerische Hälfte besucht. Davor war es ein Kinzombi-Schuss, der ging drüber. Auch so ein Bonga-Schuss-Flanke-Gemisch hatten wir auch. Und daraus ist dann eben dieser Eckball entstanden. Und der hat jetzt zum 1:3 Anschlusstreffer geführt hier an der Hafenstraße.
1: Danke, Viktor List, an der Stelle und an der Stelle auch nochmal vielen Dank vorhin für die Glückwünsche. Das ging ja unter, aber ich kann vermelden, die Geisterfahrermeldung, die ist aufgehoben. Keine Gefahr mehr auf der Straße, die wir vorhin gemeldet haben. Und jetzt wollen wir aber natürlich in der dritten Liga bleiben und sind gespannt, was sich beim Spiel Saarbrücken gegen Ingolstadt macht. Wir waren ja vorhin da, Ingolstadt hat 1:0 geführt. Ich glaube, dass die Sorgenfalten von Sabrina Wittmann, also von der Trainerin der Schanzer, nicht so tief sein sollten, denn sie freut sich über den Treffer von Lars Lukocs in der 27. Minute. Also Ingolstadt auswärts wirklich gut unterwegs als Tabellen 13. bei Saarbrücken Tabellen 2. Also der Unterschied ist ja wohl mehr als deutlich. Das Ergebnis gefällt uns aber gut. Thomas Wollscheid.
2: 64,5 Minuten gespielt im Ludwigsparkstadion vor 12.000 Zuschauern. Die Schanzer führen hier mit 1:0 durch einen Treffer von Lars Lukocs aus der 27. Minute in der zweiten Halbzeit. Insbesondere nach den Einwechslungen von Maurice Multaub und Kai Brünker beim 1. FC Saarbrücken. Ein bisschen mehr Dampf ins Spiel, aber die Schanzer ziehen sich auch immer weiter zurück. Mit diesem 1:0 im Rücken, da sind sie natürlich zufrieden und zwingen den 1. FC Saarbrücken dann allerdings auch immer wieder Angriffe abzubrechen. Sie stehen in der Abwehr, die Schanzer, ziemlich sicher, ziemlich gut. Und Sabrina Wittmann hat auch schon zweimal gewechselt. Rosenlöchner kam, Deichmann kam für Platz und für Bennett. Und jetzt wiederum sind sie vor dem Strafraum des 1. FC Saarbrücken, der allerdings da wiederum klären kann. Es bleibt hier nach 66 Minuten beim 1:0 für Ingolstadt.
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1: Ein paar Minuten sind es noch, dann geht der dritte Spieltag los in der Fußball-Bundesliga und wir sprechen jetzt über den FC Augsburg. Der lässt die Puppen tanzen und trifft die Kiste. Bei den Schwaben kann man ganz eindeutig von einem perfekten Saisonstart sprechen. 3:0 gegen Schalke, dann 4:1 in Frankfurt. Das zusammen ergibt die Tabellenführung. Augsburg steht also an der Spitze, will da auch bleiben. Dafür braucht es den nächsten Erfolg heute gegen Leverkusen. Eddie Endres im Stadion. Eddie, glaubst du, dass dieses Erfolgsgeheimnis vom FC Augsburg sich heute fortsetzen wird?
10: Ja, nach der Statistik zu urteilen, ja, weil die Augsburger die letzten zwei Spiele in der letzten Saison gewonnen haben. Zweimal, das erste übrigens mit Manuel Baum in seinem ersten Spiel. Das Heimspiel allerdings, die Gäste überragend besetzt. Da ist kein einziger Deutscher in der Startformation, also eine internationale Truppe. Zudem mit einem neuen Trainer, mit Carles Martinez, der kam aus Toulouse. Aber die Augsburger schwimmen ja gerade auf einer solchen Erfolgswelle und die nehmen die Fans gerne mit.
11: Total motiviert, also ich kann es mir nicht besser vorstellen und ich hoffe natürlich, dass wir gewinnen.
12: Ja, total. Also ich bin heute von Regensburg angereist. Ich habe mich heute total schon auf den Tag mit meinen Freunden gefreut hier im Stadion. Bin einfach

0: Bundesliga. Er war bei vielen Top-Teams auf dem Zettel gestanden, spielt weiter für den FCA. Und dann natürlich auch Fabian Rieder bei der WM mit der Schweiz. Super unterwegs. Er in neuer Rolle so etwas als defensiver Lenker. Technisch super stark, Torschütze. Also sie haben ein tolles Team. Aber einer wartet natürlich noch auf ein Erfolgserlebnis heute. Michael Gregoritsch. Er möchte seinen 37. Treffer für die Augsburger erzielen. Dann würde er mit Finn Bogason, mit der Legende in Augsburg, gleichziehen. Das sind bisher die erfolgreichsten Torschützen für den FC Augsburg.
1: Ja, und sag mal, Eddie, so die Stimmung, du hast dich ja bei den Fans umgehört. Gibt's da auch Fans von Manu Baum?
0: Ja, natürlich gibt's die. Mit Manuel Baum ist der Erfolg zurück. Sandro Wagner hat vor einem Jahr angekündigt, wir sind besser als der FC Bayern München. Aktuell ist der FCA besser als der FC Bayern München, zumindest in der Tabelle. Und das macht sich auch bei den Fans bemerkbar, die hinter Baum stehen.
2: Ich glaube, er ist von der Natur her ein kleiner Taktikfuchs.
3: Das Sandro Wagner hat jetzt schon viel angekündigt. Deswegen ist es jetzt eher, ich würde mich freuen, wenn er das umsetzt, was Sandro Wagner gesagt hat. Aber auch wenn er es nicht umsetzt, ist er immer noch gut genug.
0: Also Manuel Baum hat alle Optionen. Hier geht es dann gleich los. Übrigens mit dem deutschen WM-Schiedsrichter, mit Daniel Siebert, der 42er aus Berlin, wird die Partie gleich einpfeifen. Augsburg möchte den Startrekord. 3 Sieger ist noch nie gegeben.
1: Eddie Endres, vielen Dank. Wir freuen uns auf die Stadioneinblendung bei dir. Der Bayern 1 Verkehrsservice mit minutengenauer Stauzeitmessung. A6 Nürnberg Richtung Heilbronn zwischen Kirchberg und Schwäbisch Hall 9 Kilometer stockender Verkehr. Es dauert für Sie 10 Minuten länger. A7 Fulda Richtung Würzburg zwischen Fuldaer Dreieck und Bad Brückenau Wildflecken 10 Kilometer Stau, ein Plus von 24 Minuten. A7 Ulm Richtung Füssen vor dem Reinhardshoftunnel Blockabfertigung und vor dem Grenztunnel Füssen Stau und Blockabfertigung. A8 München Richtung Salzburg zwischen Traunstein, Siegsdorf Ost und Anger 7 Kilometer Stau und stockend 16 Minuten plus. A8 München Richtung Stuttgart zwischen Merklingen und Mühlhausen stockender Verkehr, es dauert 10 Minuten länger. A9 Berlin Richtung Nürnberg zwischen Markt Schurgast und Dreieck Bayreuth-Kulmbach 6 Kilometer Stau und ein Plus von 18 Minuten. A93 Weiden Richtung Hof in der Ausfahrt Schönwald steht ein defekter LKW. Und Service Österreich B179 Fernpassstraße Nassereit Richtung Reute zwischen Biberwier und Bichelbach 6 Kilometer Stau an einer Baustelle 20 Minuten plus. Wenn Sie auf der Straße unterwegs sind, ich wünsche Ihnen eine gute Fahrt.
4: Die Würzburger Kickers in der dritten Liga
1: sind aus Liga 4 gekommen, also ein Neuling in der Drittklassigkeit. Manchmal wirkt es so, als ob die Unterfranken mit der neuen Rolle etwas überfordert sind. Aber Viktor List, ich glaube, Sie sind langsam angekommen.
5: Ja, so kann man das sagen. Nach 69 gespielten Minuten hier im Stadion an der Hafenstraße. Halbzeitergebnis war ja 0-3 aus Sicht der Kickers. Und dann haben sie jetzt zweimal getroffen. In Minute 61 war es im Liam Omore. Da waren wir live drauf. Und dann 3 Minuten später Frank Iwina. Und plötzlich steht es hier nur noch 2-3 aus Sicht der Würzburger Kickers. Also nur noch ein Treffer zu gehen. Und jetzt spielt auch eigentlich nur noch Würzburg, auch wenn sie hier gerade aufpassen müssen. Denn da ist Essen im Strafraum. Schuss von Telalovic. Das waren nur noch 6 Meter zum Tor nach einer Einwurfflanke von der rechten Seite. Und Semir Telalovic, die Leihgabe des ersten FC Nürnberg, da beinahe mit dem 4-2. Essen kommt schon wieder über die linke Seite, über Brumme. Der war schon in Strafraumnähe und hat dann diesen Eckball rausgeholt. Aber die Würzburger wirklich wie verwandelt. Den Eckball gibt es nicht. Deswegen, das hört ihr im Hintergrund, das Pfeifkonzert der Essener Fans. Den Eckball, den hat der Schiedsrichter Maximilian Lotz so nicht gesehen. Ich habe ihn so gesehen, haben die Würzburger Kickers ein bisschen Glück gehabt. Ja, wie ist die Wende passiert? In Minute 60 eben der Anschlusstreffer von Liam Omore. Und dann hat der Trainer, dann hat Michael Schiele dreimal gewechselt. Kiefer Sauer neu drin, Franjic neu drin und auch Jamin Nischalke neu drin. Und die haben so dermaßen viel Schwung reingebracht in das Würzburger Offensivspiel. Das ist richtig klasse hier zu beobachten. 70 Minuten jetzt gleich durch. Würzburg baut auf aus der eigenen Hälfte, stehen da am eigenen Strafraum mit Nathan Medina. Dann einmal auf Kinzombi, der zurück zum Keeper. Der ist heute auch neu drin. Raj Kovacic, aber die Würzburger, ihnen fehlt noch ein Treffer.
1: Danke, Viktor List. Und kurze Ergebnismeldung vom Spiel Saarbrücken-Ingolstadt. Ingolstadt führt nach wie vor 1-0 auswärts.
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0: 55 Namen stehen schon auf der Liste der Torschützen in dieser Saison. Ab jetzt können es noch mehr werden. Wir gehen rein in den dritten Spieltag der Fußball-Bundesliga. 5 Spiele am Nachmittag, 10 Trainer und jeder von ihnen hat ein großes Problem. Welches? Das weiß BVB-Coach Niko Kovac.
1: In der Bundesliga gibt es keine einfachen Spiele. Du musst alle von Beginn an konzentriert angehen, beziehungsweise du musst sie so spielen, dass du sofort da bist. Also wenn du ein bisschen Zeit brauchst, wird es schwieriger. Deswegen hoffe ich und wünsche mir, dass meine Jungs von der ersten Minute an Gas geben, damit wir dort erfolgreich Fußball spielen können.
0: Schnell rein also ins Spiel gegen SC Paderborn zu Hause. Hoffenheim steht unter Druck vor dem Nachbarschaftsduell gegen den VfB Stuttgart. Nicht nur ein Duell, sondern gleich ein Derby haben Mainz und Frankfurt vor der Brust. Und in der Brust schlägt bei Gladbach das Herz sehr schwer. 0 Punkte nach 2 Spielen. Sportchef Rufen Schröder schlägt vor dem Auswärtsspiel in Freiburg einen Richtungswechsel vor.
2: Vollkommen klar, dass wir auch in Freiburg, wenn man da erfolgreich sein will, dann musst du wenige Fehler machen. So, und trotzdem haben wir eine gute Fußballmannschaft. Denn wir wissen, was das Ergebnis im Sport generell in der Bewertung mit uns macht. So, und da müssen wir dran arbeiten, dass wir dann das Ergebnis schon mal stimmt, dass wir alle ein bisschen positiver gestimmt sind, um dann zu sagen, okay, und daraus gehen wir den nächsten Schritt.
0: Ja, Sie haben mitgezählt, es fehlt noch ein Spiel von unseren 5 Nachmittagsspielen. Augsburg, ja, und bei Augsburg ist es, glaube ich, kein Problem, positiver zu werden. Es läuft ja extrem gut beim Tabellenführer. Gespielt wird zu Hause gegen Bayer Leverkusen und da wollen wir auch anfangen mit unserer Bundesliga-Sendung heute den ganzen Nachmittag über. Und ich darf Ihnen aber vorher noch kurz verraten, dass Dortmund krass loslegt, führt schon 1:0 gegen Paderborn. Jetzt aber zu Eddie Endriss nach Augsburg.
3: Hier geht's rauf und runter, flottes Spiel, 0:0, Augsburg nach 39 Sekunden mit der ersten Riesenchance durch Hennes Behrens, der Neuzugang, der auf der linken Außenbahn durchgebrochen war, verunglückter Schuss und dann fast ein Eigentor durch Facundo Medina, WM-Finalist Argentiniens gegen die Spanier. Die Augsburger müssen aber aufpassen, weil mit Moussa Diaby auf der rechten Außenbahn bei Leverkusen ein Rückkehrer spielt. Der ist so schnell, der Franzose, einmal durchgebrochen und in letzter Konsequenz dann von Calvin Brackelmann, dem Neuzugang, gerade noch geprüft. Also die Augsburger im Ballbesitz mit Matsima tief in der eigenen Hälfte auf den angesprochenen Brackelmann, der mit links Flankenwechsel auf die rechte Seite zu Mario Wolf. Der hat ein bisschen Probleme, hat den Ball super annehmen können auf Robin Fellhauer, aber dessen Zuspiel zu kurz. Und deshalb kann sich Leverkusen erstmals sortieren in den schwarzen Hosen, in den rot-schwarz längs gestreiften Trikots. Augsburg, weiße Trikots, dunkelrote Hosen, weiße Stutzen und die Gäste aus dem Rheinland am eigenen Strafraum. Mit Facundo Medina, Kurzpassspiel ins Mittelfeld rein, auf Miguel, der Spanier, Neuzugang auf der linken Verteidigerposition. Dann noch ein neuer, Afonso Moreira, ein Portugiese am linken Flügel, Ball ins Mittelfeld gespielt, also jetzt Ballkontrolle für die Elf von Carles Martinez, die ja so gepatzt hat am ersten Spieltag, ein 2:3 in Elversberg. Also Augsburg, Leverkusen, 6,5 Minuten durch, 0:0.
0: Kommen wir zum Verfolger von Augsburg. Freiburg spielt gegen Gladbach und Freiburgs Trainer Julian Schuster warnt vor dem Tabellenvorletzten aus Gladbach.
4: Vor allem im offensiven Bereich, wo sie wirklich sehr, sehr interessante Spieler haben, auch junge Spieler, die dann auch torgefährlich werden können, haben auch Tempo. Und wenn sie das stabilisiert bekommen, dann ist es ein sehr, sehr unangenehmer Gegner. Ja.
0: Freiburg ist also extrem gut in die Saison gestartet mit 2 Siegen, 4:1 gegen Bremen, 1:0 in Paderborn und heute also gegen Gladbach. Daniel Günther.
5: Das erste Zwischenfazit nach 7 Minuten, das ist bislang ein sehr ordentlicher Auftritt von Borussia Mönchengladbach. Die Gäste wirken nicht verunsichert, kommen über die linke Seite. Herold Onora lauert im Strafraum und Robin Hack hat sich den Ball zurück und schießt, abgeblockt. Das war jetzt die erste klare Torchance in diesem Spiel und es überrascht mich nicht, die gehörte Borussia Mönchengladbach. Also das wird kein Selbstläufer für den SC Freiburg. 2 Siege bislang hin oder her. Borussia Mönchengladbach wirkt bislang sehr entschlossen, den Fehlstart wieder auszumerzen. Spielen mutig, spielen offensiv nach vorne, aber noch keine Tore hier in Freiburg.
0: Ja, Tore hingegen schon in Dortmund. Ich habe es gesagt, Fabio Silva hat in der 5. Minute getroffen zum 1:0 und macht Dortmund damit in der Blitztabelle zum aktuellen Tabellenführer. Also Augsburg müsste da mal nachlegen. Wir sind jetzt aber in Dortmund bei Christian Schulze.
6: Es ist wieder eine Geschichte der Kategorie ausgerechnet. Ausgerechnet Guirassy. gibt den Pass auf Fabio Silva und der macht nach 5 Minuten das 1:0 für Borussia Dortmund gegen den SC Paderborn. Die beiden Stürmer, die so gut miteinander schon in der Champions League harmoniert haben und jetzt eben von Anfang an auch in der Bundesliga mal wieder ran dürfen. Und das hat sich direkt ausgezahlt. Ansonsten ist schon ein verrücktes Bild. Also viel Ballbesitz für den Aufsteiger aus Paderborn. Viel spielt sich auch tatsächlich in der Hälfte von Borussia Dortmund ab. Aber dieser eine lange Ball von Guirassy, bei dem sich Scheller, der Paderborner, verschätzt und dann ist Silva durch. Der macht eben den Unterschied. Auch auf der Anzeigetafel, da steht die 1 für Dortmund und die 0 für Paderborn.
0: Es braucht nur einen Schritt in die S-Bahn und dann fährt man von Frankfurt direkt nach Mainz heute. Also das Duell der Nähe, will ich mal sagen. Mainz gegen Eintracht Frankfurt, Platz 5 gegen Platz 13. Wir sind bei Stefan Gersthold.
7: Die Eintracht geht in Führung, 0:1 hier in Mainz. Was war das für ein Fehler? In der Hälfte der Frankfurter erobert Johnny Burkhardt, der Ex-Mainzer, die Kugel. Und dann ging es blitzschnell. Er im Sprint nach vorne, halbrechte Position, dringt in den Strafraum ein, legt den Ball dann nach innen und Can Usun, der rauscht ran und muss nur noch einschieben. Super Treffer, Konter, Tor der Frankfurter Eintracht. Das Ganze hier in der 10. Minute. Robin Zentner, Rückkehrer ins Tor. Einzige Änderung in der Startelf der Mainzer, zum ersten Mal geschlagen. 0:1. Aber dass die Frankfurter gut starten, das haben sie auch schon gegen Augsburg bewiesen, entstand 1:4. Also noch ist jede Menge Zeit, auch für die Mainzer. Hier steht es 0:1.
0: Einen Stadionbesuch haben wir am Nachmittag noch, und zwar Hoffenheim gegen Stuttgart. Da sind wir jetzt auch und freuen uns auf den Reporter Matthew Ginny. Schön.
8: Die ersten 10 Minuten sind hier gespielt in Sinsheim. Die TSG jetzt mal über die linke Seite über Tim Lemperle auf Höhe der Strafraumkante, legt nochmal zurück ins Zentrum. Abschlussmöglichkeit von von Adam Loschek, von Mats Rotz war das, von der halblinken Position, knappe 18, 19 Meter Torentfernung. Der Ball nimmt dann so eine eigene Flugkurve an und geht rechts oben am Winkel vorbei. Da fehlt ein guter Meter. Also wir haben schon die ersten 3 guten Möglichkeiten hier gesehen. Die ersten beiden für die TSG Hoffenheim. Dazwischen noch Ermedin Demirovic auf der anderen Seite. Aber noch keine Tore in dem bislang sehr attraktiven Baden-Württemberg-Duell. Derby darf man das ja nicht nennen. Auch wenn die Distanz hier wirklich nicht so groß ist. Knapp 100 Kilometer, ein bisschen mehr liegen zwischen den beiden Stadien. Aber hier noch keine Tore zwischen Hoffenheim und Stuttgart.
9: Die Schanze in der 3. Liga.
0: Haben einiges gut gemacht. 1:0 führen wir sie nach wie vor in Saarbrücken. Da sind wir jetzt bei Thomas Wollscheid.
10: 82 Minuten gespielt im Ludwigsparkstadion. Die Uhr tickt und sie tickt für die Schanzer, die hier ja seit dem Treffer aus der 27. Minute von Lars Lokotsch mit 1:0 führen. Der 1. FC Saarbrücken versucht, Druck aufzubauen. Das gelingt ihm auch, aber das gelingt ihm nur bis zum 16-Meter-Raum. Und dann ist Feierabend, denn dann stehen die Schanzer sowas von sicher, dass wir in dieser zweiten Halbzeit nur eine wirkliche Tormöglichkeit gesehen haben durch den Ex-Regensburger, durch Christian Kühlwetter, der aus 16 Meter allerdings den Ball am Kasten von David Klein dann für erzielt hat, vorbeigeschossen hat, und dann sind es wieder die Saarbrücker, die jetzt angreifen. Aber die Schanzer, die stehen hier sehr sicher. Im Moment riecht es nach einem Sieg für die Mannschaft des FC Ingolstadt.
0: Und wir wechseln an die Hafenstraße zum Spiel Essen gegen Würzburg. Viktor List, wie sieht's aus?
11: Ja, jetzt haben sie dann doch leider das 4:2 gegen sich kassiert. Die Würzburger Kickers, Nick Betzner hat's gemacht. Man hört im Hintergrund noch die Essener Fans jubeln. Die wissen natürlich, das sollte es jetzt gewesen sein. Hier knapp 10 Minuten vor dem Ende führt RWE mit 4:2. Nick Betzner eben mit dem Tor, ging über die linke Seite. War einfach ein klassischer Konter, weil die Würzburger da zu weit aufgerückt waren. Die haben wirklich alle reingeworfen in den letzten Minuten, ist aber auch Essen wieder ein bisschen besser zurechtgekommen mit dem Druck, den die Würzburger da zuvor entfacht hatten. Betzner hatte schon zuvor, vor 5 Minuten, eine absolute Top-Chance, die hätte er eigentlich schon machen müssen, den hat er noch links vorbeigesetzt. So also jetzt dieses 4:2 aus Sicht der Essener, 80 Minuten gleich durch. Spiel ist hier gerade unterbrochen, weil ein Würzburger ein Problem hat. Das nimmt nicht ab. Der nächste verletzungsbedingte Wechsel, der Captain, geht von Bord. Es ist Hägele, der hält sich den Oberschenkel. Und das ist ja nicht die erste Verletzung hier, Daniel Hägele, an diesem Tag für die Würzburger. David Abrangau, auch bei ihm hat der Muskel dicht gemacht. Das war vor der Halbzeit, da mussten sie schon wechseln. Für ihn kam dann Frank Iwina rein. Der hat den zwischenzeitlich einen 2:3 Anschlusstreffer gemacht und offensiv einiges belebt. Aber hier also ein ziemlich gebrauchter Nachmittag für die Würzburger Kickers.

0: Verletzte mitgenommen und keine Punkte. Das geht definitiv besser.
1: Vielen Dank, Viktor List. Wir sind zurück in der Bundesliga. Dort hat sich Hoffenheim gemeldet mit einem Treffer. 1:0 führt die TSG jetzt gegen VfB Stuttgart. Und damit gucken wir aber zu unserem bayerischen Verein, der gerade spielt, FC Augsburg. Augsburgs Trainer Manuel Baum hat sich was überlegt gegen Leverkusen.
2: Wir müssen kompakt zusammen zu zweit, zu dritt die verteidigen. Wir hatten es ja letztes Jahr zweimal und kennen die Stärken. Also ist nur von der Spielstärke was anders und auch von der Intensität im Anlaufen.
1: Ja, jetzt ist nur noch die Frage, ob das dann heute auch alles so klappt, wie sich Manuel Baum das vorstellt, wie er sich die Taktik intensiv angeschaut hat. Eddie Endres im Stadion, geht dieser Plan bisher auf?
3: Ja, bisher ein offenes Spiel, 0:0, aber einer fällt mir extrem auf. Moussa Diaby, 1,71 klein, aber wahnsinnig schnell. Wenn der antritt, hat Kelvin Brackelmann eigentlich immer das Nachsehen. Das ist das große Problem. Wieder die Leverkusen mit Moreira und Damen ist unten. Nächste Chance. Also Leverkusen wird stärker aus dem Spitzenwinkel abgefeuert aus 6-7 Metern. Afonso Moreira, nächster Fehler der Augsburger. Bisschen schlampig im Aufbauspiel. Hanno Masenko wieder, geht er ins Dribbling rein. Erneut die Augsburger mit einem Ballverlust und dann können sie mit Marius Wolf erstmal kontrollieren auf Höhe der Mittellinie. Und dann geht es schnell nach vorne. Robin Fellhauer auf der rechten Bahn. Aber dann kommt Quirrell Kwanza, der Engländer, angerauscht. Da kam er 2025 vom FC Liverpool, ist dort Meister geworden. Wahnsinnig schneller Typ. 6 Länderspiele, er kann klären im Laufduell mit Robin Fellhauer. Trotzdem geht der Daumen nach oben. Es gibt Einwurf für die Schwaben. 8-9 Meter von der rechten Eckfahne entfernt mit Marius Wolf. Ja, man möchte fast sagen, dem Altmeister, 31 Jahre, sehr routiniert, hat allerdings mittlerweile auch starke Konkurrenz auf der Position mit dem Südkoreaner Söhl, der auf der Bank sitzt. Ball ist im Strafraum. Achtung, Diaby jetzt am eigenen Elfer erstmal geklärt auf die Füße von Marius Wolf. Spielt wieder ins Mittelfeld zurück auf Noah Kai Banks. 10 Meter vor der Mittellinie der Querpass auf Hennes Behrens, dieser kleine, dynamische Außenverteidiger. Langer Schlag in die Hände von Marc Flecken und der Schlussmann hat keine Probleme. Es bleibt also beim Torlosen 0:0 in Augsburg.
1: Einen klaren Plan vorm Spiel hat auch Paderborns Ralf Kettemann im Spiel in Dortmund.
4: Wir als Gruppe dürfen nicht einlaufen und sagen, oh, jetzt geht ein Traum irgendwie in Erfüllung und cool, dass ich das jetzt mal erleben darf, sondern wir müssen da schon oder dürfen an uns glauben, gerade auch nach den letzten Auftritten und müssen da bei uns sein und müssen mit dem Mindset unterwegs sein, dort wirklich auch Paroli bieten zu können.
1: Ja, ob sie es können, das müssten sie jetzt zeigen. Sie liegen zurück. Dortmund führt 1:0 in der 16. Spielminute. Das ist unser nächstes Stadion. Wir sind bei Christian Schulze.
5: Da war sie, die erste richtig gute Chance für Borussia Dortmund nach dem Führungstreffer in der 5. Minute. Flanke von der linken Seite, Riasson, ein Faustabwehr von Paderborns Torwart Noll vor die Füße von Neuzugang Fährmann und der mit dem Schuss aus so gut 16 Metern, aber Noll war wieder zur Stelle und konnte das Ganze parieren und so bleibt es beim 1:0 für Borussia Dortmund. Alle, die gedacht haben, jetzt wird es ja schnell 2 oder 3 oder 4:0 stehen, sehen sich getäuscht, denn Paderborn hat viel Ballbesitz, hält die Dortmunder, Ausnahme die gerade geschilderte Szene, gut vom eigenen Tor weg, hat aber auch selbst wieder große Probleme zu Toraktionen, zu Chancen zu kommen. Und so ist es ein Spiel, in dem Dortmund 1:0 führt und sonst wenig, eher wenig passiert.
1: Borussia Mönchengladbach spielt in Freiburg und erlebt gerade den schlechtesten Saisonstart seit 11 Jahren nach dem 0:3 in Leipzig und dem 3:4 gegen Elversberg letzte Woche. Daniel Günther in Freiburg.
6: Na, die ersten 10 Minuten gehörten Borussia Mönchengladbach, wie ich finde, ein sehr couragierter Auftritt der Fohlen. Aber jetzt ist die Partie dann doch zugunsten des SC Freiburg gekippt. Gute Gelegenheiten für die Gastgeber. Schuss von Yannick Engelhardt aus, glaube ich, 14 Metern. Klasse pariert von Moritz Nikolas im Gladbacher Tor. Und jetzt in dieser Phase kaum noch Entlastung der Gladbacher. Und Freiburg kommt mit Niki Beste, verlagert das Spiel auf die linke Seite. Philipp Lienhardt lässt sich dann ein bisschen Zeit. Dann der Diagonalball wieder Richtung Beste. Und der Ball kommt tatsächlich an. Was macht Beste? Verzögert ein bisschen, hätte flanken können. Geht jetzt ins Dribbling. Gutes Spiel. Spielstand 0:0.
1: Der VfB Stuttgart ist gegen die TSG Hoffenheim seit 5 Spielen ohne Niederlage. Aktuell liegen sie aber zurück. Hoffenheim führt 1:0 zu Hause. Und wir gehen da nicht hin, sondern wir gehen nach Augsburg. Eddie Endres hat was Neues.
7: Es hat sich angedeutet, die Gäste führen durch Christian Kofane, der da Noah Kai Banks austanzt. im Strafraum der Augsburger und dann ganz überlegt ein Flachschuss unten rechts rein. Keine Chance für den wie angewurzelt stehenden Finn Dahmen. Leverkusen vorne nach einem langen Schlag. Sieht da der Innenverteidiger ganz schlecht aus und dann schiebt er den Ball cool ins Eck rein. Also bittere Pille für die Augsburger. Es war Christa Matsima, der sich austanzen hat lassen, also nicht Banks. Matsima sieht da ganz schlecht aus im Duell und jetzt müssen die Augsburger höllisch aufpassen, denn Leverkusen hat vorne blitzschnelle Angreifer und wartet natürlich jetzt auf einen offenen Tag in Augsburg.
1: Jetzt sind wir bei Mainz gegen Frankfurt. Frankfurt ja zuletzt 1:4 gegen den FC Augsburg verloren. Da hat Augsburg also noch einen ganz guten Spieltag erwischt. Der soll es heute hoffentlich auch sein. Jetzt aber nach Mainz zu Stefan Kersthold, bitte. Der ist für uns im Stadion.
8: Angefeuert vom eigenen Anhang, da macht hier mächtig Alarm, geben die Frankfurter hier in diesen ersten knapp 20 Minuten eindeutig die Richtung vor, führen ja seit der 9. mit 1:0 durch den Treffer von Usun, toll vorbereitet von Johnny Burkhardt und ich kann mir sehr gut vorstellen, dass Jürgen Klopp, der Bundestrainer, Ex-Mainzer, sein Notizbuch mit diesem Namen durchaus versehen hat. Schon wieder die Eintracht über die rechte Außenbahn. Elias Baum ist das, bringt die Flanke in die Mitte. Robin Zentner greift dazu am Fünfereck mit zwei Händen und hat den Ball sicher pariert. Ohne Abwehrmöglichkeit war er in dieser 9. Minute. Da musste Usun auf glänzende Vorarbeit von Burkhardt nur noch einschieben. 0:1 die Führung für die Frankfurter. Sie geht in Ordnung, sie ist verdient.
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1: Da spielen wir heute mit Anna Dauner. Sie hat uns vor dem Spielbeginn gesagt, wie sie 4 Spiele am Nachmittag getippt hat. Und wenn ich mir so die Begegnung anschaue, dann kann ich sagen, dass sie bei einem Tipp richtig liegt von ihren 4 abgegebenen Tipps. Und zwar hat sie gesagt, Heimsieg Dortmund gegen Paderborn. Und bei dem 1:0 von Dortmund gegen Paderborn müssen wir einen Haken setzen, weil das stimmt bisher. Bei den anderen Spielen fehlt es noch aktuell etwas. Augsburg gegen Leverkusen sagt sie, klarer Sieg für Augsburg. Aber wir wissen ja, wir haben es gehört von Eddie Endres, Leverkusen führt. So, Augsburg liegt zurück beim Stand von 0:1. Und bei Hoffenheim gegen Stuttgart, da sieht sie einen klaren Auswärtssieg für Stuttgart. Und das ist ja auch nicht der Fall, weil Hoffenheim führt aktuell. Dann haben wir noch eine weitere Begegnung. Sie hat bei dem Spiel Mainz gegen Frankfurt auf einen Heimsieg von Frankfurt gesetzt. Und das ist irgendwie noch nicht passiert, denn dort ist es ja so, dass das Spiel aussieht, dass Frankfurt 1:0 führt. Ja, und jetzt würden wir eigentlich gerne über die Frage der Woche sprechen. Da hatten wir ja über den FC Augsburg gesprochen und uns die Meinung eingeholt von den Hörern und Hörerinnen. Und bisher sind, glaube ich, noch nicht so viele Fragen angekommen. Ich weiß nicht, ich gucke mal rüber in die Regie und warte eigentlich auf meinen lieben Kollegen Julian Ignatowitsch, aber der hat vielleicht noch nicht so viele Hörer und Höreranfragen bekommen. Ansonsten sage ich Ihnen einfach nochmal, unsere Frage der Woche dreht sich um den FC Augsburg und da wollen wir von Ihnen wissen, was Sie von Manuel Baum schätzen und denken, denn das wäre ja interessant zu wissen, was er so macht mit dem FC Augsburg. Er hat sie letzte Woche an die Tabellenspitze geführt. Mal sehen, was Sie sagen. Wir gehen jetzt einfach nochmal in die 3. Liga, würde ich sagen, zu Viktor List und er kann uns vielleicht erzählen, wie es beim Spiel Essen gegen Würzburg so läuft.
10: 90. Minute ist angebrochen und ja, jetzt können wir endgültig den Deckel drauf machen. Inzwischen steht es 5:2 für Rot-Weiß Essen hier. Den Treffer gemacht hat Nick Betzner vor wenigen Minuten. Ein schöner Kopfball. Jetzt vielleicht die nächste Gelegenheit für die Essener. Also die Sache ist hier definitiv durch. Würzburg hat zwar aufopferungsvoll gekämpft, aber es reicht halt einfach nicht, wenn du 20 Minuten nur mitspielst in dieser 3. Liga. Auch wenn sie in dieser Zeit sehr, sehr effektiv waren, die Treffer eben in der 60. und 64. Da kamen sie noch mal kurz ran auf 2:3 und dann hat aber Essen doch all seine Klasse ausgespielt. Man darf natürlich nicht vergessen, Essen ist hier kein Gegner, die auch um den Klassenerhalt kämpfen werden, sondern für die geht es natürlich in ganz andere Tabellenregionen. Die wollen aufsteigen in die 2. Fußball-Bundesliga, nachdem das ja in der letzten Saison nicht geklappt hat. Da sind sie ja an der Spielvereinigung Greuther Fürth in der Relegation denkbar knapp gescheitert. Jetzt also die Nachspielzeit angebrochen, dürften so 3 Minuten Nachspielzeit Halbzeit sein, die wir haben. Und Essen weiterhin mit Ballbesitz, vielleicht nochmal jetzt halb links am Strafraum. Schussgelegenheit nochmal abgeblockt. Aber auch Würzburg, da ist jetzt kein Sprint mehr drin. Auch jetzt hier bei Tarsis Bonga in Rechtsverteidigerposition. Versucht nochmal nach vorne zu gehen, kriegt den Ball abgenommen, bleibt direkt stehen. Also Luft ist komplett raus. 6 Minuten Nachspielzeit. Jetzt habe ich es nochmal nachgereicht bekommen. Haben wir hier oben drauf

0: gekriegt. Das heißt, wir gehen hier noch eine ganze Ecke und das Spiel ist eigentlich hier durch. Die Essener, die heute auch einfach ihre offensive Qualität gezeigt haben, jetzt vielleicht noch mal nach einer Flanke von der rechten Seite, halbrechte Position, aber nicht rankommen an diesen Ball. Somit bleibt es beim 2:5 der Würzburger Kickers bei Rot-Weiß Essen.
1: Vielen Dank, Viktor List. Auch in Saarbrücken wird noch gespielt. Jetzt nicht mehr. Jetzt ist es gerade umgesprungen, beendet ist das Spiel. Und der FC Ingolstadt kann sich freuen über 3 Punkte. Auswärtssieg in Saarbrücken. Ingolstadt gewinnt 1:0. Und jetzt gehen wir in die Bundesliga. Dort ist auch ein Tor gefallen. Und zwar da, in dem Stadion, in das wir jetzt auch hingehen. Freiburg gegen Gladbach. Freiburg hat gerade einen Treffer erzielt, führt 1:0. Daniel Günther.
2: Der Führungstreffer für den SC Freiburg, so ein Spiegelbild des bisherigen Saisonverlaufs von Borussia Mönchengladbach. Sie machen es eigentlich gut, aber dann individuelle Fehler. Und vor dem 0:1 aus Gladbacher Sicht patzte Moritz Nikolas, der nach einem Eckball einfach nicht an den Ball herankam. Und so fiel die Kugel, ausgerechnet Yannick Engelhardt auf dem Kopf. Der Mann, der ja letzte Saison noch für Borussia Mönchengladbach gespielt hat, er traf dann zum 1:0 für den SC Freiburg. Das geht vom Spielverlauf her schon in Ordnung. Aber die Entstehung des Führungstreffers für den SC Freiburg aus Gladbacher Sicht sehr, sehr unglücklich. Also, Freiburg führt hier mit 1:0.
1: Augsburgs Finn Dahmen hat in dieser Saison schon 12 Paraden gezeigt. Heute ist sein 100. Bundesligaspiel und leider musste er schon einmal hinter sich greifen. Leverkusen führt in Augsburg. Vielleicht bleibt er doch weiterhin DFB-Kandidat. Edgar Inriss.
3: Ja, hat es bisher eigentlich gut gemacht, aber beim Tor war er einfach chancenlos, stand auf dem falschen Fuß. Aber der Fehler war eben bei Christian Mazzima auszumachen. Ein Beinschuss von Christian Kofane und dann war Dahmen eben chancenlos. 1:0 für Leverkusen, die reifere Spielanlage, dynamischer vor allem in der Offensive mit den schnellen Diaby und auf der linken Seite Moreira, Kofane im Zentrum, ebenfalls stark bei Augsburg. Hat es ein bisschen gehapert im Spielaufbau. Nächster Fehlpass mit Hennes Behrens. Zuvor ein Foulspiel gepfiffen von Schiedsrichter Daniel Siebert an Arjon Ibrahimovic, der sich jetzt mächtig beschwert, bekommt den Freistoß. Kurz vor der Mittellinie bereits ausgeführt. Mazzima legt den Ball quer auf Noah Kai Banks. Was mir fehlt ein bisschen ist das Spiel von Fabian Rieder. Ist ja derjenige, der das Spiel normalerweise lenkt. Ist noch nicht drin und deshalb der FC Augsburg mit 0:1 hinten.
1: 0:1 hinten auch der SC Paderborn. Das ist unser nächstes Spiel. Bisher hat Paderborn nur 1 Punkt, aber auch selber noch kein Tor erzielt. Vielleicht wird das heute was, Christian Schulze.
4: Dortmund führt und Dortmund hat das Spiel mittlerweile auch ein bisschen mehr unter Kontrolle, hat den Ballbesitz auf seine Seite gezogen. Anfangs war das auch nach dem Führungstor von Silva in der 5. Minute so, dass Paderborn fast 60, wenn nicht sogar über 60% am Ball war. Aber das ist gekippt. Jetzt die Dortmunder mit mehr Ballkontrolle, allerdings ohne so wirklich richtig gefährlich zu werden vorne drin. Die Paderborner mit dem Ballgewinn in der eigenen Hälfte. Erstmal der Ball zurück zum Torwart Noel Noll. Die Leihgabe aus Hoffenheim einmal gut geklärt gegen Fährmann. Und auch sonst ein guter Eindruck von ihm in dieser Anfangsphase der Saison. Also da hat sich Paderborn wieder einen guten Torwart geholt. Und den wird es brauchen, um hier beim 0:1 Rückstand noch irgendwie was zu holen.
1: Eintracht Frankfurt hat bisher nur 1 Punkt auf dem Konto gehabt, so die Bilanz vor dem 3. Spieltag. Frankfurt in Flammen hieß es, aber sie scheinen ein Gegenmittel gefunden zu haben. Sie führen 1:0 in Mainz, Stefan Kerstold.
5: Immer noch die knappe Frankfurter 1:0-Führung, eben fast die Möglichkeit zum Ausgleich. Ein zu kurzer Rückpass von Robin Koch zu Atubolo, dem Keeper. Aber Philipp Tietz, der gab alles im Sprint, aber Atubolo hatte dann mit bisschen Glück es geschafft, dann doch noch davor an den Ball zu kommen. Das war die erste vernünftige Möglichkeit, auch wenn sie einen Fehler produziert hat, der Gäste, also der Frankfurter. Ansonsten ist Mainz hier immer noch auf der Suche nach einer Lösung, nach diesem 0:1 aus der 9. Minute von Can Usun. Jetzt Einwurf da auf der Außenbahn, Ball kommt dann in die Mitte, auf Philipp Tietz gespielt, der kommt aber nicht ran. Und der Ball trudelt ins Aus und es gibt Abstoß vom Kasten von Noah Atubolo. Hier die verdiente Führung für Eintracht Frankfurt, hier steht es 0:1.
1: Bei der TSG Hoffenheim könnte der Puls ein bisschen höher schlagen, denn alle wissen im Verein, unser Sorgenkind Nummer 1 ist es, Führung zu verspielen. Noch führen sie 1:0 gegen Stuttgart. Matthew Ginny Schön.
6: Der VfB Stuttgart erhöht noch mal ein bisschen den Druck nach einer knappen halben Stunde hier bei der TSG 1899 Hoffenheim. Auch wenn der VfB hier weiterhin mit 0:1 hinten liegt. Joscha Wagnermann jetzt an der rechten Eckfahne, tankt sich da Richtung Grundlinie durch. Allein gegen 2, gegen 3. Stuttgart bleibt im Ballbesitz, muss aber erstmal wieder den Rückzug antreten. Hoffenheim kann rausrücken, führt seit der 13. Minute durch den Treffer von Adam Loschek mit 1:0 gegen den VfB. Aber Führungen holen ist nicht das Problem der TSG. Führungen verteidigen da schon eher. Zwei Führungen hat man am ersten und am zweiten Spieltag ja aus der Hand gegeben. Deswegen 0 Punkte nach 2 Spielen und nur Tabellenplatz 16. Und heute gegen Stuttgart die nächste große Aufgabe zu Hause vor ganz vielen mitgereisten Stuttgarter Fans. Führt die TSG mit 1:0.
7: Die Rothosen in der dritten Liga
1: spielen heute in Essen. Viktor List, wie lange noch?
0: Ja, 2:6 ist jetzt gerade gefallen. In diesem Moment Felix Brumme macht es hier. Ein schön verwandelter Freistoß in die rechte untere Ecke getreten. Also jetzt wird es richtig deutlich hier für die Würzburger Kickers.
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1: Und wir machen Sie auch gleich wieder glücklich mit ganz viel Live-Fußball frisch aus der Bundesliga. Jetzt aber erstmal die Nachrichten.
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11: Um 16 Uhr mit Andreas Dirschall. Es könnte sich auf den weltweiten Ölpreis auswirken und damit auch auf den Benzinpreis hierzulande. Der Öltransport im Nahen Osten wird immer komplizierter. Die Straße von Hormus ist blockiert. Die Houthi-Miliz bedroht eine weitere Exportroute. Und jetzt hat auch noch Saudi-Arabien eine seiner Pipelines dicht gemacht, nachdem es dort Drohnenangriffe gab. Moritz Behrendt erklärt uns, welche Bedeutung die Pipeline hat.
12: Dass diese Pipeline jetzt vorübergehend geschlossen wurde, das ist für Saudi-Arabien schon ein ziemlicher Schlag. Das ist die Ost-West-Pipeline, über die Öl aus dem ölreichen Osten des Landes zum Hafen Yanbu am Roten Meer transportiert wurde. Und über diesen Hafen hat Saudi-Arabien zuletzt einen Großteil seines Rohöls verschifft. Die Drohne kam übrigens aus dem Irak. Das haben inzwischen sowohl die Regierung in Riad als auch die in Bagdad bestätigt. Die Täter, das sind mit ziemlich großer Sicherheit irakische Milizen, die mit dem Iran verbündet sind. Als eine Maßnahme hat der Irak daher mehrere Grenzübergänge in Richtung Iran geschlossen.
11: Öl wird also möglicherweise knapper und damit teurer. Aber auch die Gasversorgung in Deutschland wird gerade diskutiert, denn die Gasspeicher hierzulande sind nicht so voll wie in den letzten Jahren um diese Zeit. Der Gasspeicherverband warnte vor Engpässen. Auch die Bundesnetzagentur beruhigt, berichtet Eva Huber.
13: Bei der Gasversorgung sieht der Chef der Bundesnetzagentur Klaus Müller Deutschland gut gewappnet für den kommenden Winter. Die Speicher sind zu rund 55% gefüllt. Das ist zwar deutlich niedriger als in den vergangenen Jahren um diese Zeit, aber schon jetzt ist etwas mehr Gas in den Speichern, als im ganzen letzten Winterhalbjahr daraus entnommen wurde, sagte Müller der deutschen Presseagentur. Die Gasspeicher könnten also schon jetzt für den Winter reichen.
11: In vielen Großstädten steigen die Mieten immer weiter. Und oftmals knöpfen Vermieter ihren Mietern dabei übermäßig viel Geld ab. Justizministerin Hubig will deshalb die Mietpreisbremse noch stärker kontrollieren. Im Interview mit den Funke-Zeitungen erklärte sie, eine Expertengruppe befasse sich gerade mit höheren Bußgeldern. Denn, so Hubig weiter, für Vermieter gäbe es noch zu viele Möglichkeiten, die Mietpreisbremse etwa bei Kurzzeitvermietungen und möblierten Wohnungen auszuhebeln. Der Bund Bayerische Sprache vergibt seit über 20 Jahren die bayerische Sprachwurzel an prominente Persönlichkeiten, die sich öffentlich zu ihrem bayerischen Dialekt bekennen. Heuer ging der Preis an die Landesbäuerin und Europaabgeordnete Christine Singer aus Oberbayern. Bei der Verleihung in Regensburg sagte sie dem BR:
9: Mich freut es, dass ich den Preis gekriegt habe, weil unsere Landfrauen in ihrem Dialekt mit ihrem Selbstverständnis genau die Anliegen aus ihrer Region immer vortragen und sich dafür einsetzen. Und für das habe jetzt ich heute stellvertretend den Preis entgegengenommen.
11: Zu den bisherigen Sprachwurzelpreisträgern gehören unter anderem der Kabarettist Gerhard Holt und Landtagspräsidentin Ilse Aigner. Und zum Fußball. In der Bundesliga laufen gerade mehrere Partien. Unter anderem muss der aktuelle Tabellenführer Augsburg gegen Leverkusen ran. Jetzt live für uns Edgar Endres.
14: Tja, der FC Augsburg spielt nicht wie ein Tabellenführer, liegt auch verdient. Mit 0:1 zurück nach 33,5 Minuten, hatte nach 40 Sekunden die beste Chance durch Hennes Behrens. Sein Schuss wird von Medina fast ins eigene Tor abgelenkt. Und dann bittere Pille, 18. Minute. Christian Kofane vernascht da Christian Mazzima so 12 Meter zentral vor der Linie. Und dann hatte Finn Dahmen keine Chance. Also Leverkusen führt in Augsburg mit 1:0.
11: Es ist jetzt 16.04 Uhr.
1: 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Am Nachmittag und Abend ist es weiterhin sonnig im südlichen Bayern. Es bleibt trocken, nur der Bayerische Wald bekommt etwas Regen ab. Die Temperaturen liegen im östlichen Mittelgebirgsraum bei 20 Grad, in Regensburg und am Main in Unterfranken bei 25 Grad. Morgen zieht es von Norden zu und dann fällt auch zeitweise immer wieder Regen. Der Bayern 1 Verkehrsservice mit minutengenauer Stauzeitmessung. A8 München Richtung Salzburg zwischen Traunstein, Siegsdorf Ost und Anger. 5 Kilometer Stau. Wenn Sie dort unterwegs sind, brauchen Sie 11 Minuten länger. Und Service Österreich. B179 Fernpassstraße Nassereit Richtung Reute zwischen Biberwier und Bichelbach. 4 Kilometer Stau an einer Baustelle. 15 Minuten plus. Wir wünschen Ihnen eine gute Fahrt.
15: 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Und sie ist frisch ausgezeichnet mit dem Deutschen Radiopreis 2026 als beste Newcomerin. Hier ist Sina Bende.
1: Ja, so sieht's aus. Und der aktuell beste Newcomer in der Bundesliga heißt SV Elversberg. Morgen spielt der Aufsteiger aus der zweiten Liga zu Hause gegen die Bayern. Wie die Stimmung bei den Saarländern ist, das fragen wir in der Halbzeitpause Seppi Welsmüller. Der frühere Unterhaching-Spieler ist seit fast einem halben Jahr dort technischer Direktor und nachher unser Gast im Halbzeitgespräch. Und während Sie den Nachrichten und Eddie Endres gelauscht haben, ist ein Tor gefallen. Freiburg führt jetzt 2:0 nach einem Treffer von Mantanovic.
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1: Dreht sich in dieser Woche um Augsburgs Trainer Manuel Baum. Wir fragen uns, ob er mit dem FC Augsburg das hält, was Sandro Wagner versprochen hat. Julian Ignatowitsch, wie sieht's aus? Was sagen die Hörer und Hörerinnen?
16: Ich glaube, so wie der Verein selbst können auch die Fans und unsere Hörer das Ganze ganz gut einordnen, diese Tabellenführung nach 2 Spieltagen. Das ist natürlich eine Momentaufnahme. So sehen es die meisten auch. Zum Beispiel schreibt Franke 2302 auf unserer Homepage. Lange werden die Augsburger nicht mehr auf Platz 1 stehen. Die Augsburg-Fans, wie zum Beispiel Konrad Wahl, schlagen vor, die Bundesliga-Saison abzubrechen. Bringt doch nichts mehr, belassen wir es dabei, meint Konrad Wahl. Klar, dann wäre der FC Augsburg Meister nach 2 Spieltagen. Aber es sind noch 32, heißt den Moment genießen, so wie Manuel Baum das macht mit seinem mittlerweile schon legendären Screenshot, den er von der Tabelle gemacht hat.
17: Er gespeichert am Handy und hängen tut er tatsächlich im Büro jetzt bei mir. Und zwar neben dem 100. Spiel, wo ich von Augsburg ein schönes Bild gekriegt habe, da hängt er jetzt daneben, weil er schon 100 Bundesligaspiele als Augsburg-Trainer hat. Also hängt schon.
16: Und das kommt echt gut an bei den Fans. Dalai meint dazu auf Facebook, coole Socke, unser Baumi. Norbert Heiß findet das Ganze absolut sympathisch und schreibt weiter so. Und ja, Augsburg-Fans haben Baum das Ganze auch schon nachgemacht. Jesse Cutafornia schreibt, hab auch direkt einen Screenshot gemacht. Das muss man festhalten. Wird wahrscheinlich nicht lange anhalten, aber für einige Zeit ist der FCA nun Tabellenführer. Ja, schauen wir mal, wie lange. Heute liegen sie bislang zurück gegen Leverkusen. Schreiben Sie uns zum Höhenflug der Augsburger auf Facebook, auf unserer Homepage br24sport.de oder am Telefon 0800 80 80 456.
1: Vielen Dank, Julian Ignatowitsch. Das ist doch herrlich, oder? Ich meine, der Screenshot von der Tabelle ist irgendwie so das neue Bravo-Starschnitt-Poster, was früher jeder haben wollte. Heute hängt es an den Wänden bei vielen FCA-Fans. Ich finde auch zu Recht, sowas muss man mal sehen. Vor allen Dingen, wenn die Blitztabelle jetzt so aussieht, dass ganz oben Freiburg steht, gefolgt von Borussia Dortmund und dann kommt der FC Augsburg. Aber wir sind natürlich gespannt. Da ist ja noch alles drin, der dritte Spieltag in der Fußball-Bundesliga. Der läuft ja noch. Deswegen gehen wir jetzt rein in die Schlussphase von uns. unserer ersten Halbzeit. 5 Spiele am Nachmittag am 3. Spieltag. Und wir fangen natürlich da an, wo wir hinwollen, beim FC Augsburg und bei unserem Eddie Endres.
14: Der FC Augsburg hat vergessen, das Festtagsgewand als Tabellenführer anzulegen. Spielt sehr bieder, sehr verhalten, hat kaum eine Chance bisher gegen Bayer Leverkusen. Und die Mannschaft von Carles Martinez führt hochverdient mit 1:0 durch den Treffer von Christian Kofan in der 18. Minute. Vernachtschta Matsima zentral im Strafraum, 12 Meter Entfernung, Beinschuss und dann keine Chance für Finn Dahmen. Also Leverkusen 1:0 vorne und Detlef Lindner damit der SC Freiburg das neue Spitzenkind der Bundesliga.
18: Ich glaube aber nicht, dass sie das gedruckt auf dem Spielfeld haben und das vor sich haben, da sie den Ball führen im Mittelfeld. Makengo, der SC Freiburg, erst langsam in die Partie gekommen, führt mit 2:0. Treffer vom Ex-Gladbacher Engelhardt per Kopf nach Nikolas Fehler. Matanovic schlägt zum 2:0 nach und Borussia Mönchengladbach hat so stark begonnen. Sie suchen einen und brauchen einen Taktgeber im Mittelfeld. Das könnte Neuzugang Enzo Leopold sein, der von 96 kam. Aber der Mann, der ist wie viele andere natürlich verletzt. Burkhard Hupe bringt Schwung rein mit Dortmund gegen Paderborn.
19: Ja, hier freuen sich die schwarz-gelben Fans darüber, dass es einen Silberstreif am offensiven Horizont gibt. Fabio Silva hat getroffen nach 5 Minuten. Darf heute mal von Anfang an ran. Zusammenspiel mit Gerassi, tiefer Ball in die Spitze. Ein langer, langer Lauf von Silva. Aber mit so viel Cleverness und Ruhe am Ball hat er den gegnerischen Torhüter ausgespielt. Jetzt kommt Dortmund schon wieder über die rechte Seite. Paderborn spielt mit, aber Paderborn hat Probleme mit dem Tore-Schießen. Und das gilt auch für die Mainzer im eigenen Stadion, Frühwinkler.
5: Gegen Eintracht Frankfurt im Rhein-Main-Duell. Frankfurt bissiger, griffiger, ekliger, zumindest in diesen ersten gut 25 Minuten mit der Führung in der 9. durch Can Usun. Super Konter rausgespielt vom Ex-Mainzer über die rechte Seite von Johnny Burkhardt. Usun völlig frei aus kurzer Distanz, einfach reingeschoben und dann noch ein Pfostentreffer von Linz Doan. Also die Führung geht in Ordnung. Mainz in den letzten Minuten auch aktiver mit zumindest Offensivmöglichkeiten. Aber den Angriff der Frankfurter nehmen wir nochmal mit über Elias Baum. Rechte Seite im Strafraum, Pass verunglückt, Gruber kann klären, bleibt hier beim 0:1. Und der Gastgeber, der führt in Hoffenheim bei Philipp Sommer.
20: Stuttgart hat den besten Torschützen der laufenden Champions-League-Saison in Ermedin Demirovic. Aber Hoffenheim hat Adam Lozek. Und Adam Lozek, der hat hier das 1:0 gemacht für die TSG Hoffenheim. Und während Demirovic einen Dreierpack wieder hatte hier in Hoffenheim, aber einen Dreierpack der vergebenen Chancen, nicht der 3 Tore, wie gegen Stavanger in der Champions League unter der Woche. Zweimal Baumann, einmal Kabak, der dazwischen stand, zwischen Demirovic und dem Tor, hat Lozek eine seiner 3 Top-Chancen genutzt gegen Bredlo mit rechts das Ding reingemacht und deshalb führt Hoffenheim. Stuttgart hat mehr vom Spiel, gewinnt 2/3 der Zweikämpfe, aber muss seit ein paar Minuten ohne den Mittelfeldmann, ohne Angelo Stiller auskommen, der sich verletzt hat. Yannick Spalt mit der 47, der Junge am Ball und der muss jetzt für Ordnung sorgen. Ordnung gibt es in Mainz gegen Frankfurt.
5: Ja, und zwar durch Schiedsrichter Felix Zweier. Kontermöglichkeit für die Mainzer über den schnellen Geraldo Becker. Und der ist an der Strafraumgrenze, zieht in den Strafraum rein, ist im Strafraum und dann kriegt er den Zupfer vom mit zurückgehalten Rafael Onyedika. Und das war hauchdünn, meiner Meinung nach, auch im 16er. Wird bestimmt nochmal von Benjamin Brandt überprüft. Die Mainzer jetzt mal alle versammelt in der Coachingzone, rund um die Coachingzone von Urs Fischer. Ich glaube, es wird nochmal alles gecheckt und ich melde mich. Gibt noch eine gelbe Karte übrigens für Onyedika. Auf jeden Fall mal Eddie, beziehungsweise, wo waren wir? Genau, bei Philipp. Den werde ich gleich nochmal.
20: Und die Hoffenheimer versuchen jetzt wieder ein bisschen Druck auszuüben, sind seit der Wechsel oder seit des Wechsels Stiller raus, Spalt rein, deutlich stärker geworden. Die Stabilität im defensiven Mittelfeld hat dann doch ein bisschen gelitten, so scheint es beim VfB Stuttgart, der davor bis auf den Gegentreffer das Spiel eigentlich im Griff hatte, ohne ganz oft zwingend zu werden. Die Dreierkette der Stuttgarter dazu hinten anfällig. Also bin gespannt, was Sebastian Hoeneß sich da überlegt in der Pause. Pecinovic heute vorne mit Demirovic drin, sucht jetzt wieder eine Anspielstation, findet aber keine. Hoffenheim steht sehr stabil. Und wie stehen die Leverkusener mit ihrer Führung gegen Augsburg?
14: Absolut stabil, absolut ballsicher, klar überlegen. Ich bin sowas von enttäuscht vom Auftritt der Schwaben als Tabellenführer gegen Leverkusen. In der letzten Saison hatten wir zweimal gewinnen können. Jetzt mal Hennes Behrens, der Neuzugang, spielt jetzt im Mittelfeld auf Michael Gregoritsch. Bitte.
5: Im Entscheidung gefallen. Benjamin Brandt hat nochmal gecheckt in Verbindung mit Felix Zweier. Elfmeter bleibt bestehen. Und das heißt, Nadim Amiri, der Kapitän gegen den neuen Keeper der Eintracht, Noah Atubolo. 43. Minute. Mainz bislang ohne richtig echte Torchance. Und Atubolo hüpft auf der Linie auf und ab. Anlauf, Adeyemi. Amiri rüft an und Atubolo hält. Atubolo hält. Rein in die rechte Ecke. Der war auch nicht gut geschossen. Die Riesenchance für Mainz zum Ausgleich dahin. Nadim Amiri, völliger Frust beim Mainzer Kapitän und die Faust geht hoch bei Noah Atubolo.

0: Er ist da, wenn man ihn braucht, kann er heute beweisen. Im Rhein-Main-Duell war auch wirklich überhaupt nicht präzise geschossen. Bleibt hier bei 1-0 für die Frankfurter. Abnormal nach Augsburg zu Edenas.
1: Mit dem Ballbesitz für die Gäste im Mittelfeld mit Ezequiel Fernandes. Rückpass auf den Neuen aus Argentinien, Facundo Medina. Dann langer Schlag von Alex Garcia auf die linke Außenbahn. Miguel ist durch, Cofane lauert, aber Finn Dahmen ist unten in seinem 100. Bundesligaspiel. Begräbte der Ball ganz sicher, war bei diesem 0:1 chancenlos, auf dem falschen Fuß erwischt bei diesem Beinschuss gegen Matsima. Nächstes Foulspiel diesmal von Cofane im Rückpasslaufen gegen Noah Kai Banks. Es gibt Freistoß für die Augsburger nach 44 Minuten. Leverkusen hochverdient mit 1:0 vorne und Detlef Lindner. Was macht denn den SC Freiburg aktuell so stark?
2: Diese Geschlossenheit, dieser Team-Spirit, diese Jungen, die nachkommen. Da haben wir einen Höhler, einen Kübler, einen Christian Günther, den Kapitän, einen Griffo. Da sagen dann viele, das sind die ollen Alten auf der Bank. Und daran erkennt ihr schon, das sind alles große Namen. Aber die spielen momentan nicht in der ersten Elf. Da sind andere nachgerückt. Wie ein Treu, wie ein Makengo, wie ein Engelhardt, der ja über Gladbach kam, von Como ausgeliehen war. Und Gladbach konnte ihn nicht zahlen und plötzlich ist er dann in Freiburg. Und er macht das 1:0 ohne Jubel, behält sich da wirklich den Jubel vor, hält sich bedeckt nach dem Nikolas-Fehler. Scherhand-Ecke, jetzt aber nochmal Scherhand auf der linken Seite, wenn über links. Das ist immer mit viel Geschwindigkeit dann auch tatsächlich. Allerdings jetzt der Rückpass auf Lienhardt. Und die Gladbacher, sie brauchen Taktgeber, sie brauchen einen Chef Kleindienst da vorne, nimmt nicht den Einfluss. Er ist manchmal sehr aggressiv. Eine Minute Nachspielzeit, auch in dieser Partie hat schon gelb gesehen. Einmal die Faust von Treu, als er gegen ihn so toll verteidigt hat. Der Abwehrspieler, vielleicht bald auch Nationalspieler, der sehr aggressiv spielende Freiburger in der Defensive. Und Lienhardt jetzt zurück zum eigenen Keeper Newback raus. Der hat wenig zu tun. Also 2:0 die Führung, vollkommen verdient für die Freiburger. Und die Führung auch Dortmund gegen Paderborn für Dortmunder Geschmack.
3: Tor in Mainz! 2:0 Eintracht Frankfurt, so schnell kann es gehen. Und kein Jubel bei Jonathan Johnny Burkhardt, dem Ex-Mainzer. Hat so lange hier gespielt, so erfolgreich. Und Mainz 05 kassiert quasi die Klatsche für den vergebenen, für den schwachen Elfmeter von Nadim Amiri. Klärungsversuch der Mainz am eigenen 16er. Einfach rausgedroschen. Und Frankfurt ist giftiger bei dieser Restverteidigung, bei den zweiten Bällen. Und im Zweikampf Gruber gegen Burkhardt setzt sich der Frankfurter Stürmer richtig stark durch. Mit der Brust angenommen, einmal vorgelegt und dann mit der Spitze quasi vorbei an Robin Zentner aus 13 Metern zentral. Keine Chance. Und kurz vor der Pause wird es ein richtig bitterer Nachmittag aktuell. Deutet sich zumindest so an in diesem Rhein-Main-Duell für Mainz 05. Nochmal zurück nach Freiburg.
2: Und hier in dieser Sekunde Halbzeitpfiff von Richard Hempel. 28 Jahre, erster Bundesliga-Einsatz. Alles richtig gemacht. Freiburg verdient zur 2:0, geht in die Halbzeit hinein. Mönchengladbach muss sich was einfallen lassen. So werden sie hier in Freiburg keine Chance haben. Burkhardt Hupe, Dortmund gegen Paderborn. Jetzt aber.
4: Ecke für die Dortmunder beim Stande von 1:0 für den BVB. Wird von den Paderbornern nicht sauber geklärt. Ist immer noch Rupfel, weil jetzt im Tor! Und der Gerassi, so lässig staubt er den ab. Und Paderborn schlägt sich selbst heute Nachmittag beim ersten Tor. Waren sie schon maßgeblich beteiligt. Und jetzt beim zweiten lassen sie den Gerassi komplett aus den Augen. Die Ecke nicht gut verteidigt. Der Kopfball von Korda wird zur Kerze, kommt dann gerade wieder runter. Und dann 2, 3 Fehler. Gerassi wartet am Fünfer. Und ich glaube, er steht wieder mit der Fußspitze zu weit vorne im Abseits. Ein Abseitstor von Gerassi ist schon kassiert worden. Ich glaube, auch das wird zurückgenommen worden. Also aus dem laufenden Spiel, was nicht genau zu erkennen. Aber in der Zeitlupe, die habe ich gerade gesehen, da war es doch relativ deutlich. Ich glaube, der wird gleich einkassiert. Aber bevor es soweit ist, nochmal Hoffenheim, Stuttgart mit Philipp Sommer.
5: Es gibt eine Diskussion um ein Handspiel oder ein vermeintliches Handspiel im Strafraum eines Stuttgarters. Ich hätte so gesehen, dass zuerst Lemperle bzw. Loschek den Ball am Arm hat im Strafraum der Stuttgarter und dann ein Stuttgarter bei einem Schussversuch, aber kein absichtliches Handspiel. Und deshalb zuckt Sven Jablonski da auch nicht groß, der Schiedsrichter. Und es bleibt beim 1:0. Aber noch hat er die Hand oben. Noch mal kurz rückversichern mit Köln. Aber jetzt wird weitergespielt. Ja, Burkhardt, bitte.
4: Der Treffer ist tatsächlich zurückgenommen worden. Der zweite Abseitstreffer von Gerassi. Wieder war es ganz knapp, aber wieder war es die richtige Entscheidung. Jetzt wieder Hoffenheim Stuttgart.
5: Ja, also ganz klar, zuerst das Handspiel von Loschek und dann erst der Kontakt am

0: Arm von Finn Jelsch. Also das sollte eigentlich keine Frage sein, aber es wird immer noch nicht weitergespielt. Svenja Jablonski hat offenbar ein bisschen Traffic auf dem Ohr mit dem Kölner Keller. Und Christian Ilzer, der steht da unten mit den Armen verschränkt, tippt jetzt mit seinen Zeigefingern an die Schläfe. Und jetzt guckt sich Jablonski das Ganze tatsächlich nochmal an, erstaunlicherweise. Und wird dann gleich eine Entscheidung treffen. Es ist eine Situation an der Kante des Strafraums, ein Schuss eben von Adam Loschek, dem Torschützen für Hoffenheim, dem aber vorher beim Jonglieren mit dem Ball der Ball an die eigene Hand springt und dann zieht er danach mit links ab, dann springt der Ball Spalt an die Hand und deshalb wollten die Hoffenheimer Elfmeter, aber für mich ist eben die erste Aktion wichtiger, aber so klar scheint es Jablonski nicht zu sein. Der steht nämlich immer noch da oder den Schiedsrichter nicht zu sein und konferiert mit den Kollegen im Kölner Keller. Was ist absichtlich, was nicht? Die Körperfläche ist vergrößert des Stuttgarters und jetzt meldet sich Sven Jablonski zu Wort.
1: Eine Handschuhsituation im Strafraum wurde überprüft. Der Reinzug der Bilder hat den Stürmer zuerst den Ball in der Hand gespielt. Daher kein Strafstoß, sondern direkt ein Freistoß für Stuttgart.
0: Also, ich weiß nicht, ob Sie es verstehen konnten. Genauso ist es. Handspiel zuerst der Hoffenheimer. Kein Elfmeter, ab nach Augsburg.
2: Ja, hier wird der Rasen mittlerweile bewässert. Halbzeitpause, Leverkusen führt mit 1:0. Ratlose Gesichter bei den Augsburgern, vor allem bei Trainer Manuel Baum. Und wir gehen zu Burkhard Tobe, Dortmund, Paderborn. Da müsste auch schon Halbzeit sein.
3: Ja, ich mach's ganz kurz. Dortmund führt hochverdient zur Pause mit 1:0 gegen gut mitspielende Paderborner Silva. Bislang der einzige Torschütze. Und lange Gesichter en masse gibt's wahrscheinlich in Mainz bei Flo Winkler.
4: Absolut. Frustlevel ganz weit hoch bei Mainz 05. 0:2 aus ihrer Sicht im Rhein-Main-Duell gegen Eintracht Frankfurt. Geht aber aus Gästesicht komplett in Ordnung. Eine gewisse Effektivität. Und dazu Nadim Amiri, der ein sicherer Elfmeterschütze jetzt vergibt in der 43. eben diese Chance zum vermeintlichen Ausgleich. 2:0 also hier für die Gäste und wird noch gespielt in Hoffenheim.
0: Ja, es wird jetzt gerade nicht mehr gespielt. Der Abpfiff dieser ersten Hälfte durch Sven Jablonski. 1:0 Führung für die TSG Hoffenheim durch den Treffer von Adam Loschek aus der 13. Minute. Stuttgart macht mehr fürs Spiel, hat aber ein bisschen den Zugriff verloren kurz vor der Pause, muss sich deutlich steigern. Und das war sie, die erste Halbzeit der Bundesliga-Konferenz.
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7: Spieltag Nummer 3 in dieser Bundesliga-Saison. 5 Spiele am Nachmittag, 7 Tore. Wir gehen rein und gucken dahin, wo es eigentlich am Anfang noch hieß, juhu, juhu, Tabellenführer, der FC Augsburg, der lässt sich aber gehen. Unser Reporter Edgar Endres hat gesagt, er ist enttäuscht vom Auftritt der Augsburger. Augsburg liegt zurück gegen Leverkusen 0:1 nach dem Treffer.

0: von Christian Cufane in der 19. Spielminute. Dortmund-Paderborn, dort steht es zur Halbzeit 1:0. Fabio Silva, der Treffer oder Torschütze. Und wir freuen uns dort auch mit Dortmund, dass der Nationalspieler Nico Schlotterbeck nach 84 Tagen wieder da ist und überraschend sein Startelf-Comeback gefeiert hat. Er hatte sich ja bei der Fußball-WM am Innenband verletzt. Nächstes Spiel heißt Hoffenheim gegen Stuttgart. Hoffenheim führt 1:0, früh in Führung gegangen in der 13. Spielminute. Freiburg-Gladbach, dort steht es zur Halbzeit 2:0. Ein Treffer von Yannick Engelhardt und Igor Matanovic. Mainz liegt zurück 0:2, weil Frankfurt losgelegt hat und auch, weil Frankfurts Torwart Noah Atubolu einen Foul-Elfmeter von Nadim Amiri gehalten hat, kurz vor dem Pausenpfiff. Da hat dann Jonathan Burkhardt auch nochmal einen nachgelegt und 2:0 für Eintracht Frankfurt dingfest gemacht. So sind wir also in die Halbzeit gegangen. Wir freuen uns dann auch gleich, wenn die zweite Hälfte angepfiffen wird.
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0: Doktor, Direktor und Drilling, drei Titel in einer Person. Das ist Seppi Welsmüller. Der frühere Kapitän der Spielvereinigung Unterhaching trägt mittlerweile Anzug für die SV Elversberg. Sein neuer Arbeitgeber fliegt erfolgreich durch die Bundesliga und hat jetzt den FC Bayern München vor der Brust. Morgen Abend ist Anpfiff und wir sprechen jetzt drüber. Herzlich willkommen bei heute im Stadion, Seppi Welsmüller.
2: Hallo, servus und danke für die Einladung.
0: Sie sind
2: und an der Stelle, sorry, wenn ich Sie ganz kurz unterbreche, an der Stelle erstmal vielen Dank für die vielen Blumen, die ich gerade von Ihnen bekommen habe. Möchte gerne zum Beginn ebenfalls mal Blumen zurückgeben. Herzlichen Glückwunsch zum Radiopreis.
0: Oh, vielen Dank.
2: Ich glaube, haben sich sehr verdient.
0: Da freue ich mich. So einen Einstand nehme ich auch gerne fürs Gespräch. Herzlichen Dank.
2: Gerne.
0: Seppi, Sie sind seit gut 5 Monaten Teil der SV Elversberg. Wie aufregend waren denn die vergangenen Monate, die vergangenen Wochen?
2: Ja, also ich bin ja, ich glaube, 7 oder 8 Spieltage vor Ende der zweiten Bundesliga hier in den Verein gekommen und durfte dann relativ schnell und auch ganz ehrlicherweise mit sehr geringem Impact von meiner Seite direkt den Aufstieg miterleben. Das hat natürlich sehr geprägt und hat unglaublich viel Spaß gemacht. Und dann das Transferfenster mit der Ausblick in die Bundesliga hat uns auf der einen Seite natürlich viel Nerven gekostet, aber auch das hat wirklich sehr, sehr viel Spaß gemacht und die Stimmung, die Euphorie hier in der Gegend im Saarland ist enorm und auf der Welle versuchen wir zu reiten. Also ich kann mich gar nicht beklagen, ganz im Gegenteil.
0: Sie sind technischer Direktor bei der SV Elversberg. Da müssen Sie uns nochmal sagen, was das eigentlich genau ist, vor allen Dingen auch im Unterschied zum Sportdirektor.
2: Ich verantworte bei uns die sportliche Strategie des Vereins. Konkret sind es eigentlich 3 Dinge oder 3 Hauptdinge. Das ist einmal die Spielidee, also wie wir Fußball spielen wollen, vom Nachwuchs bis zu den Profis. Dann die Kaderplanung auf lange Sicht, also welche Spielertypen, welche Positionsprofile brauchen wir und wollen wir bei uns im Kader haben. Und dann die kompletten Strukturen dahinter, also das NLZ, Scouting, Medizin, Athletik und so weiter. Ich glaube, wenn man es beschreiben müsste, dann wäre die Aufgabenteilung zum Sportdirektor vielleicht so, dass der Chris Weber, mein hervorragender Kollege, sich um das Spiel sozusagen heute kümmert, dass wir das gewinnen. Und meine Aufgabe geht dann ein bisschen in das Spiel von morgen oder übermorgen rein, dass wir da auch noch schlagkräftig auf dem Platz stehen.
0: Dann sind wir natürlich neugierig. Was ist denn Ihre Vision? Also wie wollen Sie sich mit dem Verein entwickeln?
2: Ich glaube, dass der Verein eine ganz, ganz klare Identität hat und die hat Ole Burg zusammen mit Dominik Holzer hier aufgebaut und an der werde ich mich natürlich auch orientieren. Also wir leben davon, sehr kurze Wege zu haben, ein sehr ruhiges Umfeld zu haben, sehr familiär zu sein und wenn man dann auf den Transfermarkt schaut, ist glaube ich bei uns bekannt, dass wir viel Verantwortung schon jungen Spielern geben, die in der Vergangenheit oft geliehen wurden und das versuchen wir jetzt natürlich mit der Plattform Bundesliga dann auch insoweit zu verändern, wie wir es bei Cole Campbell oder bei Maurice Krattenmacher schon gemacht haben, dass wir die Jungs dann fest verpflichten und dann auf Strecke vielleicht auch davon Transfererlösen dann profitieren können.
0: Morgen wird es spannend. Heimspiel für die SV Elversberg gegen den FC Bayern München. Ihr Bruder Maxi, der hält es nach wie vor mit den Bayern. Beim dritten Drilling weiß ich es nicht, vielleicht auch. Droht da ein Brüderduell morgen?
2: Also den dritten Drilling, den Lukas kurz oder Lucky, wie wir nennen, aufzuklären, der ist tatsächlich ein sehr, sehr tiefer Bayern-Ultra und reist auch oft mit dem FC Bayern international auswärts. Deswegen, der wird morgen im Block stehen. Und es wird dann am Ende des Tages ja wahrscheinlich schon ein Bruderduell, aber ich glaube, dass sie mir für dieses Spiel auch ein Stück weit die Daumen drücken werden.
0: Hoffen wir das mal. Vincent Wagner, das hat man gestern gehört, ist jetzt doch nicht gesperrt für das Heimspiel. Da gab es ja eine Streitigkeit mit dem Schiedsrichter, der dann seinen Fehler eingeräumt hat. Wie wichtig ist es denn, dass der Trainer der SVE morgen bei diesem Spiel an der Seitenlinie ist und wirken kann?
2: Zuerst mal will ich eins noch

0: Mannschaft genau weiß, was zu tun ist morgen.
1: Viele von unseren Hörern und Hörerinnen sagen natürlich, naja, hoffentlich holen die Bayern 3 Punkte auswärts bei Elversberg. Vor allen Dingen, weil sie ja aktuell nicht der Tabellenführer sind. Was sagen Sie denn? Worauf kommt es jetzt aus Ihrer Sicht morgen an im Spiel gegen die Bayern?
0: Ich glaube, wir sind auf der einen Seite zwar bereit, aber wir wissen, dass wir natürlich nicht gleichwertig sind. Ne? Das ist jetzt, glaube ich, kein Geheimnis. Wir sind ganz, ganz klarer Underdog und spielen gegen den besten Verein der Welt. Aus meiner Sicht, wir brauchen einen absoluten Sahnetag. Und FC Bayern muss, glaube ich, einen relativ unglücklichen Tag erwischen, dass wir eine kleine Chance haben, da Punkte zu klauen. Ich glaube, es geht einfach darum, die Situation anzunehmen. Und was für mich oder uns hier immer ganz, ganz wichtig ist, dass wir unseren Fußball spielen, dass wir trotzdem mutig sind, dass wir sehr intensiv spielen wollen und dass wir clever verteidigen wollen. Das ist mir eigentlich das Wichtigste, dass wir sind und nicht versuchen, gegen den großen FC Bayern ja ein anderer Verein zu sein, weil das können wir nicht.
1: Wir sind gespannt und freuen uns drauf. Seppi Welsmüller, vielen Dank fürs Gespräch.
0: Cool, danke euch und ein schönes Wochenende an alle in Bayern.
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1: 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Und dann wird auch der FC Augsburg Thema sein. Und zwar mit einem Gast, der Gregal kommt ins Studio. Michael Gregoritsch, Spieler der Schwaben, tauscht morgen das Trikot gegen ein Hemd und darf sich vielleicht auch dann über die nächsten 3 Punkte freuen. Aber noch müssen wir ja ein bisschen zittern. Der Bayern 1 Verkehrsservice mit minutengenauer Stauzeitmeldung und einer Gefahrenmeldung. Vorsicht bitte auf der A71 Suhl Richtung Schweinfurt. Zwischen Poppenhausen und Schweinfurt West liegt ein Reifen. A6 Heilbronn Richtung Nürnberg. Zwischen Feuchtwang Nord und Aurach Behinderung nach einem Unfall. Und Service Österreich B179 Fernpassstraße Nassereit Richtung Reute. Zwischen Biberwier und Bichelbach 4 Kilometer Stau an einer Baustelle. Es dauert 15 Minuten länger. Ich wünsche Ihnen eine gute Fahrt.
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1: Und da sind wir wieder beim FC Augsburg und bei Manu Baum. Schafft Manuel Baum das, was Sandro Wagner versprochen hat? Julian Ignatowitsch, wie sieht's aus?
3: Aktuell liegt der FC Augsburg ja hinten gegen Bayer Leverkusen und ist damit auch in der Blitztabelle nicht mehr Erster. Das ist aber natürlich auch nicht der Anspruch der Augsburger und auch nicht der der Fans. Das sieht man gut in unserer Online-Diskussion. Platz 1, eine schöne Momentaufnahme, so hat es ja auch Trainer Manuel Baum mit seinem Screenshot gesagt. Und so sieht das zum Beispiel auch Anrufer Harald aus Bertholzheim an der Donau.
4: Ich kann mir nicht vorstellen, dass das der FCA durchzieht, weil wenn ich die Kader anschaue, Leipzig, Bayern, Dortmund, also... Das möchte ich schon mit Eifel zugehen. Man sollte den Ball ein wenig flach halten. Mich freut es als Bayern-Fan, dass der FCA auch so weit rum ist. Aber es ist die Frage, wie lange halt noch.
3: Ball flach halten, genau das macht Trainer Manuel Baum. Wenn die Ergebnisse so bleiben, dann ist Augsburg nach dem 3. Spieltag nicht mehr Tabellenführer. Was ist denn ein realistisches Ziel für diese Saison? Auch dazu hören wir nochmal Anrufer Harald.
4: Die Rennen unter die ersten 10 kommen, dann war es ein Erfolg für die ganze Region. FCA, Bayern, Club, Regensburg, Ingolstadt, das ist einfach Heimat, muss ich sagen. Und ich darf sagen, FCA, wenn unter die ersten 10 kommt, ich darf es Ihnen wünschen.
3: Also auch Bayern-Fans wie der Harald drücken den Augsburgern die Daumen. Wie halten Sie es mit dem FC Augsburg? Was glauben Sie, kann Trainer Manuel Baum mit dem FCA das einlösen, was Sandro Wagner einst versprochen hat? Sie können uns weiter schreiben unter BR24 Sport auf Facebook und unserer Homepage. Und Sie können auch weiter anrufen 0800 80 80 456.
1: Vielen, vielen lieben Dank, Julian.
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1: Ja, dort hat heute die Spielvereinigung Greuther Fürth gespielt, in Bochum ein 1:1. Und wir hören noch mal rein, wie das Spiel war.
5: Es war am Ende ein gerechtes Unentschieden, wobei sich die Spielvereinigung in einer starken Schlussphase durchaus auch mit dem Siegtreffer hätte belohnen können. Bochum hatte durch einen Kopfballtreffer von Philipp Hofmann in der 17. Minute lange und auch verdient mit 1:0 geführt. Die eingewechselten Srebeni und Silla sorgten dann aber in der 71. Minute in einer Koproduktion für den 1:1 Ausgleich. Nach Ballgewinn und Pass von Srebeni vollendete Silla frei vor dem Tor eiskalt. Da Bochum ab der 82. Minute nach einer gelb-roten Karte gegen Pannewig in Unterzahl agieren musste, drückte Fürth auf den Siegtreffer, bekam den Ball aber kein zweites Mal im Bochumer Tor unter.
1: Ja, und parallel wurde auch gespielt Magdeburg gegen Kaiserslautern. Das Spiel endet 3:0 und ein 2:2 Unentschieden zwischen Braunschweig und Dynamo Dresden.
2: Die Würzburger Kickers in der dritten Liga
1: haben heute auch gespielt und

0: Ich hatte es vorhin gesagt, Trainer Michael Schiele wollte sorgenfrei durch diese Saison gehen, aber die Sorgenfalten werden tiefer und tiefer und tiefer. Heute wurde bei Rot-Weiß Essen an der Hafenstraße gespielt. Am Ende ist es ein 2:6. Eine derart hohe Niederlage muss Michael Schiele erstmal verkraften.
1: Wir haben ganz, ganz großen Aufwand für Tore. Wir schlagen nicht so wie der Gegner die Bälle dann in die Box rein. Und das hat uns dann am Ende, da haben auch ein paar Körner gefehlt, weil wir viel gelaufen sind, dann auch viel Intensität reingebracht haben, zweite Halbzeit. Und vielleicht dann auch das vierte und fünfte dann gefallen, das sechste auch noch, leider.
0: Ja, leider. Einen deutlich glücklicheren Tag hat der FC Ingolstadt. Der kann feiern. 1:0 gewinnt die Mannschaft von Sabrina Wittmann in Saarbrücken beim Tabellenzweiten nach einem frühen Treffer in der 27. Minute. Naja, so früh auch nicht. Aber nach einem Treffer auf jeden Fall von Lars Lukocz. Und jetzt wird schon wieder gespielt in der dritten Liga. Jahn Regensburg spielt als Tabellenplatz 18. bei Alemannia Aachen, Tabellenfünfter. Noch steht es 0:0, aber die sind ja beide auch erst ein paar Minuten auf dem Spielfeld.
2: 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Anpfiff zur zweiten Halbzeit.
0: So, und bitte einmal Stift und Zettel holen. Wir müssen was notieren für die Geschichtsbücher. Dieser Saisonauftakt mit Spieltag 1 und 2 war der torreichste Auftakt seit 43 Jahren. Das ist doch mal was, oder? Also ich meine insgesamt 71 Tore an 2 Spieltagen. Der Auftrag für dieses Wochenende, für den dritten Spieltag, ist damit klar: nachlegen in den Stadien, und zwar Tore machen. 5 Spiele haben wir an diesem Nachmittag, und bis zur Halbzeit, also in den ersten 45 Minuten, sind 7 Tore gefallen. Uns fehlen auf jeden Fall noch ein paar Tore bei dem Spiel mit unserer bayerischen Mannschaft. Der FC Augsburg spielt gegen Bayer 04 Leverkusen, und Leverkusen führt dort mit 1:0. Der frühere Tabellenführer, muss man sagen, FC Augsburg, enttäuscht. Das hat jedenfalls Edgar Endres gesagt. Ich will nachfragen bei Eddie Endres, wie sieht's aus, warum und wieso bist du so enttäuscht vom FC Augsburg?
3: Ja, weil sie stark begonnen haben, nach 40 Sekunden diese Riesenchance von Hennes Behrens, danach kam eigentlich überhaupt nichts mehr, und genauso wie in der ersten Halbzeit der Auftakt in der zweiten, nach 35 Sekunden Arion Ibrahimovic mit einem Schuss aus 18 Metern, aber Marc Flecken war da. Was mir heute fehlt, ist diese letzte Leidenschaft, dieses Aufbäumen. Man muss klar sagen, Leverkusen ist individuell besser besetzt, hat die besseren Fußballer, kommt schon wieder über die rechte Seite mit Fernandes, der Argentinier, und dann ist die Fahne oben, Abseitsposition angezeigt und auch gepfiffen von Daniel Sieber, der bisher eine gute Partie leitet. Einmal gelb für Noah Kai Banks. Ansonsten gab es kaum Rüpeleien. Ein faires Spiel. Nur Fabian Rieder hat es erwischt. Auf der rechten Wange ein großes, großes Pflaster. Ist mit seinem Kollegen Matsima in der ersten Halbzeit zusammengeprallt und damit diese blutende Wunde. Und Rieder hat jetzt den Ball tief in der eigenen Hälfte, 10 Meter in der Mittellinie. Müsste vielleicht links rausspielen. Macht das jetzt auch auf Hennes Behrens, der mir unsauber spielt. Nächster Fehlpass des Neuzugangs aus Hoffenheim, der bisher ja fast einen gebrauchten Nachmittag erwischt hat, der Linksverteidiger. Nachfolger von Iannoulis, der Dampfmacher aus Griechenland, ist er gegangen. Jetzt also Hennes Behrens, kleingewachsener Blondschopf, mit viel Speed nach vorne, aber mit einigen Unsauberkeiten heute im Aufbauspiel. Und die Gäste haben den Ball in der eigenen Hälfte mit Medina, noch ein Argentinier, zurückgespielt auf Edmond Tapsoba, der neue Kapitän, nachdem ja Robert Andrich nur noch auf der Bank sitzt. Querpass von Querel Quonzo, und dann kommen sie mit Tapsoba, langer Ball nach vorne auf Kofane, aber diesmal ist Findamen raus, fast aus dem eigenen Strafraum, hat sich dann den Ball erlaufen und lässt sich jetzt Zeit mit dem Aufbauspiel. Ja, was muss passieren? Mehr Dampf über die Außen mit Behrens, auch mit Marius Wolf, um Gregoritsch zu finden. Noch heißt es hier 0:1 aus Sicht der Augsburger.
0: Zwischen Spieltag 2 und Spieltag 3 war die Champions League, die ist nämlich wieder losgegangen, und da gab es einen Schockmoment. Dortmunds Konstantinos Karestas war im Spiel gegen Villarreal beim 3:2 auf dem Rasen mit Kreislaufproblemen zusammengebrochen. Er ist immer noch im Krankenhaus, und Trainer Niko Kovac gibt uns ein Update.
4: Wir sehen ihn jetzt nicht als Spieler, sondern als Mensch, und er und seine Familie kriegen den maximalen Support, den man bekommen kann von Seiten des Clubs, allen Bereichen, sei es von oben, sei es von der medizinischen Abteilung. Also da sind wir sehr, sehr gut aufgestellt und wollen dafür sorgen, dass er so schnell wie möglich wieder zur Mannschaft stößt.
0: Ja, 1:0 in Dortmund, und jetzt? Wir müssen ganz schnell nach Augsburg zu Eddie Endres.
3: Und jetzt das 1:1 in Augsburg. Gregor!

0: Gregoritsch. Michael Gregoritsch mit seinem Jubiläumstreffer, mit seinem Rekordtreffer. Zum 37. Mal trifft er für die Augsburger. Alfred Finnbogason eingeholt. Und was war das für ein Stochertor, für ein Kullertor? Zunächst dieser super Pass von Behrens durch die Schnittstelle auf den Elfmeterpunkt und mit der linken Fußspitze vorbei an Flecken und dann rollt er fast in Zeitlupe ins leere Tor. Also, man muss nur schimpfen, dann macht der FC Augsburg auf, macht das 1:1, schnelles Tor, ähnlich wie zuletzt ja am Sonntag in Frankfurt, die schnelle Antwort und jetzt ist das Spiel wieder absolut offen.
1: Ich hätte gar nicht gedacht, dass der FC Augsburg so sehr auf Eddie Endriss hört. Aber wir freuen uns natürlich darüber. Freuen darf sich auch VfB Stuttgart. Gerade ist der Ausgleichstreffer gefallen. 1:1 beim Spiel Hoffenheim gegen Stuttgart. Unser nächstes Spiel heißt jetzt aber Freiburg gegen Gladbach. Dort ist im Stadion für uns der Reporter Daniel Günther, der uns ein Update zu diesem Spiel gibt.
2: Die Partie bislang ein Spiegelbild für den Saisonverlauf. Und das trifft auf beide Mannschaften zu. Der SC Freiburg schwebt durch diese junge Saison und womöglich der Startelf-Rekord für den SC Freiburg. Und jetzt, wenn ich es richtig gesehen habe, weiß ich nicht, ob es da eine gelb-rote Karte für Tim Kleindienst gab. Genauso ist es. Tim Kleindienst, der in der ersten Halbzeit gelb gesehen hat, muss jetzt runter. Eben schon mit einem ziemlich, sag ich mal, derben Einsteigen gegen Matthias Ginter. Und jetzt das Foulspiel an Philipp Lienhardt. Ich fand, das war jetzt nicht wirklich gelbwürdig. Aber vielleicht ist es die Summe der Aktionen von Tim Kleindienst. Und deshalb also fliegt der Gladbacher Kapitän jetzt mit Gelb-Rot vom Platz. Also es kommt knüppeldick für Borussia Mönchengladbach. 0:2 Rückstand. Noch keinen Punkt haben sie geholt in dieser Saison. Und jetzt fast die komplette zweite Halbzeit zu zehnt, weil Tim Kleindienst mit Gelb-Rot runter musste. Und der SC Freiburg, wenn ich es richtig gesehen habe, ja aktuell auch Tabellenführer. Und das macht es jetzt natürlich für die Gladbacher fast unmöglich, bei einem 0:2 Rückstand zu zehnt hier noch was mitzunehmen aus Freiburg. Gespielt 54 Minuten.
1: Hoffenheims Trainer Christian Ilzer musste gerade ansehen, wie sein eigener Torwart hinter sich greifen musste beim 1:1. Dabei hat er vor dem Spiel eine klare Ansage gemacht.
3: Die größte Stärke muss sein, dass wir alles, was auf unserem Weg liegt, mit unseren eigenen Skills wegräumen. Dass wir einfach unser eigenes Gesicht, unseren eigenen Stil dann mutig genug, aber auch reif genug am Platz bringen.
1: Also es braucht Mut, es braucht die Reife im Team und auch wieder das eigene Gesicht. Das müssen sie wahren. Wir sind bei Matthew Genet. Schön.
4: Die TSG Hoffenheim tut's schon wieder. Schon wieder eine Führung aus der Hand gegeben. Es ist die ewige Geschichte an diesem dritten Spieltag. Ja, und die ersten beiden Spieltage, wir wissen schon, wie das ausgegangen ist. Zweimal hat man geführt und zweimal hat man am Ende sogar verloren. Heute die 1:0-Führung früh nach 13 Minuten durch Adam Loschek und eben zu Beginn der zweiten Halbzeit dann der Ausgleich. Maxi Mittelstädt per Abstauber im Prinzip vorbei an Olli Baumann und der Hoffenheimer. Defensive nächste Möglichkeit, richtig gefährlich. Von dem VfB Stuttgart aus der Distanz, aus der zweiten Reihe. Der Schuss noch abgefälscht aus der zweiten Reihe von Yannick Spalt. Und dann aber knapp vorbei am Tor von Olli Baumann. Also Stuttgart nimmt das Heft in die Hand nach dem Ausgleichstreffer. 1:1 hier in Hoffenheim.
1: Es war ein außergewöhnlicher Sieg vom Mainz 05 im Hamburger Volkspark letzte Woche. 5:0 gegen den HSV. In der Höhe verdient, hieß es bei diesem großen Spektakel. Heute alles andere als Spektakel. 0:2 gegen Frankfurt.
5: Der Eintracht läuft über die rechte Außenbahn. Litzdoğan schon im Strafraum, legt den Ball nach innen zu Johnny Burkhardt. Burkhardt legt ihn zurück. Schuss. Zentner mit Mühe bei diesem Versuch von Keita Kosugi. Dem Japaner Zentner im Nachfassen hat er die Kugel, bleibt hier beim 0:2. Das ist bitter für die Mainzer, die ja beim Stand von 0:1 kurz vor der Pause die große Chance auf den Ausgleich hatten. Aber der Elfmeter von Amiri, der landete bei Atubolo, der konnte glänzend parieren. Elfer war auch schwach geschossen. Jetzt Königsdörfer neu reingekommen, hat abgelegt auf Geraldo Becker. Wir sind schon wieder auf der anderen Seite, aber die Dreier, sprich Fünferkette der Frankfurter, hat hier bislang alles im Griff. Bleibt hier nach jetzt gespielten 54 Minuten beim 0:2.
1: Dieses Zeichen kennen Sie. Wir gehen zum FC Augsburg. Eddie Endriss.
0: Mach es noch einmal, Michael Gregoritsch.

0: mit dem Schädel zum 2:1. Völlig blank nach einem Eckball. Und dann aus 6 Metern nickt er den Ball vorbei an Marc Flecken. Zur Führung der Augsburger. 2:1. Tabellenführer, Tabellenführer FCA. So kann man jetzt skandieren. Das ist ja unglaubliche Geschichte. Nachdem man letzte Woche in Frankfurt ebenfalls nach der Pause sofort das Spiel gedreht hat. Erneute Führung für die Schwaben. Und damit zum 6. Mal im Kalenderjahr einen Rückstand gedreht. Überragend die Augsburger jetzt zu Beginn der zweiten Halbzeit von Leverkusen wenig zu sehen. Jetzt sind sie am Strafraum mit Quansah quergelegt auf Medina. Torentfernung 30 Meter. Der legt den Ball auf Massa und die nächste Kontermöglichkeit für die Schwaben über Ibrahimovic. Ball nach vorne auf Gregoritsch und dann ist Marc Flecken 20 Meter fast vor dem eigenen Strafraum rausgelaufen, kann den Ball ablaufen. Aber Michael Gregoritsch, der Österreicher, heute mit einem Sensationsspiel nach der Pause. 2 Tore, das zweite wunderbar eingenickt und damit der FC Augsburg wieder in der Spur. Die Fans sind da. Letztes Ferienwochenende, Bude voll und natürlich eine überragende Stimmung in Augsburg. Mittlerweile tanzen da die Puppen. Nicht nur in der Altstadt, sondern auch hier im Stadion, in der Arena. Also 2:1 liegt der FCA vorne.
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2: Na, wenn der FC Augsburg anfängt, ein Spiel zu drehen, dann ist es doch mal Zeit, auf unsere Tipps zu schauen bei unserem Bayern 1 Kicktipp. Da hat heute Anna Dauner ihre Tipps abgegeben. Und sie kann sich freuen, denn jetzt liegt sie richtig beim Tipp Augsburg gegen Leverkusen. Sie hat auf einen Heimsieg gesetzt, der ist es geworden, also Haken hinter. Auch richtig, Dortmund gegen Paderborn, auch dort hat sie den Heimsieg gewollt oder getippt. Das ist richtig, allerdings bei Hoffenheim-Stuttgart, Auswärtssieg Stuttgart, das ist noch offen. Und Mainz gegen Frankfurt, sagt sie, Mainz macht das Ding. Aktuell hat Frankfurt eindeutig die Nase vorn, es führt 2:0. Wir beobachten es weiter und sind gespannt, was noch in den anderen Minuten passiert und bleiben jetzt natürlich in der Bundesliga, sind auch gleich wieder in einem Stadion und zwar beim Spiel Freiburg gegen Gladbach. Ja, wo steht Freiburg, ist die Frage, die wollen natürlich nach oben. Die Reaktion von Trainer Julian Schuster ist da noch mit Blick auf die Tabelle etwas zurückhaltend.
3: Am zweiten Spieltag, nochmal, wenn wir jetzt am 32. Spieltag stehen würden, dann würde ich mit Sicherheit eine andere Antwort geben. Da sind wir aber noch sehr, sehr weit davon entfernt, von daher keine Gefühlsexplosion, was die Tabelle angeht.
2: Ja, vielleicht so ein bisschen, kleines Lächeln. Ich glaube, das geht schon. Wenn man nämlich auf die Blitztabelle schaut und den SC Freiburg auf Platz 2 sieht, wir freuen uns natürlich auch. FC Augsburg wieder ganz oben, Tabellenführer, Spitzenreiter. So wollen wir das haben. Jetzt sind wir aber erstmal bei Freiburg gegen Gladbach. Daniel Günther ist für uns im Stadion.
4: Das Gute aus Sicht der Gladbacher, der SC Freiburg, lässt es hier in dieser zweiten Halbzeit eher ein bisschen gemächlich angehen. Kaum sage ich das, zieht Niklas Beste an. Und dann ein super Zweikampf von David Herold, 2 Meter vor dem eigenen Strafraum. Der Linksverteidiger der Gladbacher hat Niklas Beste da fair vom Ball getrennt. Aber die Fakten sprechen eindeutig gegen die Fohlen. 0:2 der Rückstand. Man spielt seit der 52. Minute nur noch zu 10, weil Tim Kleindienst, Gladbachs Kapitän, mit Gelb-Rot vom Platz flog. Tim Kleindienst wirkte von der ersten Minute an übermotiviert. Und jetzt also Freiburg auf dem Weg zum 3. Sieg im 3. Spiel.
2: Auch wenn man es nicht spürt, die Offensive von SC Paderborn ist sehr stark. Es gab an den ersten 2 Spieltagen 23 Torschüsse, aber halt eine enorme Torflaute. Auch heute noch nicht getroffen. Christian Schulze.
5: Da war sie, die erste Riesenchance für Borussia Dortmund, hier das 2:0 in der zweiten Halbzeit zu erzielen gegen Paderborn. Girassi hat alle Möglichkeiten im Strafraum der Paderborn, entscheidet sich für den Querpass zu Vaneri und der Engländer mit dem Schuss neben das Tor. War noch Paderborner dran, deswegen fliegt jetzt gerade der Eckball rein in den 5-Meter-Raum, wird von Paderborn aber wieder geklärt. Also defensiv ist das eine richtig gute Vorstellung vom SC Paderborn. Auch wenn jetzt der nächste Kopfball aufs Tor kommt. Bellingham nach Flanke aus dem rechten Halbfeld, knapp links vorbei. Defensiv ist das okay, Paderborn stemmt sich dagegen. Aber um hier was mitzunehmen, braucht es Tore und dafür erstmal Chancen.
2: Es braucht auch Tore, aber es gibt auch Tore, die wir nicht wollen. Edgar Endres beim FC Augsburg.
0: Es ist ein Wahnsinn, das 2:2, blitzschnell. Es gibt dazu noch eine gelbe Karte für Manuel Baum von Schiedsrichter Daniel Siebert, weil er wohl gemeckert hat. Es war bitter. Zunächst kann Dahmen den Einschlag gegen Kwanza aus kurzer Entfernung zweimal verhindern. Und dann der Nachschuss aus 18 Metern zentral, abgefälscht. Ich glaube, es war Brackelmann, keine Chance für Dahmen. Und schon ist die Tabellenführung wieder futsch, die schnelle Führung. Also ein komplett offenes Spiel mit jetzt 4 Toren. Es geht rauf und runter. Und ich dachte nicht, dass die Leverkusener so schnell wieder zurückkommen können. Immer noch Spiel unterbrochen, weil im Gästeblock mittlerweile auch einige Bengalos brennen. Und jetzt zeigt der Schiedsrichter an, oha, er schaut sich nochmal um auf dem Monitor. Der VAR ist eingeschritten. Vielleicht war es eine Abseitsposition bei dieser Aktion. Jetzt bin ich gespannt, ob dieser Treffer zählt. Werden wir gleich auflösen.
2: Ja, wir sind dann gleich wieder bei dir, Eddie, mit der Auflösung, ob da was zählt oder nicht zählt. Jetzt kommen wir aber zum Spiel Hoffenheim gegen Stuttgart. Matthew Ginny Schön gibt uns ein Update zum aktuellen Spielstand 1:1.
6: Möglichkeit für Hoffenheim aus der zweiten Reihe versucht. Das ist Mats Roth, der Außenverteidiger, der sich mal ein Herz nimmt, ein bisschen zu viel Zeit hat. Der Schuss dann aber ein knapper Meter über das Tor des VfB Stuttgart und Fabian Bredlow. 1:1, knappe Stunde ist gespielt hier in Sinsheim. Hoffenheim ja früh in Führung gegangen in dieser Partie in der 13. Minute durch Adam Loschek. Und Stuttgart hat früh zu Beginn der zweiten Halbzeit ausgeglichen durch Maximilian Mittelstädt. Aus diesem Ausgleichstreffer wahnsinnig viel Energie gezogen. Jetzt der lange Ball von Bredlow in die Hoffenheimer Hälfte, aber erstmal ist Außenverteidiger Roth da, dann Kopfball, Geplänkel im Mittelfeld, aber ohne so richtig Kontrolle für irgendeine der beiden Mannschaften. Jetzt mal Hoffenheim nochmal, linke Seite, Roth sucht, aber findet keine Anspielstation. 1:1 im Baden-Württemberg-Duell zwischen Hoffenheim und Stuttgart.
2: Und jetzt sind wir gespannt, was bei Eddie Endres aufgelöst worden konnte.
0: Kein Tor für Leverkusen, weiter die 2:1-Führung für die Schwaben, weil es zuvor unmittelbar beim Schuss ein Foulspiel gab von Fernandes gegen Rieder, so 2-3 Meter vor der Torlinie, und dadurch konnte der Augsburger nicht mehr eingreifen und deshalb auch verständlich diese Aufregung von Manuel Baum, dafür hat er gelb gesehen. Also nach wie vor führt der FCA mit 2:1.
2: Vielen Dank, Eddie Endres. Wir sind kurz in der Werbung.
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2: Kurz vor 17 Uhr, das heißt, gleich beginnt sie, unsere große Schlusskonferenz an diesem dritten Bundesligaspieltag mit den 5 Spielen, wo auch eben gerade noch mal ein Tor gefallen ist. Eintracht Frankfurt macht da jetzt wirklich alles klar in Mainz und hat das 3:0 gemacht, und zwar durch einen Bekannten von uns. Usun hat getroffen zum 3:0, ist ja ein früherer Klubberer. Da kann man sich, glaube ich, hier in Bayern auch noch mal freuen über den Treffer. Ansonsten ist nichts weiter passiert, außer das, was sie natürlich schon kennen und was ihnen bewusst ist. Und ich finde, an der Stelle können wir auch schon mal einen Schritt weiter gehen und mal kurz gucken, was eigentlich morgen so passiert. Und zwar natürlich, wir wissen es, das Spiel SV Elversberg gegen Vincent Kompany, muss man fast sagen, also gegen den FC Bayern München. Und der Trainer hat auch schon mal vorher gesagt, liebe Fans, ich weiß, wie ihr nach Elversberg ins Saarland kommt.
10: Ja, man fliegt erstmal eine Stunde und dann fährt man eine Stunde mit Bus und dann ist man dann irgendwann da und spielt man Fußball. Mehr ist es nicht. Und wir spielen gegen eine Mannschaft, die eine ganz deutliche Identität hat, Ballbesitz und einfach Kreativität auch, um viel aus dem Ballbesitz zu machen.
2: Ja, auf das Spiel freuen wir uns alle jetzt, wo wir auch wissen, wie wir da hinkommen. Ist doch wunderbar, morgen dann das späte Spiel am Sonntag. Elversberg gegen den Rekordmeister, gegen Bayern München. Bayern München möchte natürlich wieder nach oben kommen in der Tabelle, will wieder mitspielen bei den Spitzenreiterduellen. Aber da hat ja FC Augsburg was dagegen. Aktuell führen die Schwaben 2:1 gegen Leverkusen und machen alles richtig, um da oben zu bleiben und weiter von oben zu winken als Spitzenreiter in dieser Bundesliga. 5 Spiele, habe ich gesagt, sind ist. Wir freuen uns auf eine spannende Schlusskonferenz, auf viele Tore, viele Emotionen. Geliefert werden die von unseren Reportern und als allererstes von unserem Eddie Endres.
11: Mittlerweile tanzen die Puppen nicht nur im Heilig-Geist-Spital in Augsburg in der Altstadt, sondern auch hier in der Arena, denn der FC Augsburg führt erneut mit 2:1 und der Rekordtorschütze ist es, Michael Gregoritsch, mit seinen Toren 37 und 38 für die Augsburger, damit Alfred Finn-Bogason überholt. Und das war eine Blitzreaktion aus Sicht der Schwaben gegen plötzlich defensiv stehende Gäste, die allerdings nach dem 1:2 wieder Fahrt aufgenommen haben. Komplett offenes Spiel hier, Detlef Flintner, Freiburg-Gladbach. Ist da noch was drin für die Gäste?
5: Wird ganz, ganz schwer. Er hat ja schon Tim Kleindienst in den letzten Tagen, Wochen dort viel, viel verbales Holz gehackt. Und dann hat er hier körperlich noch einmal nachgelegt. Der Kapitän ist nicht mehr mit dabei gegen Borussia und bei Borussia Mönchengladbach, beim SC Freiburg. Die Borussia liegt 0:2 zurück. Die Tore Engelhard Matanovic von der ersten Halbzeit. Gelb-Rot für den Kapitän. Und er tut seiner Mannschaft natürlich überhaupt keinen Gefallen. Die Freiburger diktieren und Borussia läuft den Ball meist hinterher. Die Paderborner noch eine Chance, Burkhardt in Dortmund?
18: Vom Ergebnis her natürlich, denn Dortmund führt nach 66 Minuten nur mit 1:0 durch das frühe Tor von Silva, der mittlerweile ausgewechselt worden ist. Hat 2 weitere Male getroffen durch Guirassy, jeweils aber knapp im Abseits. Der Mittelstürmer der Borussia, überragender Mann auf dem Platz. So spielt er sich in die Herzen der Fans, die dann doch in den vergangenen Monaten und Jahren ein bisschen gefremdelt haben mit Guirassy, weil er so selten die Emotionen gezeigt hat, die man hier in Dortmund braucht. Nach wie vor aber enges Spiel hier in Dortmund. In Mainz scheint die Sache fast durch zu sein, Flo Winkler.
19: 5000 Frankfurter Fans feiern den doppelten Usel. Jetzt aber die Mainzer mit Da Costa und Pfosten. 68. Minute, beste Chance für Mainz 05 beim Spielstand von 0:3. Dank eben Can Uzun, 9. mit dem 1:0 und gerade vor wenigen Minuten in der 60. war er wieder zur Stelle, der türkische Nationalspieler mit dem 3:0. Ganz feine Kombination mit dem eingewechselten Mario Götze und kurz vor der Pause, das will ich nicht verschweigen, natürlich noch der Treffer des Ex-Mainzers, Johnny Burkhardt mit dem zwischenzeitlichen 2:0. Nachfrage für Frankfurt, läuft hier alles nach Plan im Rhein-Main-Duell und hochspannend ist es im Kraichgau zwischen Hoffenheim und Stuttgart, Philipp Sommer.
20: Zweimal haben sie Führung hergeschenkt. Die Hoffenheimer in dieser Saison in Köln und gegen Dortmund stehen mit 0 Punkten da. Hier waren sie 1:0 vorne nach dem Treffer von Adam Loschek, dem ersten Bundesligator für Loschek nach 16 Monaten, nach schwerer Verletzungspause. Und jetzt ist es wieder 1:1, die Stuttgarter nach dem Ausgleich durch Mittelstädt besser im Spiel. Und wen bringen sie von der Bank? Den besten Torschützen, den besten deutschen Torschützen bei der WM. Dennis Undav gerade reingekommen und Bilal Elkranus haben sie auch noch reingeworfen für Demirovic, den Dreierpacker von Mittwoch von der Champions League und für Führich. Jetzt aber Hoffenheim mit der Chance, wieder Loschek, Tor! Fahne ist unten, Adam Loschek macht das 2:1 für Hoffenheim nach dem Vertikalpass. Eher überraschend aus dem Nichts und wieder ist die Stuttgarter Abwehr übertöppelt von diesem Adam Loschek, der nicht nur wegen seines ersten Treffers in der ersten Halbzeit der beste, der gefährlichste Hoffenheimer war. Und dann geht es ganz schnell, das Zentrum ist zu offen. und dann kommt der Ball nach außen. Loschek läuft ein, kein Abseits, in den Rücken von Chabot. Linksschuss, halb hoch, vorbei gerumst an Fabian Bredlow. Keine Chance für den Keeper. Und wir gehen nach Augsburg gegen Leverkusen.
11: Anlaufen der Leverkusener und Finn Dahmen in seinem 100. Bundesligaspiel. Vorhin gegen Fernandes, super gehalten, extra Flankenschlag Richtung Ezequiel Fernandes. Und die Augsburger gehen da dazwischen, robuste Abwehr, nächster Eckball, ein Eckball nach.

0: dem anderen. 2-1 für die Schwaben nach diesem Doppelschlag von Gregoritsch kurz nach der Pause. Das war eine Wahnsinnsantwort. Zunächst dieser Tunnel gegen Marc Flecken nach dem Superpass von Behrens. Da war Flecken ein bisschen so zögerlich. Der Ball rollt in Zeitlupe quasi ins Tor und dann der Kopfball. Jetzt der Eckball reingeflogen auf Patrick Schick, mittlerweile eingewechselt worden für Kofane. Genauso Doué wieder am Elfmeterpunkt. Die Schwaben stehen mit allen Mann nur noch hinten drin, wollen verteidigen. Das kann nicht gut gehen. 20 Minuten vor dem Ende führt der FC Augsburg aktuell mit 2:1. Wäre damit weiter Tabellenführer. Aber das Ding ist sehr, sehr wackelig. Detlef Lindner, Freiburg gegen Gladbach. Die lauern quasi darauf auf den Ausgleichstreffer, um dann Tabellenführer zu werden.
1: Ja, stabil, was Freiburg hier absolviert. Stabil, 2:0 die Führung gegen Borussia Mönchengladbach. Die Gladbacher in der Abwehr hauen den Ball einfach nur mal blind raus. Ich meine, zu 10, Tim Kleindienst nicht mehr mit dabei. Was für eine Leistung von Kleindienst. Viel Aggressivität oder auch Frust drin. Da steigt er im Mittelfeld, Lienhardt auf die Füße. Schiedsrichter steht direkt daneben. Ja, und wenn du wiederholt faulst und es einfach nicht lässt, dann bekommst du Gelb-Rot. Ball fliegt jetzt der Freiburger hinein, an die Box hinein. Der Gladbacher, die Verteidiger, aber stehen alle im und am eigenen Strafraum. Herum noch einmal die Flanke von der linken Seite. Grifo ist gekommen, herein, ganz parade. Kopfball nach Freiburger Flanke. Nikolas ist da. Und die Gladbacher müssen aufpassen, letzte Saison Schmerzpatient. Sie müssen aufpassen, dass sie in dieser Saison nicht der chronische Schmerzpatient werden. Und ich schaue mal herunter auf Eugen Polanski. Ist er der Richtige? Ist er der richtige Therapeut? Kann er Hand auflegen? Hat er Ideen? Hat er die Kreativität? Hat er die Disziplin als Trainer weiterzumachen in Gladbach? Ich weiß nicht. Heute scheint es nicht gut zu gehen. Dann kommt Mainz und dann Länderspielpause. Und dann wird bei der Borussia sicherlich eine Entscheidung fallen müssen. Eckball kommt hinein, die Freiburger noch einmal. Nikolas hat einen Patzer gehabt im ersten Abschnitt. Hat aber auch klasse gegen Suzuki gehalten, hat den Ball runtergepflückt. Also, die Borussia am Scheideweg. Ja, viele Verletzte. Heute die Leistung, als sie noch zu elf waren, naja, so ein bisschen saftlos. Aggressivität und unbedingt wollen sieht anders aus, auch wenn man in der Anfangsphase richtig gut war. Borussia Dortmund, Burgertube gegen Paderborn. Ich warte ja da auf den nächsten Treffer. Du hast schon so viele Andeutungen gemacht.
2: Ja, aber im Moment sieht es nicht danach aus, denn Paderborn hat den Ball und Paderborn hat noch was vor in diesem Spiel, liegt ja nur mit 0:1 zurück. Aber der Aufsteiger wartet eben auch weiterhin auf den ersten Saisontreffer bei der dritten Bundesliga-Teilnahme seiner Geschichte. Kommt jetzt mit Batista Meier, der ist gerade eingewechselt worden, dann der Ball ins Zentrum hinein. Aber da streckt der Schlotterbeck, der Comebacker des Nachmittags, ganz lässig den Fuß raus und wehrt diesen tiefen Ball ganz locker ab, eben gerade. Eine Grätsche von Schlotterbeck, fast ein Spagat am eigenen 5-Meter-Raum. Auch das sah richtig gut aus und völlig frei von Schmerzen. Jetzt haben die Dortmunder vielleicht mal eine Kontergelegenheit mit Gyasi. Der legt raus auf die linke Seite. Da ist Svensson, der hat ein bisschen Platz, strebt da in Richtung Strafraum und verliert den Ball aus den Augen und dann auch von den Füßen. Paderborn geht dazwischen, schneller Konter. Batista Meier ist da. Das ist ein hochveranlagter Spieler beim FC Bayern München ausgebildet worden und dann so ein bisschen durch die Fußballprovinz getingelt. Und jetzt ist der Angriff auch schon wieder zu Ende. Bleibt hier beim knappen 1:0 für Borussia Dortmund. Es bleibt dabei, Frankfurt wird heute wohl in Mainz gewinnen, Florian Wiechert.
3: Genau, weil nichts zu sehen ist von dieser hessischen Halbzeitflatter.
4: Riesenchance für Stuttgart. Dennis Under frei vor dem Tor. Bisschen weit außen. Kann natürlich abschließen. Will ihn noch mal in die Mitte legen. Da ist einer mitgelaufen. Aber dem legt er den Ball in den Rücken. Und deshalb diese Chance verpufft. Sorry, Flo, du wieder.
3: Jawohl, hier beim 3:0. Wie gesagt, die Erklärung ganz simpel. Die Frankfurter haben das Tempo, die Schärfe, diese Offensive und diese Gier. Anders als noch gegen Augsburg zu Hause oder bei Union Berlin, wo es nach der Pause gar nicht mehr lief, wo sofort bei Rückschlägen alles zusammenbrach. Hier nicht. 3:0 die Führung. Zweimal Uzun, einmal Burkhardt, der gerade ausgewechselt wird, für jetzt Younes Ebnutalib in der Partie. Das Ganze vor den Augen vom Bundestrainer, von Jürgen Klopp, der hier in die alte Heimat zurückgekehrt ist, zu Mainz 05. Schaut sich das Spiel an, der ein oder andere kann. Kandidat hier auf der Wiese wird ein bisschen genauer unter Beobachtung genommen. Mainz hat viel den Ball, weiß aktuell aber offensiv überhaupt nicht gefährlich damit umzugehen, bis auf den Pfostenschuss eben von Dani Da Costa. Vielleicht jetzt mal die Mainzer nochmal über eben Da Costa auf der rechten Außenbahn. Wird man sofort wieder weggedrängt vom 16er. Auch defensiv die Mannschaft von Adi Hütter, der jetzt mal beide Daumen nach oben zeigt, der Österreicher. Das funktioniert bislang richtig, richtig gut in diesem Rhein-Main-Duell. 75. Minute läuft, hier scheint eigentlich alles klar zu sein. Anders aber, Philipp, habe ich das gehört bei dir. Gegen Hoffenheim, gegen Stuttgart. Die Riesenmöglichkeit für Dennis Undav, der da ganz frei den Ball bekommt im 16-Meter-Raum. Von wem? Natürlich.

0: von Joscha Wagnermann. Wenn es gefährlich wird bei Stuttgart, dann über die rechte Seite über Joscha Wagnermann, den Topscorer in dieser Saison mit 2 Toren, 1 Assist bislang in den 2 ersten beiden Saisonspielen. Und jetzt gibt es einen Unterbruch, Foul an Wouter Borcher. Und wir haben auch einen Comebacker, nicht so einen Prominenten wie Duburger Tupe in Dortmund mit Nico Schlotterbeck, sondern wir haben Koki Machida, der japanische Innenverteidiger, der gerade eingewechselt worden ist, über ein Jahr nach seinem Kreuzbandriss am ersten Spieltag der Vorsaison, jetzt wieder in der Bundesliga angekommen. Also die Hoffenheimer versuchen, ihn dicht zu machen mit Machida. Ab nach Freiburg.
1: Tor in Freiburg, Igor Matanovic, der steht einfach cool an der Box und macht das 3:1 für den SC Freiburg. Spielertraum an der Eckfahne, Frust brutal bei Borussia, nur noch zu 10, kann es doch schlimmer kommen, 0:3 zurück, es läuft nichts, überhaupt nichts, nada, 0, die Fans schwenken noch die Fahne, die 3.500, aber sie merken es, auch nach fast 25 Jahren kannst du beim SC Freiburg offenbar nicht gewinnen. 3:0 Matanovic, der doppelte Matanovic hat getroffen und Freiburg damit wohl der Sieger, wenn hier kein Wunder geschieht. Augsburg gegen Leverkusen, Eddie Endres.
2: Ja, ein Wunder wäre ein 2:2 aus Sicht der Leverkusener nicht. Die machen Dampf, die geben Gas. Sie hatten 2 Riesenchancen durch Fernandes und vor ein paar Sekunden durch Patrick Schick. Aber im Abschluss nach wie vor zu unpräzise. Jetzt Wechsel bei den Schwaben. Merkömür kommt rein und Jungu Söl, Neuzugang aus Belgrad, der südkoreanische WM-Spieler. Er wird jetzt auf der linken Seite Platz nehmen. Bei den Leverkusern kamen Terrier, Tillmann, davor bereits Doué und Schick. 2:1 für die Schwaben. 77 Minuten durch, 13 Minuten noch. Nachspielzeit wird sicherlich auch satt geben. Denn Schiedsrichter Daniel Siebert musste ja aufgrund des VAR ein bisschen unterbrechen. Langer Schlag von Finn Dahmen über 60, 70 Meter auf die rechte Seite der Leverkusener Abwehrhälfte. Erstmal mit dem Kopf geklärt, dann Noah Kai Banks ins Mittelfeld rein. Auf Alexis Claude-Maurice, der ist eingewechselt worden für Ibrahimovic auf der rechten Seite. Der erste Ballkontakt von Söhl, aber Ball erstmal geklärt. Spannung pur hier in Augsburg in diesem Spiel des Tabellenführers gegen die Leverkusener. Spannung auch noch ein bisschen in Dortmund bei Burkhard Hupe.
3: Naja, auf jeden Fall. Es steht ja nur 1:0 für den großen Favoriten aus Dortmund durch das frühe Tor von Fabio Silva. Der ist nicht mehr mit dabei. Auch Nico Schlotterbeck hat vorzeitig Feierabend. Und für ihn kommt ein anderer Comebacker zurück auf den Rasen beim BVB, nämlich Rami Benzebaini. Und die Dortmunder sind unterwegs.
1: Freiburg, wieder da Treffer für den SC Freiburg. Es heißt 4:0 gegen Borussia Mönchengladbach. Der doppelte Engelhardt nach dem doppelten Matanovic. Engelhardt, der Ex-Gladbacher, lang zu aus 16 Metern. Diesmal auf verhaltener Jubel. Am ersten Treffer hat er sich den noch unterdrückt aus Respekt vor der Borussia. Und jetzt jubelt er verhalten zumindest. Macht eine klasse Partie. Und ein Stadion flippt aus. Freiburg führt, die Partie ist entschieden. 4:0. Dortmund, Burkhard, bitte.
3: Ja, die Dortmunder lassen es weiterhin gemächlich angehen. Also diese nicht drauf und dran, hier den SC Paderborn in Grund und Boden zu spielen. In der zweiten Hälfte gab es 2 Top-Gelegenheiten für die Dortmunder. Die haben sie nicht genutzt. Paderborn offensiv nicht mehr so aktiv wie über weite Strecken der ersten Hälfte. Aber nach wie vor natürlich alles drin für den Aufsteiger hier in Dortmund. Knappes 1:0 für den BVB. Für Frankfurt in Mainz gibt es heute auch was zu feiern, Florian Winkler.
4: Absolut. Sie hoffen auf den ersten Sieg in dieser Saison, auf die ersten 3 Punkte. Und vor allen Dingen, wenn das noch ein 3:0 wird, vor allen Dingen nach 7 Gegentoren zuletzt in 2 Spielen. Auch das mit der berühmten weißen Weste. Frankfurt steht defensiv richtig gut. Von Mainz wundert man sich ein bisschen, was in der Offensive alles heute nicht so funktioniert hat. Jetzt geht es nochmal schnell bei Frankfurt über die rechte Seite, über Elias Baum. Fast auf Höhe der Eckfahne, lässt den Ball aber austrudeln. Gibt gleich einen Eckball. 3:0 hier für Frankfurt, 79 Minuten rum. Spannender ist definitiv im Kreichkorb für den Zug.
0: Ecke für den VfB Stuttgart. Kopfball auf das Tor. Nicht in das Tor von Finn Jeltsch, der nicht genug Druck hinter diesen Kopfball bekommt. Aus 10 Metern 2:1 die Führung für die Hoffenheimer nach dem Doppelpack von Adam Lozek. Die Hoffenheimer zeigen also die Reaktion, wollen heute die Führung nicht nochmal herschenken, wollen jetzt endlich die ersten drei Punkte holen. Und die Stuttgarter im Moment tun sich sehr schwer gegen sehr reif agierende Hoffenheimer. So hat es ja auch Christian Ilzer, der Coach, gefordert, dass man in solchen Spielsituationen reifer sein muss. Im Moment sieht das ganz gut aus. Angeführt von diesem Adam Loschek, der wirklich wie aufgezogen spielt da vorne, gerade schon wieder sich durchsetzt im Zweikampf gegen Finjelsch und zumindest einen Einwurf rausholt, 20 Meter von der Stuttgarter Grundlinie entfernt. Wieder Loschek am Ball als erste Anspielstation. Flanke kommt in die Mitte. Da ist die Möglichkeit, da muss Bredlo raus mit einer Faust. Klärt erstmal und Bilal Elkanus befreit. Ab nach Dortmund, Bocker.
3: Und ein Tänzchen an der Eckfahne, Felix Metscher, 2:0 für den BVB. Ein wunderbarer Treffer mit dem rechten Fuß erzielt, aus höchster Geschwindigkeit abgegeben und dann über den linken Innenpfosten hinein ins Glück. Und Dortmund erzielt also hier in der 81. Spielminute das 2:0. Und wir gehen nach Augsburg, wo es auch noch spannend ist gegen Bayer Leverkusen, Eddie Endes.
2: Absolut, 9 Minuten vor dem Ende. Es gibt ein Wettschießen um die Tabellenführung. Freiburg momentan auf der 1 aufgrund der besseren Tordifferenz gegenüber Augsburg. 8+, Augsburg 7+, aber hier zählt eigentlich nur der Sieg für den FC Augsburg. Und er wäre fast schon eine Sensation, denn Leverkusen ist spielerisch die bessere Mannschaft. Ein Angriff nach dem anderen. Aber ist es eine gute Idee, gegen Brackelmann 1,96, gegen Matsima 1,93, gegen Banks 1,92, hohe Bälle in den Strafraum zu bringen? Denn die köpfen alles raus, was da kommt. Nächster Ball mit Doué. Der neue auf Massa könnte vielleicht schießen, wird wieder sofort geblockt auf Schick. Das ist zu eng und dann raus mit Hanno, Masenko und Gregoric. Wie im Eishockey. Scheibe raus aus dem eigenen Drittel Richtung Flecken und der sofort wieder in die Füße von Tapsoba. Nächste Möglichkeit im Mittelfeld mit Alex Garcia, der blondierte Spanier, auf die rechte Seite zu Moussa Diabé. Dieser flinke, schnelle, trippelstarke Außen, aber ist ein bisschen abgetaucht. Und jetzt der nächste Befreiungsschlag mit Hennes Behrens. Kein konstruktives Spiel der Augsburger. Es geht nur noch darum, irgendwie die Zeit runterzuspielen. Ja, und in Freiburg, glaube ich, kann man jetzt auch einen Screenshot machen.
5: Das kann man, wenn es so bleibt. Ich meine, du hast es schon gesagt, Augsburg und Freiburg, der Kampf um die Tabellenspitze an diesem Spieltag. Da kann ein oder das andere Tor natürlich entscheiden, aber bleiben wir dabei. Es ist eine sehr gute Leistung des sehr stabil in dieser Saison spielenden SC Freiburg, die schon wieder gegen 10 Gladbacher kommen. Goto, der japanische Nationalspieler, auf die rechte Seite rübergelegt. Schussspitzer Winkel, aber dann am Kasten vorbei. Irene ist gekommen bei den Freiburgern. Was für eine Bank, was für eine Breite, was für eine Tiefe. Davon kann Eugen Polanski 0:4 zurück. Der Trainer von Borussia Mönchengladbach im weißen T-Shirt, schwarze Hose. Äußerlich ganz, ganz entspannt. Aber das Gesicht, wenn ich da reinschaue, ganz verspannte Gesichtszüge, die Anspannung dort, die Dynamik des Spiels, vielleicht auch alles, was da in seinem Kopf vorgeht, ist nach außen zu spiegeln, ist zu sehen. Also bei ihm funktioniert da innen drin eine ganze Menge, gehen ihm viele Gedanken rum, ist ja ganz klar. Kein Krachertransfer in dieser Saison, so viele Verletzte. Fragezeichen im Mittelfeld, weil Leopold, der Neuzugang aus 96, verletzt ist. Wer ist der Taktgeber? Das sind die Fragen für die nächste Woche oder die nächsten Wochen. Bleibt er Trainer? Kommt jemand Neues? Und wackelige Defensive. Heute wird es schief gehen. 0:4 der Rückstand gegen den SC Freiburg. Dortmund gegen Paderborn, Burkhard Hupe. Gibt es da noch Torchancen und Tore?
3: Ich glaube, wenn, dann wahrscheinlich nur zugunsten von Borussia Dortmund. 2:0 die Führung für die Schwarz-Gelben. 84. Minute läuft. 17:13 am dritten Spieltag. Freiburg 9, Augsburg 9, Dortmund 9. Hallo FC Bayern, da wächst vielleicht ein bisschen Konkurrenz heran, unerwartete Konkurrenz. Wir wollen es doch alle hoffen, dass das möglichst lange so weitergeht, dass da Mannschaften oben sich breit machen, die man vielleicht nicht erwartet. Dortmund hat man natürlich erwartet und Gerassi muss man auch immer erwarten. Der nimmt jetzt schon wieder Fahrt auf, ist am Strafraum, legt dann noch einmal quer auf Savicza, Schipper an die Latte. Nachschussmöglichkeit, Gerassi kommt nicht heran. Dieser Gerassi macht ein super Spiel heute Nachmittag. 2 Abseitstore, stand Millimeter zu tief, hat er erzielt. Hat das Tor das erste vorbereitet und hatte weite große Möglichkeiten. Selbst auf dem Fuß, selbst vorbereitet. Starke Leistung von Serou Girassi.
5: Oh, Freiburg.
3: Und das Tor in Freiburg.
5: Tor in Freiburg.

0: Istanbul Eggestein. 5:0 für den SC Freiburg gegen Borussia Mönchengladbach. Ich sage nichts mehr dazu. Kofert weiter.
1: Mit meinen Eindrücken hier erstmal wieder am Ende in der 85. Minute. Dortmund führt mit 2:0. Mainz gegen Frankfurt. Die Mainzer schleppen sich auch über die Ziellinie, Flo.
2: So ist es. Und die Frankfurter tragen voller Stolz diese drei Punkte in den Händen. 5 Minuten noch, plus ein bisschen Nachspielzeit. Adi Hütter hat viel richtig gemacht, vor allem taktisch. Hat wieder auf Dreierkette gestellt. Kapitän Robin Koch dadurch so ein bisschen gestärkter im Zentrum dieses Dreierabwehrverbunds. Und er hat richtig gut funktioniert gegen Mainz 05. Wenig zugelassen. Also was Mainz heute offensiv gezeigt hat, im Vergleich zu diesem sensationellen, berauschenden 5:0 gegen den HSV letzte Woche. Nichts zu sehen. Im eigenen Stadion klappt es mit dem Spiel nach vorne nicht so richtig beim FSV, bei der Mannschaft von Urs Fischer, der gerade noch mal gewechselt hat. Otto Ruoppi, der 20-jährige Finne drin, dafür der Kapitän der Mainzer. Raus, Nadim Amiri, Elfmeter verschossen. Kein guter Tag für den Nationalspieler. Vor den Augen des Bundestrainers, vor Jürgen Klopps Augen. 86 Minuten da rum und bleibt ja dabei. Spannung, wie kommt der VfB und kommt er noch mal zurück in Hoffenheim, Philipp?
3: Das ist die große Frage. Es ist das Spiel des Offensivüberfluss. Und zwar auf beiden Seiten. Das haben wir gerade serviert bekommen. Dundaf kam ja schon rein. Elkanus kam rein bei Stuttgart. Gerade noch Sauer und Leveling von der Bank. Bei Hoffenheim Fisnik Aslani und André Kramaric. Ja, den gibt es auch noch. Beide Teams wollten ja Spieler verkaufen, Offensivspieler. Im Sommer Fisnik Aslani bei Hoffenheim war schon fast in Leipzig. Dann gab es Probleme mit dem Knie. Und bei Stuttgart Leveling fast schon in Rom. Aber eben jetzt alle noch da. Und deshalb ganz viel Offensive. Zum Beispiel mit Leo Sauer. Der marschiert jetzt ans linke 16er-Eck. Kann den Ball in die Mitte bringen. Verstolpert den Ball aber. Und Ozan Kabak ist da. Sauer setzt nach. Holt nochmal den Ball zurück. Feiner Trick von ihm, wird von Kabak getreten. Beziehungsweise gefoult. Und deshalb gibt es einen Freistoß für Stuttgart. 8 Meter von der Grundlinie entfernt, von der ganz linken Seite. Bilal Elkanus steht am Ball, kann ihn mit rechts zum Tor hinschlagen. Fast alle Hoffenheimer versammelt an der 5-Meter-Kante. Dort ist die Linie, wo keiner drüber soll. Elkanus hebt den Arm, kommt zum Tor hingeschlagen. Da ist Chapeau, kriegt aber keinen Druck drauf. Baumann hat ihn. Es bleibt beim 2:1 für Hoffenheim. Weiter nach Augsburg gegen Leverkusen. Eddie Endres.
4: Gleiches Ergebnis, 2:1. Die Augsburger vielleicht jetzt mit Mert Kömür eingewechselt worden. Spielt rechts raus auf den Koreaner Söhl. Der geht nicht ins Dribbling und legt den Ball dann in den Rücken. In den Rücken von Keitel und Kontermöglichkeit für Leverkusen. Aber ganz schwach gespielt. 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Und da miterleben, wie der Österreicher Gregoritsch kurz nach der Pause den Doppelpack gepackt hat und die Augsburger in Führung gebracht hat und vielleicht zum besten Saisonstart in der Vereinsgeschichte geschossen hat. Aber dafür brauchen sie noch 2 Minuten. Aktuell wäre es der 3. Sieg in Folge zum Saisonstart und der 3. Sieg in Serie gegen das große Team, gegen die Werkself aus Leverkusen. Also eine super Geschichte, zumindest aus Sicht des FCA. Bitter für Carles Martinez nach dem 2:3 in Elversberg droht heute hier die nächste Auswärtspleite. Aber noch ist es nicht so weit und Detlef Lindner, der sieht heute ein Schützenfest der Freiburger.
0: Ja, auch weil Borussia Mönchengladbach Team Kleindienst nach Gelb-Rot wiederholt ein Foulspiel verloren hat.
4: Tor in Augsburg und nichts wird's wohl mit dem 3. Sieg in Folge, weil Patrick Schick nach einem ganz scharfen Pass in den Fünfer die Hacke hinhält und keine Chance für Finn Dahmen und damit in der 89. Minute doch das 2:2 und ist ein verdientes 2:2. Bitte.
2: Schnell nach Mainz, das 1:3. Philipp Tietz, der Top-Torjäger aus dem langen Eck, kommt da raus von der linken Seite, schießt dann dementsprechend auch flach rechts rein. Keine Chance für Atubolo. 1:3, ab nach Dortmund.
1: In Dortmund, 3:0 für den BVB. Felix Metscher spät eingewechselt in der 2. Hälfte. Jo, das war heißer Scheiß, zeigt da an, was für ein schönes Tor. Seitfallzieher, 4-5 Meter Torentfernung und Dortmund macht hier alles klar. Führt jetzt also mit 3:0. Hoffenheim gegen Stuttgart, da ist noch Spannung drin, Philipp.
3: Wimmer nimmt Tempo auf gegen 3-4 Stuttgart. Da wird aber gestoppt tatsächlich Mitte der Hälfte. Und weiter geht's für Stuttgart mit Dennis Undaff. Der ist schon in der gegnerischen Hälfte. Verzögert aber erstmal. Und dann wird er gestellt. Und der Ball geht erstmal in den Seitenaus. Einwurf für den VfB Stuttgart von der rechten Seite. Knapp hinter der Mittellinie. Geht erstmal zurück zu Grischa Prömel. Der Rückkehrer, der hier lange in Hoffenheim gespielt hat. An der Seite von Yannick Spalt seit der 5.

0: 30. Minute, als Angelo Stiller raus musste, verletzungsbedingt nicht Carrasco gebracht wurde, sondern der junge Spalt, der eine Minute Bundesliga in den Knochen hat, hat es aber gut gemacht, ganz viele Pässe zum Mann gebracht und sich sehr oft aus Drucksituationen befreit, der 19-jährige Österreicher, der im defensiven Mittelfeld für den VfB dort lange Zeit gespielt hat in dieser Partie. Stuttgart jetzt mit einer Ecke, direkt vor dieser Stuttgarter Wand, ganz viel Weiß mit rotem Brustring und die Fankurve ganz in Rot. Ecke kommt von Maximilian Mittelstädt von der linken Seite, mit dem linken Fuß geschlagen, an den 5-Meter-Raum. Da geht Finn Jeltsch hoch, Ball ist immer noch in der Luft und dann springt Wouter Bocher dazwischen und kann erst mal klären. Und Freiburg und die Hoffenheimer klären und können einen Freistoß jetzt bekommen für dieses Foul an Fisnik Aslani. Freistoß für Hoffenheim bleibt beim 2-1, ab nach Augsburg.
1: Und Augsburg kommt noch mal in der Nachspielzeit. 5 Minuten sind draufgepackt worden am Strafraum. Ribeiro, der Portugiese, versucht ins Dribbling reinzukommen, aber zunächst steht da in der Abwehr ganz sicher Malik Tillman, der Amerikaner, kann den Ball im eigenen Strafraum klären und schlägt ihn dann nach vorne. Aber die Schwaben drängen jetzt noch mal nach diesem späten Ausgleich von Patrick Schick, der also schon wieder getroffen hat im dritten Saisonspiel. Rückpass auf Matsima im Mittelkreis und dann nächster Anlauf mit den Augsburgern, mit Köhme, quer abgelegt. Köhme, 18 Meter frei, Schussbahn und Flecken ist unten, muss nachfassen und hat den Ball vor Ribeiro, bleibt also beim 2:2. Spannend diese Schlussphase zwischen dem FC Augsburg und Bayer Leverkusen. Am Ende wurde ein Unentschieden, wäre die gerechteste Lösung. Detlef Lindner, beim Sieg der Freiburger gibt es keine Fragezeichen.
2: Nein, Freiburg Tabellenführer, 10:1, Tore, 9 Punkte. Und das ist klar, dieses 5:0 gegen 10 Mönchengladbacher. Die Gladbacher haben aufgegeben. Zukunft, oh je, würde ich sagen. Gegen Mainz spielen, dann Länderspielpause und dann stehen spätestens dann Entscheidungen an bei Borussia Mönchengladbach zum Beispiel. Wer sitzt auf der Trainerbank? Polanski oder jemand ganz anderes? Zum derzeitigen Tabellenzweiten Borussia Dortmund, Burkhard Hupe gegen Paderborn.
3: 3:0 steht es, 19 Tore am Samstagnachmittag, die Rappelkiste Fußball-Bundesliga. Und das Schönste hat wahrscheinlich Felix Metscher erzielt. Was für ein artistischer Seitfallzieher, fast ein Fallrückzieher. 8 Meter die Torentfernung, die lange Flanke von Sabitzer von der rechten Seite. Also Felix Metscher, um den es ja auch die eine oder andere Diskussion gab in den vergangenen Wochen, mit seinem zweiten Treffer. 3:0 hier, wir sind in der Nachspielzeit. Mainz gegen Frankfurt schon zu Ende, Florian Klatt.
4: Nee, 3 Minuten gab es oben drauf. Noch 55 Sekunden trennen Eintracht Frankfurt einen Sieg von einem Sieg in der Bundesliga nach zuvor 5 Monaten ohne. Was eine Zeit. 3-1 weiterhin hier. Mainz versuchte mal viel, aber die Sekunden rinnen dem FSV einfach so davon. Ab nach Hoffenheim zu Philipp.
0: Ja, und hier gibt es 4 Minuten oben drauf. Eine davon ist abgelaufen. Es gibt einen Einwurf für Hoffenheim direkt. Neben Sebastian Hoeneß steht Valentin Gendré, der wirft den Ball weit nach vorne. Chapeau wirft sich dazwischen, köpft in Richtung Pecinovic. Der kann sich aber nicht durchsetzen. Und Kabak, der da wirklich alles weggegrätscht hat in den letzten 20 Minuten, haut den Ball wieder über den ganzen Platz. Wimmer nimmt den Schlag von Bredlo auf. Jetzt gibt es Platz für Kramaric. Der ist am 16-Meter-Raum, könnte schießen, flankt aber auf Fisnik Aslani. Aber Mittelstädt fliegt rein und kann den gerade noch über das eigene Tor klären, gibt einen Eckball für die TSG Hoffenheim. Und jetzt sind es noch 2:30 auf der Uhr in dieser Nachspielzeit. Die Hoffenheimer, ganz blau gekleidet hinter dem Stuttgarter Tor. Die hüpfen, die feiern, die singen, die träumen davon, dass die TSG diesen Sieg diesmal ganz festhält und er ihnen nicht wieder aus den Fingern glitscht, dieser Dreier, den sie so dringend benötigen in Hoffenheim. Gehen wir noch mal ganz kurz nach Augsburg. Die Ecke nehmen wir vielleicht noch mit. Die Bocher bringt an den 16-Meter-Raum, wird aber geklärt. Ab nach Augsburg gegen Leverkusen.
1: Chance für Leverkusen, Eckball in der letzten Minute der Nachspielzeit. Moussa Diaby, nur 1,71 groß, aber völlig frei aus 10 Metern. Aber Ball schwirrt über den Querbalken und Finn Dahmen lässt sich jetzt Zeit. Wird ein bisschen am Arm von Daniel Siebert. Schiedsrichter aus Berlin, 42 Jahre jung, war ja bei der WM dabei. Langer Schlag auf die rechte Seite, nochmals zum Südkoreaner Söhl, der da allerdings von Miguel gestoppt wird. Und dann pfeift er noch nicht ab. Ich dachte gerade, es wäre der Schlusspfiff gewesen. Nein, nochmals dieser Einwurf für Leverkusen. Tief in der eigenen Hälfte. Vielleicht die letzte Aktion mit Doué. Auch er neu in der Mannschaft. Der Neuzugang aus Frankreich. 10 Meter vor der Mittellinie rechts rausgelegt. Auf Benzeguir. Versuchte Flanke und Hennes Behrens schmeißt sich jetzt in die Flugbahn rein. Offiziell sind die 5 Minuten rum. Nochmals Doué mit der Flanke Richtung 11-Meter-Punkt. So unsauber geklärt von Tapsoba, zurückgespielt und eigentlich müsste er jetzt abpfeifen. Ball nach vorne, Benzeguir im Strafraum, Ball nach innen, wird nochmal gefährlich. Und jetzt ist Feierabend. 2-2, packendes Spiel. Bitte Detlef Winkler in Freiburg.
2: Spiel schon lange zu Ende. Starke Freiburger besiegen chancenlose Gladbacher mit 5-0. Freiburg Tabellenführer weiter nach Dortmund. Burkhardt.
3: Auch hier Feierabend, 3-0 gewinnt der BVB gegen den SC Paderborn. Der Aufsteiger war nur eine Halbzeit imstande, auf Augenhöhe mitzuspielen. In Durchgang 2 spielte nur Schwarz-Gelb. Ein herausragender Gissi, Rigasi und ein Doppeltorschütze Felix Metscher machen hier den 3-0-Erfolg für Dortmund perfekt. Mainz gegen Frankfurt ist auch zu Ende, da jubeln allerdings die Gäste, Florian Winkler.
4: Da jubelt Eintracht Frankfurt mit einem lächelnden, einem strahlenden Adi Hütter. Das schmeckt besonders gut. Der erste Saisonsieg, die ersten 3 Punkte nach einem sehr holprigen Start. 3-1-Sieg hier gegen Mainz 05 in Rhein-Main-Duell. Und das Ganze natürlich hoch verdient. Ab und auf,
0: die Riesenchance für Stuttgart, gerade durch Leo Sauer, der den Vertikalsteckpass bekommt. Aber Baumann kriegt da irgendwie noch die Hand dazwischen. Es sollte jetzt noch eine einzige Ecke geben für den VfB Stuttgart. Die Nachspielzeit ist abgelaufen. Wieder von der linken Seite. Maximilian Mittelstädt. Alle sind sie im 16-Meter-Raum. Auch der ganz in grün gekleidete Fabian Bredlo, der Keeper, ist mit dabei. Alle springen hier auf. Ball kommt in die Mitte. Der 5-Meter-Raum. Kopfball drüber! Drüber! Nochmal Ecke, sagt Jablonski. Nochmal Ecke. Die Hoffenheimer können es nicht fassen. Kabak geht nochmal raus. Aber Jablonskis Entscheidung steht. Nochmal Ecke für Mittelstädt. Offenbar noch mal ein Hoffenheimer dran gewesen an dieser Ecke. Die Stuttgarter Fans wedeln mit den Schals. Mittelstädts Ball kommt an den 5-Meter-Raum. Hohe Flugkurve, Chabot vorbeigeköpft. Und jetzt sollte es doch vorbei sein. Jetzt sollte doch der erste Dreier stehen für die TSG Hoffenheim. So ist es. Sie sinken zu Boden auf die Knie. Und sie bejubeln den ersten Saisonsieg. 2-1 gewinnt die TSG Hoffenheim. Dank des Doppelpacks. Das wie aufgezogenen Adam Losche gegen den VfB Stuttgart, der nur Mittelstädtstor dagegen setzen kann. Und ich glaube, wir sind überall durch. Das war sie, die Bundesliga-Konferenz.
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10: Ein torreicher Nachmittag geht zu Ende. 5 Nachmittagsspiele hatten wir an diesem 3. Spieltag und wir gehen sie jetzt nochmal durch. Augsburg-Leverkusen. Augsburgs Trainer Manuel Baum hatte sich ja zuvor den Screenshot von seinem Verein vom Tabellenführer im Büro auf

Freiburg gegen Borussia Mönchengladbach. Der SCF hat jetzt wirklich einen Rekord, denn noch nie sind sie mit 3 Siegen in eine Saison gestartet. Diesmal also 3 Spiele und 9 Punkte dank dieser 5 Tore. Mainz gegen Frankfurt. Frankfurt feiert einen Auswärtssieg und einen Sieg überhaupt mal. 1:3 endet das Spiel, also 3:1 für Frankfurt. Adi Hütter, der Trainer, hat somit die Frankfurter Hütte wieder fest im Griff. Nach 1 Punkt in 2 Spielen ist jetzt wieder alles im Lot und sie können diesen Sieg feiern. Damit gucken wir doch mal auch schon jetzt am 3. Spieltag auf die Tabelle, denn nicht mehr oben. Leider steht der FC Augsburg ganz oben. Aktuell der SC Freiburg mit 9 Punkten, gleiche Punktzahl Borussia Dortmund. Nur das Torverhältnis macht die Freiburger zum Spitzenreiter. Auf der 3 FC Augsburg, gefolgt von SV Elversberg. Elversberg bräuchte morgen wirklich einen torreichen Sieg, um überhaupt da vielleicht noch mitspielen zu können. Könnten sie aber. Sie spielen ja gegen Bayern München, aktuell Platz 5. Die Schlusslichter der Bundesliga sind aktuell der 1. FC Union Berlin, HSV und Sorgenkind der Liga Borussia Mönchengladbach. Nachher geht's weiter, 18.30 Uhr, das Samstagabendspiel Köln gegen Werder Bremen. Und damit der Blick auf die Straßen, der Bayern 1 Verkehrsservice mit minutengenauer Stauzeitmessung. A8 München Richtung Salzburg zwischen Irschenberg und Bad Aibling, ein Unfall auf der rechten Spur. B23 Lermoos Richtung Garmisch-Partenkirchen, zwischen Griesen und Garmisch-Partenkirchen 4 Kilometer Stau. Es dauert für Sie dort eine halbe Stunde länger. Wenn Sie auf der Straße unterwegs sind, ich wünsche Ihnen eine gute Fahrt. Und wir sind dann gleich wieder zurück, haben dann vielleicht schon die ein oder andere Stimme aus dem Stadion. Wir schauen auf jeden Fall nochmal in die 3. Liga, in die 2. Liga. Da wurde ja heute auch gespielt am Nachmittag. Alles gleich nach einer kurzen Musikpause.

Und wir sind wieder zurück mit dem Analysegespräch zum Spiel FC Augsburg gegen Bayer 04 Leverkusen. Eddie Endres war für uns im Stadion, ist es auch immer noch. Eddie, lass uns über Augsburg sprechen. Du hast gesagt, ein

0: Unentschieden ist gerecht. Woran machst du das fest?
1: Ja, weil Leverkusen in der zweiten Halbzeit trotz des Rückstands weiter gedrängt hat, gedrückt hat, auch Riesenchancen hatte. Da hatte Finn Dahmen zweimal was dagegen, aber beim 2-2 war er dann eben chancenlos. Patrick Schick, ein superschönes Tor. Wer sich's anschauen will in der Sportschau mit der Hacke, da kannst du nichts dagegen machen. Und weil auch die Augsburger sich zu defensiv verhalten haben nach der 2-1 Führung, sie hätten vielleicht ein bisschen mehr den Ball vom eigenen Strafraum weghalten müssen, aber ich glaube, mit dem 2-2 kann der FCA heute richtig gut leben.
0: Ja, 2 Treffer gab es von Michael Gregoritsch. Ist er der beste Augsburger heute?
1: Ja, wenn man es so festmachen will, natürlich. Doppeltorschütze, Rekordtorschütze jetzt beim FC Augsburg mit 38 Toren. Damit Finn Bogason abgelöst. Das ist schon eine Marke. Der Österreicher ist eine Wucht im Strafraum. Bei Kopfbällen ja sowieso, weiß man. Und er war heute für mich neben Finn Dahmen und vielleicht auch in der Abwehr noch Noah Kai Banks, einer der besten, logischerweise, ist dann ausgetauscht worden mit viel, viel Jubel und Beifall, hat jetzt noch ein Selfie unten gemacht, hat diesen Moment festgehalten. Natürlich wird er sich zurückerinnern an diese 2 Tore.
0: Ja, ist dann morgen auch bei Blickpunkt Sport, bei den Kollegen im BR Fernsehen. Aber wir haben ja vorhin die Tabellenführung gefeiert. Die ist jetzt abgegeben worden, konnte Augsburg also nicht verteidigen. Was gibt dir das für ein Gefühl für die kommenden Spiele?
1: Ja, ein super starkes Gefühl. Die hätten diese Tabellenführung eh nicht verteidigen können, weil Freiburg so viele Tore geschossen hat gegen Gladbach. Selbst ein Sieg hätte ja nicht gereicht. Da hättest du ja richtig klar gewinnen müssen. Eins ist klar, das nächste Heimspiel, liebe Sina, ist ja schon das gegen den FC Bayern München. Festtagsstimmung wieder hier in Augsburg nach der Länderspielpause. Jetzt geht's erstmal nach Bremen, wird eh knifflig. Sollten sie das einigermaßen gut überstehen, dann freue ich mich mit dem FC Augsburg auf das nächste Highlight. Und dieser FC Augsburg kann auch, das wissen wir, mit Manuel Baum den FC Bayern München richtig wehtun. Insgesamt denke ich und hoffe ich mal, dass die Augsburger so 6-8 erreichen können.
0: Ja, vielen Dank, Eddie Endres. Ich glaube, wir haben alle echt ein richtig gutes Gefühl bei dem FC Augsburg in dieser Saison.
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0: Und da sind die Spiele am Nachmittag vorbei, somit auch Zeit, um auf die Tipps zu schauen von unserer Kicktipperin heute. Anna Dauner hat getippt. Wir gehen es kurz durch. Es sieht so aus, dass sie auf einen Heimsieg von Augsburg gesetzt hat. Mit dem 2-2 wurde das nichts. Sie sagt Auswärtssieg Stuttgart. Das ist leider auch falsch. Dann da Hoffenheim gewonnen hat. Beim Spiel Mainz gegen Frankfurt hat sie gesagt, Mainz packt das. Aber auch Mainz musste leer ausgehen zu Hause. Richtig hat sie ein Spiel, Dortmund gegen Paderborn, da hat sie gesagt, klarer Heimsieg für Dortmund, das ist richtig, aber wir wissen alle, ein Tipp alleine reicht leider nicht. Gespielt hat sie ja heute gegen den evangelischen Landesbischof Christian Kopp, der hat getippt für die Spieler des FSV Landau, Isa aus Niederbayern, und wir hören mal rein, was der Landesbischof getippt hat.
3: Ich bin Christian Kopp, ich bin der evangelische Landesbischof und ich liebe Fußball und darf heute tippen. Ich tippe Augsburg-Leverkusen. Augsburg bin ich natürlich voll in love, aber ich fürchte, Leverkusen ist stark. 1-2. Hoffenheim-Stuttgart 1-2. Mainz-Frankfurt 1-1. Dortmund-Paderborn 3-0.
0: Das Spiel wollte ich ihm natürlich nicht vorenthalten. Wir haben mitgezählt, ein Spiel richtig. Das bedeutet, dass nächste Woche richtig viel im Jackpot ist. Schade, dass heute nicht gewonnen wurde, aber das heißt, nächste Woche gibt es eine nächste Chance.
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0: Ja, da hat heute die Spielvereinigung Fürth gespielt beim VfL Bochum. Und wir hören noch mal rein, was da eigentlich so passiert ist bei dem Spiel. Fürth wollte ja wieder großartig loslegen, hat am Ende ein 1-1 verteidigen können bei Bochum. Marc Eschweiler.
4: Es waren gemischte Gefühle bei den Fürthern nach Abpfiff. Zum einen war da die Freude über ein weiteres ungeschlagenes Spiel auswärts, aber auch die Enttäuschung, dass es am Ende nur ein Punkt und nicht 3 waren.
5: Nein, die Jungs wollen gewinnen und das haben sie heute verpasst und entsprechend sind sie enttäuscht. Aber alles in allem weiß ich, das werde ich der Mannschaft auch sagen, dass wir heute beim heimstärksten Team der Liga waren und nicht verloren. Das nehmen wir auch mit.
4: Sagt Trainer Heiko Vogel. Seine Mannschaft hatte einen guten Start erwischt, aber in der ersten Halbzeit mehrere Möglichkeiten liegen lassen. Und auch im zweiten Durchgang fehlte nach vorne vorne die Durchschlagskraft. Und so führte Bochum durch ein Kopfballtor von Hofmann Lange mit 1:0. Die Schlussphase der Spielvereinigung war dann stark und druckvoll, initiiert durch den 1:1-Ausgleich vom eingewechselten Silla in der 71. Minute. Trainer Vogel sieht das Spiel in Bochum als weiteren Lernprozess für sein Team.
5: Die Kleinigkeiten abstellen, die einfach das Zünglein an der Waage sind, offensiv wie defensiv. Aber ich bin guter Dinge, die Mannschaft ist sehr, sehr fleißig, sehr, sehr wissbegierig, sehr neugierig und die Saison ist noch lang.
4: Und so stehen 5 Punkte nach 5 Spieltagen zu Buche. Alle hat das Kleeblatt auswärts geholt. Den Schwung der guten Schlussphase in Bochum will Fürth jetzt mit ins nächste Heimspiel gegen Magdeburg nehmen.
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0: Da wird gespielt. Jan Regensburg als bayerischer Verein ist auf dem Platz unterwegs und zwar auswärts bei Alemannia Aachen. Das Spiel geht jetzt schon seit einer guten Stunde. Es steht 2:2. Jan Regensburg hat 2:0 zurückgelegen und jetzt also mal kurz wieder doppelt angeklopft und das Spiel ja noch nicht ganz gedreht, aber ist auf einem guten Weg dahin, dass das noch passen kann. Anders, also nicht so erfolgreich, war heute Würzburg. Vor 2 Wochen haben die Würzburger ordentlich Lehrgeld bezahlt, auswärts in Duisburg und sich beeindrucken lassen von der Kulisse. Heute ging es zu den stimmungsgewaltigen Essenern und wieder war Würzburg dem nicht gewachsen. Viktor List.
6: Auch die Essener Hafenstraße war für die Würzburger Kickers eine Nummer zu groß. Wie schon in Duisburg lagen die Unterfranken wieder schnell deutlich in Rückstand. Dabei hatten sie durch Thomas Castanaras in Minute 20 die Chance zur Führung. Anschließend stellten die Gastgeber durch die Treffer von Marek Jansen, Semer Telalovic und Noah Pesch auf 3:0 zur Halbzeit. Nach der Pause hatten die Unterfranken ihre beste Phase, kamen durch einen Doppelschlag von Liam Omore und Frank Iwina auf 2:3 ran. Das war dann aber auch das einzig Positive für Trainer Michael Schiele und sein Team.
7: Wir haben ganz, ganz großen Aufwand für Tore. Wir schlagen nicht so wie der Gegner die Bälle dann in die Box rein. Und das hat uns dann am Ende haben auch ein paar Körner gefällt.
6: Und so erhöhte der Favorit durch einen Doppelpack von Nick Betzner und einen verwandelten Freistoß von Lukas Brumme in der Nachspielzeit auf 6:2.
7: Aber egal, ob es jetzt 4 oder 5 oder 6, vielleicht wissen dann auch manche, hey, da müssen wir einiges mehr machen.
6: Befand Kickers Coach Schiele. Für ihn und sein Team war die Auswärtsfahrt nach Essen wieder mal eine Lehrstunde in Liga 3.
0: Ja, besser war die Auswärtsfahrt für FC Ingolstadt. Die sind heute nach Saarbrücken gereist zum Tabellenzweiten und haben dort mal gezeigt, was sie so drauf haben. Gewinn 1:0 auswärts mit dem Treffer von Lars Lukoc. Trainerin Sabrina Wittmann danach natürlich glücklich.
8: Vor allem auf die Reaktionen hingesehen, die wir jetzt auf das Aachen-Spiel gezeigt haben, kann man da auf jeden Fall sehr selbstbewusst sein. Das war auch das, was ich in der ganzen Woche schon gespürt habe von den Jungs. Und deswegen, ja, heute interessiert mich jetzt noch nicht Hoffenheim. Das wird dann ab morgen Thema sein. Aber heute, glaube ich, ist auch wichtig, diesen Sieg dann und diese Mannschaftsleistung auch zu genießen.
0: Ja, und von der dritten Liga gehen wir direkt wieder rein in die Bundesliga. Wir haben eine erste Stimme vom Spiel Mainz gegen Frankfurt. Philipp Tietz im Interview.
9: Philipp Tietz, Bundesliga, das ist ein hartes Business, da wird einem nichts gegeben, nichts geschenkt. Letzte Woche ein Hoch und jetzt so eine 1:3-Niederlage gegen Frankfurt. Was hat heute gefehlt?
10: Ja, in vielen Situationen die zweiten Bälle, zu viele Ballverluste. Zu oft war es ein Hin und Her, wo wir größtenteils die Duelle dann verloren haben, die auch Richtung Tor geführt haben. Und dann gehst du auch zu verdient, gehst du dann auch mit 0:2 in die Kabine. Und das ist natürlich ärgerlich, wir wollten dann den Spieß umdrehen, kriegen dann das 3:0 direkt und ja, ist dann ärgerlich und ja, es war ein sehr gebrauchter Tag heute.
9: Und auch ein Dämpfer in all ihren Überlegungen, in all ihren Konstrukten, weil das Team ja sehr sicher und safe war, die ersten 2 Spiele zumindest in der Abwehr.
10: Ja, aber solche Spiele wie heute gibt es natürlich auch. Wir wollten es nicht, definitiv, aber es war einfach ein Tag, wo wir zu wenig gemacht haben letztendlich. Und wie gesagt, ich glaube, der Kernpunkt war zu wenig zweite Bälle, kaum Duelle angenommen, kaum Duelle gewonnen. Und ja, das sind so die Tugenden und die hast du heute nicht abrufen können.
0: Danke an Jan Ebling. Er hat das Interview geführt mit Philipp Tietz. Und auch René Kirsch, unser Kollege, war fleißig und hat eine erste Stimme geholt vom Spiel Augsburg gegen Leverkusen. Er spricht mit Patrick Schick von Leverkusen.
11: Patrick Schick steht bei uns, der Torschütze zum 2:2. Patrick, Sie saßen in der ersten Halbzeit draußen, da hat Bayer wie aus einem Guss gespielt. Aber was passiert dann mit Beginn der zweiten Halbzeit? Das war ja ein totaler Bruch.
12: Hat passiert genau das, was wir haben übergesprochen in der Kabine in der Halbzeit. Dass die letzte Woche das gemacht haben, schnell in die zweite Halbzeit, Tor geschossen Und das, die haben das zweimal heute gemacht. Und ja, dann ist natürlich schwer machen, drei Tore auswärts hier in Augsburg geben.
13: Das Positive war aber, dass Ihre Mannschaft den Hebel dann nochmal umgelegt hat und zurückgekommen ist. Das hat, musste man auch nicht unbedingt erwarten. Es war auch Moral.
12: Ja, natürlich. Also der Glück ist, dass wir haben nicht verloren. Aber natürlich, wir haben das Gefühl, dass wir haben zweite Punkte hier gelassen.
0: Ja, ein 2:2 Augsburg gegen Leverkusen.
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0: Im Jahr 2026 nach Christus ist die ganze Bundesliga in der Hand der Bayern. Die ganze Bundesliga? Nein. Eine unbeugsame Gruppe von Zweitliga-Aufsteigern hört nicht auf, dem Rekordmeister Widerstand zu leisten. Und leider muss ich diese wunderschöne Mod unterbrechen. Wir haben einen Geisterfahrer, den nehmen wir natürlich mit. Und zwar bitte Vorsicht, Geisterfahrer, Achtung Autofahrer, auf der A73 Suhl-Bamberg zwischen Eisfeld Süd und Coburg kommt Ihnen ein Geisterfahrer entgegen. Fahren Sie in beiden Richtungen äußerst vorsichtig. Fahren Sie nicht nebeneinander und überholen Sie nicht. Ich wiederhole nochmal, bitte Achtung Autofahrer, auf der A73 Suhl-Bamberg zwischen Eisfeld Süd und Coburg kommt Ihnen ein Geisterfahrer entgegen. Fahren Sie vorsichtig, fahren Sie nicht nebeneinander und bitte überholen Sie nicht. Wir melden Ihnen, wenn die Gefahr vorüber ist. Und jetzt kommen wir zurück zu dem Spiel SV Elversberg gegen die Bayern. Also die Bayern sind irgendwie verstoßen worden vom Thron. Erst haben die Schalker sie geärgert und jetzt wollen sie auch die Elversberger ärgern im Saarland. Doch eine Tabellenspitze, die könnte sich die SV Elversberg erarbeiten. Die SVE wird sich mit voller Wucht dagegen stoßen gegen die Bayern und ähnlich wie schon an Spieltag 1 und 2 mutig aufspielen. Matthew, Ginny, schön mit dem Vorbericht.
14: Elversberg gegen die Bayern, David gegen Goliath, Vincent gegen Vincent. Das Trainerduell, zu dem es fast nicht gekommen wäre, fast, denn erst am Freitagmittag kam die Meldung, das DFB-Schiedsgericht hebt die Gelb-Rot-Sperre für Vincent Wagner auf.
15: Ich hätte auch damit leben können, dann auch damit leben müssen, wenn ich nicht an der Linie hätte stehen dürfen. Aber ich bin froh, dass festgestellt wurde, dass ich einfach keine Unsportlichkeit begangen habe.
14: Sagt Vincent Wagner und gibt damit das Urteil des mündlichen Verfahrens wieder, bei dem er am Freitagmittag noch in Frankfurt anwesend war. Als absolute Ausnahme erklärte der DFB sein Urteil und nur, weil der Schiedsrichter Martin Petersen in der Verhandlung von einem Irrtum, einer Fehleinschätzung seinerseits gesprochen hat. Ein starkes Eingeständnis.
15: Er hat ganz klar Stellung bezogen und die Wahrnehmung war an der Stelle halt einfach falsch. Und durch diesen Wahrnehmungsfehler konnte man überhaupt die gelbe Karte wegnehmen. Ich bin aber froh, dass festgestellt wurde, dass ich keine Unsportlichkeit begangen habe, mit der Konsequenz dann sogar gesperrt gewesen zu sein.
14: So Wagner, der jetzt froh ist, dass sich alle, sein Team inklusive, ausschließlich auf das Sportliche konzentrieren können. Auf die größtmögliche Aufgabe im deutschen und vielleicht auch im europäischen Fußball.
15: Bodo hat ja sich voll dagegen gestimmt. Die hatten auch 13 Spiele nicht verloren. Und trotzdem sind die Bayern einfach mal mit 5-0 rübermarschiert. Und ja, jetzt gehen wir das Ganze zusammen an. Bin zumindest dabei und kann es mir aus nächster Nähe angucken.
14: Doch die Tabelle, wenn auch nach 2 Spieltagen natürlich nicht aussagekräftig, deutet auf andere Vorzeichen. Der Aufsteiger aus dem Saarland steht mit 6 Punkten aus 2 Spielen vor den Bayern. Das blieb auch Joshua Kimmich nicht verborgen.
16: Ja, die sind ja furios gestartet. Wir gehen ja als Underdog dahin, sind hinter Elversberg momentan. Haben, glaube ich, schon 7 Kisten gemacht, oder? Mehr als wir in dem Fall. Wir wissen, dass sie sehr, sehr gut angreifen können, sehr, sehr gut kontern können. Aber natürlich wissen wir auch, dass sie ein paar Tore bekommen haben. Und da wird das Ziel sein, auf jeden Fall zu gewinnen.
14: Der Rekordmeister zu Gast im saarländischen Fußballdorf. Viel größer könnten die Unterschiede an diesem Sonntagabend kaum werden.
15: Ja, wir wissen das. Also Größenwahnsinn sind wir schon mal erst gar nicht. Und wir werden einfach unser Bestes geben. Und natürlich ist es unfassbar schwer und es ist auch nicht wirklich realistisch, dass wir was holen. Aber wir hoffen zumindest, dass wir es in Phasen ein bisschen spannend machen können.
0: SV Elversberg gegen FC Bayern München. Und nochmal geht's auf die Straßen. Achtung Autofahrer, auf der A73 Suhl-Bamberg zwischen Eisfeld Süd und Coburg kommt Ihnen ein Geisterfahrer entgegen. Fahren Sie in beiden Richtungen äußerst vorsichtig, fahren Sie nicht nebeneinander und überholen Sie nicht. Wir melden, wenn diese Gefahr vorüber ist. Und Vorsicht bitte auch auf der A92 München-Deggendorf zwischen Oberschleißheim und Unterschleißheim. In beiden Richtungen Gefahr durch einen Rollstuhlfahrer auf der Fahrbahn. Wenn Sie unterwegs sind, ich wünsche Ihnen eine gute Fahrt. Und jetzt sprechen wir über die Regionalliga Bayern, denn der BR ist in dieser Saison ja wieder ganz nah dran in der Regionalliga. BR24 Sport zeigt jedes Wochenende das Topspiel der vierten Liga. Gestern im Programm bei uns der TSV 1860 München gegen Schwaben Augsburg. 3:0 gewinnen die Löwen dank eines Doppelpacks von Lance Fiedler.
17: Also ein Tor zu schießen für 60, vor allem jetzt hier im Stadion endlich. Unglaublich, ich will nicht Worte fassen, ich freue mich wirklich riesig. Also es ist einfach nicht Worte fassen, es ist geil.
0: Ja, das Topspiel von den Löwen hätten Sie gestern sehen können bei BR24 Sport. Da zeigen wir auch immer die anderen.

0: Top-Spiele, auch in der ARD-Mediathek und auf dem YouTube-Kanal von BR24. Und wir gucken noch mal rein, weil heute auch in der Regionalliga gespielt wurde. Die Spiele an dem Samstagnachmittag. FC Augsburg 2 gegen die Spielvereinigung Greuther Fürth 2 endet 0:3. Spielvereinigung Ansbach feiert einen ersten Sieg im 7. Spiel gegen die Spielvereinigung Bayreuth, gewinnt es 1:0. VfB Eichstätt spielt 1:0 gegen den 1. FC Schweinfurt 05 und torloses Spiel zwischen FC Memmingen und der DJK Filzing. Das war die Regionalliga Bayern. Wir freuen uns schon jetzt auf das nächste Topspiel, das Sie dann eben auf br24sport.de sehen können.
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0: Da haben wir in dieser Woche gefragt, wie sieht's denn aus, Manu Baum, was macht er richtig und kann er vor allen Dingen das Versprechen von Sandro Wagner halten? Julian Ignatovic, wie sieht's aus, was ist angekommen bei uns?
2: Die Tabellenführung ist ja schon heute Geschichte für den FC Augsburg. Trotzdem, die Fans und auch unsere Hörer sind happy mit den Augsburgern. Gerade Trainer Manuel Baum, der bekommt viel Lob, zum Beispiel auch von Anruferin Hannelore Köppel aus Augsburg.
3: Der Manuel Baum tut dem FCA extrem gut. Platz 5 oder 6 wäre für mich realistisch.
2: Und da kommen wir dann schon eher in die Tabellenregionen, die unsere heute im Stadion-Community für möglich hält für die Augsburger. Die Europapokalplätze 5 und 6 sieht auch Anrufer Ralf Distler aus Steinfeld als machbar für den FCA in dieser Saison.
4: Also zum einen freut es mich jetzt erst einmal, dass wir so weit oben stehen. Ich glaube sogar, dass wir am Ende der Saison bei den internationalen Wettbewerb mitspielen, wenn auch nicht Champions League. Das traue ich dem FC Augsburg und dem Manuel Baum zu. Der Manuel Baum ist eigentlich in meinen Augen ein so guter Trainer, dass er die Mannschaft dann auch wieder aufbauen kann, wenn sie mal verlieren.
2: Ja, das wird ihm sicher auch nach einem 2:2 gegen Leverkusen gelingen. Ich sage danke fürs Mitdiskutieren. Abschließend habe ich noch was für dich, liebe Sina.
0: Ich bin gespannt.
2: Hör mal.
4: An die Sina einen herzlichen Glückwunsch zu ihrem Radiopreis. Bitte weiterleiten.
2: Ja, das ist hiermit gemacht. Also heute am Telefon gab es eben auch immer wieder Glückwünsche für dich, Sina, von unseren Hörern. Und ich glaube, ich kann auch im Namen des ganzen heute im Stadion-Team sagen, herzlichen Glückwunsch zum Deutschen Radiopreis.
0: Auch vielen, vielen lieben Dank. Vielen Dank an die Hörer, die die schönen Glückwünsche ausgerichtet haben. Ich freue mich sehr und weiß auch immer noch nicht so ganz, wie ich mit diesem ganzen Lob umgehen soll.
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0: Und wir sind zurück mit einer Stimme, auf die wir gewartet haben. René Kirsch hat Michael Gregoritsch vom FC Augsburg im Interview.
5: Der Doppelpacker steht da, Michael Gregoritsch. Sind Sie mit dem 2:2 zufrieden?
6: Ehrlicherweise nicht ganz, aber auch nicht unzufrieden. Ich glaube, wir haben ein tolles Spiel gemacht heute. Wir haben zweite Halbzeit das Spiel gedreht, dann wirklich mit allem verteidigt, was wir haben. Sind dann eingeschnitten worden, eine gute halbe Stunde. Und dann kriegen wir natürlich das 2:2. Das ist schade. Aber ja, wir sind ungeschlagen nach 3 Spielen. Wir haben 7 Punkte. Das ist ein Start.
5: Das ist eine verrückte Bilanz für den FC Augsburg.
6: Ja, und irgendwie doch nicht so verrückt. Irgendwie ist diese Gruppe, diese Dynamik in der Gruppe ist sehr besonders. Wir haben unglaublichen Ehrgeiz, wir haben unglaublichen Spaß, uns weiterzuentwickeln. Man sieht, wie wir heute uns reinwerfen in jeden Ball, wie wir uns pushen. Das ist eine sehr, sehr gute Gruppe und es macht extrem Spaß. Und solange wir uns so weiterentwickeln oder uns weiterentwickeln wollen, sind wir erfolgreich.
5: Das Spiel haben wir alle gesehen. Was mich interessieren würde, was passiert beim FC Augsburg in der Halbzeitpause? Was macht Manuel Baum, dass sie wieder so ein Comeback hinlegen?
6: Ja, er macht uns auf die Dinge aufmerksam, die wir besser machen können. Die wir wirklich besser machen können. Er gibt uns keine Dinge an die Hand, die unmöglich sind, sondern er sieht sehr viele Dinge mit seinem Trainerteam sehr gut. Wir waren in der Halbzeit meistens die Ruhe und das ist sehr, sehr wichtig. Wir setzen es dann auch gut um. Wie gesagt, die Gruppe ist hervorragend und es macht Spaß.
5: Aber Sie haben dabei gelacht. Ich dachte, er hat vielleicht auch kurz was an die Wand geschmissen, um Sie aufzuwecken.
6: Nein. Ich habe... Nur was, ob ich was Lustiges sage oder nicht, aber das ist Quatsch.
5: Eins noch, Rekordtorschütze sind Sie jetzt vom FC Augsburg. Alfred Finnbogason überholt Ihren Kumpel. Das bedeutet Ihnen was?
6: Extrem. Das ist was ganz, ganz Besonderes für mich. Ich glaube, man hat es an meinen Jubeln gesehen. Die waren heute ein bisschen ausgelassener als sonst. Bei einem Verein in der Bundesliga zu spielen, ist was Besonderes. So lange in der Bundesliga zu spielen, ist was Besonderes. Und dann hier Rekordtorschütze in der Bundesliga zu sein.

0: sein, ist noch mal besonderer. Und wenn ich das meinem jungen Ich erzählt hätte früher, glaube ich, hätte ich das Ganze nicht für möglich gehalten. Oder vielleicht schon, aber zumindest wusste ich nicht, dass es sich so geil anfühlt. Und das ist was ich wirklich für mein Leben mitnehmen kann und mitnehmen werde.
1: Ja, noch weitere Aussagen von Michael Gregoritsch sehen Sie morgen und hören Sie morgen bei den Kollegen von Blickpunkt Sport im BR Fernsehen ab 21.45 Uhr. Und wir haben noch eine frische Stimme aus dem Stadion. Julius Richter hat in Freiburg Yannick Engelhardt interviewen können. 2 Tore hat er heute gemacht für Freiburg.
2: Yannick, Freiburg hat Borussia Mönchengladbach eine Abreibung verpasst mit 5:0. Wie bewerten Sie den Auftritt?
3: Ja, sehr guter Auftritt. Schon gute erste Halbzeit. Ich glaube, dann mit der roten Karte hat es die Räume noch größer gemacht. Borussia hat zwar leidenschaftlich verteidigt, wir sind cool geblieben, haben dann auch wirklich eiskalt die Tore gemacht, muss man sagen. Also gelungener Nachmittag.
2: Yannick Engelhardt, der Doppelpacker. Wie zergeht das auf der Zunge?
3: Ich habe es noch nicht oft gehört, noch nie in der Profikarriere. Ich glaube, das letzte Mal war er 19, also fühlt sich gut an. Habe schon zum Igor gesagt, ich hätte es ihm auch gegönnt, aber der schießt ein paar mehr Doppelpacks als ich, also geht es in Ordnung, glaube ich.
2: Freiburg hat alles gewonnen in dieser Saison bisher. 6 Spiele, 6 Siege, 3 in der Bundesliga. Wohin geht die Reise mit dem Sportclub?
3: Ja, das wird die Zeit zeigen. Wir dürfen durchaus den Moment genießen. Toller Samstagnachmittag und auch noch morgen. Ich glaube, dann nächste Woche wieder so ein Stück weit loslassen, weil es dann einen nicht hilft. Aber für den Moment auf jeden Fall schön.
1: Freiburg feiert einen 5:0-Sieg gegen Borussia Mönchengladbach. Und ich darf Ihnen sagen, liebe Autofahrer, Entwarnung für die A73 Suhl-Bamberg zwischen Eisfeld Süd und Coburg. Die Geisterfahrermeldung ist aufgehoben.
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5: Alles ist angerichtet in Augsburg.
6: Letztes Ferienwochenende, Bude voll. Mittlerweile tanzen da die Puppen.
5: Dann crasht Kofane für Leverkusen schnell die Party, aber nicht lange.
6: Michael Gregoritsch mit seinem Jubiläumstreffer.
5: Der doppelte Österreicher zum 2:1. Aber Schick gleicht am Ende doch noch aus für Bayer. Damit die Chance für Freiburg auf die Tabellenführung.
7: Tor Igor Matanovic, der steht einfach cool an der Box für den SC Freiburg.
5: Die Breisgauer sind Spitzenreiter, zerlegen Gladbach mit 5:0 und die Borussen sich selbst. Kleindienst zieht gelb-rot, die andere Borussia dagegen.
8: Ja, hier freuen sich die schwarz-gelben Fans darüber, dass es einen Silberstreif am offensiven Horizont gibt.
5: Weil ein Stürmer trifft.
7: Oha, Kontersituation für den BVB. Fabio Silva auf dem Weg in Richtung 16er mit dem Schuss ins Tor!
5: Und Metscher gleich zweimal zum 3:0 für den BVB gegen Paderborn. Frankfurt überrascht.
7: Tor in Mainz! So schnell kann's gehen und kein Jubel bei Jonathan Johnny Burkhardt, dem Ex-Mainzer.
5: Die Eintracht gewinnt mit 3:1 in Mainz. Fehlt noch das Baden-Württemberg-Duell.
9: Die TSG Hoffenheim tut's schon wieder. Schon wieder eine Führung aus der Hand gegeben.
5: Weil Stuttgart zum 1:1 ausgleicht. Aber
7: jetzt Hoffenheim mit der Chance. Wieder Loschek. Tor! Fahne ist unten. Adam Loschek macht das 2:1 für Hoffenheim.
5: Die TSG kann es doch noch und schlägt die Schwaben.
1: Das ist doch herrlich. Kilian Medele mal wieder mit diesem wunderschönen Überblick über unseren Samstagnachmittag. 3. Spieltag in der Fußball-Bundesliga. 5 geniale Spiele und wunderschön zusammengefasst. Vielen Dank, Kilian, an der Stelle. Und somit gucken wir auch schon auf den morgigen Tag, also beziehungsweise heute Abend wird ja noch gespielt. 18:30 Anstoß in Köln gegen Werder Bremen. Und morgen gibt es dann aber auch noch 2 weitere Spiele. 1 davon heißt SV Elversberg gegen FC Bayern München. Der Rekordmeister muss also zum Zweitliga-Aufsteiger. Wir hatten heute im Halbzeitgespräch den Seppi Welsmüller, technischer Direktor bei der SVE. Und er hat uns verraten, was Elversberg braucht, um gegen die Bayern bestehen zu können.
10: Wir sind auf der einen Seite zwar bereit, aber wir wissen, dass wir natürlich nicht gleichwertig sind. Ne? Das ist jetzt, glaube ich, kein Geheimnis. Wir sind ganz, ganz klare Underdog und spielen gegen den besten Verein der Welt. Aus meiner Sicht, wir brauchen einen absoluten Sahnetag und FC Bayern muss, glaube ich, einen relativ unglücklichen Tag erwischen, dass wir eine kleine Chance haben, da Punkte zu klauen.
1: Wir sind ganz gespannt auf dieses Spiel. Die Free-TV-Bilder, die ersten davon, gibt es dann bei den Kollegen bei Blickpunkt Sport im BR Fernsehen 21.45 Uhr. Schalten Sie da gerne ein. Und ich sage jetzt vielen Dank nochmal für die Glückwünsche von Ihnen für den Radiopreis. Ich freue mich sehr. Vielen, vielen lieben Dank auch heute ans Team. Das hat wieder sehr viel Spaß gemacht. Wir hören uns bald schon wieder.
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11: Um 18 Uhr mit Christina Kotter. In ganz Deutschland gab es heute Proteste gegen rechts und die AfD. Verschiedene zivilgesellschaftliche Organisationen hatten dazu aufgerufen. In München waren es knapp 12.000 Menschen bei der sogenannten Prüfdemo. Mehr dazu von Monika Grieveler.
12: Viermal so viele Menschen wie angemeldet versammelten sich am Geschwister-Scholl-Platz. Sie fordern, dass das Bundesverfassungsgericht alle Parteien überprüft, die als rechtsextremer Verdachtsfall oder als gesichert rechtsextrem eingestuft werden. Auch in Regensburg demonstrierten mehrere tausend Menschen auf dem Domplatz unter dem Motto »Alle zusammen, die extreme Rechte stoppen«. Ähnliche Demonstrationen für gesellschaftlichen Zusammenhalt gab es auch in Hamburg, Düsseldorf, Berlin und Magdeburg mit tausenden Teilnehmern.
11: Der Öltransport im Nahen Osten wird immer schwieriger. Saudi-Arabien hat nach einem Drohnenangriff eine wichtige Pipeline abgeschaltet. Sie hatte Öl vom Persischen Golf zum Roten Meer gebracht, an der Straße von Hormus vorbei. Abgeschossen wurde die Drohne offenbar aus dem Irak, wo mehrere pro-iranische Milizen aktiv sind. Laut Sicherheitskreisen wurden Startvorrichtungen entdeckt. Wenn weniger Öl aus Saudi-Arabien exportiert wird, dürften die weltweiten Preise wieder steigen und damit auch die Benzinpreise in Deutschland. Wir bleiben beim Thema Energie und blicken auf die Gasspeicher. Zuletzt hatte auch der Gasspeicherverband vor möglichen Engpässen gewarnt. Dem widerspricht die Bundesnetzagentur. Deren Chef Müller sieht Deutschland für den kommenden Winter gut aufgestellt, obwohl die Speicher nur zu 55% gefüllt sind. Die Bundesregierung beziehe Gas aus Norwegen und über die LNG-Terminals, so Müller. Die Präsidentin der israelitischen Kultusgemeinde Knobloch ist Opfer einer Morddrohung geworden. Ein Passant fand die Nachricht im Englischen Garten hingeschmiert auf einer Parkbank. Bayerns Antisemitismusbeauftragter Spähnle macht jetzt deutlich, damit sei eine Grenze überschritten.
13: Alle Bürgerinnen und Bürger, die Zivilgesellschaft als Ganzes sowie der Staat und seine Einrichtungen seien dazu aufgefordert, Humanität, Freiheit, Demokratie und Rechtsstaat zu verteidigen, so Spähnle. Nachdem die Morddrohung gegen die Präsidentin der israelitischen Kultusgemeinde München und Oberbayern bekannt geworden war, ermittelt die Generalstaatsanwaltschaft München. Christine Kerler, München.
11: Zum Sport. In der Fußball-Bundesliga hat Augsburg die Tabellenführung abgegeben. Die Schwaben spielten gegen Bayer Leverkusen nur 2:2 unentschieden. Neu an der Tabellenspitze steht jetzt Freiburg nach einem 5:0-Sieg über Borussia Mönchengladbach. Gewonnen hat auch Borussia Dortmund und zwar mit 3:0 gegen Paderborn. Die weiteren Ergebnisse: Hoffenheim-Stuttgart 2:1 und Mainz-Frankfurt 1:3. In einer halben Stunde empfängt dann noch Köln-Werder-Bremen und in der zweiten Liga holte Fürth einen Punkt in Bochum. Und in der Formel 1 hat sich beim Großen Preis von Spanien in Madrid Lando Norris im McLaren die Pole Position für morgen gesichert. Als Zweiter startet der WM-führende Kimi Antonelli im Mercedes ins Rennen. Red Bull-Pilot Max Verstappen steht auf Startplatz 3. Die Zeit 18:03.
14: Kompakt und zuverlässig das Bayernwetter auf Bayern 1. So ein Jäckchen ist momentan eine hilfreiche Sache. Im Schatten und abends ist es schon recht frisch. Heute Nacht teils klarer, teils bewölkter Himmel bei 7 bis 13 Grad. Morgen zieht dann Regen von Franken aus durch ganz Bayern. Am Abend wird es auch an den Alpen nass, 17 bis 25 Grad maximal. Am Montag schiebt dann von Norden nach Süden die Sonne die Regenwolken nach und nach weg, damit am Schulstart das Wetter sonnig, trocken und warm wird. 22 bis 27 Grad sind am Dienstag drin. Der Bayern 1 Verkehrsservice mit minutengenauer Stauzeitmessung. Wir schauen erst auf die A3 Nürnberg Richtung Passau. Zwischen Nürnberg-Beringersdorf und Nürnberg-Mögeldorf ein Unfall. Sie werden hier an der Unfallstelle vorbeigeführt. B23 Lermoos Richtung Garmisch-Partenkirchen. Zwischen Griesen und Garmisch-Partenkirchen 2 Kilometer Stau. Heißt, Sie brauchen 15 Minuten länger als normal. Gute und sichere Fahrt.
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14: Und mit Björn Stressner. Hallo. Gut gelaunt am Steuer, zu Hause. Und auch die Arbeit geht leichter von der Hand mit einem 90er-Ohrwurm von Ace of Base, Lucky Love. Und wir feiern die rockigen 80er mit Under Pressure, Queen zusammen mit David Bowie und Bon Jovi. Runaway.
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0: Lenkrad mit bei Under Pressure von Queen und David Bowie.
1: Die Greatest Hits auf Bayern 1 am letzten Sommerferienwochenende in diesem Jahr. Hoffe, Sie hatten einen schönen und auch erholsamen Sommer. Ich muss sagen, ich habe ja die Bundesliga vermisst, habe mich echt gefreut, dass das jetzt wieder losgegangen ist. König Fußball schreibt wirklich schöne Geschichten. Dritter Spieltag und es gibt schon so viel zu erzählen. Das kleine Dörfchen Elversberg, das da plötzlich den Laden aufmischt, wie einst das kleine gallische Dorf mit Asterix und Obelix, die Römer. Auch ein toller Saisonstart für die Augsburger, noch ungeschlagen. Alles, was an diesem Wochenende in der Welt des Sports wichtig ist, fassen wir für Sie um halb gleich nochmal zusammen. Da können Sie dann auch professionell mitreden, wenn Sie eigentlich keine Ahnung haben. Jetzt verlängern wir Ihnen erstmal den Italienurlaub mit Umberto Tozzi und Ti Amo.
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1: Wow, 19 Tore in 5 Spielen. Das war ein toller, unterhaltsamer Nachmittag in der Fußball-Bundesliga. Martin Raspe hat den Überblick.
2: Ja, richtig was los und leider hat es nicht geklappt beim FC Augsburg mit der Verteidigung der Tabellenführung. Warum? Weil der FC Augsburg unentschieden gespielt hat gegen Leverkusen. 2:2, aber insgesamt trotzdem eine klasse Partie mit dem Doppeltorschützen mit Michael Gregoritsch.
3: Wir haben ein tolles Spiel gemacht heute.

0: dann auch nochmal richtig interessant. Dann sind die Bayern dran und spielen beim Überraschungsaufsteiger bei der SV Elversberg. Schauen wir noch kurz in die zweite Liga. Da gab es heute einen Punkt fürs Kleeblatt aus Fürth. Die Fürther haben 1:1 beim VfL Bochum gespielt. 2:2 gab es ein Ergebnis zwischen Braunschweig und Dresden. Und Magdeburg hat Kaiserslautern die erste Saisonniederlage beigebracht mit 3:0. Tabellenspitze, das wissen wir ja seit gestern Abend, der erste FC Nürnberg nach dem 2:1 gegen Hannover. Und noch ganz kurz der Blick zur Basketball-WM der Frauen in Berlin. Da ist der Finaltraum fürs deutsche Team leider geplatzt heute Nachmittag im Halbfinale. Da gab es für die deutschen Spielerinnen nämlich eine Niederlage gegen den Olympiazweiten. Gegen Frankreich hat das deutsche Team verloren mit 64:88.
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2: Kompakt und zuverlässig das Bayernwetter auf Bayern 1. Ein sonniger Abend im Süden, ein eher bewölkter im Norden Bayerns. Regen ist aber erst morgen früh in Sicht, Tiefstwerte 7 bis 13 Grad. Es wird ein eher grauer und nasser Sonntag, auch wenn es an den Alpen noch recht sonnig losgeht. Spätestens am Abend sind die Regenwolken aus Franken dort dann auch angekommen. 17 bis 25 Grad maximal, am Montag lockert es langsam wieder auf. 18.32 Uhr, der Bayern 1 Verkehrsservice mit minutengenauer Stauzeitmessung. Die schlägt an auf der A3 Würzburg Richtung Passau zwischen Nürnberg-Nord und Nürnberg-Mögeldorf. 3 Kilometer Stau wegen Bergungsarbeiten. Hier ist nur eine Spur frei und Sie brauchen 15 Minuten länger als normal. B2 Mittenwald Richtung Weilheim. Verzeihung, erstmal auf die A8 München Richtung Salzburg. Die Ausfahrt Aachen-Mühle ist wegen Bergungsarbeiten gesperrt. B2 Mittenwald Richtung Weilheim. Jetzt ist sie dran. Da haben wir eine Baustelle zwischen Garmisch-Partenkirchen Nord und Eschenlohe. 6 Kilometer Stau heißt 20 Minuten länger als normal. 15 Minuten mehr einplanen Sie auf der B23 Lermoos Richtung Garmisch-Partenkirchen zwischen Griesen und Garmisch-Partenkirchen. 3 Kilometer Stau. Gute und sichere Fahrt.
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0: Wenn Sie Social Media nutzen, Facebook, Insta und so weiter, dann sehen Sie da gerade viele schöne Bilder und Videos vom Bayern 1 Summer of Music Festival gestern in Straubing. Ich konnte leider nicht persönlich mit dabei sein bei Abermania, Dr. Alban und Hathaway Live, aber ich habe mir online ein bisschen Sommerparty-Feeling an den Kaffeetisch geholt. Und da ist mir ein Trend ins Auge gestochen, nahezu im wahrsten Sinne des Wortes. Ich habe nämlich viele meiner Facebook- und Insta-Kontakte gesehen, die ausgeguckt haben, als ob sie gerade mit Modern Talking auf Tour gehen. Der Trend ist 80er-Jahre-Fotos machen lassen von der KI. Also da wird ein Foto von ihnen so gestaltet, dass sie aussehen wie an einem Discoabend in den 80ern. Viele Neonfarben, Fukuhila, Stirnbänder. Aber brauchen wir für solche Fotos wirklich die KI oder haben wir lustige 80er-Jahre-Bilder nicht noch im Original von uns zu Hause? Und schlechte Frisuren hatte ich auch noch in den 90ern, also das gebe ich offen zu. Am kultigsten sind die 80er aber eh in der Musik. Und die coolsten Hits aus diesem Kultjahrzehnt hören Sie auf Bayern 1. Stichwort cool, Icehouse. Hey

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1: Um 19 Uhr mit Christina Kotter. Der Wahlsieg der AfD in Sachsen-Anhalt hallt weiter nach. In vielen Städten sind Zehntausende auf die Straßen gegangen, um ein Zeichen gegen Ausgrenzung zu setzen. Außerdem forderten sie eine verfassungsrechtliche Überprüfung der AfD. In München kamen rund 12.000 Teilnehmer und damit viermal so viele wie erwartet.
2: Die Veranstalter der bundesweiten Aktion fordern, dass die vom Verfassungsschutz als rechtsextremer Verdachtsfall oder gesichert rechtsextrem eingestuften Parteien vom Bundesverfassungsgericht überprüft werden sollen. Am Königsplatz wehten zur gleichen Zeit Deutschlandfahnen. Dort forderten rund 350 Demonstrierende, diese Regierung muss weg. Gleich daneben versammelten sich laut Polizei rund 100 Gegendemonstranten. Christine Kerler, München.
1: Der Blick nach Nahost. Dort hat Saudi-Arabien nach einem Drohnenangriff eine wichtige Pipeline stillgelegt, die Öl vom Persischen Golf zum Roten Meer transportiert. Die Behörden sprechen von einer reinen Vorsichtsmaßnahme. Mittlerweile hat der Irak bestätigt, dass der Angriff von seinem Staatsgebiet ausging. Dort sind einige pro-iranische Milizen aktiv. US-Präsident Trump hatte noch den Iran selbst verantwortlich gemacht. Es gibt neue Erkenntnisse zum Zugunglück im Nordwesten Frankreichs. Dort war gestern ein Regionalzug entgleist. 44 Menschen wurden verletzt. Es verdichten sich die Hinweise auf eine gezielte Sabotage, heißt es. Henrik Lesser-Willun berichtet.
3: Nach ersten Erkenntnissen soll ein Stück Schiene auf das Gleis transportiert und dort abgelegt worden sein. Die Gründe müssten im Rahmen einer Untersuchung geklärt werden, sagte der Staatsanwalt der Stadt Rouen, Sébastien Gallois. Die französische Tageszeitung Le Parisien berichtet, eine Stunde zuvor war ein anderer Zug noch problemlos über die Strecke gefahren. Der Lokführer unterzog sich Drogen- und Alkoholtests. Sie fielen negativ aus.
1: Urlaub in Bayern ist beliebt, aber gerade das Camping erlebt einen regelrechten Boom. Mit knapp 8,6 Millionen Übernachtungen konnte die Sparte im letzten Jahr noch einmal zulegen. Besonders beliebt ist der Chiemgau.
4: Besonders deutlich zeigt sich das in der Gemeinde Waging am See. Dort entfallen inzwischen rund 85% aller Übernachtungen auf die Campingplätze. Nach Angaben von Tourismus Waging ist ihre Zahl in den vergangenen Jahren deutlich gestiegen. Im letzten Jahr wurde in Waging mit gut 418.000 Übernachtungen ein neuer Höchststand erreicht. Allerdings konzentriert sich die Nachfrage weiterhin stark auf den Sommer. Aus dem BR-Studio Traunstein, Laura Krautkamp.
1: Zum Sport. Für die deutschen Basketballerinnen sind die Hoffnungen auf Gold bei der Heim-WM geplatzt. Die Französinnen waren einfach zu stark. Sie gewannen das Halbfinale mit 86-64. Nun geht es für das deutsche Team morgen im kleinen Finale um Bronze. Mögliche Gegner sind die USA oder Spanien. Und noch die Ergebnisse der Fußball-Bundesliga. Augsburg spielt 2-2 unentschieden gegen Leverkusen und muss die Tabellenführung abgeben. Freiburg ist nun Spitzenreiter nach einem 5-0-Sieg über Mönchengladbach. Hoffenheim und Stuttgart trennten sich 2-1, Dortmund gewinnt 3-0 gegen Paderborn und Frankfurt schlägt Mainz mit 3-1. Die Zeit 19:03.
5: Kompakt und zuverlässig, das Bayernwetter auf Bayern 1. Die wichtigste Frage zur Auswahl der Jacke heute Abend: Wie frisch wird's in der Nacht? 7 Grad an den Alpen bis 13 Grad in Unterfranken. Mal klarer, mal bewölkter Himmel. Morgen früh geht's dann mit Regen in Franken los. Die grauen Wolken strecken sich im Laufe des Tages immer weiter Richtung Alpen. 17 bis 25 Grad sind's maximal. Montag arbeitet sich die Sonne langsam raus. Aber vor allem zwischen Alpen und Bayerischem Wald sollten Sie zum Wochenstart nicht ohne Schirm aus dem Haus. Dienstag wird ein schöner Spätsommertag mit 22 bis 27 Grad. Der Bayern 1 Verkehrsservice, da blinkt gerade eine Gefahrenmeldung auf. Vorsicht auf der B15a Rosenheim-Schächen. Da sind Personen auf der Fahrbahn unterwegs. Zwischen Rosenheim-West und Rosenheim-Schweig fahren Sie hier bitte besonders aufmerksam. A3 Würzburg Richtung Passau. Zwischen Nürnberg-Nord und Nürnberg-Mögeldorf 3 Kilometer Stau an einer Baustelle. Das ist ein Fall für die minutengenaue Stauzeitmessung. Die kommt hier auf einen Zeitverlust von 20 Minuten. A8 München Richtung Salzburg. Die Ausfahrt Aachen-Mühle ist wegen Bergungsarbeiten gesperrt. Und noch auf die B2 Mittenwald Richtung Weilheim. Hier planen Sie bitte 15 Minuten mehr ein zwischen Garmisch-Partenkirchen-Nord und Eschenlohe. 6 Kilometer Stau an der Baustelle. Gute und sichere Fahrt.
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5: Und mit Björn Strössner. Hallo. Hä? Es ist Samstagabend und Blondie singen gleich Sunday Girl. Sind die nicht ein bisschen früh dran? Nee, das ist in Ordnung, denn Sunday ist in diesem Fall kein Wochentag, sondern der Name einer Katze. Die war der Sängerin Deborah Harry weggelaufen und einer ihrer Bandkumpels hat, um sie aufzuhalten, dieses süße Lied geschrieben, das uns auch ein Lächeln ins Gesicht zaubert, egal an welchem Tag wir es hören. Vorher die Band aus den 80ern, die so heißt, wie bestimmt auch ein Friseur in ihrer Heimatstadt, Cutting Crew.
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0: Bryan Adams rockt sauber daher, Somebody.
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0: Immer wenn wir den Abend auf Bayern 1 miteinander verbringen, habe ich als Musiknerd was ganz Besonderes dabei. Doppelgänger-Hits. Das heißt, zwei Lieder, die mir eben mal aufgefallen sind, weil sie den gleichen oder einen ähnlichen Titel haben. Aber es sind unterschiedliche Songs, keine Coverversionen. Heute The Time of Your Life und The Time of My Life. Bei The Time of My Life haben Sie natürlich sofort Patrick Swayze vor Augen, wie er als Tanzlehrer in Dirty Dancing Baby bzw. Jennifer Grey hochhebt. Dazu eben das Oscar-prämierte Duett von Jennifer Warnes und Bill Medley. Vom 80er-Kult zum 90er-Rock. Green Day. Mal mit weniger E-Gitarre und mehr Streichern. Steht Ihnen auch gut. Es ist die erste Ballade dieser Punkband. Sie haben das Lied lange in der Schublade liegen lassen, weil sie gedacht haben, na, das passt irgendwie nicht so zu unserem Stil. Außerdem ist es ja ein Liebeskummerlied. Der Sänger verabschiedet hier seine Freundin. Die zieht von ihm weg, weit weg nach Ecuador. Time of Your Life und Time of My Life. Doppelgänger-Hits auf Bayern 1.

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2: Kompakt und zuverlässig das Bayernwetter auf Bayern 1. Eher bewölkt im Norden Bayerns, oft sternenklar im Süden. So erleben wir die Nacht bei 7 bis 13 Grad. Morgen ziehen dann Regenwolken von Franken aus los Richtung Alpen. Also ein bisschen Sonne kriegen sie in Südbayern noch ab bis zum Abend. 17 bis 25 Grad sind drin. 19.32 Uhr, der Bayern 1 Verkehrsservice mit minutengenauer Stauzeitmessung. Die schlägt an auf der A3 Würzburg Richtung Passau. Zwischen Nürnberg Nord und Nürnberg Mögeldorf sind es 3 Kilometer an einer Baustelle. Sie brauchen hier 20 Minuten länger als normal. A8 München Richtung Salzburg, die Ausfahrt Aachen-Mühle ist wegen Bergungsarbeiten gesperrt. Gute und sichere Fahrt.
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The King auf Bayern 1, Elvis Presley, Return to Sender. Mit lieben Grüßen an alle, die jetzt noch fleißig Pakete ausfahren oder essen. Die Greatest Hits, ihr perfekter Soundtrack für den Samstagabend. Jetzt zum Ende der Sommerferien in Bayern passt super aus den 80ern Don Henley und The Boys of Summer. Der Hit, der am schönsten dieses Gefühl einfängt. Ciao Sommer, schön war's, ich freue mich schon auf den nächsten. Don Henley hat den Hit nur gesungen, weil Tom Petty ihn weitergereicht hat. Irgendwie hat es ihm seltsamerweise nicht gefallen. Dafür ist die Band The Hooters total neidisch, dass ihnen dieser geniale Song nicht eingefallen ist. Zum Genießen jetzt in der langen Albumversion mit dem kompletten, sich so schön aufbauenden Intro The Boys of Summer auf Bayern 1.

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1: Ich bitte um Entschuldigung, da liegt ein technisches Problem vor. Wir machen gleich weiter mit dem Bayern 1 Wetter. Kompakt und zuverlässig. In Südbayern geht das noch als romantische Sommernacht durch. Bisschen frisch vielleicht mit 7 bis 13 Grad. Im Norden ziehen sich immer mehr Wolken zusammen und der Sonntag startet dann auch teilweise nass. Die Regenwolken bewegen sich tagsüber Richtung Alpen. Je nachdem, wie viel Platz die Sonne noch hat, schaffen wir 17 bis 25 Grad. Montag Regen und Sonne, Dienstag bleibt's trocken und schön. 22 bis 27 Grad sind drin. Der Bayern 1 Verkehrsservice mit minutengenauer Stauzeitmessung und die schlägt an auf der A3 Würzburg Richtung Passau zwischen Nürnberg Nord und Nürnberg Mögeldorf. 3 Kilometer Stau an einer Baustelle. Sie brauchen 20 Minuten länger als normal. Gute und sichere Fahrt.
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1: Und mit Björn Stressner. Hallo. Abends ist's besonders schön mit Bayern 1. Da steckt besonders viel Liebe in der Playlist. Immer ab 20 Uhr haben wir ein anderes Motto. Ab 20 Uhr hat jeder Tag eine andere Überschrift. Wir hören uns da jetzt einfach mal durch. In genau 24 Stunden, morgen um 8, heißt es sanft und besonders die schönsten Balladen und Love-Songs. So wie zum Beispiel Hero von Mariah Carey. Montagabend, 3 Stunden Nummer 1 Hits nonstop. Da gönnen wir uns jetzt gleich Big in Japan von Alphaville. Und am Dienstag gibt's die extra Portion E-Gitarre mit der Bayern 1 Classic Rock Show. Da darf ich in dieser Woche Tom Glass vertreten. Hab schon ganz viele schöne Rock-Klassiker zusammengesucht. Für heute spendiere ich einen aus dem Jahr 2000. Bohemian Like You von The Dandy Warhols.
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0: The Dandy Warhols rocken ihren Samstagabend auf Bayern 1 mit Bohemian Like You. Mehr Rock auf Bayern 1, immer am Dienstagabend ab 20 Uhr. Wir hören uns gerade schon mal ein bisschen durch die Woche in den Greatest Hits, durch die Musikspecials am Abend. Und da gibt's was Neues. Immer donnerstags jetzt die 90er-Show. Jerry Stöttner holt seine Telefonkartensammlung und sein Tamagotchi raus und die lustigsten Hits von DJ Bobo bis Guns N' Roses. Alles, was uns in den 90ern Spaß gemacht hat und wozu wir auch heute noch gerne feiern. Wir tanzen da Macarena und singen laut bei den Spice Girls mit. Donnerstag ab jetzt immer der 90er-Abend auf Bayern 1. Passend dazu legen wir hier gleich den Film Reality Bites voll das Leben in den Videorekorder. Oder hatten Sie in den 90ern schon DVDs? Auf jeden Fall Reality Bites. Hach, Winona Ryder. Und eben ein toller Soundtrack mit dem entspannten Spätsommer-Reggae von Big Mountain, Baby, I Love Your Way gleich. Vor der neuen 90er-Show am Donnerstag gibt's weiterhin jeden Mittwoch die 80er-Show ab 8. Da leihen wir uns jetzt für die Greatest Hits auf Bayern 1 schon mal Cyndi Lauper aus. Schibop.
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Der Bahn 1 Verkehrsservice, bitte Vorsicht, es ist gerade gefährlich auf der A7 Würzburg-Ulm. Zwischen Würzburg-Estenfeld und dem Kreuz Biberit sind Rehe unterwegs. Vorsicht auch auf der A92 Deggendorf Richtung München. Da kommt gerade was rein. Zwischen Dingolfing West und Wörth an der Isar laufen Personen auf der Fahrbahn. Gute und sichere Fahrt mit Bayern 1.

0: Tina Turner. Sie steht für das Great in Greatest Hits. Break Every Rule, der Titelsong eines Albums aus der Mitte der 80er. 10 Wochen lang war das Nummer 1 in Deutschland und fast jeder Song drauf war auch ein Riesen-Single-Hit. 20.31 Uhr, der Bayern 1 Verkehrsservice. Da kommt eine Gefahrenmeldung rein für die A3 Nürnberg-Würzburg. Vorsicht, zwischen Erlangen-Frauenaurich und der Raststätte Aurach-Nord liegen Fahrzeugteile auf der Fahrbahn. Gegenrichtung A3 Würzburg Richtung Passau zwischen Nürnberg-Nord und Nürnberg-Mögeldorf. 2 Kilometer Stau wegen Reinigungsarbeiten. Sie brauchen hier 15 Minuten länger als normal. Gute und sichere Fahrt.
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Sie pfeifen gerade mit bei Nick Kirscher und The Riddle auf Bayern 1. Der Bayern 1 Verkehrsservice. Vorsicht auf der A93 Weiden-Regensburg. Zwischen Lohe-Wildenau und Wernberg-Köthlitz sind in beiden Richtungen Leute auf der Fahrbahn. 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Wir machen uns einen schönen Samstagabend zum Ende der Sommerferien mit Riesenhits und feiern eben die großen Stars dazu. Jetzt sind wir auf der Geburtstagsparty von Mylène Farmer. Die Frau, die uns Hits beschert hat, wie... Moi Lolita von Alizé, das hat Mylène Farmer im Hintergrund betreut. Und der Kracher ist im Original von ihr, Désenchanté. Happy Birthday bzw. Bon Anniversaire, Mylène Farmer, wird heute 65. Wirklich eine große Künstlerin. Was sie von Frankreich aus nicht nur für tolle Musik macht, auch ihre Videoclips sind immer komplette Spielfilme. Keine leichte Kost, gerne auch mit viel nackter Haut und Kunstblut. Wir genießen ihr musikalisches Werk zum Geburtstag. Mylène Farmer in den Greatest Hits auf Bayern 1 mit Désenchanté.

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1: Da steht wohl immer noch jemand auf der Leitung. Tut mir leid, da muss jetzt noch ein Techniker oder eine Technikerin Überstunden machen, damit wir das schnellstmöglich reparieren. Kompakt und zuverlässig, das Bayernwetter auf Bayern 1. Wir kommen trocken durch die Nacht bei 7 bis 13 Grad. Im Norden Frankens geht's morgen früh mit Regen los. Diese grauen Wolken werden im Laufe des Tages immer mehr, verbreiten sich auf ganz Bayern und sind am Abend dann auch an den Alpen angelangt. 17 bis 25 Grad maximal. Am Montag räumt die Sonne auf, am hartnäckigsten regnet es noch zwischen Bayerischem Wald und Alpen. Dienstag ein schöner Spätsommertag mit 22 bis 27 Grad. Der Bayern 1 Verkehrsservice mit minutengenauer Stauzeitmessung und erstmal mit einer Gefahrenmeldung. Vorsicht auf der A99 Autobahnring München. Zwischen dem Dreieck Feldmoching und Neuherberg laufen Leute auf der Fahrbahn. Bitte fahren Sie da in beiden Richtungen besonders aufmerksam. A3 Würzburg Richtung Passau zwischen Nürnberg Nord und Nürnberg Mögeldorf. 2 Kilometer Stau. Da brauchen Sie 10 Minuten länger als normal. Gute und sichere Fahrt.
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1: Und mit Björn Strössner. Hallo, wir garnieren das Wochenende mit einem besonderen Hit-Hamburger. Ein Kult-Hit der 90er quasi als Patty in der Mitte und zwei mindestens genauso kultige 80er als Brötchenscheiben davor und dahinter. Der 90er-Hit heißt Torn von Natalie Imbruglia. Die 80er finden Sie Mabel von Heinz-Rudolf Kunze und Kenny Loggins mit dem Kracher aus dem Film Top Gun Danger Zone. Einen guten.
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0: Schönen Samstagabend auf Bayern 1 mit einem kleinen Detektivroman als Kulthit aus den 80ern. Philip Marlowe kriegt den Auftrag, finden Sie Mabel. Die schönste Single von Heinz-Rudolf Kunze, sagt der Künstler selbst, beziehungsweise schreibt er in seiner Autobiografie Werdegang. Wenn Sie gerade in einen Buchladen gehen, in die Abteilung Musik, Kunst, Kultur, da guckt Sie Heinz-Rudolf Kunze von einem roten Buchdeckel aus an. Sein Buch Werdegang ist gerade als Taschenbuch erschienen im Reclam-Verlag. Die können mehr als nur Goethe und Schiller in kleinen gelben Heftchen. Die machen auch spannende Musikbücher. Und die Biografie von Heinz-Rudolf Kunze gehört da dazu. Ich habe die in einem Rutsch durchgelesen, schön geschrieben, habe viel gelernt über die Karriere und die Lieder von Heinz-Rudolf Kunze, aber auch allgemein über die deutsche Rockmusikszene von den 80ern bis jetzt. Von einem, der eben alles hautnah miterlebt hat. Also empfehle ich Ihnen das gerne. Werdegang von Heinz-Rudolf Kunze. Er verrät uns da auch so ein bisschen, das fand ich ganz spannend, welche Vorbilder er hat und in welchem seiner Hits da wie viel Inspiration von anderen drin steckt. Gibt so ein paar Parallelen von Heinz-Rudolf Kunze mit Bruce Springsteen. Den hören wir gleich in den Greatest Hits auf Bayern 1 mit I'm Going Down, einer der vielen Kracher aus dem legendären Album Born in the USA. Davor ein ganz besonderes Duett. I Wanna Dance With Somebody von Whitney Houston. Ein Hit, zu dem wir schon viel gefeiert haben. Aber jetzt gibt's ihn als Ballade. Callum Scott hat sich da was getraut und mit ihr posthum das als Duett zusammengezaubert. Also mir macht's immer Gänsehaut, die Sorte angenehme Gänsehaut.
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0: entspannten Samstagabend mit Bob Marley in den Greatest Hits auf Bayern 1, One Love. 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
1: Um 22 Uhr mit Christina Kotter. In ganz Deutschland gab es heute Proteste gegen rechts und die AfD. Verschiedene zivilgesellschaftliche Organisationen hatten dazu aufgerufen. In Berlin sprach die Polizei von 19.000 Teilnehmern. Rund 12.000 waren es in München. Mehr dazu von Monika Griebeler.
2: Viermal so viele Menschen wie angemeldet versammelten sich am Geschwister-Scholl-Platz. Sie fordern, dass das Bundesverfassungsgericht alle Parteien überprüft, die als rechtsextremer Verdachtsfall oder als gesichert rechtsextrem eingestuft werden. Auch in Regensburg demonstrierten mehrere tausend Menschen auf dem Domplatz unter dem Motto »Alle zusammen, die extreme Rechte stoppen«. Ähnliche Demonstrationen für gesellschaftlichen Zusammenhalt gab es auch in Hamburg, Düsseldorf, Berlin und Magdeburg mit tausenden Teilnehmern.
1: Der Herbst naht, bald müssen wir wieder heizen. Derzeit sind die deutschen Gasspeicher zu 55% gefüllt. Historisch wenig, sagt der Betreiberverband Ines und warnt auch vor einem möglichen Engpass. Der Chef der Bundesnetzagentur Müller widerspricht und gibt Entwarnung.
3: Schon jetzt ist etwas mehr Gas in den Speichern als im ganzen letzten Winterhalbjahr daraus entnommen wurde, sagte Müller der deutschen Presseagentur. Die Gasspeicher könnten also schon jetzt für den Winter reichen. Und in den nächsten Wochen bliebe noch Zeit für weitere Einspeicherungen, erklärte der Behördenchef. Außerdem setzt die Bundesregierung neben Gasspeicher auf Pipeline-Gas aus Norwegen und auf Flüssigerdgas über die LNG-Terminals. Aus Berlin, Eva Huber.
1: Der Wasserstand am Bodensee ist trotz der Regenfälle weiter niedrig. An Ufern und Häfen liegen immer noch viele Flächen im Trockenen. Boote kommen schlechter ans Wasser. Besonders angespannt ist die Lage am Untersee um Radolfzell und in der Gemeinde Moos im Landkreis Konstanz. Die Bodensee-Schifffahrtsbetriebe warnen vor Verspätungen und Einschränkungen im Schiffsverkehr. Der heiße, trockene Sommer ist dabei nur ein Faktor. Durch den schneearmen Winter fehlt auch Schmelzwasser aus den Alpen. Der Bund Bayerische Sprache vergibt seit über 20 Jahren die bayerische Sprachwurzel an prominente Persönlichkeiten, die sich öffentlich zu ihrem bayerischen Dialekt bekennen. Heuer ging der Preis an die Landesbäuerin und Europaabgeordnete Christine Singer aus Oberbayern. Bei der Verleihung in Regensburg sagte sie dem BR:
4: Mich freut es, dass ich den Preis gesagt habe, weil unsere Landfrauen in ihrem Dialekt mit ihrem Selbstverständnis genau die Anliegen aus ihrer Region immer vortragen und sich dafür einsetzen. Und für das habe jetzt ich heute stellvertretend den Preis entgegengenommen.
1: Zu den bisherigen Sprachwurzelpreisträgern gehören unter anderem der Kabarettist Gerhard Polt und Landtagspräsidentin Ilse Aigner. Noch zum Sport. Bei den US Open hat das deutsche Tennisdoppel Kravitz-Pütz den Titel verpasst. Beide unterlagen dem amerikanisch-britischen Duo Harrison Skapski in 2 Sätzen. Die deutschen Basketballerinnen spielen bei der Heim-WM morgen im kleinen Finale gegen Spanien um Bronze. Das Halbfinale heute gegen Frankreich ging deutlich mit 86:64 verloren. Und in der Fußball-Bundesliga musste Augsburg die Tabellenführung an Freiburg abgeben. Die Schwaben spielten gegen Leverkusen 2:2 und Freiburg gewann 5:0 gegen Mönchengladbach. Die Zeit 22:03.
5: Kompakt und zuverlässig, das Bayernwetter auf Bayern 1. Wir kommen trocken durch die Nacht, 7 bis 13 Grad. Der Sonntag fällt dann meistens ins Wasser. Von Franken aus ziehen Regenwolken durch ganz Bayern. An den Alpen bleibt noch recht lange sonnig, 17 bis 25 Grad maximal. Am Montag kommt die Sonne wieder durch, dann regnet es vor allem noch zwischen Bayerischem Wald und Alpen. Dienstag ein schöner, trockener Spätsommertag, 22 bis 27 Grad sind drin. Der Bayern 1 Verkehrsservice mit einer Meldung von der A95 München Richtung Garmisch-Partenkirchen zwischen Fürstenried und dem Dreieck Sternberg. Ein Unfall auf der rechten Spur. Vorsicht, da laufen auch noch Personen auf der Fahrbahn. Gute und sichere Fahrt.
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5: Und mit Björn Strassner. Hallo. Das letzte Wochenende in den Sommerferien. Im Supermarkt wird das Eis weniger, aber dafür die Lebkuchen immer mehr. Und tatsächlich wurde ich jetzt auch schon gefragt, was ich denn Silvester so mache. Aber mit Last Christmas und All I Want for Christmas is You lassen wir uns noch ein bisschen Zeit. Gibt ja noch genug andere coole Hits aus den 80ern und 90ern. Robbie Williams gleich wunderschön mit She's the One. Und ewig junge Kult-80er wie The Safety Dance und Billie Jean.
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Geisterfahrermeldung, der Bayern 1 Verkehrsservice. Achtung, im Kreis Eichach-Friedberg auf der Landstraße zwischen Chippenhammering und Friedberg kommt Ihnen ein Falschfahrer entgegen. Fahren Sie äußerst rechts, fahren Sie nicht nebeneinander und überholen Sie nicht. Das betrifft den Kreis Eichach-Friedberg. Auf der Landstraße zwischen Chippenhammering und Friedberg kommt ein Geisterfahrer entgegen. Fahren Sie in beiden Richtungen äußerst vorsichtig, fahren Sie nicht nebeneinander und überholen Sie nicht.

Der Bayern 1 Verkehrsservice. Wir wiederholen nochmal die Geisterfahrermeldung. Betrifft den Kreis Eichach-Friedberg. Auf der Landesstraße zwischen Chipmunkring und Friedberg kommt Ihnen ein Falschfahrer entgegen. Fahren Sie in beiden Richtungen äußerst vorsichtig. Fahren Sie nicht nebeneinander und überholen Sie nicht. Wir melden auf Bayern 1, sobald diese Gefahr vorüber ist.

0: Die Hits aus den 80ern machen auch heute immer noch Mods Gaudi, The Safety Dance von Men Without Hats in den Bayern 1 Greatest Hits. Dazu Musikwissen zum Eindruckstinden für Sie. Warum haben die eigentlich den lustigen Bandnamen Men Without Hats, Männer ohne Hüte? Das war der Spitzname des Sängers. Der hat mal auf dem Bau gejobbt mit ein paar Kumpels zusammen. Die Jungs hatten leichtsinnigerweise keine Lust, die Schutzhelme aufzusetzen. Ihr Vorarbeiter hatte wiederum keine Lust, sich den Namen der Aushilfen ohne Bauhelm zu merken. Also hat er immer nur gebrüllt: Hey, ihr Männer ohne Hüte! Men Without Hats. Cooler Bandname. Und in der Musikgeschichte wurde aus Men Without Hats dann Men With Hits.
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Der Bayern 1 Verkehrsservice mit der Entwarnung für den Kreis Eichach-Friedberg. Kein Falschfahrer mehr zwischen Chippenhamring und Friedberg. Gute und sichere Fahrt.

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5: 22.30 Uhr, der Bayern 1 Verkehrsservice mit der A7 Ulm-Würzburg zwischen Wörnitz und Rothenburg ob der Tauber. Gibt es eine Sperre wegen Brückenarbeiten? Das dauert voraussichtlich bis morgen früh um 5. Gute und sichere Fahrt.
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Wow, Barry White, die tiefste und sexieste Stimme der Popgeschichte in den Greatest Hits auf Bayern 1. Heute vor 82 Jahren ist er auf die Welt gekommen. Seine Liebeslieder laufen auch gerne in bayerischen Schlafzimmern. Bei Barry White selbst lag im Schlafgemach immer was zum Lesen. Er hat vor dem Zubettgehen gerne noch Nachrichtenmagazine wie Times und Newsweek durchgeblättert. Geschlafen hat Barry White am liebsten in schwarzen Seidenpyjamas. Was haben Sie gerade an? Auch schon den Schlafanzug oder geht's noch raus? Ich wünsche Ihnen je nachdem eine gute Nacht oder eine tolle Samstagnacht. Ich bin Björn Strössner und freue mich auf morgen. Den Sonntagabend verbringe ich gerne wieder mit Ihnen auf Bayern 1.

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1: Um 23 Uhr mit Martin Seiler. In Deutschland haben zehntausende Menschen gegen Rechtsextremismus und die AfD demonstriert. Besonders große Kundgebungen gab es heute in Berlin, Hamburg, München und Düsseldorf. Aus der Nachrichtenredaktion Esther Distelmann.
2: Unter dem Motto "Kein Schritt zurück gegen die AfD und rechte Hetze" sind nach übereinstimmenden Angaben von Polizei und Veranstaltern rund 20.000 Menschen durch die Düsseldorfer Innenstadt gezogen. Auf den Transparenten war etwa zu lesen: "Kein Platz für Rattenfänger" oder "Jetzt können wir herausfinden, was wir anstelle unserer Großeltern getan hätten". Und auch in Bayern fanden Kundgebungen statt. In München etwa wurde unweit des Siegestors demonstriert. Nach Angaben der Polizei nahmen rund 12.000 Menschen teil.
1: Die Ermittlungen zum versuchten Drohnenanschlag auf dem Flughafen Leipzig führen womöglich direkt zum russischen Militärgeheimdienst GRU. Nach Informationen der Welt am Sonntag wird in geheimen Unterlagen ein Russe, der dem Geheimdienst zugerechnet wird, als Logistiker der Operation genannt. Bei einem zweiten Tatverdächtigen handele es sich um einen Mann aus Belarus. Die konkreten Hinweise auf beide sind offenbar auch der Grund dafür, dass die Bundesregierung Russland für den versuchten Drohnenanschlag verantwortlich gemacht hat. Bundesjustizministerin Hubig will dafür sorgen, dass die Mietpreisbremse besser greift. Schutzlücken im Mietrecht sollten geschlossen werden, sagte Hubig der Funke Mediengruppe. Es reiche nicht, dass Vermieter, die gegen die Mietpreisbremse verstoßen, nur das zu viel gezahlte Geld zurückzahlen müssen. Auch Bußgelder seien denkbar. Nach Ansicht der Ministerin gibt es aktuell noch zu viele Möglichkeiten, die Mietpreisbremse auszuhebeln. Um das zu ändern, habe sie dem Bundestag einen Reformentwurf vorgelegt. In der Fußball-Bundesliga haben sich am Abend der 1. FC Köln und Werder Bremen 1:1 getrennt. Aus der Sportredaktion Thomas Kuss.
3: Nachdem die Kölner früh einen Elfmeter verschossen hatten, brachte kurz danach Linton Meiner die besseren Gastgeber in Führung. Die Bremer waren in der zweiten Halbzeit aktiver. Für den verdienten Ausgleich sorgte nach knapp 70 Minuten Niklas Füllkrug mit einem Abstaubertor. Neuer Tabellenführer ist der SC Freiburg nach dem 5:0-Erfolg gegen Mönchengladbach. Dortmund bezwang Paderborn mit 3:0 und feierte genauso wie die Freiburger den dritten Sieg im dritten Spiel. Augsburg verpasste diesen mit dem 2:2 gegen Leverkusen. Hoffenheim bezwang Stuttgart mit 2:1 und außerdem verlor Mainz gegen Frankfurt mit 1:3.
1: In der zweiten Liga hat der FC St. Pauli am Abend 3 Punkte geholt. Die Hamburger gewannen gegen Wolfsburg mit 1:0. Das waren die Nachrichten. Das Deutschlandwetter: in der Nacht örtlich Schauer, Tiefstwerte 17 bis 7 Grad. Morgen bewölkt, teils gewittrige Schauer, später von der Nordsee her Auflockerungen. Südlich der Donau freundlich und trocken, bei 17 Grad im Thüringer Wald und bis zu 26 Grad am Oberrhein. Es ist 23.03 Uhr.
4: Und hier der Verkehrsservice in der ARD-Hitnacht. Achtung, ein Falschfahrer auf der A44 Eisenach Kassel. Zwischen Ringgau und Hessisch-Lichtenau-Ost kommt Ihnen ein Falschfahrer entgegen. Fahren Sie bitte äußerst rechts und überholen Sie nicht. Auf der A44 Eisenach Kassel zwischen Ringgau und Hessisch-Lichtenau-Ost ist ein Falschfahrer unterwegs. Vorsicht bitte in beiden Richtungen. Die A2 Oberhausen Richtung Dortmund ist zwischen Kreuz Oberhausen und Dreieck Bottrop wegen Bauarbeiten noch bis Montag früh gesperrt. Die A7 Ulm-Würzburg ist zwischen Wörnitz und Rothenburg ob der

0: Tauber wegen Brückenbauarbeiten in beiden Richtungen bis morgen früh etwa 5 Uhr gesperrt. Die A7 Flensburg-Hamburg ist in Richtung Süden zwischen Hamburg-Schnelsen Nord und Stelling sowie in Richtung Norden zwischen Volkspark und Schnelsen Nord wegen Tunnelwartungsarbeiten bis Montag früh gesperrt. Nutzen Sie bitte die eingerichtete Umleitung. Die A23 Heide-Hamburg ist zwischen Eidelstedt und Dreieck Hamburg-Nordwest in beiden Richtungen wegen Tunnelwartungsarbeiten bis Montag früh etwa 5 Uhr gesperrt. Dadurch zurzeit 5 Kilometer stockender Verkehr ab Pinneberg Süd. Auch hier ist eine Umleitung eingerichtet. Die A40 Essen Richtung Dortmund zwischen Dreieck Bochum-West und Bochum-Zentrum ist die Autobahn wegen für 2 Wochen lang gesperrt. Die A42 Dortmund Richtung Kamp-Lindfort ist zwischen Bottrop-Süd und Oberhausen-Neue-Mitte wegen Bergungsarbeiten gesperrt, dadurch zurzeit 2 Kilometer Stau in der Gegenrichtung. Die A45 Dortmund-Gießen ist zwischen Dillenburg und Herborn-West wegen Brückenbauarbeiten bis Montag früh 5 Uhr in beiden Richtungen gesperrt. Auch hier sind Umleitungen eingerichtet. Die A46 Düsseldorf-Wuppertal ist zwischen Düsseldorf-Bilk und Holthausen bis Montag früh in beiden Richtungen gesperrt. Und die A52 Essen Richtung Düsseldorf ist zwischen Essen-Kettwig und Breitscheid wegen Brückenbauarbeiten bis Montag früh gesperrt. Allen unterwegs eine gute und sichere Fahrt.
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0: Sie feiern noch das Wochenende. Das ist doch schon mal Grund genug. Dazu kommen wahrscheinlich noch jede Menge Geburtstage, Hochzeitstage. Ich denke, Anlässe gibt es genug. Und dafür ist doch so ein Samstagabend und die Nacht wie geschaffen. Willkommen hier in der ARD-Hitnacht. Heute nochmal aus Dresden mit Heiko Rasch im MDR-Studio. Ich grüße Sie, schönen guten Abend.

23.08 Uhr. Gute Nachrichten aus der Verkehrsredaktion. Eine Entwarnung für die A44 Eisenach Kassel. Zwischen Ringau und Hessische Lichtenau Ost ist kein Falschfahrer mehr unterwegs. Gute Fahrt.

50 Jahre steht dieser Song schon in den Musikgeschichtsbüchern. Manfred Mann, gerade gehört. Und er gibt ja heute noch seine Konzerte. Besonders gerne in Deutschland. Hier gibt er schon seine meisten Konzerte. Nächsten Monat wird er ja schon 86 und heute stand er auf der Bühne in Hanau. Sein Konzertkalender ist ja auch bis Mitte Dezember noch gut gefüllt und auch für das kommende Jahr sind schon wieder etliche Konzerte geplant. Also ich denke schon, die Musik ist in all den Jahrzehnten sein persönlicher Jungbrunnen geblieben. Gleich bei uns Mike Oldfield und zuvor noch Andreas Burani. Die

Wir sind in der Nacht zum Sonntag. Ja, die Nacht ist noch jung. Endlich mal ausschlafen am Sonntagmorgen. Das werden sich die meisten sagen können. Und das nehmen wir natürlich auch eine Menge zum Anlass, um in der Nacht mal ein wenig länger beisammen zu sitzen. Und da schicke ich doch gleich mal einen Gruß an alle, die wir noch bei der ein oder anderen hauseigenen Party begleiten dürfen. Und den Anlass für Ihre Party, den können Sie doch gern mit uns teilen. ard-hitnacht@mdr.de oder Sie greifen zum Telefon 0800 80 80 110. Ja, und wie wäre es denn jetzt mit ein bisschen Sonnenschein im Radio? Dafür ist doch Alvaro Soler immer wieder eine gute Adresse. Reichlich 10 Jahre ist es her, als er mit seinem ersten Hit so richtig durchstarten konnte, auch gleich international. Ja, sein sonniges Temperament kommt an, seine Konzerte bringen gute Laune und seine Fans hat er ja auch schon in mehreren Generationen. Alvaro Soler.

Kurz nach 11:30 hier der aktuelle Verkehrsservice in der ARD-Hitnacht. Die A2 Oberhausen Richtung Dortmund ist zwischen Kreuz Oberhausen und Dreieck Bottrop wegen Bauarbeiten noch bis Montag früh gesperrt. Die A7 Ulm-Würzburg ist zwischen Wörnitz und Rothenburg ob der Tauber wegen Brückenbauarbeiten in beiden Richtungen bis morgen früh etwa 5 Uhr gesperrt. Die A7 Flensburg-Hamburg ist in Richtung Süden zwischen Hamburg-Schnelsen-Nord und Stelling sowie in Richtung Norden zwischen Volkspark und Schnelsen-Nord wegen Tunnelwartungsarbeiten bis Montag früh gesperrt. Nutzen Sie bitte die eingerichtete Umleitung. Die A23 Heide-Hamburg ist zwischen Eidelstedt und Dreieck Hamburg-Nordwest in beiden Richtungen wegen Tunnelwartungsarbeiten bis Montag früh etwa 5 Uhr gesperrt. Dadurch zurzeit 5 Kilometer stockender Verkehr ab Pinneberg Süd. Eine Umleitung ist hier auch eingerichtet. Die A40 Essen Richtung Dortmund ist zwischen Dreieck Bochum-West und Bochum-Zentrum wegen Bauarbeiten für 2 Wochen gesperrt. Die A42 Dortmund Richtung Kamp Lindfort ist zwischen Bottrop

Hedwig und nein, die hatte ich doch gerade. Die A115 Berlin stadteinwärts ist in Höhe Kreuz Zehlendorf nach einem Unfall gesperrt. Bitte Vorsicht, Höhe Kreuz Zehlendorf, ein Unfall, dadurch Vollsperrung. Also allen unterwegs eine gute, ja, und wo es geht, eine entspannte Fahrt. Jetzt mit Britney Spears.

23.40 Uhr, hier der Verkehrsservice mit einer Gefahrenmeldung. Achtung, ein Falschfahrer auf der A14 Halle Richtung Magdeburg. Zwischen Raststätte Plötzetal Ost und Könnern kommt Ihnen ein Falschfahrer entgegen. Fahren Sie bitte äußerst rechts und überholen Sie nicht. Auf der A14 Halle Richtung Magdeburg zwischen Raststätte Plötzetal Ost und Könnern ist ein Falschfahrer unterwegs. Vorsicht bitte in beiden Richtungen.

Die ARD-Hitnacht an diesem Wochenende. Tja, und ich hatte Sie ja gefragt, wie Sie gerade so den Abend verbringen. Markus ist gerade von der Arbeit gekommen und haut sich noch ein paar Spiegeleier in die Pfanne, bevor er dann ins Bett geht, und grüßt an dieser Stelle alle Menschen in der Hotellerie und in seine Heimat Königsmoor in Niedersachsen. Tja, und alle Kellner, Kellnerinnen, ja, und die vielen in der Hotellerie und Gastronomie überhaupt, die haben ja so einige Kilometer Fußmarsch schon hinter sich. Also den Feierabend und die Nachtruhe auch gleich richtig verdient. Und hier hat uns Klaus aus Butzbach geschrieben. Er sitzt mit seiner Frau und den Nachbarn Erika, Peter, Fuxi und Jacqueline noch beisammen. Alle philosophieren noch über den Alltag. Na, hoffentlich keine schlechten Gedanken, denn in wenigen Minuten ist ja Sonntag. Und dieser Sonntag ist Tag des positiven Denkens. Na, können wir doch alle gut gebrauchen, oder?

23.47 Uhr hier der Verkehrsservice. Die Gefahrenmeldung wurde aktualisiert. Der Falschfahrer auf der A14 Halle Magdeburg, jetzt zwischen Könnern und Plötzkau. Kommt Ihnen der Falschfahrer entgegen, fahren Sie bitte äußerst rechts. Überholen Sie nicht auf der A14 Halle Magdeburg zwischen Könnern und Plötzkau. Ein Falschfahrer, Vorsicht in beiden Richtungen. Come on, Harry.

Grüße aus dem Dresdner Studio jetzt nach Baden-Württemberg. Claudia hat uns geschrieben, sie hat Grund zum Feiern. Sie hat geschrieben, weil ich seit dieser Woche wieder ohne Krücken unterwegs bin und Treppen im Wechselschritt gehen kann, auch ohne Geländer. Ein Meilenstein nach meiner Hüft-OP. Hab länger gebraucht als der Durchschnitt und war manchmal echt down. Jetzt sitzen wir noch draußen auf dem Balkon, Hitnacht an und feiern ein bisschen. Mein Mann und ich, dem ich sehr, sehr danke für die großartige Unterstützung. Na Glückwunsch, liebe Claudia. Und das soll auch gleich mal alle motivieren, die vielleicht auch gerade in der gleichen Lage sind, wie sie auch waren in den vergangenen Wochen. Danke, Claudia, für Ihre Zeilen und auch für das Bild. Na, ich sehe schon, Sie sind doch eine Frohnatur. Da ist doch der Sonntag Ihr Tag, der jetzt gleich ansteht, der Tag des positiven Denkens. Und 23.55 Uhr nochmal hier der Blick auf den Verkehrsservice. Immer noch aktuell der Falschfahrer auf der A14 Halle Magdeburg zwischen Könnern und Plötzkau. Kommt Ihnen der Falschfahrer entgegen, fahren Sie bitte äußerst rechts und überholen Sie nicht. A14 Halle Magdeburg zwischen Könnern und Plötzkau. Jetzt der Falschfahrer.

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1: Um 0 Uhr mit Katja Kindermann. In Deutschland haben Zehntausende Menschen gegen Rechtsextremismus und die AfD demonstriert. Besonders große Kundgebungen gab es heute in Berlin, Hamburg, München und Düsseldorf. Aus der Nachrichtenredaktion ist da Distelmann.
2: Unter dem Motto »Kein Schritt zurück« gegen die AfD und rechte Hetze sind nach übereinstimmenden Angaben von Polizei und Veranstaltern rund 20.000 Menschen durch die Düsseldorfer Innenstadt gezogen. Auf den Transparenten war etwa zu lesen »Kein Platz für Rattenfänger« oder »Jetzt können wir herausfinden, was wir anstelle unserer Großeltern getan hätten«. Und auch in Bayern fanden Kundgebungen statt. In München etwa wurde unweit des Siegestors demonstriert. Nach Angaben der Polizei nahmen rund 12.000 Menschen teil.
1: Der KI-Konzern OpenAI verschiebt seinen geplanten Börsengang mindestens bis ins nächste Jahr. Unternehmenschef Altman sagte dem Magazin Fortune, angesichts der aktuellen Sicherheitsbedenken bei künstlicher Intelligenz sei gerade ein schlechter Zeitpunkt für einen Börsengang. Altman deutete außerdem an, dass führende KI-Unternehmen kurz vor einer Vereinbarung stehen könnten, die Entwicklung bei künstlicher Intelligenz insgesamt zu verlangsamen, um Risiken zu verringern. Die Ermittlungen zum versuchten Drohnenanschlag auf dem Flughafen Leipzig führen womöglich direkt zum russischen Militärgeheimdienst GRU. Nach Informationen der Welt am Sonntag wird in geheimen Unterlagen ein Russe, der dem Geheimdienst zugerechnet wird, als Logistiker der Operation genannt. Bei einem zweiten Tatverdächtigen handele es sich um einen Mann aus Belarus. Die konkreten Hinweise auf die beiden Männer sind offenbar auch der Grund dafür, dass die Bundesregierung Russland für den versuchten Drohnenanschlag verantwortlich gemacht hat. In der Fußball-Bundesliga haben sich am Abend der erste FC Köln und Werder Bremen 1:1 getrennt. Aus der Sportredaktion Thomas Kos.
3: Nachdem die Kölner früh einen Elfmeter verschossen hatten, brachte kurz danach Linton Meiner die besseren Gastgeber in Führung. Die Bremer waren in der zweiten Halbzeit aktiver. Für den verdienten Ausgleich sorgte nach knapp 70 Minuten Niklas Füllkrug mit einem Abstaubertor. Neuer Tabellenführer ist der SC Freiburg nach dem 5:0-Erfolg gegen Mönchengladbach. Dortmund bezwang Paderborn mit 3:0 und feierte genauso wie die Freiburger den dritten Sieg im dritten Spiel. Augsburg verpasste diesen mit dem 2:2 gegen Leverkusen. Hoffenheim bezwang Stuttgart mit 2:1 und außerdem verlor Mainz gegen Frankfurt mit 1:3.
1: Das waren die Nachrichten. Das Deutschlandwetter. Am Tage bewölkt, teils bewölkt, örtlich Schauer, Tiefstwerte 17 bis 7 Grad. Am Tage bewölkt, teils gewittrige Schauer, später von der Nordsee her Auflockerungen. Südlich der Donau freundlich und trocken, 17 Grad im Thüringer Wald bis 26 Grad am Oberrhein. Am Montag freundlich, vom Westen bis in den Südosten Regen, 17 bis 27 Grad. Es ist jetzt 0:03 Uhr.
4: Und hier der Verkehrsservice in der ARD-Hitnacht. Immer noch aktuell, der Falschfahrer auf der A14 Halle-Magdeburg zwischen Könnern und Plötzkau kommt Ihnen der Falschfahrer entgegen. Fahren Sie bitte äußerst rechts und überholen Sie nicht zwischen Könnern und Plötzkau einen Falschfahrer. Vorsicht in beiden Richtungen. Die A2 Oberhausen Richtung Dortmund ist zwischen Kreuz Oberhausen und Dreieck Bottrop wegen Bauarbeiten noch bis Montag früh gesperrt. Die A7 Ulm-Würzburg ist zwischen Wörnitz und Rothenburg ob der Tauber wegen Brückenbauarbeiten in beiden Richtungen bis etwa 5 Uhr gesperrt. Die A7 Flensburg-Hamburg ist in Richtung Süden zwischen Hamburg-Schnelsen-Nord und Stellingen sowie in Richtung Norden zwischen Volkspark und Schnelsen-Nord wegen Tunnelwartungsarbeiten noch bis Montag früh gesperrt. Nutzen Sie hier bitte die eingerichtete Umleitung. Die A23 Heide-Hamburg ist zwischen Eidelstedt und Dreieck Hamburg-Nordwest in beiden Richtungen wegen Tunnelwartungsarbeiten bis Montag früh etwa 5 Uhr gesperrt. Dadurch zurzeit 5 Kilometer stockender Verkehr ab Pinneberg Süd. Nutzen Sie auch hier die Umleitung. A40 Essen Richtung Dortmund zwischen Dreieck Bochum-West und Bochum-Zentrum. Wegen Bauarbeiten ist die Autobahn für 2 Wochen gesperrt. Die A42 Dortmund Richtung Kamp-Lindfort ist zwischen Bottrop Süd und Oberhausen Neue Mitte wegen Bergungsarbeiten gesperrt. Die A45 Dortmund-Gießen ist zwischen Dillenburg und Herborn-West wegen Brückenbauarbeiten bis Montag früh 5 Uhr in beiden Richtungen gesperrt. Auch hier sind Umleitungen eingerichtet. Die A46 Düsseldorf-Wuppertal ist zwischen Düsseldorf-Bilk und Holthausen bis Montag früh in beiden Richtungen gesperrt. Die A52 Essen Richtung Düsseldorf ist zwischen Essen-Kettwig und Breitscheid wegen Brückenbauarbeiten noch bis Montag früh gesperrt. Und die A115 Berlin stadteinwärts ist in Höhe Kreuz Zehlendorf nach einem Unfall gesperrt. Und da kam auch in der Zwischenzeit die Auflösung, die Entwarnung auf der A14 Halle Magdeburg. Zwischen Könnern und Plötzkau ist kein Falschfahrer mehr unterwegs. Das hören wir doch gern allen unterwegs. Eine gute und sichere Fahrt. Kommen Sie gut an Ihr Ziel.
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4: Willkommen an diesem Sonntag, willkommen in dieser Nacht hier aus dem MDR-Funkhaus in Dresden. Ich bin Heiko Rosch und habe dann gleich eine Lebensgeschichte für Sie, die mir in dieser Woche zugetragen wurde, wo wahrscheinlich auch Ihre Lebenserfahrung gefragt ist. Also schön, dass Sie dabei sind. Kommen Sie weiter gut durch die Nacht und wir starten mit den 80ern mit Jason Donovan.

Geschichten, die das Leben schreibt. Genau so eine wurde mir in dieser Woche zugetragen. Unser Hörer Sören aus Neubrandenburg hat sich sein Herz ausgeschüttet, kurz zusammengefasst. Er hat von seiner Freundin vor etwa 4 Monaten den Laufpass bekommen, weil sie sich in einen anderen Mann verliebt hat. Sören war am Boden zerstört und hat viele Tränen vergossen und auch so eine gewisse Wut entwickelt, wie er hier geschrieben hat, ist aber nach wie vor mit dem Herzen immer noch ein wenig dabei. Die Liebe zu seiner Ex-Freundin ist immer noch ein wenig präsent von seiner Seite. Nun kam vor einer Woche die Freundin zurück, hat ihren Ausrutscher, wie sie es nannte, bedauert und wollte einen Neuanfang mit Sören. Nun ist auch die Kränkung immer noch sehr frisch und er weiß nicht, was er machen soll. Wieder einen Neuanfang mit seiner Ex-Freundin, ihr alles verzeihen, oder soll er lieber die Finger davon lassen, um nicht nochmal so verletzt zu werden? Eine schwere Frage, oder? Und ich habe zurückgeschrieben, dass ich genau diese Frage, die ganze Geschichte, mal an unsere Radiofamilie in dieser Nacht stelle. Denn ich denke, hier spielt schon auch die Lebenserfahrung eine große Rolle. Und wahrscheinlich haben sehr viele genau so eine Situation auch schon mal erlebt. Wie würden Sie denn entscheiden? Würden Sie mit Ihrer Ex-Freundin einen Neuanfang wagen oder einen endgültigen Schlussstrich ziehen? Nicht einfach, wie ich finde. Was sagt Ihnen Ihre Lebenserfahrung? ard-hitnacht@mdr.de.

Schön, dass wir musikalisch auch wieder auf Ihrer Wellenlänge liegen. Und für Celine Dion werden jetzt wohl auch viele das Radio etwas lauter drehen. Celine Dion, ja, sie musste aus gesundheitlichen Gründen lange pausieren und nach 6 Jahren gab sie vor wenigen Stunden am Abend in Paris ihr erstes großes Konzert. Es gab viele Tränen der Freude bei ihr und auch bei ihren Fans. Das erste von 16 Konzerten in diesem Jahr und auch für das kommende Jahr sind ja schon 10 weitere geplant. Wünschen wir ihr weiter viel, viel Kraft und ihr seht sie auch bei uns. Celine Dion. Die

0.30 Uhr, hier der aktuelle Verkehrsservice in der ARD-Hitnacht. Die A2 Oberhausen Richtung Dortmund ist zwischen Kreuz Oberhausen und Dreieck Bottrop wegen Bauarbeiten noch bis Montag früh gesperrt. Die A7 Ulm-Würzburg ist zwischen Wörnitz und Rothenburg ob der Tauber wegen Brückenbauarbeiten in beiden Richtungen noch bis etwa 5 Uhr gesperrt. Die A7 Flensburg-Hamburg ist in Richtung Süden zwischen Hamburg-Schnelsen Nord und Stellingen sowie in Richtung Norden zwischen Volkspark und Schnelsen Nord wegen Tunnelwartungsarbeiten bis Montag früh gesperrt. Nutzen Sie hier bitte die eingerichtete Umleitung. Die A23 Heide-Hamburg ist zwischen Eidelstedt und Dreieck Hamburg-Nordwest in beiden Richtungen wegen Tunnelwartungsarbeiten bis Montag früh ca. 5 Uhr gesperrt. Auch hier ist eine Umleitung eingerichtet. Die A40 Essen Richtung Dortmund zwischen Dreieck Bochum-West und Bochum-Zentrum ist die Autobahn wegen Bauarbeiten für 2 Wochen gesperrt. Die A42 Dortmund Richtung Kamp-Lintfort ist zwischen Bottrop Süd und Oberhausen Neue Mitte wegen Bergungsarbeiten gesperrt. Die A45 Dortmund Gießen ist zwischen Dillenburg und Herborn West wegen Brückenbauarbeiten bis Montag 5 Uhr in beiden Richtungen gesperrt. Auch hier sind Umleitungen eingerichtet. Die A46 Düsseldorf-Wuppertal ist zwischen Düsseldorf-Bilk und Holthausen bis Montag früh in beiden Richtungen gesperrt. Die A52 Essen Richtung Düsseldorf ist zwischen Essen-Kettwig und Breitscheid wegen Brückenbauarbeiten bis Montag früh gesperrt. Und die A115 Berlin-Stadt einwärts ist in Höhe Kreuz-Zehlendorf nach einem Unfall gesperrt. Allen unterwegs eine gute und hoffentlich auch entspannte Fahrt.

0: unsere ARD-Hitnacht und ein Hoch auf unsere Hörer. Die große Radiofamilie beweist es wieder mal in dieser Nacht. Ich habe mit viel Resonanz gerechnet, aber mit so viel Post habe ich nicht gerechnet. Diese Lebensgeschichte von Sören beschäftigt viele. Nochmal zusammengefasst, Sören hat seine Freundin vor etwa 4 Monaten an einen anderen Mann verloren. Die Freundin hat Sören den Laufpass gegeben und ist nun vor einer Woche wieder zu ihm zurückgekommen oder will zurückkommen, weil es mit der neuen Liebe schon wieder aus war. Sören war sehr verletzt und weiß nun nicht, soll er einen Neuanfang wagen, auch auf die Gefahr hin, diese Erfahrung nochmal machen zu müssen. So, und da gehen wir mal in Ihre Post. Moritz hat hier geschrieben, ich würde mit meiner Ex-Freundin einen Schlussstrich ziehen, das Thema wäre durch für mich. Das Gleiche schreibt hier Christiane aus Hamburg, ich würde auch einen Schlussstrich ziehen, denn sie hat ihn betrogen und das geht überhaupt nicht. Das ist ein Vertrauensbruch und geht überhaupt nicht. Danke, Christiane. Rainer hat uns geschrieben, man sollte doch sein Herz befragen und nicht den verletzten Stolz. Dankeschön, Rainer. Und aus dem Norden kommt ja auch Post von Thorsten. Er hört uns über den NDR. Viele Grüße an alle, die uns auch über diese Wellen hören. Und er schreibt hier, nein, auf gar keinen Fall soll er sie verlassen. Jeder hat eine zweite neue Chance verdient und die Liebe wird dann noch größer. Und aus Bispingen kommen diese Zeilen. Guten Abend. Man sagt ja immer, man soll nicht ein zweites Mal aufwärmen. Allerdings bin ich auch dafür, dass jeder oder jede eine zweite Chance verdient hat. Und daher sollte man diese Chance gewähren. Egal, wie er sich entscheidet, er kann nur gewinnen oder verlieren, schreibt hier Petra aus Bispingen. Dankeschön. Und Thomas aus Mürs schreibt, ich habe mit keiner meiner Verflossenen einen Neuanfang gewagt, denn wenn das Handtuch einmal gerissen ist, ist nichts mehr zu kitten. Ich bin seit 2012 wieder Single. Und Ingolf aus Saarlouis schreibt hier, ich werde 70 Jahre alt und kann nur sagen, nein, vorbei ist vorbei, sie wird es immer wieder tun. Ich wünsche einen schönen Start in den Sonntag. Danke, Ingolf aus Saarlouis, für diese Zeilen und für die anderen Mails. Da muss ich noch einige Zeit, noch einige Minuten brauche ich da noch, um diese alle zu lesen. Vielen Dank schon mal für die vielen Zuschriften. Und Sie können weiter schreiben, wenn Sie wollen, Ihre Lebenserfahrung auch gern ard-hitnacht@mdr.de.
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Das passt ja zu diesem Thema heute. Ihre Lebenserfahrung, vielen Dank für Ihre unglaublich vielen, vielen Zeilen, die Sie uns geschrieben haben. Eine können wir noch nehmen hier in dieser Stunde und tragen dann das Thema natürlich noch weiter in die nächste Stunde. Steffi hat uns hier geschrieben, da ich das Gleiche mitgemacht habe, sogar mit dritter Chance, rate ich ihm ab. Es wird immer wieder passieren. In dieser Zeit habe ich gelernt, dass ich entweder die erste Wahl bin oder keine. Er soll einen Neuanfang wagen, aber ohne sie. Er soll erst einmal seinen Schmerz bewältigen und alleine bleiben. Liebe Grüße, Steffi. Vielen Dank.

0.57 Uhr, hier der Verkehrsservice mit einer Gefahrenmeldung. Achtung, ein Falschfahrer auf der A49 Gießen-Kassel. Zwischen Kreuz Kassel-West und Kreuz Kassel-Mitte kommt Ihnen ein Falschfahrer entgegen. Fahren Sie bitte äußerst rechts und überholen Sie nicht. Zwischen Kreuz Kassel-West und Kreuz Kassel-Mitte ein Falschfahrer. Vorsicht in beiden Richtungen.

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1: Um 1 Uhr mit Katja Kindermann. In Deutschland haben zehntausende Menschen gegen Rechtsextremismus und die AfD demonstriert. Besonders große Kundgebungen

0: Meldungen gab es heute in Berlin, Hamburg, München und Düsseldorf. Aus der Nachrichtenredaktion Esther Distelmann.
1: Unter dem Motto »Kein Schritt zurück« gegen die AfD und rechte Hetze sind nach übereinstimmenden Angaben von Polizei und Veranstaltern rund 20.000 Menschen durch die Düsseldorfer Innenstadt gezogen. Auf den Transparenten war etwa zu lesen »Kein Platz für Rattenfänger« oder »Jetzt können wir herausfinden, was wir anstelle unserer Großeltern getan hätten«. Und auch in Bayern fanden Kundgebungen statt. In München etwa wurde unweit des Siegestors demonstriert. Nach Angaben der Polizei nahmen rund 12.000 Menschen teil.
0: Der KI-Konzern OpenAI verschiebt seinen geplanten Börsengang mindestens bis ins nächste Jahr. Unternehmenschef Altman sagte dem Magazin Fortune, angesichts der aktuellen Sicherheitsbedenken bei künstlicher Intelligenz sei gerade ein schlechter Zeitpunkt für einen Börsengang. Altman deutete außerdem an, dass führende KI-Unternehmen kurz vor einer Vereinbarung stehen könnten, die Entwicklung bei künstlicher Intelligenz insgesamt zu verlangsamen, um Risiken zu verringern. Die Bundesnetzagentur ist Bedenken entgegengetreten, dass Deutschlands Gasspeicher in diesem Winter nicht ausreichen könnten für die Gasversorgung. Zurzeit seien etwas mehr als 136 Terawattstunden Gas eingespeichert, sagte der Präsident der Behörde Müller. Das sei mehr als im gesamten letzten Winter aus den Speichern entnommen wurde. Und in den nächsten Wochen bleibe noch Zeit für weitere Einspeicherungen. In der Fußball-Bundesliga haben sich am Abend der erste FC Köln und Werder Bremen 1:1 getrennt. Aus der Sportredaktion Thomas Kos.
2: Nachdem die Kölner früh einen Elfmeter verschossen hatten, brachte kurz danach Linton Meiner die besseren Gastgeber in Führung. Die Bremer waren in der zweiten Halbzeit aktiver. Für den verdienten Ausgleich sorgte nach knapp 70 Minuten Niklas Füllkrug mit einem Abstaubertor. Neuer Tabellenführer ist der SC Freiburg nach dem 5:0-Erfolg gegen Mönchengladbach. Dortmund bezwang Paderborn mit 3:0 und feierte genauso wie die Freiburger den dritten Sieg im dritten Spiel. Augsburg verpasste diesen mit dem 2:2 gegen Leverkusen. Hoffenheim bezwang Stuttgart mit 2:1 und außerdem verlor Mainz gegen Frankfurt mit 1:3.
0: Und zum Tennis. Jelena Rybakina hat zum ersten Mal die US Open gewonnen. Die Kasachin entthronte im Finale von New York die Belarusin Arina Sabalenka in 3 Sätzen. Sabalenka hatte in den vergangenen beiden Jahren in New York gewonnen. Das waren die Nachrichten. Das Deutschlandwetter. Bewölkt, örtlich Schauer, Tiefstwerte 17 bis 7 Grad. Am Tage bewölkt, teils gewittrige Schauer, später von der Nordsee her Auflockerungen. Südlich der Donau freundlich und trocken, 17 Grad im Thüringer Wald bis 26 Grad am Oberrhein. Die Zeit, es ist jetzt 1:03.
3: Und hier der Verkehrsservice in der ARD-Hitnacht. Immer noch aktuell der Falschfahrer auf der A49 Gießen-Kassel. Zwischen Kreuzkassel-West und Kreuzkassel-Mitte kommt Ihnen ein Falschfahrer entgegen. Fahren Sie bitte äußerst rechts und überholen Sie nicht. Zwischen Kreuzkassel-West und Kreuzkassel-Mitte ein Falschfahrer fuhr sich in beiden Richtungen. Die A2 Oberhausen Richtung Dortmund ist zwischen Kreuz Oberhausen und Dreieck Bottrop wegen Bauarbeiten noch bis Montag früh gesperrt. Die A7 Ulm-Würzburg ist zwischen Wörnitz und Rothenburg ob der Tauber wegen Brückenbauarbeiten in beiden Richtungen noch bis etwa 5 Uhr gesperrt. Die A7 Flensburg-Hamburg ist in Richtung Süden zwischen Hamburg-Schnelsen-Nord und Stellingen sowie in Richtung Norden zwischen Volkspark und Schnelsen-Nord wegen Tunnelwartungsarbeiten noch bis Montag früh gesperrt. Nutzen Sie bitte die eingerichteten Umleitungen. Die A23 Heide-Hamburg ist zwischen Eidelstedt und Dreieck Hamburg-Nordwest in beiden Richtungen wegen Tunnelwartungsarbeiten bis Montag früh etwa 5 Uhr gesperrt. Auch hier ist eine Umleitung eingerichtet. Die A40 Essen Richtung Dortmund zwischen Dreieck Bochum-West und Bochum-Zentrum ist die Autobahn wegen Bauarbeiten für 2 Wochen gesperrt. Die A42 Dortmund Richtung Kamm-Blindfort ist zwischen Bottrop Süd und Oberhausen Neue Mitte wegen Bergungsarbeiten gesperrt. Die A45 Dortmund Gießen ist zwischen Dillenburg und Herborn West wegen Brückenbauarbeiten bis Montag früh 5 Uhr gesperrt. Auch hier sind Umleitungen eingerichtet. Die A46 Düsseldorf-Wuppertal ist zwischen Düsseldorf-Bilk und Holthausen bis Montag früh in beiden Richtungen gesperrt. Die A52 Essen Richtung Düsseldorf ist zwischen Essen-Kettwig und Breitscheid wegen Brückenbauarbeiten noch bis Montag früh gesperrt. Und die A115 Berlin stadteinwärts ist in Höhe Kreuz Zehlendorf nach einem Unfall gesperrt. Allen unterwegs eine gute Fahrt. Kommen Sie gut an Ihr Ziel.
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3: Unser Weg in den Sonntagmorgen mit der ARD-Hitnacht. Viele Grüße aus Dresden mit Heiko Asch im Studio. Ich grüße Sie und kommen Sie weiter gut durch die Nacht.

1:12 Uhr hier nochmal der Verkehrsservice. Leider immer noch aktuell der Falschfahrer auf der A49 Gießen-Kassel. Zwischen Kreuz Kassel West und Kreuz Kassel Mitte kommt Ihnen ein Falschfahrer entgegen. Fahren Sie bitte äußerst rechts und überholen Sie nicht. Zwischen Kreuz Kassel West und Kreuz Kassel Mitte ein Falschfahrer. Vorsicht bitte.

1:17 Uhr. Gute Nachrichten aus der Verkehrsredaktion. Eine Entwarnung für die A49 Gießen-Kassel. Zwischen Kreuz Kassel-West und Kreuz Kassel-Mitte ist kein Falschfahrer mehr unterwegs. Wir wünschen allen unterwegs gute Fahrt. Ja, da hat die Geschichte von Sören heute eine Menge Emotionen aufgewirbelt, muss ich sagen. Seine Geschichte ist ja auch oftmals der Grund, warum so mancher in dieser Nacht nicht schlafen kann. Ich muss ehrlich sagen, bei manchen Geschichten, die sie so geschrieben haben, da musste ich ganz schön schlucken. Also nochmal zusammengefasst, Sören hat seine Freundin vor etwa 4 Monaten an einen anderen Mann verloren. Die Freundin hat Sören den Laufpass gegeben und ist nun vor einer Woche wieder zu ihm zurückgekommen. Und möchte nun wissen, was er machen soll, der Sören. Auch auf die Gefahr hin, dass er die Erfahrung wieder machen soll. Soll er alles nochmal aufwärmen? Soll er wieder einen Neuanfang wagen? Ja, und ihre Erfahrungen, ja, sind auch zweigeteilt. Die einen würden einen Neuanfang wagen, die anderen wohl weniger. Wer hat uns hier geschrieben? Jürgen aus Wilhelmshaven. Meine Freundin hat sich auch vor kurzem von mir getrennt und die Erfahrung hat mich geprägt. Ich kann den jungen Mann sehr gut verstehen. Ich denke, es kommt auch darauf an, wie das Verhältnis vorher war. Wenn man sich vorher wirklich wahrhaftig gut verstanden hat und die Freundin nicht den Drang hat, auszubrechen, kann man sich zusammensetzen und offen und ehrlich über alles reden. Warum sollte dann ein Neuanfang nicht funktionieren? Außerdem weiß man ja auch nicht, was richtig gelaufen ist oder nicht so gut gelaufen ist in der Vergangenheit. Es wäre für mich zumindest eine schöne Möglichkeit. Liebe Grüße und viel Kraft an den jungen Mann, schreibt hier Jürgen aus Wilhelmshaven. Vielen Dank. Steffi aus... Sie hört uns über WDR 4. Sie schreibt auf die Frage des Herrn, der überlegt, die Ex-Frau zurückzunehmen. Ich glaube, wenn er sicher wäre, dass sie seine Liebe als zweite Chance bekommen soll, würde er es offenen Herzens tun. Er zweifelt und ringt mit sich. Das zeigt, dass er an ihrer Vertrauenswürdigkeit zweifelt. Möglicherweise zu Recht. Ich wünsche ihm viel Kraft und Stärke. Liebe Grüße aus

Landsberg von Steffi. Und Frank schreibt: Die Frage kann man nicht so pauschal beantworten und beurteilen. Sie ist abhängig von der Dauer und von dem Alter der beteiligten Person. Manchmal kann das sinnvoll sein, wenn die Trennung aus einem dummen Versehen, aus welcher Situation auch immer, entstanden ist. Und Marina schreibt hier: Ich habe sowas leider auch schon erleben müssen. Ich habe meinen Partner eine zweite Chance gegeben, gebracht hat es nicht viel. Es bleibt immer ein fader Nachgeschmack dabei. Das einzig Gute war, als es zur zweiten Trennung kam, es tat nicht mehr so weh. Raten kann man eigentlich nichts, jeder ist verschieden. Gruß Marina. Tja, vielen Dank für die vielen Zeilen. Ich muss noch weiter viele, viele, viele Mails hier lesen. Vielen Dank, dass Sie so zahlreich schreiben in diesem

0: Kurz nach 14:30, schönen guten Morgen. Hier der aktuelle Verkehrsservice in der ARD-Hitnacht. Die A2 Oberhausen Richtung Dortmund ist zwischen Kreuz Oberhausen und Dreieck Bottrop wegen Bauarbeiten noch bis Montag früh gesperrt. Die A7 Ulm-Würzburg ist zwischen Wörnitz und Rothenburg ob der Tauber wegen Brückenbauarbeiten in beiden Richtungen bis etwa 5 Uhr gesperrt. Die A7 Flensburg-Hamburg ist in Richtung Süden zwischen Hamburg-Schnelsen-Nord und Stellingen sowie in Richtung Norden zwischen Volkspark und Schnelsen-Nord wegen Tunnelwartungsarbeiten bis Montag früh gesperrt. Hier ist eine Umleitung für Sie eingerichtet. Die A23 Heide-Hamburg ist zwischen Eidelstedt und Dreieck Hamburg-Nordwest in beiden Richtungen wegen Tunnelwartungsarbeiten bis Montag früh etwa 5 Uhr gesperrt. Auch hier sind Umleitungen eingerichtet. Die A40 Essen Richtung Dortmund ist zwischen Dreieck Bochum-West und Bochum-Zentrum wegen Bauarbeiten für 2 Wochen gesperrt. Die A42 Dortmund Richtung Kamp-Lindfort ist zwischen Bottrop-Süd und Oberhausen-Neue-Mitte wegen Bergungsarbeiten gesperrt. Die A45 Dortmund-Gießen ist zwischen Dillenburg und Herborn-West wegen Brückenbauarbeiten bis Montag früh etwa 5 Uhr in beiden Richtungen gesperrt. Auch hier sind Umleitungen eingerichtet. Die A46 Düsseldorf-Wuppertal ist zwischen Düsseldorf-Bilk und Holthausen bis Montag früh in beiden Richtungen gesperrt. Die A52 Essen Richtung Düsseldorf ist zwischen Essen-Kettwig und Breitscheid wegen Brückenbauarbeiten bis Montag früh gesperrt. Und die A115 Berlin stadteinwärts ist in Höhe Kreuz-Zehlendorf nach einem Unfall gesperrt. Allen unterwegs eine gute und hoffentlich auch entspannte Fahrt.
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Ich und ich, Annette Humpe und Adel Tawil. 2002 haben sie sich in Berlin in einem Tonstudio zum ersten Mal gesehen und kennengelernt. Und Annette war von Adels Stimme sofort begeistert und schon

0: war die Idee einer gemeinsamen Arbeit geboren. Drei gemeinsame Alben haben sie ja auf den Markt gebracht. Tja, die Geschichte von Sören beschäftigt viele, auch weit über die deutschen Landesgrenzen hinaus. Sören hat seine Freundin vor etwa 4 Monaten an einen anderen Mann verloren. Nun ist die Frau zurückgekommen und tja, soll er nun einen Neuanfang wagen oder nicht? Danke für Ihre Post und da kramen wir wieder mal ein bisschen in Ihren Zeilen. Brigitte aus Kassel hat geschrieben, es handelt sich bei dem Verhalten von Sörens Ex-Freundin nicht um einen Ausrutscher oder einen One-Night-Stand. Sie hat ihn bewusst verlassen, um mit einem anderen Mann dauerhaft zusammen zu sein. Dieses Vorhaben hat sich für sie anscheinend nicht gerade als sehr erfolgreich erwiesen und dass sie nun zu ihm zurückkehren möchte, hat in meinen Augen nichts mit Liebe oder Zuneigung zu tun, sondern ist der Tatsache geschuldet, dass sie aus Bequemlichkeit zu dem zurückkehren will, den sie kennt, anstatt sich erst einmal auf sich selbst zu besinnen. Ich rate Sören, sich bei sich zu bleiben und ihr aus dem Weg zu gehen. Eine gewisse Zeit alleine zu leben hat auch Vorteile. Man lernt sich selbst besser kennen und muss nicht ständig auf einen anderen Rücksicht nehmen, der am Ende vielleicht ganz andere Ziele verfolgt als man selbst. Ich selbst bin jetzt 68 Jahre alt, habe 2 langjährige Beziehungen, jeweils von circa 18 Jahren Dauern, davon eine Heirat wegen anderen Frauen, verloren. Mann weg, Haus weg, Job weg. Ja, ich habe lange gebraucht, um mich davon zu erholen. Ja, eine ganze Menge Lebenserfahrung hat sie hier geschrieben. Und ich wünsche Sören Offenheit für neue Bekanntschaften und ein gutes Händchen bei der Partnerwahl. Ganz liebe Grüße von Brigitte. Gigi aus Freiburg, wenn sie sich richtig verliebt hat, riskiert er, dass ihr bei der nächsten Gelegenheit das wieder passiert. Und der arme, verzeihende Trottel leidet erneut. Ich kann nur abraten, diese Beziehung aufzufrischen. Und was hat uns Petra geschrieben? Der junge Mann seine, ach so, die Frage nochmal. Und sie schreibt hier, ich sage nein. Es gab einen Grund, warum sie ihn verlassen hat. Bei nächster Gelegenheit wird sie es wieder tun. Ich spreche da aus eigener Erfahrung. Und Marc aus Bremerhaven, auch seine Zeilen noch. Ich glaube, dass ich mit meiner Ex-Freundin keinen Neuanfang mehr versuchen würde. Tja, und der Meinung sind auch viele. Vielen Dank für Ihre Post.
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0: Wir steuern auf die 2 Uhr Nachrichten zu, hier in der ARD-Hitnacht. Bis dahin noch Starship, Vanessa Williams und zuvor Madonna. Schon in den 80er Jahren begann sie ja ihre großartige Karriere. Und von Anfang an verstand sie es auch, sich geschickt zu vermarkten, und das ist auch bis heute so geblieben. Mit ihren Konzerttourneen füllt sie ja noch immer die größten Hallen und Arenen, und ich denke, das wird sie auch in dem nächsten Jahr mit ihrer neuen Tour wieder beweisen. Bei uns Madonna.
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56 hier der Verkehrsservice mit einer Gefahrenmeldung. Ein weiterer Falschfahrer, diesmal auf der A65, Karlsruhe-Landau. Zwischen Wörterkreuz und Rohrbach kommt Ihnen ein Falschfahrer entgegen. Fahren Sie bitte äußerst rechts und überholen Sie nicht. Auf der A65, Karlsruhe-Landau, zwischen Wörterkreuz und Rohrbach ist ein Falschfahrer unterwegs. Vorsicht in beiden Richtungen.

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1: Um 2 Uhr mit Katja Kindermann. In Deutschland haben Zehntausende Menschen gegen Rechtsextremismus und die AfD demonstriert. Besonders große Kundgebungen gab es heute in Berlin, Hamburg, München und Düsseldorf. Aus der Nachrichtenredaktion Issa Distelmann.
2: Unter dem Motto »Kein Schritt zurück« gegen die AfD und rechte Hetze sind nach übereinstimmenden Angaben von Polizei und Veranstaltern rund 20.000 Menschen durch die Düsseldorfer Innenstadt gezogen. Auf den Transparenten war etwa zu lesen »Kein Platz für Rattenfänger« oder »Jetzt können wir herausfinden, was wir anstelle unserer Großeltern getan hätten«. Und auch in Bayern fanden Kundgebungen statt. In München etwa wurde unweit des Siegestors demonstriert. Nach Angaben der Polizei nahmen rund 12.000 Menschen teil.
1: Bundesverkehrsminister Bilger fordert, dass die Familienreservierung bei der Deutschen Bahn wieder eingeführt wird. Er sei mit der Bahn dazu im Gespräch, sagte er den Zeitungen der Funke Mediengruppe.